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3: Die freien darstellenden Künste stehen vor großen Veränderungen. Förderstrukturen geraten unter Druck, politische Prioritäten verschieben sich und autoritäre wie kulturkonservative Positionen gewinnen immer mehr an Einfluss. Wir wollen deshalb nicht nur fragen, was gefährdet ist, sondern vor allem, wie es weitergehen kann.
4: Wie können Kunst und Kultur unter veränderten politischen Vorzeichen handlungsfähig bleiben? Welche neuen Bündnisse braucht die freie Szene? Und wie gelingt ein produktiver Austausch mit der Politik? Common Ground will unterschiedliche Perspektiven zusammenbringen, voneinander lernen und nach gemeinsamen Handlungsmöglichkeiten suchen. So, hallo Corinna.
5: Hallo Jonas.
4: Und wir haben heute mit dabei unseren Redakteur sozusagen, ne? Felix Wortenberg, auch hallo.
6: Hallo in die Runde.
4: Und wir wollen heute einerseits rekapitulieren, was war in den letzten drei Gesprächen wichtig und schön und hilfreich. Was hast du denn aus diesen drei Gesprächen, der du ja auch in der freien Szene aktiv bist, Teil des Netzwerks bist als Transformationsbegleitung bei Flux Plus, was hat für dich bei diesen Gesprächen so resoniert? Was fandst du wichtig?
6: Wir hatten ja die ersten beiden Gespräche dann mit Klaus Lederer, mit Katrin Göring-Eckardt, waren ja sozusagen mit politischen Gestalterinnen. Ja. Und Klaus Lederer sozusagen auf Landesebene in Berlin ja tätig gewesen, glaube ich, wo man schon sehr ein Verständnis und ein Wissen, glaube ich, auch, was braucht Kunstkultur eigentlich? Also sowohl um Gestaltungsrahmen zu haben, um gut funktionieren zu können, um einen richtigen Boden sozusagen zu haben, um Dinge zu tun, damit Kunst passieren kann und sich auch entfalten kann. Wie kann man kulturpolitisch da diese Gestaltungsräume schaffen? Ich glaube, das fand ich sehr reflektiert und bewusst. Mit einem Wissen, was dafür nötig ist. Auch bei Frau Göring-Eckardt auf eine ähnliche Art und Weise, aber die sozusagen ja länger auf der Bundesebene im Bundestag Mitglied ist, schon lange, dann sozusagen da nochmal in einer bisschen übergeordneten Ebene. Aber ich glaube, beides ist wichtig, weil genau das in den Ländern, die Kulturhoheit sozusagen ja liegt und da konkret Kunst und Kultur eben gefördert und mitgestaltet werden, auch durch die politischen Entscheidungen und der Bund seine Aufgabe ja auch darin sieht, wo übergeordnet Kunst und Kultur passieren soll oder eben auch eine perspektivisch in die Zukunft gedachte Entwicklung für Kunst und Kultur mit gefördert werden sollen, dass da der Bund eingreift. Irgendwie erstmal jetzt ohne konkrete Themen jetzt zu benennen, fand ich da die Perspektiven auf jeden Fall auch ganz spannend, weil wir selten oder ich selten mit PolitikerInnen eigentlich so kulturpolitisch rede und auch das Gefühl hatte, das ist total wertvoll, auf jeden Fall die Perspektiven zu hören, aber auch im Gespräch zusammen zu sein, weil man ja immer wieder neu rausfinden muss, was braucht es jetzt gerade dann für Kunst und Kultur. Und bei Tobi Müller fand ich sehr sehr interessant auch erstmal, dass er so ein bisschen da die Perspektive und den Zeithorizont nochmal geweitet hat, also den Blick, was ist eigentlich freie Szene und was ist da auch alles schon passiert, was hat Tobi Müller eigentlich an Kunst und Kultur, an Theateraufführungen und so schon erlebt in den 20, 30 Jahren, in denen er sich damit beschäftigt und auch mit, er hat ja noch weiter zurück bis in die 70er geguckt, was ist sozusagen... das sind sozusagen immer ja wieder Zyklen, ne? Und wo kommt's her? Und dann verschwinden Dinge wieder, weil es halt so darstellende Künste ja nun mal eine verschwindende oder nicht festhaltbare und so gut archivierbare Kunstform ist. Passieren Dinge, glaube ich, natürlich immer wieder auch neu. Und da ist, glaube ich, so ein Wissen, wie er das hat, aber auch um das, was schon passiert ist, auch spannend, um sich zu verorten oder Dinge nochmal wieder anders anzustoßen.
4: Genau, Klaus Lederer hat sich irgendwie, finde ich, sehr gut damit beschäftigt, dass eben es wichtig ist, diese kulturellen Räume zu erhalten und zu finden und zu sichern für die freie Szene. Das war so sein Hauptthema, so ein bisschen, mit dem er sich beschäftigt hat. Und dass ich auch sehr, wo ich auch gemerkt habe, ja, das interessiert auch die freie Szene immer sehr, weil man kann sich selber irgendwie so einen Proberaum halten, vielleicht, wenn man es gut macht. Aber wo kann man seine Inhalte rausbringen, ist dann schon besonders in Berlin ja auch so umkämpft, dass ich auch mal gut fand, von einem Politiker so zu hören, ja, da ist eigentlich auch die Politik gefragt, das zu sichern.
5: Ja, aber ich fand es auch interessant, weil er auch ganz konkret gefragt hat, wen wollen wir denn erreichen? Also für wen spielen wir denn eigentlich? Das fand ich eine gute kritische Frage, die man, glaube ich, auch nicht vergessen darf zwischendrin. Ja.
6: Ja, stimmt, wo Tobi Müller dann nochmal gut anschloss, fand ich auch mit dieser Frage, welche großen Formen denkt man eigentlich seine eigenen Aufführungen und an welches Publikum denkt man? Und ist man vielleicht, verkleinert man sich, wenn man auch immer nur denkt, ach, ich mache das für 50 Leute oder ich denke über ein Publikum von 50 Leuten nach? Sollte man nicht größer denken auch, um um sozusagen, wen erreiche ich eigentlich und in wohin kann ich kommen damit auch?
5: Ja, und er hat ja eigentlich auch ein Plädoyer gehalten für unsere Freiheit, also dass wir darauf pochen sollen, dass das unsere Qualität ist und dass wir uns nicht einschränken lassen sollen. Das fand ich auch.
4: Also Kunstfreiheit als höchstes Gut. Ja,
5: ja, oder die Freiheit, die wir haben, auch als Qualität zu begreifen und das auch zu nutzen, immer wieder neu. Also neu zu denken, neue Formate zu erfinden und dass das eigentlich unsere Qualität ist. Ne?
4: Und da hat wiederum, finde ich, Katrin Göring-Eckardt, da ging es ja dann eher so um die politischen Rahmenbedingungen, die dann geschaffen werden können. Wie kann man Förderstrukturen denken? Wie sehr ist das jetzt auch im Prinzip ja schon die Spielstätten, das ist Ländersache und solche Sachen. Wie kann eine Bundeskulturförderung für freie Szene überhaupt aussehen? Das war ja wirklich keine leicht zu beantwortende Frage. Und besonders nicht bei diesen wechselnden Mehrheiten und der wechselnden Kulturministerfrage, wie die so tickt. Im Moment ist die Entwicklung nicht so richtig mutmachend, finde ich, aus Sicht der freien Szene.
6: Ja, ne, und es hat auch gezeigt eben, dass, also ich meine, Katrin Göring-Eckardt ist dann da eine Ausnahme, vielleicht weil sie so lange schon im Bundestag ist und über lange Zeiten dann politisch Kulturpolitik auch gestaltet, aber eben, ne, durch Wahlen wechseln immer wieder ja auch Leute, die in Mandaten sind, in politischen, und dann passiert es oft, dass Personen, die dann kulturpolitisch sehr drin waren und da klug gestalten, nicht mehr nicht mehr wiedergewählt sind oder nicht mehr in den Positionen sind, ne, bei Klaus Leder ist es auch passiert. Und dann muss man wieder neu von vorn anfangen und die Politik muss erstmal wieder lernen, die dann da neu sitzen. Was braucht dann eigentlich Kultur eigentlich? Ne? Also stimmt, da ist es so ein durchwechselnde Mehrheiten oder wächst durch Wahlen einfach auch, ne, dass da Wissen verloren geht und die wir dann im Grunde immer, ne, die Aufgabe haben, das dann wieder mitzubringen.
4: Mhm. Und sie hat, finde ich, auch eine ganz gute Antwort drauf gegeben. Also Kultur braucht im Prinzip eine starke Lobby.
5: Ja.
4: Dass man sich eben der Kultur, der Politik gegenüber auch immer wieder hörbar macht. Gar nicht so leicht, besonders für Kulturschaffende, weil es ja irgendwie immer, ich glaube, es gibt schon immer so ein bisschen Berührungspunkte zwischen Politik und Kultur, wollte ich jetzt sagen. Politik und Kultur. Irgendwie fühlen sich Kulturleute, glaube ich, schnell seltsam, wenn sie so der Kultur, der Politik zu nahe kommen, und Politik hat wiederum so eine auch nicht so einfache Aufgabe zu verstehen, was die ganze breite Szene denn ausmacht. Wo irgendwie jetzt zum Beispiel die Grütters, die von der CDU war die, glaube ich, damals Kulturministerin, und die hatte ja mit einer Inszenierung plötzlich so ihren gedanklichen Zugriff zur freien Szene gefunden. Das setzt auch voraus, dass sie überhaupt erstmal interessiert war, aber sie hat es über dieses Rimini-Protokollstück, ne, wo die jungen Leute mit ihren Großeltern zusammen über Erbe verhandelt haben und das anhand von hier Shakespeares tragischem, wie heißt er, König Lear, genau. Und das haben die sozusagen freie Szene mäßig umgesetzt und damit etwas geschaffen, wo Frau Grütters plötzlich gemerkt hat, ja, das kann das Stadttheater auch gar nicht und das Staatstheater auch nicht, was die da geschaffen haben. Das heißt, wir brauchen diese freiere Form der darstellenden Künste, also müssen wir die fördern. Das hat die verstanden. Und das war ein Glücksfall, der damit zu tun hatte, dass sie auch interessiert ist. Und das ist, das, ich wollte jetzt gerade Lobby ein bisschen greifbarer machen, dass man versuchen muss, den Kultusministern klarzumachen, was die freie Szene ausmacht. Aber ohne so ein starkes Beispiel wie so eine Inszenierung, ne? Wie macht man das?
5: Naja, ich glaube, was ein Mittel sein kann oder auch schon ist, ist einfach eine starke Interessensvertretung, die dann eben auch politisch agieren kann und die dann hoffentlich eine gute Struktur hat, und die so aufgestellt ist, dass die eben nicht immer wieder von vorne anfangen müssen, sondern das, finde ich, könnte auch ein Ansatzpunkt sein für eine Bundesförderung. Also, dass man in eine Interessensvertretung Geld gibt, die das Geld dann weitergibt in Strukturen, in Austausch, in Qualifizierung, in Wissenstransfer und so weiter. Also, dass eben so ein gewisser Rahmen gesetzt ist und der dann auch nachhaltig bleiben kann, weil ich glaube, wir als kleine Kulturakteure, also können wir ja auch gleich noch drüber reden, haben langfristig, glaube ich, gar nicht die Kraft, das immer wieder von vorne zu erklären. Also das wäre jetzt so mein Wunsch, dass man die Interessensvertretung, die dann eben auch Lobbyarbeit machen kann, dauerhaft stärkt. Ne?
6: Ja. Vielleicht aber, ne, wir haben uns jetzt so ein bisschen die Aufgabe gesetzt, das jetzt vielleicht doch noch mal so ein bisschen zu erzählen und auch zu erklären, wenn wir so gucken, ne, was nehmen wir jetzt mit aus den Gesprächen, die wir hatten, und was, genau, ne, was folgt daraus für uns, was müssen wir eigentlich tun? Da tauchen manche Themen, haben wir vielleicht auch noch mal gut gelernt, andere, so wie du jetzt genau, ne, angesprochen hast, auch Lobbyarbeit und mit der Politik im Gespräch zu sein, Jonas, genau, so, und ich glaube, so ein, was glaube ich bei uns allen oder was so in der Szene, glaube ich, schon sehr klar ist, die Erkenntnis oder das Interesse ist, dass man sozusagen von nicht mehr in Projektlogiken, sondern in Strukturdenken kommt. Ne? Ich weiß nicht, wie euch das geht, oder also ja, im Saarland, ihr seid ja auch auf der Suche nach einem Produktionshaus eigentlich, ne? Das ist so ein Projekt bei euch, was ja genau nach einer Struktur fragt. Wie seht ihr das? Habt ihr zu dem Thema da nochmal was mitgenommen?
5: Das ist auf jeden Fall interessant gewesen. Also, dass es eben eine Grundstruktur gibt, die gesichert ist und dass man dazu dann eben noch Projektmittel zur Verfügung hat, die man beantragen kann, das wäre sehr hilfreich. Was ich am meisten mitgenommen habe oder was mich noch längerfristig beschäftigt, ist eigentlich, mit wem können wir uns noch zusammentun? Also, wer könnten unsere Partner sein, um so einen Ort zu finden? Also, weil wenn wir das politisch verargumentieren wollen, dann ist im Moment die freie Szene alleine tatsächlich zu schwach, politisch gesehen, weil wir stehen mit unserer Forderung dann gegenüber, also so wird das immer verargumentiert, das stimmt so eigentlich gar nicht, gegenüber Schulen oder Feuerwehr oder allen anderen kommunalpolitischen Aufgaben, wobei das ja alles unterschiedliche Töpfe sind. Aber wir sind im Prinzip hier im Saarland gefragt, uns breiter aufzustellen und zum Beispiel kulturelle Bildung noch mit reinzunehmen oder irgendeine Bildungsoption noch mit abzudecken in irgendeiner Form, mit irgendeinem starken Partner an unserer Seite. Und also das darf die Kunst nicht kaputt machen, aber ich finde es eigentlich einen interessanten Gedanken, weil es könnte ja gegenseitig auch Mehrwert erzeugen. Und darüber weiter nachzudenken oder zu überlegen, wer hat denn ähnliche Probleme wie die freie Szene und mit wem könnte man sich da zusammentun. Herr Lederer hat zum Beispiel viel auch von Bibliotheken geredet, ne? Also andere Kulturakteure, die jetzt nicht speziell aus den freien Darstellenden kommen, aber dass man darüber nachdenkt, das finde ich schon sehr interessant, sehr hilfreich, also aus der eigenen Blase rauszugucken, wer ist denn da noch, um einfach breiter aufgestellt zu sein.
4: Oder auch Wissenschaft, ne, so zu anderen Bereichen zu gucken, voll spannend. Andererseits würde ich sagen, mein Eindruck davon, was uns Lobbyismus gerade so schwer macht, ist eher, dass eben genau nicht in die Bubble geguckt wird, so sehr. Also es gibt sehr, sehr große Schwierigkeiten damit, finde ich, der freien Szene ein gemeinsames Sprachrohr zu verpassen. Es gibt große Schwierigkeiten damit zu sagen, die freie Szene sind jetzt nicht so viele Akteure. Lass uns doch ein großes Netzwerk für alle machen, dass dann auch ein klarer Ansprechpartner ist. Weil es wird sich ausdifferenziert, ne? Es wird immer gesagt, wir machen aber das, wir machen ja das anders. Dann ist hier noch ein Genre-Netzwerk, dann ist hier noch ein Netzwerk dafür. Und das gemeinsame Sprachrohr, sich da stark zu machen und zu sagen, wir sind die freie Szene in unterschiedlichster Ausführung und stellen uns jetzt hinter ein Sprachrohr. Ich glaube, dass das ein viel größeres Thema ist, als aus der Bubble rauszugucken. Das ist trotzdem richtig. Ich will das gar nicht in Frage stellen, als man soll nicht aus der Bubble rausgucken. Aber ich finde, das größere Problem liegt in der Bubble.
5: Im Moment leider ja, tatsächlich. Also das hat sich ja gezeigt, auch um den Kampf, ne, um die Fortsetzung von einem Strukturprogramm, dass wir da nicht alle einig waren, leider. Ja, das stimmt.
4: Sich sogar gegenseitig ausgestochen wurde, also ja. Ohne jetzt irgendwie Namen zu nennen, ne? Aber das ist ja, da gab es ja wirklich Vorgänge von, die kriegen was? Nein, das darf nicht sein, weil wir kriegen nicht das Gleiche. Und so, ja, das darf das natürlich eigentlich innerhalb einer Szene gar nicht passieren, also. Und dann sind so schöne Entwicklungen wie auch hier zum Beispiel das Silbersalz-Festival in Halle und so, ne, wo sich Wissenschaft und Kunst verbindet zu einem großen Festival. Das ist toll. Aber das die Wissenschaft ist für sich sozusagen eine Community. Mhm. Aber die freie Szene ist schon. Da gibt's große Berührungsschwierigkeiten. Und ich glaube, das macht's nach außen und zur Politik so schwer, eine gute Lobby zu finden.
5: Wir sind leider nicht wirklich solidarisch miteinander, was aber, glaube ich, auch vor allen Dingen an den Bedingungen liegt, mit denen wir arbeiten, weil Solidarität braucht Zeit. Also
4: und Geld, würde ich sagen.
5: Und Geld und Entspannung, also dass jeder seinen Platz hat, von dem aus er agieren kann und sich damit dann wieder vernetzen kann. Und dafür sind die Mittel halt zu knapp, ne? Da ist das Gehacke zu groß untereinander, um das bisschen, was es gibt.
4: Ja, aber es ist so absurd, weil es eigentlich doch das Gegenteil von dem ist, was helfen würde.
5: Ja, die
4: Verhältnisse sind prekär. Lass uns doch zusammenrücken und versuchen, der Politik mit einem Sprachrohr zu begegnen. Da gibt's wieder so viele Persönlichkeiten, die dann sagen, ja, aber ich will dieses Sprachrohr sein. Nein, ich möchte aber das bedenken, wenn dieses Sprachrohr. Also dann.
6: Ich meine, das ist ja ein Thema oder eine Herausforderung. Die jetzt, also das ist ja gesellschaftlich genauso zu sehen gerade. Also so guckt man auf eine Bundesregierung oder Bundespolitik, guckt man auf gesellschaftliche Kämpfe. Ich glaube, diese Herausforderung besteht jetzt nicht nur in einer Kulturszene sondern ist insgesamt gesellschaftlich ein Thema, würde ich es jetzt einfach mal sagen. Unter welchen Fahnen vereinigen sich Menschen, wofür und wofür kämpft man? Ja,
5: und wie kommt man wieder zusammen, ja?
6: Genau, ja.
4: Wie kommt man überhaupt zusammen, ja?
6: Wie erlebst du es denn jetzt in Halle gerade? Ich glaube, infolge der Landtagswahlen ist das ja, gibt es eine große Bewegung oder ein gemeinsames Agieren, so nehme ich das von außen grob wahr.
4: In Halle, unterschiedlich. Es entwickelt sich einerseits so, dass ich das Gefühl habe, Impulse zu, lasst uns doch was zusammendenken, was hier gerade entsteht, werden erstmal offener aufgenommen, als so vor ein paar Jahren das der Fall gewesen wäre, so habe ich das den Eindruck. Aber es ist auch immer noch, jeder hat so ein bisschen den Eindruck, es doch eigentlich richtig zu machen und die anderen ja nicht. Es gibt wenige Gespräche, die wirklich weit gehen inhaltlich. Und das ist auch, ich meine, die Stadt sagt ja dasselbe. Die Stadt sagt auch, macht euch eine Lobby. Und es gibt dann so Bündnisse, die alle, das funktioniert auch. Also es gibt auch positive Beispiele dafür. Aber es gibt eben auch Themen, die die freie Szene so ein bisschen entzweien. Ich würde zum Beispiel nur so ein Schlagwort, wo wahrscheinlich Halle schnell zum Schäumen zu bringen ist, ist Professionalität. Wie definiert man das? Wer ist professionell?
6: Ah ja, okay, ich hatte meine Frage jetzt auch nochmal eher gesamtgesellschaftlich gemeint, sozusagen, ne? In Reaktion auf die Landtagswahlen nehme ich da jetzt sozusagen eine sehr große Überschneidung bei verschiedenen Gruppen und dass da, ne, dann zum Beispiel jetzt für eine Demo oder so, glaube ich, dass schnell verschiedenste Gruppen sich zusammentun und zu mobilisieren sind. Aber das ist vielleicht dann das einzige Thema, wo da noch so große Überschneidungen sind, ich weiß nicht.
4: Also gesellschaftlich, jetzt ich ziehe es jetzt mal ganz runter auf mein eigenes Leben. Vor ungefähr 7 Jahren, habe ich in der Bahn jemanden dabei beobachtet, wie er mit der Zange einen Aufkleber abgerissen hat, auf dem stand, bewerten Sie bitte Ihre heutige Fahrt. Dann habe ich den gefragt, wieso er das macht. Und er hat gesagt, weil mich das belästigt. Und heute Morgen bin ich mit meiner Tochter zur Kita gelaufen und auf dem Weg dahin war so ein Umzugstransporter und einer, der da wohl so arbeitsmäßig mit dabei war, hat gerade so eine Lampe, so eine Lampenpfosten inspiziert und hat dann mit dem Finger den FCK-AfD-Aufkleber abgezogen. Und da haben sich zwei Sachen geändert. Das eine ist, dieser Aufkleber ist sozusagen für manche Leute schon so störend, dass sie den abnehmen wollen und das auch sozusagen die Stadt sauber halten wollen von Abneigung gegen die AfD. Und andererseits hätte ich mich nie getraut, den zu fragen, warum er das macht. Die Nerven liegen blanker bei allem, habe ich so den Eindruck, jetzt gesellschaftlich. Das ist das, was ich jetzt gerade so ein bisschen merke, auch mit der Landtagswahl. Es gibt Leute, die haben wirklich ihre Jobs hier in Sachsen-Anhalt nicht angetreten. Es gibt wohl eine Welle an Ausdrucken von Versetzungsanträgen von Lehrern. Es gibt einiges, was hier jetzt gerade eher so den Anschein macht, dass hier bestimmte Leute nicht mehr sein wollen.
6: Was ich irgendwie einfach nur jetzt aus, auch ist ja nicht so weit weg Leipzig, wo ich sitze, aber aus dem Rande, dass ich jetzt auch zum Beispiel Berichte höre, ne, dass jetzt auch Interessensvertretung und freie Szeneakteure und Akteuren sich mit kirchlichen Trägern unterhalten, mit den Hochschulen, und dass da sozusagen zivilgesellschaftlich da Zusammenschluss jetzt passiert, und der gesucht wird auch. Ja. Was aber genau, ne, jetzt außerhalb von dem Thema können wir auch wieder jetzt zurückkommen, wo wir sind, sozusagen danach fragen, ne, wie organisiert und solidarisiert und verbündet man sich denn in der Szene, wenn man, und was ist das Anliegen? Das ist so ein bisschen ja auch die Aufgabe von Common Ground, von der Zukunftswerkstatt, die wir nächste Woche ausrichten in Halle, danach zu fragen, was ist der gemeinsame Grund, auf dem wir uns bewegen und wo wollen wir damit hin?
4: Und ich finde auch, wo setzen wir an? Also wo, es gab ja auch im Voraus immer wieder so Impulse, wir müssen jetzt was tun vor der Landtagswahl und so und müssen nochmal, und es gab einige, die eben so zeigen wollten, was die freie Szene ist und was man verliert, wenn man die abwählt durchs Kreuz bei der AfD sozusagen. Und es gab andere, die eben eher so gesagt haben, vielleicht wäre ein offenes Gespräch mit Leuten mal eher wichtig. Also da finde ich auch, da geht der Eindruck halt schon auseinander. Da wüsste ich schon gleich beim Ansatz sozusagen, es gibt erstmal Bedarf an, wie kriegen wir uns wieder zusammen. Die einen denken, uns darf es nicht mehr geben, sozusagen. Wir müssen an unserem Abbau gegen unseren Abbau arbeiten. Und die anderen sagen, möglicherweise sind die jetzt auch gegen uns wählen, denen ist das völlig egal, ob sie uns damit abwählen oder nicht, denen geht es um was völlig anderes und vielleicht sollte man da mal hinhören und jetzt nicht im Sinne von wir suchen die Auseinandersetzung und den Streit, sondern im Sinne von gibt's in deinem Leben etwas, was dich wirklich so stört, dass du glaubst, die haben die richtige Lösung für dich, oder ist es vielleicht auch ein Gefühl von ich möchte denen jetzt eins auswischen, den anderen Parteien, die haben was nicht begriffen. Oder ist es nochmal was anderes? Aber einfach ein bisschen zu hören. So ähnlich wie das jetzt zum Beispiel auch mal Kant macht das. Der geht halt auf die Straße und hält den Leuten das Mikrofon vors Gesicht und stellt denen Fragen. Und redet dann mit denen auch auf Augenhöhe darüber. Hält auch dagegen, aber er lässt, es ist nicht so von oben herab, auch wenn er sehr groß ist.
5: Ich wollte nur kurz nochmal gesamtgesellschaftlich und was Verbindungen angeht, was Felix vorhin gefragt hatte, ne? Weil wir haben jetzt mit Vereinen gearbeitet aus der Stadt Völkling, die viel für die Stadt tun, die aber so, also ähnlich wie wir, kaum eine Lobby haben, also die einfach vor sich hinarbeiten und weder Zeit noch Geld haben, um sich nach außen zu erzählen. Und das fand ich wirklich sehr spannend, weil da sind ganz viele so Kleinststrukturen, obwohl das eigentlich große Einrichtungen sind, wie die Caritas oder die Diakonie und so weiter. Und trotzdem haben die dasselbe Problem wie wir jetzt mit unserer Vertretung. Einrichtung, die sind alle komplett überarbeitet und haben keine Zeit. Also die wollten gerne sich mit uns verbinden, aber die hatten überhaupt gar keine Kapazitäten mehr, um etwas mehr zu machen als das, was sie schon tun.
6: Ja.
5: Und das fand ich strukturell dann doch ein sehr sichtbares Problem, was nicht nur wir haben, also ich weiß nicht, wie es euch geht, aber ihr rennt ja auch nur durch die Gegend. Ne? Und das fand ich echt überraschend, weil ich dachte, die wären besser aufgestellt. Sind sie aber nicht. Also die haben strukturell genau dasselbe Problem. Die können nur gerade das schaffen, für was sie da sind und haben eigentlich keine Kapazitäten darüber hinaus. Also und das fand ich schon sehr interessant. Also es ist nicht nur was, was die freie Szene betrifft, sondern alles, was irgendwie viel mit ehrenamtlichen Strukturen oder so Kleinstrukturen arbeitet, das kommt immer zu kurz. Und ich finde, daraus könnte man schon wieder Politik machen. So, fertig.
6: Und bleibt die Frage aber vielleicht, ne, wie, also genau, auch eben, das braucht ja Zeit und Ressourcen oder Personen, die sich darum kümmern, auch zum Beispiel dann Verbindungen und Vernetzungen in verschiedene gesellschaftliche Bereiche zu suchen, also politische Beziehungen knüpfen und dann auch pflegen, Interessensvertretungen zu machen, unterwegs sein, letztendlich heißt das ja, und sich in andere gesellschaftliche Bereiche hinein zu verbinden. Es braucht dann eigentlich wie genau so dieses als Job oder als Position, dass das Menschen tun, immer wieder dann für die einzelnen Bereiche oder Bubbles, ja.
5: Weil die waren total froh mit uns. Also die mit uns gearbeitet haben, die waren total happy mit uns und die meinten, ach, wir kannten euch noch gar nicht und das können wir ja öfter mal zusammen machen. Also da sind gleich, als das dann geschafft war, mit denen in Kontakt zu kommen, sind gleich neue Ideen aufgeploppt, was man denn zusammen so tun könnte. Und das war durchaus Kunst. Also gar nicht das Soziale oder so, für was die stehen, sondern die wollten mit uns Projekte machen dann. Und das könnte halt auch eine Chance sein für die Szene vielleicht an manchen Stellen. Bestimmt nicht für alle auch, aber das fand ich doch sehr spannend.
4: Ich hätte gerade nochmal ein anderes Thema, das mich von vorhin noch ein bisschen verfolgt. Vielleicht, das hat jetzt nichts mit Katrin Göring-Eckardt oder Tobi Müller oder Klaus Lederer zu tun. Aber Corinna, du lebst auf dem Land. Und machst da auch Theater. Was glaubst du, warum rechts und links von dir so viele Leute weg und aufs Land, und in die Stadt gehen?
5: Also hier ist das tatsächlich gar nicht so sehr der Fall. Ich habe auch lange, lange selber in vielen großen Städten gelebt. Es liegt einfach, also ich glaube tatsächlich, es liegt an der jeweiligen Lebenssituation. Also als junger Mensch wollte ich unbedingt in der Stadt leben und habe auch alles mitgenommen, was es mitzunehmen gab, von Party über Kultur, über Kneipen, alles Mögliche. Das habe ich gebraucht zu der Zeit. Und dann bin ich halt wie viele in meinem Alter, ich bin 45, ich habe vor 10 Jahren ein Kind gekriegt, da braucht man andere Bedingungen oder wünscht sich andere oder mehr Platz oder weniger Menschen tatsächlich auch irgendwie und halt auch weniger Verkehr schlichtweg. Also für mein Kind, ich wollte nicht, dass mein Kind in einer Großstadt aufwächst. So, das konnte ich mir nicht vorstellen. Und wenn ich heute mit Hund und Kind in der Stadt bin, überfordert mich das kolossal tatsächlich. Und jetzt merke ich aber, jetzt ist mein Kind größer. Ich habe mehr Zeit. Jetzt sehne ich mich schon öfter auch danach, noch mal einfach irgendwo einen Kaffee trinken gehen zu können und dann sind da Menschen und das geht halt hier bei uns nur beim Rewe-Bäcker irgendwie, ne? Wir haben halt sonst hier nichts. Ich glaube, es kommt sehr auf die Lebensrealitäten an, in denen sich die Menschen gerade befinden, was man da jetzt wie bevorzugt. Für mich bedeutet das Land ein Stück weit Freiheit, auch Freiheit in meiner Kunst, weil es hier sonst eben kein anderes Angebot gibt. Laufe ich so ein bisschen außer Konkurrenz hier. Also ich muss mich gar nicht vergleichen. Ich kann mir einfach was überlegen und das als Angebot generieren. Und das hat gerade, was auch die kulturelle Bildung betrifft, weil das hier so eine Lücke ist, einen extrem guten Zulauf, der mich dann, ich darf es eigentlich gar nicht sagen, in Teilen auch privatwirtschaftlich werden lässt. Also ich lasse mir einfach meine Arbeit hier 1:1 bezahlen und muss dafür keine Anträge stellen. Und das ist meine Grundfinanzierung geworden mittlerweile. Und das finde ich tatsächlich sehr angenehm, weil es viel weniger Arbeit ist, weil ich das zu Hause tun kann. Ich muss dafür nirgendwo hinfahren und ich muss keinen Antrag stellen, ich muss nichts abrechnen, ich muss mich an keine Förderbedingungen halten.
4: Das ist ja auch spannend. Ja. Also du sagst eigentlich, auf dem Land gibt es mehr Freiheit. Ich glaube, ich verstehe auch, was du damit meinst. Aber ziehen nicht sehr viele Leute eigentlich in eine Stadt, um mehr Freiheit zu haben?
5: Ja, es kommt halt drauf an, welche Art von Freiheit. Mhm. Ne?
4: Also so eine Anonymität für mich, vielleicht eher.
5: Ja, oder wenn ich jetzt Schauspielerin wäre, dann wäre ich jetzt ziemlich verloren auf dem Land. Dann gibt es einfach niemanden, mit dem ich hier arbeiten kann. Ne? Also, oder das muss man hier halt alles aus sich heraus sich überlegen. So. Mhm. In der Stadt habe ich viel mehr Verbündete, mit denen ich arbeiten kann. Es gibt viel mehr Möglichkeiten, viel mehr Jobs vielleicht auch, was ja dann in dem Sinne eine andere Art von Freiheit ist, als das, was ich damit meine. Ich laufe hier halt außer Konkurrenz. Das ist hier meine größte Freiheit. Mhm. Ne?
4: Aber diese Freiheit gibt es ja eben auf dem Land jetzt sehr viel. Also in der Stadt kommst du ja teilweise kaum noch an eine Wohnung ran, von Freiräumen ganz zu schweigen. Aber auf dem Land, da steht so viel jetzt mittlerweile rum und es wird immer mehr, weil die meisten, also je mehr der demografische Wandel uns trifft, desto mehr werden Landgebiete ja auch weniger bewohnt sein. Da werden Häuser frei, da sind Freiräume, da sind auch Sachen, die man sofort als Theater nutzen könnte, stehen dann da teilweise ja rum.
5: Ja, also das ist für mich mein Mehrwert hier. Ich genieße das sehr und ich bin auch ganz bewusst wieder aufs Land gezogen, also nach jahrelanger Stadtarbeit. Aber in der, finde ich, könnte es diese Freiheit auch geben, die ist deutlich schwieriger zu erreichen, weil alles viel anonymer ist. Also wenn ich jetzt an eine Stadt wie Saarbrücken denke, da gibt's Leerstand ohne Ende, oder in Völklingen, da ist jedes zweite Geschäft eigentlich leer oder ganze Straßen. Und da ist es aber so, dass die Städte ja gar nicht mehr den Leuten gehören, die dort leben oder die verwalten, sondern dass das irgendwelche Investoren mittlerweile sind, an die man gar nicht mehr rankommt. Also du erreichst ja gar keinen mehr, um da zu fragen. Und da bräuchte es unbedingt auch mehr Politik in die Richtung, finde ich. Hatten wir jetzt hier gerade auch eine große Diskussion. Oder das ist ja auch ein bisschen das, was Klaus Lederer gesagt hat mit den Räumen, ne? Dass man sich die wieder zurückerobert und dass das eben nicht alles dann wirtschaftlich vermarktet wird, auch wenn es leer steht, sondern dass die Stadt wieder den Menschen gehört, die dort leben. Und das ist halt nicht mehr der Fall. Das ist hier auf dem Land, kennt man sich, da weiß man, wem was gehört. Da sind die Wege kurz. Das kann ein Vorteil, das kann aber auch ein Riesennachteil sein, wenn irgendwas blöd läuft. Aber das ist in der Stadt halt weitaus schwieriger geworden. Also,
4: und in der, ich behaupte mal, was ist es auf dem Land nicht auch so, dass sich weniger so rechnen muss?
5: Ja, also wir haben hier Platz, also ich habe Feudalplatz, ich muss hier keine Miete zahlen, also das ist eine Sondersituation, aber auch hier gibt es, glaube ich, viel mehr Räume, die sich nicht rechnen müssen, wo man einfach sein kann und wo man einfach damit, dass man schon da ist, einen Mehrwert generiert. Ne? Da muss man in der Stadt viel mehr drum kämpfen, das auf jeden Fall, also da bin ich mir sicher, dass das so ist. Ja. Und auch beim Publikum. Ja, entschuldige. Also auch mein Publikum ist hier ganz breit aufgestellt. Ich habe hier diese Sparten eigentlich nicht. Also wenn ich hier Theater mache, mache ich Theater für alle. Also dann kommt der Hund auch noch mit, ne? Und dann ist der Opa dabei und die Kinder. Und das ist ganz schwer, das hier in irgendwelche Sparten aufzuteilen oder zu dröseln. Hier kommen einfach alle, was ich total schön finde, was aber das auch besonders macht dann, ja.
4: Ja. Ja. Verstand. Ich denke auch gerade an so andere Beispiele wie das Jahrmarkttheater Bostel-Wiebeck. Die machen ja auch zu zweit in so eigentlich zwischen Feldern mit einem riesigen Areal, haben die da auch sich ihr Theater eingerichtet. In der Peripherie von Hamburg. So ein bisschen. Oder auch das Theater am Rand, an der Grenze zu Polen, im Oderbruch, wirklich im Nirgendwo.
5: Ist nichts,
4: Wenn man Glück hat, kann man den einzigen am Tag fahrenden Bus dorthin erwischen.
5: Ja.
4: Also wirklich eine ganz andere, also auch eine ganz andere logistische Herausforderung.
5: Ja, die Logistik ist durchaus ein Problem. Immer wieder ein Problem. Ja, aber das macht diese Orte dann ja auch relativ einzigartig, weil darum eben nichts ist. Ne? Und auch hier, ich meine, das hatten wir jetzt auch mehrfach, es gibt einfach keine Orte mehr, wo man sich einfach ohne Konsumzwang oder irgendwas treffen kann. Also wo man einfach hinkommen kann, wo man einfach sein kann. Das fehlt absolut. Also deswegen, wenn man über neue Strukturprogramme oder Förderprogramme nachdenkt, muss man eigentlich auch über solche dritte Orte überall nachdenken. Und ich finde, das gilt auch für die Stadt durchaus. Also auch da kann man ja kaum irgendwo hingehen, wo du nicht verpflichtet bist, irgendwas zu kaufen oder was zu trinken oder irgendwie sowas. Und das fängt ja schon an. Also es war ja jetzt so eine Initiative auch, dass die Theater ihre Foyers öffnen dafür. Ne? Ja. Dass man sich dort treffen kann, dass man da lesen kann, dass man da einfach sein kann. Ich finde, davon brauchen wir wieder mehr. Also wo man einfach vorbeikommen kann. Und hier passiert das eigentlich jeden Freitag, wenn wir mit den Kindern Theater spielen, dann bleiben die Muttis hier noch hängen und irgendwer bringt dann immer noch was zu trinken mit. Und dann ist hier jeden Freitag eigentlich noch so eine Runde, die übrig bleibt und die das auch sehr genießt oder die den Austausch auch braucht. Und das entsteht dann einfach dadurch, dass ich da bin, also oder aufmache, ne? Und das wäre aber was, also das könnte man, aber da sind wir wieder bei knappen Kassen, das kann eigentlich jeder machen, weil das kostet erstmal nichts, also das kostet erstmal nur Zeit, aber ja, auch die will gefunden sein. Ja.
4: Ich wollte gerade sagen, Zeit ist schon gar keine so, so üppige Ressource bei vielen.
5: Nee. Ja, es ist halt die Frage, was, ja, was nehmen wir mit? Also es wäre eigentlich, finde ich, mal eine Aufforderung an die Szene, sich wirklich ernsthaft zusammenzutun.
4: und na, dazu müsste sie wirklich einige Grenzen überwinden. Also ich verstehe nicht so richtig, warum das nicht so gut funktioniert, aber ja, ich sehe es auch, dass das nötig wäre. Es
6: Zeit und Raum auch zu geben, natürlich, damit sich alle treffen können. Ne? Also ich meine eben, ja. ihr habt, strukturell gibt es da natürlich auch die Herausforderung, wenn wir jetzt bundesweit sprechen. Ich meine, wir machen jetzt dieses Common Ground ja für Netzwerke. Das sind ja jetzt in dem Sinne nicht die Einzelkünstler und Künstlerinnen oder Gruppen. Das sind ja immer alles. Also ja, in dem Sinne ist die Vielfalt ja auch schon eine Herausforderung. Ich meine, was Corinna jetzt gerade erzählt hat, natürlich ein spannendes Feld auch nochmal, weil man freie, also wenn man das Wort freie Szene oder ne, freie darstellende Künstlerleuten sagt, denken ganz viele Menschen auch erstmal an freie Theater, an freie Spielstätten in Städten. Und nicht an das, was in ländlichen Räumen auch passiert. Oder auch nicht das, was Tobi Müller meint, ne? Aber das ist vielleicht auf dem Land ein Potenzial, um freie Szene nochmal ganz anders zu machen und für die Zukunft anders zu entwickeln. Ja.
4: Fand ich ganz spannend, was der gesagt hat. Dass die freie Szene sozusagen sich dadurch definiert, frei in den Räumen zu sein. Ja. Also eben nicht wie ein Stadt- und Staatstheater eine Bühne zu haben, die fest ist, sondern für dieses Projekt, weil es das braucht, nehmen wir diesen Raum, der genau darauf passt.
5: Ja, oder gar keinen Raum, finde ich ja auch immer gut, ne? Ich bin auch oder gerne gar keinen draußen.
4: Raum. Ja, wobei, auch das ist ja dann der öffentliche Raum, ne? Also,
5: ja, aber eben, genau, ist auch eine Form, aber ich finde das immer schön, wenn Theater auf die Öffentlichkeit trifft und man das dann nicht mehr so ganz unterscheiden kann, im besten Fall. Was ist denn jetzt Theater und was ist die reale Welt? Also das ist auch nochmal eine große Form von Freiheit.
4: Wenn es so subversiv kommt, ohne dass man merkt, dass hier gerade Theater gespielt wird.
5: Ja.
4: Meinen die das ernst? Da könnte ich auch nochmal ein eigenes Gespräch drüber führen, ob das nicht auch ein Teil der Verwirrung ist und da reinspielen würde, mit dem wir gerade eigentlich sehr viel zu tun haben und der sehr viel eher in die Hände von rechten Kräften spielt.
5: Mein Lieblingsbeispiel ist im Moment immer, habe ich vielleicht auch schon erzählt, was ich gerade nicht, wir haben eine Produktion in Völklingen gemacht zur Zeit der Bürgermeisterwahlen und haben eine Frau mit Kopftuch ihre Geschichte dort erzählen lassen. Und das ließ sich dann nicht mehr auseinanderdividieren. Ist das jetzt wirklich eine Bürgermeisterkandidatin und endlich mal jemand mit internationaler Geschichte? Was dazu geführt hat, dass die anderen Kollegen, die da auch kandidiert haben, auf sie zugegangen sind und sie angesprochen haben. Ach, das ist aber schön. Für welche Partei sind sie denn? Und so weiter. Und das
4: viele okay. Leute aus so habe ich dich vorhin nicht verstanden. Aber alles klar.
5: Ja. Also und dass viele Leute aus der Stadt auch froh waren, dass endlich mal jemand sie vertritt, also mit einer internationalen Geschichte, jemand, der jetzt nicht in Deutschland geboren ist, aber schon lange dort lebt. Also, und das ist so mein Lieblingsbeispiel, was passieren kann, wenn man Theater im öffentlichen Raum macht. Das war so ein ganz krasser Perspektivwechsel, auch gerade für die Politik da vor Ort. Und ja, sowas mag ich, aber das ist vielleicht auch jetzt zu speziell einfach.
4: Man muss eben irgendwie versuchen, diese ganzen vielen speziellen Formen und auch speziellen Lebensrealitäten dahinter zusammenzukriegen. So. Und da fällt es uns als freie Szene ja schon so schwer, uns zusammenzuraufen. Da will ich auch im Moment echt nicht in den Schuhen eines Politikers stecken, der das mit 80 Millionen schaffen muss.
5: Aber schön wäre ja, wenn die Politik uns als gesellschaftliche Entwicklungsinfrastruktur begreifen könnte, zum Beispiel.
4: Ja, das, das hast du schön gesagt.
5: Ja. Wort zu nehmen und uns prinzipiell fördert, also grundsätzlich, und das nicht immer wieder in Frage stellt und wir nicht immer wieder von vorne anfangen müssen, weil auch dafür vergeben wir ja mega viel Zeit, Geld und Energie. Also da bleibt einfach auch ein Großteil, finde ich, von dem, was wir nicht in unsere Kunst geben, auf der Strecke. Und was ich mir wünschen würde, wäre einfach eine viel einfachere Projektförderungslogik, die auch Scheitern zulässt, die nicht immer erfolgsorientiert sein muss und die nicht immer irgendwelche Oberthemen vorgibt. Das finde ich nämlich auch immer schwierig, weil wir uns ganz oft dann danach richten, was politisch gerade gewollt, gefragt ist und so weiter, was eben über diese Förderanträge dann läuft. Da würde ich mir mehr Mut zur Freiheit von Seiten der Politik wünschen und habe mein Ministerium schon wieder im Ohr, aber der Rechnungshof. Das wäre was, das ist vielleicht total utopisch, aber das würde ich mir total wünschen.
4: Nee, ich glaube nicht, dass das so utopisch ist. Es gab ja während der Corona-Zeit, gab es ja solche Fördermittel. Ich glaube, das hat schon auch viel damit zu tun, dass die dass so die Themen, die Politik beschäftigt, dann da eben reinfließen sollen und man als freie Szene aber natürlich sagt, kann mich das auch nicht interessieren? Und da wird es dann eben schwierig. Deswegen ist die thematische Vorgabe für die freie Szene aus Fördermitteln, ich finde das auch eher, da hat sich das eher in die falsche Richtung entwickelt.
6: Wir haben jetzt unsere vierte Sendung heute in der Reihe erstmal, die ausgestrahlt wird bei Korax. Und wir hoffen, dass das Publikum und die Zuhörenden da mit Interesse in die Beiträge reingelauscht haben. Wir haben auf jeden Fall ja beschlossen, wir machen weiter und werden weiter auch genau Gespräche führen und uns Gedanken machen und sind hoffentlich bald dann nochmal wieder zu hören. Diese Woche, wenn es ja dann ausgestrahlt wird, ist Common Ground in der Volksbühne Kauenberg in Halle, wo wir sicher ganz viele neue Impulse auch nochmal wieder mitnehmen.
4: Ja, und natürlich auch die Welt der freien Szene retten werden.
6: Ja, das werden wir natürlich auf jeden Fall versuchen.

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0: Holt mir den richtigen Koko in die Leitung. Ja, wer ist denn hier? Hier ist Koko!
1: Ach, Kaka, Mann, ich hab dir doch schon mal gesagt.
0: Ich heiße Koko!
1: Koko, ja, hab ich doch schon mal gesagt. Hi, Koko. Tschüss, Koko.
0: Ich bin der Moderator von hier.
1: Du sollst mich nicht anlügen, du komischer Schwätzer.
0: Ich heiße C-O-C-O.
1: C-O-C-O. Na dann tschüss,
0: C-O-C-O. Tschüss.
2: Und damit herzlich willkommen zu einer neuen Folge von Disco und Diskurs. Wir sind Ronja
3: und Hilde.
2: Heute soll es um die Kassetten gehen. Also es dreht sich von hinten und vorne alles um die Spule.
3: Völlig verspult spulen wir so ein bisschen rum und sorgen für inhaltlichen Bandsalat.
2: Und ihr habt sicherlich unser Intro auch schon bestaunt. Das ist eine Kassette, die meine Schwester und ich aufgenommen haben, als wir noch Kinder waren. Und dort haben wir Radio gespielt.
3: Normalerweise widmen wir uns ja diversesten Themen, aber immer in Kombination mit dem Medium Schallplatte. Und heute mal ein großes Shoutout an die Kassette.
2: Genau, und was in der Sendung alles besprochen wird, das hat Sebastian für uns zusammengefasst.
4: Also die Kassette war schon etwas ganz Tolles in meiner Jugend eher. In meiner Kindheit oder als ich aufgewachsen bin, da war das Tonband noch wichtig. Mein Vater hatte eine Tonbandmaschine von Sony damals, was ganz Besonderes. Aber weil er Gewandhausmusiker war, durfte er ja in den Westen reisen und nach Japan und hat dann aus Japan von seinen Tourneen meistens tolle Technik mitgebracht. Und so habe ich als Kind, als ich noch relativ klein war, schon mit seinem Tonbandgerät und mit Mikrofon kleine Aufnahmen gemacht. Aber dann später, als ich Jugendlicher wurde, gab es dann die Kassettengeräte und die gab es natürlich auch in der DDR, aber die waren in der DDR qualitativ nicht so richtig gut und verhältnismäßig unheimlich teuer für uns. Und auch da hatte ich dann wieder das Glück, dass mein Vater mir und meiner Schwester irgendwann von einer Reise nach Japan einen Kassettenrekorder mitgebracht hat mit abnehmbaren Lautsprechern. Und das ganz Besondere war eigentlich, wenn man einen Doppelkassettenrekorder hatte, weil dann konnte man mit diesem Doppelkassettendeck von einer Kassette auf die andere Kassette überspielen und so kleine Vervielfältigungen machen. Für die Musik, die wir gehört haben, war das existenziell wichtig, weil manche Musik lief nur kurz im Radio. Irgendjemand hat die zufällig aufgeschnappt und die mitgeschnitten und dann wurden diese Aufnahmen von Kassette zu Kassette weiter.

vervielfältigt und im Freundeskreis herumgegeben. Es war zum Beispiel eine schöne Geste, wenn jemand Geburtstag hatte, ein Freund, dass man ihm eine tolle Kassette zusammengestellt hat. Das waren echt schöne Geschenke. Also für mich das Faszinierende an der Kassette war, dass man damit aufnehmen konnte. Und wenn man einen Kassettenrekorder hatte mit einem eingebauten Mikrofon, also eine Art Diktiergerät, oder dann gab es ja auch andere Geräte, oder man konnte sogar ein Mikrofon anschließen, dann konnte man damit kleine Konzerte mitschneiden oder in der Natur Stimmgeräusch, Vogel- oder Tiergeräusche aufnehmen. Also es war ein unglaublich vielseitiges und sehr einfach zu handhabendes Medium. Ohne Computer, ohne, einfach nur mit Kassettenrekorder. Diese Kassetten, die hatten wir dann in irgendwelchen Kisten, immer dann in unseren Autos später, vor allen Dingen natürlich nach der Wende, weil vorher hatten wir eigentlich keine Autos. Und diese Kassetten haben uns dann auf unseren ganzen Reisen begleitet, als wir angefangen haben, das westliche Europa zu entdecken. Da war unsere Lieblingsmusik immer bei uns. Und viele Reisen, die ich heute noch gerne mache, zum Beispiel nach Frankreich, verbinde ich immer noch mit Musik, die ich früher auf Kassette gehört habe. Und manchmal suche ich dann heute digital nach der Musik, die ich mir damals auf Kassette vervielfältigt hatte, um meine Reisen so ein bisschen nostalgisch zu gestalten. Weil wenn diese Musik dann aus dem Lautsprecher tönt, dann erinnert man sich einfach an früher. Und Mitte der 90er Jahre, weil ich ein kleines Tonstudio habe, habe ich für viele Bands in Leipzig die Demokassetten hergestellt. Es war damals so, dass die Bands in Studios gegangen sind und dann gab es ja schon Digitaltechnik und dann wurde mit DAT-Rekordern und mit Mischpulten haben die Bands ihre Musik aufgenommen. Und ich war in Leipzig einer der wenigen, der mit vielen Kassettendecks, ich hatte mir damals sehr viele sehr gute Kassettendecks gekauft, und ich hatte Unmengen an Kassetten im verschiedensten Spiellängen zu Hause, also 10er, 15 Minuten, 90 Minuten, 60, alles, was man so brauchte. Und dann brachten die Bands mir ihre DAT-Kassetten und ich habe dann von der DAT-Kassette 100 oder 50 oder 200 oder 20 Kassetten kopiert, je nachdem, wie viel sie haben wollten, habe dazu Kassettenetiketten beschriftet an meinem ersten Macintosh-Computer, den ich mir damals in den 90er Jahren gekauft habe. Und dann haben wir mit Papier und unseren Druckern Layouts gemacht für die Kassettenhüllen, sodass die Bands irgendetwas hatten, was sie an die Veranstalter verschicken konnten. Ich habe bis heute noch kistenweise diese Demo-Aufnahmen bei mir auf DAT in meinen Schubladen von Bands aus den 90er Jahren in Leipzig. Ja, und jetzt freue ich mich, dass die Kassette wieder eine kleine Renaissance erfährt. Vielleicht ganz anders, aber ich bin gespannt, wo diese Reise hingeht. Dieser analoge Sound, den wir damals hatten, auch mit all seinen Fehlern und Geräuschen, ist natürlich etwas sehr besonders Schönes gewesen.

0: Was haben wir da gehört, Hilde?
1: Das war meine zuletzt erworbene, also meine allerneueste Kassette. Das ist ein Album von Mary Oker. Das Album mit dem Titel Your Guide to Revolution. Tatsächlich ging vor einer Weile mein iPhone nicht mehr. Ich habe Akkuprobleme. Auf jeden Fall bin ich ein paar Tage immer mit diesem Album in meinem Walkman durch die Stadt gelaufen und habe mich sehr gefreut darüber, dass man manchmal so durch Beschränkungen dann wieder auf alte Sachen stößt oder überhaupt sich diesem Album so komplett hingibt auch.
0: Ja, also nicht von Song zu Song springt, sondern bei einer Künstlerin, einem Interpreten bleibt.
1: Kein Shuffle-Modus.
0: Genau, ähnlich wie das Plattenhören, was wir ja sonst in der Disco- und Diskurssendung oft machen, hören wir heute ausschließlich Kassetten. Ja, dazu haben wir jetzt von Sebastian ja schon mal so ein Intro gehört und tatsächlich deckt er so ziemlich alle Themen oder spricht er alle Themen an, die wir jetzt in der Sendung auch besprechen wollen. Und da steigen wir aber erst nochmal mit einem kleinen Faktencheck ein. Also 1963 gab es von Philips die erste Kompaktkassette auf einer internationalen Funkausstellung in Berlin. Die war ursprünglich vor allem für Sprachaufnahmen gedacht und gar nicht als Musikmedium. Eine Kassette ist im Prinzip ein Magnetband im Plastikgehäuse. In der Kassette drin steckt ein dünnes, magnetisierbares Band. Und beim Aufnehmen wird darauf ein Audiosignal als magnetische Veränderung gespeichert und beim Abspielen wieder ausgelesen. Der große Vorteil daran war, im Vergleich zu den Tonbandgeräten, dass das Band nicht mehr mühselig eingefädelt werden. Und das hat irgendwie animiert, vom reinen Abspielen zum Selbermachen zu kommen. Also für viele Menschen war es zum ersten Mal ganz niedrigschwellig einfach und möglich, Musik selbst aufzunehmen, zu kopieren oder eben auch selbst zusammenzustellen. Also zum Beispiel Mixtapes oder Radiomitschnitte zu erstellen. Und damit wurde dieser Tonträgerkassette auch ein wichtiges Werkzeug für die eigene Musikproduktion.
1: Ja, und das fing ja auch schon, wie wir am Anfang gehört haben, in unserer Kindheit an. Ich kann jetzt dazu verraten, dieser Sebastian, der hier was gesagt hat, ist zufällig mein Papa. Und durch diese tollen Geräte, die er vorhin beschrieben hat, hatte auch ich einen ganz guten Zugang zu Kassettenrekordern mit zwei Decks und eingebauten Mikrofonen. Und darauf habe ich dann als Kind alle möglichen Sachen ausprobiert. Also ich habe viel so Geschichten spontan erfunden und aufgenommen, einfach so vor mich hin erzählt. Und dann aber eben auch so wie deine Schwester und du, so Radiosendungen, Wetterberichte, die ersten Flöten, Übungsversuche, irgendwelche Weihnachtslieder. Es gibt da ganz verrückte Aufnahmen. Ich möchte sie euch jetzt nicht alle präsentieren, das wäre auch ein bisschen anstrengend. Ja, das Spannende war auf jeden Fall diese Zugänglichkeit. Man kennt ja heute, also dieser Kassettenrekorder, dieser rote mit dem Mikrofon, dieser Kinderrekorder, der hat sich ja gehalten. Der wird ja auch immer noch verkauft, also meine Kinder haben den auch. Es wird versucht, an dieser Stelle das Medium so ein bisschen
0: wieder zu etablieren.
1: Ja.
0: Also bei uns war das ähnlich. Wir hatten auch Mikro- und Kassettenrekorder und wir haben auch viel versucht, dann so Geräusche aufzunehmen. Es ist in dem Beispiel, was wir als Intro gehört haben, auch so, dass man dieses Einwählen dann auch als, ich glaube, da haben wir eine Halligalli-Glocke genommen und dann da so drauf gedrückt. Und wir haben uns da, wir haben uns da stundenlang mit beschäftigt. Und das merkt man dann auch an den Kassetten. Das war jetzt gar nicht so einfach, ein Beispiel zu finden, was auch wirklich präsentabel ist. Also wir haben das, glaube ich, in dem Fall eher so fürs Spielen gemacht und weniger fürs Abspielen. Weil also die meiste Zeit ist auf den Kassetten dann irgendwie nur noch wahnsinniges Gekreische. Und so richtig, das liegt vielleicht daran, dass wir auch echt noch klein waren. Das ist leider die einzige Kassette gewesen, die ich noch gefunden habe. Ich glaube, wir hatten unfassbar viele, aber die wurden dann halt nach und nach aussortiert oder wieder mit was anderem überspielt. Ich glaube, irgendwann, als wir älter wurden, haben wir das auch schon ein bisschen besser kuratiert.
1: Naja, und das ist halt nicht nachbearbeitet. Genau, aufgenommen und dann auch zurückgespult und wieder aufgenommen. Wie so Graffitis, die immer weiter übertaggt werden.
0: Das stimmt, die Kassette, die ich mitgebracht habe, die hört auch dann irgendwann. Also da ist eigentlich gerade eine Musiksendung über aufgenommen und dann irgendwann kommt so halt ja unsere selbst aufgenommene Radiosendung so mitten rein und dann kommt irgendwann wieder die Musik, die vorher aufgenommen war. Also es ist quasi schon ein Mixtape unbeabsichtigt geworden.
1: Es ist auch eine kleine Vorwarnung. Also wir werden bestimmt bei einigen Musikbeispielen irgendwo mitten im Song landen oder mitten in der Aufnahme, aber das gehört auch ein bisschen dazu, zu dem Charme.
0: Ja.
1: Und natürlich könnte man ja minutiös spulen. Hier sind ja entsprechende Geräte im Studio vorhanden, aber ja, uns sind die Zahlen gar nicht bekannt.
0: Es gibt so Musikkassetten, da steht tatsächlich die Da steht irgendeine Zeitmarkierung.
1: Das macht auch Sinn, weil es gibt ja auch Kassetten-DJs. Ich habe früher mal überlegt, ob ich das probiere und das dann irgendwie aufgegeben. Es gibt auch ganz tolle Tape-Decks, mit denen man dann ja, einfach ganz normal auflegen kann. Aber ich habe mich da nicht reingefuchst, leider.
0: Aber nochmal zurück zum Aufwachsen mit Kassetten.
1: Ja.
0: Bei uns zumindest zu Hause war das Radiomachen nicht das Einzige, was wir mit Kassette gemacht haben. Also wir haben auch ganz viel Hörspiel gehört.
1: Ja, auf jeden Fall. Hörspiel und Kassette ist für mich auch sehr eng gekoppelt. Aber die Fähigkeit, da selber produzieren zu können, ist halt irgendwie trotzdem sowas sehr herausstechendes. Was Hörspiele werden ja heute auch gehört mit verschiedensten anderen Medien, die ich alle nicht so charmant finde wie den Kassettenrekorder.
0: Was ich bei der Kassette immer gut fand, ich habe das auch immer zum Einschlafen gehört.
1: Mhm.
0: Und das hat halt automatisch irgendwann aufgehört. Aber das war so ein schönes Ende. Und manchmal war es natürlich auch total nervig. Weil
1: ja, der Hälfte der Geschichte.
0: Genau.
1: Ja.
0: Und dann will ich tatsächlich, dann lag ich im Bett und dachte, oh, ich will wissen, wie es weitergeht. Stehe ich nochmal auf oder stehe ich nicht nochmal auf, um die Kassette zu drehen?
1: Ja, auch wenn man krank war. Es war schon gut, wenn man den Rekorder relativ dicht am Bett hat.
0: Ja.
1: Ich habe auch einfach ewig immer wieder dieselbe Kassette nochmal gehört.
0: Das, ja?
1: Ja, schon. Ja. Es gab so die Wohlfühl-Hörspiele wie Ronja Räubertochter oder so. Ich hatte auf jeden Fall nur so 5 bis 10 Kassetten. Das ist auch nicht vergleichbar mit dieser riesigen Datenbank, die jetzt meinen Kindern zur Verfügung steht.
0: Das stimmt.
1: Ich habe auch mitunter aus Versehen Hörspiele überspielt. Man muss ja nur kurz auf den Rec-Button drücken.
0: Genau, jetzt vielleicht erstmal wieder Musik. Hast du noch eine Kassette? Spiel doch mal deine Lieblingskassette.
1: Meine Lieblingskassette. Du hast mich das ja im Vorfeld gefragt. Ist gar nicht so leicht, so wie generell bei Musik. Das ist ja sehr stimmungsabhängig, aber ihr hört es klappern. Das lasse ich jetzt auch mal so zu. Ich habe mich entschieden für eine Kassette von Screamin' Jay Hawkins. Mal schauen, bei welchem Song wir jetzt landen. Achtung.

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1: Okay, was haben wir da gehört und warum ist es deine Lieblingskassette?
2: Warte kurz, ich habe noch die falschen Kopfhörer auf. Ich habe hier auf meinem Walkman versucht, parallel was vorzuhören. Schwierige Bedingungen. Wir haben, wie gesagt, eine Kassette von Screamin' Jay Hawkins gehört. Ich würde mal sagen, das war der Song Darling, Please Forgive Me. Den habe ich jetzt zufällig abgespielt, wie angekündigt. Aber Screamin' Jay Hawkins kann man in jedem Fall genießen.
1: Kannst du dich noch erinnern, wo du die Kassette gekauft hast?
2: Ganz interessant ist, den ersten Screamin' Jay Hawkins Song kenne ich aus einem Film. Was? Stranger Than Paradise? Mhm, Jim Jarmusch. Mhm. Genau, und da wird er auch von Kassette abgespielt. Also alles so schön, ganz ruhig und gediegen in Schwarz-Weiß. Und dann der Kassettenspieler ist ja auch viel analoge Ästhetik, Romantik dahinter, irgendwie hinter dem Medium. Genau, und dann kommt der berühmte Song eigentlich von Nina Simone, I Put a Spell on You, in diesem Film vor. Und daraufhin bin ich Screamin' Jay Hawkins Fan geworden.
1: Und die Kassette, das ist ja jetzt gerade ein bisschen schade, dass ihr das nicht sehen könnt. Weil die hat, das ist das, ja, wie bei allen Medien, also auch bei CDs und bei Platten, spielt ja auch das Cover eine Rolle.
2: Und gegen ein Plattencover kommt ein Kassettencover am Ende auch nicht an.
1: Ist es so? Weil ich glaube tatsächlich, die Kassette erlebt ja jetzt gerade so ein kleines Revival. Mhm. Und es liegt vielleicht auch mit an dem Cover. Also ich habe mir neulich eine Kassette gekauft nach einem Konzert von Donna Kask. Und die Kassette war pink. Und das Cover war auch richtig schön gestaltet. Ja, und alleine das hat mich schon, wo ich dachte so, muss ich jetzt keine große Platte mit nach Hause schleppen, sondern kann dieses kleine Kassettending als Erinnerungsstück mitnehmen. Und ich habe auch einen Kassettenrekorder noch zu Hause. Ich kann sie also auch tatsächlich hören, aber schon alleine die Ästhetik lädt ja dazu ein, das einfach mitzunehmen.
2: Auf jeden Fall. Die allererste Kassette vorhin habe ich auch nach einem Konzert gekauft, am selben Ort wahrscheinlich. Also wenn man zu einem Konzert im Rabatz am Galgenberg geht, dann wird fast immer danach inzwischen werden Kassetten verkauft tatsächlich, ist mir so aufgefallen. Also viele bringen natürlich Platten mit an ihren Merch-Ständen, aber Kassette wird häufiger auch so als zweite günstigere Option und weil es niedrigschwelliger herzustellen ist, viel günstiger. Und total kompakt, genau. Man kann es einfach in die Bauchtasche oder in die Jackentasche stecken.
1: Ja, und vielleicht spricht es auch so ein bisschen was Nostalgisches an bei den Leuten, die es kaufen. Dass sie jetzt so halt eine kleine Kassette haben und die macht man dann ja auch nicht nebenbei an, sondern eben, wenn man mit Walkman unterwegs ist oder im Auto. Also ich könnte mir vorstellen, dass es sehr viel so dann besondere Momente schafft.
2: Ja, das empfehle ich sehr. Sammelt die nicht nur, sondern besorgt euch einen guten Walkman. Oder repariert endlich euer Autoradio, was ich schon seit längerem vorhabe, weil eigentlich konsumiere ich Kassetten fast ausschließlich übers Autoradio. Ich habe zum Glück so einen alten Golf, der noch einen Kassettendeck hat, aber das ist halt leider kaputt gegangen, was ich echt schade finde.
1: Ich habe neulich auch meinen Kassettenspieler, den ich von meinem Opa bekommen habe, reparieren lassen. Und das ist schön. Kann ich jetzt auch wieder zu Hause ab und zu meine Kassette hören. Ich wollte das auch unbedingt meinem Kind aufzwängen, Kassetten zu hören, aber das klappt irgendwie nicht.
2: Das habe ich auch versucht und bin gescheitert. Ja, schade, oder? Ja, ich verbinde es auch ein bisschen, meinst du so eine alte, eigentlich wie so eine Boombox?
1: Ja.
2: Ja, ich verbinde das jetzt mit meinem Garten. Ich habe so eine kleine Gartenlaube und da mit der Gartenlaube kam auch von einem Opa ein geerbter Kassettenrekorder/Radio.
1: Ich weiß nicht, ob ich mich irre, aber ich kann mir auch richtig gut vorstellen, dass wir schon mal zusammen einen Draußen-Picknick gemacht haben.
2: Ja, ich weiß genau, wo und wann und wieso.
1: Erzähl mal.
2: In Lieskau am Blauen Auge mit dem Soundmaster. Mit dem Soundmaster, das ist eine kleine Boombox von unserer Mitbewohnerin. Und da haben wir auch die Kassetten gehört, die ich zum Teil jetzt hier habe, nämlich eine türkische Hip-Hop-Kassette haben wir da gehört, weil ich auf Reisen festgestellt habe, dass Kassette das perfekte Medium zum mit nach Hause bringen ist. Eine Platte ist einfach zu gefährdet, im Rucksack kaputt zu gehen. Aber Kassetten habe ich richtig viele, inzwischen aus sehr vielen verschiedenen Ländern.
1: Magst du mal eine abspielen?
2: Sehr gerne.
1: Obwohl, warte mal, bevor wir das abspielen, du hast ja gerade eine Kassette vorgehört. Das bezieht sich eigentlich noch auf das Thema Kassetten selber bespielen in der Jugendzeit. Wir könnten da auch erstmal noch ein Beispiel von hören, bevor es wieder musikalisch wird.
2: Ja, stimmt. Ja, machen wir das doch mal. Also nochmal zurück, seid gespannt auf die Reisekassetten im Anschluss. Ja, ich habe tatsächlich leider viel aussortiert, aber dieses Mixtape von mir als Jugendliche gefunden. In der Zeit habe ich sehr viel so melodramatisch aufgeladene Sachen in mein, nicht Tagebuch, aber so Notizbuch geschrieben. Und das habe ich hier immer kombiniert mit meinen Lieblingssongs und irgendwelchen Hintergrundsongs. Ich hoffe, wir erwischen jetzt keinen zu anstrengenden Ausschnitt. Mal schauen.
1: Das finde ich unfassbar kreativ, das muss ich mal dazu sagen.
3: 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Dein Atem stockt. 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Um dich herum ist alles still. Alle schauen zu dir, gucken erwartungsvoll. 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Du zuckst und dann rennst du weg. 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Dir ist alles egal. 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Es ist wie Fliegen. Stunden später fällst du auf eine Wiese. Dort bleibst du liegen. Bis zum nächsten Morgen. Die Sonne geht auf und du schreitest ihr entgegen. Du fühlst dich frei, freier als jedes lebende Wesen dieser Erde. Du gehst weiter, bis du vollständig in die Sonne eintauchst. 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
1: Wow, Hilde.
2: Was für ein, ganz schön intim auch, das so zu teilen. Ich war auch selber so ein bisschen erstaunt, weil ich mich gar nicht mehr erinnern kann, in was für einem Moment ich dieses Mixtape erstellt habe. Also es geht die ganze Kassette so weiter. Lieblingssongs, selber ein bisschen Gitarre spielen, Sprechgesang, pathetische Weisheiten, die ich glaube, ich war nicht 17, ich war eher so 15, 16, so den Songs nachzuurteilen. Es kamen vorher so White Stripes und so. Und das habe ich auf jeden Fall dann später nicht mehr so viel gehört. Ja.
1: Das ist ja schon irgendwie so eine Art Tagebuch, Kassettentagebuch.
2: Ja, voll. Knüpft gut an andere Sendungen von uns an. Einsamkeit, Tagebuch.
1: Krasser kreativer Erguss auf jeden Fall. Ich war sehr beeindruckt. Also ich habe mit 16 Handball gespielt und mich über meine Schulnoten geärgert.
2: Ja.
1: Und vielleicht den ein oder anderen schmalzigen Brief geschrieben. Aber schön, dass du Kassetten so genutzt hast und dass sie jetzt irgendwie auch festhalten, woran du dich, wie du gerade gesagt hast, gar nicht mehr so richtig erinnern kannst. Also auch eine Stimmung festhalten, in der du als Jugendliche warst. Und das nicht nur geschrieben im Tagebuch, sondern halt auch nochmal mit mehr Elementen.
2: Ja, das ist sehr, sehr viel Weltschmerz und auch teilweise so ein bisschen so, ich würde jetzt sagen, so Pseudo-Erkenntnisse, die da mir als wahnsinnige Weisheiten auf einmal entgegenkam. Ich habe ganz schön viel Hermann Hesse gelesen, muss man sagen.
1: Aber ich finde schon, dass das auch eine Weisheit ist, sich dem Perfektionismus zu entziehen. Also die hält stand.
2: Ja.
1: Und harter Cut.
2: Harter Cut,
1: Back to the Reisekassette.
2: Yes, yes, yes.
1: Du hast nämlich gesagt, dass du eine Reisekassette hast, also eine Kassette, die du auf einer Reise gesammelt hast, die musikalisch gerade guter Übergang ist.
2: Ja, na da, dieser Erguss von mir gerade hat ja so ein bisschen sowas von so Arbeiter, Lieder, Macher, Pathos und eben so ein Arbeiter-Lieder-Album habe ich hier aus der Türkei mitgebracht. Von der Band Patika. Aşk beni büyüt medi heißt das Album. Leider kann ich euch es nicht komplett übersetzen. Aşk heißt aber Liebe oder Liebhaber. Die unerreichbare Liebe heißt Aşk. Mhm. Habe ich mal am Türkischkurs gelernt. Andersrum. So, schauen wir mal. Tape on.

0: So, das war mein türkisches Reisemitbringsel von vor 16 Jahren, die Band Partika. Und jetzt ist gerade im Studio 2 ein Gast angekommen.
1: Herzlich willkommen.
0: Aber ja, bei uns sitzt jetzt Franz. Herzlich willkommen.
2: Hallihallo.
1: Genau, wir haben im Vorfeld zur Sendung mal wieder unsere Freundinnen und Eltern und Familien und so weiter gefragt, ob sie schon mal ein Mixtape erstellt haben oder eins besitzen. Und Franz hat gesagt, ja, sie hat welche.
2: Genau, aber natürlich nicht mehr meine eigenen, weil die habe ich ja verschenkt.
1: Also du hast Mixtapes immer nur zum Verschenken erstellt, nicht so für dich selbst.
2: Also, ich habe tatsächlich, als ich ganz jung war, war ja, also da, ich weiß gar nicht, wie alt ich da war, da hatte ich schon so einen Kassettenrekorder, also so dieses klassische Ding, oben CD-Player, darunter ein Kassettendeck und irgendwie ein Radio. Und damals hatte ich mir aber dann manchmal aus dem Radio dann Lieder mitgeschnitten. Und damit habe ich mir auch selber quasi de facto Radio-Mixtapes gemacht, indem ich mir halt da Lieder mitgeschnitten habe, die ich gut fand.
0: Hast du es geschafft, ohne zwischendurch dann aus Versehen noch die Nachrichten aufzunehmen oder den Wetterbericht so Mixtapes zu erstellen? Weil ich habe dann immer vergessen, dass ich auf Record gedrückt habe und dann kam immer dieser ganze Werbequatsch noch zwischendurch.
2: Na, ich glaube, ich habe es auf jeden Fall schon rechtzeitig gemerkt, um dann doch wieder zurückzuspulen, wenn ich. Aber ich glaube, ich habe meistens einfach wieder direkt auf Stopp gedrückt.
1: Die Mixtapes, die du erstellt hast, was hat so ein Mixtape ausgemacht? Also wozu hast du die so gemacht?
2: Ich weiß es ehrlich gesagt nicht mehr. Also mein früheres Ich müsste ich jetzt genauso
1: Ja.
2: befragen, aber ich glaube schon, um halt irgendwie dem Gegenüber eine individuelle Freude zu machen und dass man irgendwie demjenigen Musikgeschenk macht, ne? Also, dass man schon das gibt, was man gerne am meisten gerade mag, aber ja, vor allen Dingen eben, wo man irgendwie denkt, das bereitet dem Gegenüber irgendwie auch Freude und gefällt demjenigen.
0: Und du hast ja jetzt hier vier Kassetten auf den Tisch gelegt, die du mitgebracht hast. Sind das Sachen, die du auch selber aufgenommen hast, oder sind das alles Geschenke, die du bekommen hast?
2: Genau, wie gesagt, also meine hatte ich verschenkt und ich habe jetzt noch vier hier, wovon drei wirkliche Mixtapes sind, in dem Sinne, wie ich es verstehe,
1: Wie,
2: nämlich,
1: was ist das? Also, in
2: also,
1: welchem Sinne
2: dass
1: verstehst
2: jemand
1: du es?
2: mir ein Geschenk gemacht hat und quasi Lieder zusammengestellt hat und dazwischen ist ohne Hülle noch ein Mixtape im DJ-Sinne. Also, dass mein damaliger Freund, ja, ich weiß halt eben nicht, ob er das nur für mich gemacht hat oder ob das halt eher so ein Über DJ-Set war, was er mir dann halt geschenkt hat. Deswegen kann ich das, würde ich das so nur so halb in diese Kategorie zählen.
1: Ja, und wollen wir in irgendwas reinhören?
2: Ja, ich habe das hier auf meinem Tisch chronologisch sortiert. Die erste ist noch aus meiner Schulzeit, irgendwie in 90er Jahren, in den 90er Jahren würde ich sagen, aus dem Gymnasium. Und da steht ganz, ganz groß dick drauf für Franz, Mix von mir. Ich musste selber erstmal reinhören, weil ich wirklich nicht mehr wusste, was da drauf ist. Aber
1: Ja, auch ein kleines Zeitzeugnis,
2: ja.
1: welcher Musikgeschmack da in eurer Clique gerade angesagt war.
2: Absolut. Also das würde ich bei allen Tapes so sehen, die ich hier mitgebracht habe, dass es so Zeitzeugnisse sind.
1: Und du hast gesagt, die sind chronologisch.
2: Ja.
1: Was kommt als nächstes?
2: Das nächste heißt, steht auch mein Name auf dem Cover, Songs for Franz. Wenn man das so aufklappt, ist auch ein sehr schönes Artwork. Und zwar ist das so ein A4-Blatt
1: Wow.
2: gefaltet, mit eigentlich nur schwarzem Fineliner gezeichnetes Blatt. Und da ist, was würdest du sagen, wie würdest du das bezeichnen? Ein sehr.
1: So irgendwie 11 Gnomen.
0: Ja, so mit so Elfenohren, so eine Fratze mit Elfenohren.
2: Der hat seine Lippen gespitzt und das daraus kommt was so wie so eine Trompete oder sowas aussieht.
1: Posaune wahrscheinlich.
0: Und dann eine ganze Tracklist.
2: Und ja, eben. Danke, danke.
0: Handgeschrieben.
2: Danke, Pitt, dass du mir damals das
0: Hier,
2: aufgeschrieben
0: was
2: hast.
0: ist dabei? Nina Hagen.
2: Viel Punk.
0: Die Pudis aber auch.
2: Und der Tod ist ein Meister aus Deutschland. Genau, also da war.
0: Grundsteine Scherben.
2: Ja, also es war für mich schon eine Weiterbildung nochmal in Sachen Punk. Und da würde ich gerne Atta Fit Spe RFD von Schleimkeim hören.
1: Ja,
0: das ist so punktgenau. Möchtest du das jetzt erspulen?
2: Nee, ich hab's ja schon erspult. Wir
0: Hast du
2: müssen nur die
0: schon?
2: richtige Seite
0: Wow,
2: erwischen.
0: sehr gut
1: Wow.
0: vorbereitet.

0: Und los.
1: Ja, AFT. Also mein erster Kassettenplayer, den ich immer betätigt hatte, gehörte meinen Eltern. Und das war tatsächlich ein hübscher, metallener und unverwüstbar tatsächlich. Wie das so war mit diesen Modellen. Nicht irgendwie nach 2 Jahren direkt kaputt oder so. Nee, genau. Und das wollte ich dazu erzählen. Und dass es halt Schleimkeim aus Erfurt war. Deswegen, also da komme ich ja.
0: Aber sag mal, hast du die Kassetten heute noch?
1: Nee.
0: Hast du ausgegraben für uns?
1: Habe ich ausgegraben, ja. Ich habe so eine Kiste. Ja.
2: Ich bin ein bisschen neidisch, weil wir haben tatsächlich das dann auf dem nächsten Medium nur gemacht. Also ich habe nur Mixtapes auf CD bekommen. Aber das liegt dann einfach an so ein paar Jahren Unterschied. Stimmt. Also, während du schon die Punk-Mixtapes bekommen hast, haben wir noch diese Kinderradioaufnahmen vom Anfang unserer Sendung aufgenommen.
0: Ja, ich habe auch tatsächlich dann so die CD-Geschenke, also Musikgeschenke dann eher als CDs bekommen. Da habe ich auch ein paar gefunden, aber dann für die Sendung halt erstmal aussortiert.
1: Ja, die habe ich auch ganz viel gemacht.
2: Ja.
1: War auch ein bisschen bequemer als immer Spulen.
2: Und was wäre jetzt die letzte, die du noch dabei hast?
1: Muss ich auch noch mal, willst du es beschreiben?
2: Sehr minimalistisch, grafisch, bunt mit Sternen und Regenbogen und einem silbernen Schriftzug für Franz. Mal wieder.
1: Alle haben es draufgeschrieben, für wen das ist. Total nett, danke.
0: Und mit Stickern.
1: Und ja, schöne Sticker. Und auch fleißig beschriftet, welche Songs. Das war so die Zeit des Elektro, Pop und Punks. Falsch. Aber ja, Elektropop, würde ich sagen. Und hören wir da mal rein.

0: Defending Disco Dancing von Seischutz.
1: Ja, richtig, richtig nicer Sound.
2: Vielen Dank für deinen kleinen Schatz, den du uns hier mitgebracht hast.
1: Ja, danke für deine Mixtapes und dass wir reinhören durften. Und
2: leider haben wir nur eine Stunde Sendezeit, weswegen wir uns jetzt ein bisschen beeilen müssen. Nicht heute mit uns im Studio, aber im Vorhinein mit uns in Ronjas Wohnzimmer war Max.
1: Genau, Max hatten wir auch gefragt, ob er Mixtapes hat, und hat gesagt, ja, auf jeden Fall, total viele, und kam dann gar nicht mit Mixtapes an.
2: Aber hört selbst. Ronja und ich gehen davon aus, dass Mixtapes aufgenommene Kassetten sind. Max geht davon nicht aus, haben wir gerade festgestellt. Aber hast du denn noch ein Kassettenabspielgerät?
3: Nee.
2: Oder irgendeinen Bezug zu dem Medium Kassette?
3: Ja, ich habe Kassetten. Es ist ja auch so, dass die in letzter Zeit immer mal wieder noch produziert werden. Sie erleben ja eine Renaissance. Auf Konzerten werden Kassetten verkauft. Und da habe ich ab und zu auch mal welche gekauft. Weil halt Schallplatten immer viel teurer sind als Kassetten.
2: Habe auch schon erlebt, dass DJs komplette Sets auf Kassette aufnehmen und die dann als Sets so verkaufen. Das finde ich auch ganz spannend.
1: Mhm. Klingt ja cool. Aber hast du schon mal Kassetten aufgenommen?
3: Ja, als sehr kleines Kind, und war aber dann immer sehr unzufrieden mit dem Ergebnis. Irgendwie bin ich von der Feinmotorik her immer nicht so gut auf dieses Medium klargekommen. Und dann gab es immer einen Bandsalat, und dann habe ich das irgendwie nicht richtig hingekriegt mit dem Bleistift, das wieder straff zu ziehen sozusagen. Und dann ist mir entweder das Band gerissen oder es hat sich so umgedreht. Und dann war es auch so tatsächlich, dass die Kassettenabspielgeräte, also die Kassettenrekorder, die ich als erstes hatte, einfach auch schon so ein bisschen die Grätsche gemacht haben und der Motor unregelmäßig dann angetrieben hat. Und aus heutiger Sicht klingt sowas natürlich immer ganz trippig und witzig, aber als Kind hat es mich extrem frustriert, wenn der Song, der irgendwie aufgenommen wurde oder den ich irgendwie gerade hören wollte, dann einfach so in so einer absurden Morphium-Version dann abgespielt wurde. Ich wollte natürlich von vorne bis hinten den Song toll hören.
1: Und was ist dann für dich ein Mixtape?
3: Nee, es kann mehrere Bedeutungen haben. Also einerseits eine persönliche Playlist-Auswahl für eine Person und vielleicht dazwischen noch ein paar unterhaltsame kleine Interludes. Die machen sowas natürlich dann immer, geben dem dann nochmal einen zusätzlichen Charakter. Das finde ich sehr, sehr toll. Und Mixtapes habe ich aber auch eigentlich dadurch kennengelernt, oder diesen Begriff habe ich nochmal anders kennengelernt in meiner Jugend, nämlich ganz viel Rap-Musik gehört. Und wenn so RapperInnen Mixtapes rausgebracht haben, dann waren das einfach sowas wie so Vorboten von Alben. Dann haben die entweder irgendwie so auf so Beats gerappt, die es schon gab, die irgendwie so Hits waren, oder sie haben einfach ein paar Songs einfach als so in Anführungsstrichen Mixtape rausgebracht, um vielleicht ein Jahr im Voraus eine kleine Promophase vor dem nächsten großen Album einzuläuten. So habe ich Mixtapes kennengelernt. Und natürlich aber irgendwie auch, also ja, ich verstehe euch schon, dass ihr davon ausgegangen seid, dass ich jetzt eine Kassette hierher bringe.
2: Was hast du uns denn mitgebracht?
3: Ja, also ich habe ein Mixtape aufgenommen vor, ich glaube, so 3 oder 4 Jahren für meine großen Schwestern, die aufs Land gezogen sind. Und die sind aber in Regionen gezogen, wo es keine guten freien Radiosender gibt. Und deshalb dachte ich, naja, dann brauchen die jetzt halt irgendwie noch was, also gute Musik und Unterhaltung für ihre Autofahrten, die sie tagtäglich auf sich nehmen müssen. Deshalb habe ich gedacht, sie brauchen ein Automixtape. Und ich wollte halt nicht so viel meine eigene Stimme hörbar machen und habe deswegen Interviews geführt, spontan auf der Straße mit Leuten, die Autos fahren von Berufswegen.
2: Ja, Wir müssen leider zum Ende kommen. Ich habe auch hier noch ganz viele Kassetten dabei, die ich eigentlich gerne hören wollte. Ich sage euch noch mal ganz kurz, was vor mir liegt. Einmal eine Kassette aus Indien, aus dem Goldenen Tempel, wo irgendwie 24 Stunden am Tag Live-Musik gespielt wird und da hier so Beispiele davon auf der Kassette zu sind. Die wollte ich eigentlich als Outro spielen. Die andere Idee wäre eine rumänische Manele-Kassette aus meinem freiwilligen Jahr in Rumänien. Da gab es tatsächlich auch so ganze Kassettenshops, wo es nur Kassetten gab. So, das Medium hat da über dieses Genre Manele irgendwie sehr lange überlebt. Ich weiß nicht, wie es heute ist. Und das Letzte, nur weil es einfach gar nicht fehlen darf zum Thema Kassette, ist ein Mixtape, was ich mal für meinen Freund gemacht habe, dem ich einen Kassetten-Adventskalender gemacht hatte, also mit verschiedenen Hörspielen und Musikkassetten. Und in der 24 war dieses selbstgemachte Mixtape mit so Lieblings-Hip-Hop-Tracks von uns damals, weil Hip-Hop, die Boombox, von der wir vorhin geredet haben, und das Medium gehören ja irgendwie untrennbar zusammen, abseits von DIY-Punk, was wir jetzt durchaus gut vertreten hatten. Wäre das vielleicht zum Abschluss nochmal gut.
1: Ja, ich habe auch richtig Lust auf Hip-Hop.
2: Ja?
1: Ja, lass uns gern reinhören. Dann verabschieden wir uns schon. Dann war es das schon wieder in dieser Folge Disco und Diskurs, diesmal mit Franz im Studio zu Gast. Und wir hören uns dann im Dezember wieder.
2: Einen gemütlichen Herbst euch allen.
1: Wir wünschen euch einen goldenen Herbst.
2: Macht das Beste draus.

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0: Otte. Die hat beispielsweise Wandteppiche gestaltet, aber zum Beispiel auch ja Kücheneinrichtungen gemacht. Also ein relativ vielseitiges Portfolio kann diese Künstlerin vorlegen. Sie lebt nicht mehr, aber ihr zu Ehren gibt es eben diese Ausstellung in der Kunststiftung Sachsen-Anhalt. Darum wird es hier in 15 Minuten gehen. Und damit ich meine beiden Gäste unten vor der Tür im nieselregnerischen Halle um 7.01 Uhr am 8. Oktober nicht so ewig stehen lasse, kommt hier erstmal ganz kurz der Jingle des Morgenmagazins.
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0: Ne? Das ist der Sender oder auch andere, aber das erkläre ich, ja doch, es klingelt schon wieder. Okay, jetzt werde ich langsam nervös. Also, hier mal ganz kurz Magic Markers, Ohio R, Life Hoosier, bis gleich.

Es ist 7.05 Uhr, Sie hören das Morgenmagazin der Freien Radios am 8. Oktober. Mein Name ist Max und wie gerade eben schon in einer etwas hektischen Situation angedeutet, wird es hier gleich ein Live-Gespräch geben im

Magazin und zwar mit den Künstlerinnen Lisa Reichmann und Barbara Dimanski. Sie haben sich mit dem Werk und Schaffen der Künstlerin, der Bauhaus- und Burgkünstlerin Benita Koch-Otte auseinandergesetzt und haben im Rahmen einer Sonderausstellung hier in der Kunststiftung in Halle das Werk ein wenig neu interpretiert. Dazu gleich mehr. Außerdem wird es um 37 die Rojava-Nachrichten zu hören geben heute an diesem Tag und einen Beitrag, der sich darum dreht, wie oder wer sich es leisten kann, ja sozusagen klimaneutral oder klimakrisensensibel zu leben. Und wieder ein regionales Moment hier im Morgenmagazin, die HAVAG, das ist die Hallische Verkehrs AG, Arbeitsgruppe, Arbeitsgemeinschaft möglicherweise, die möchte die Ticketautomaten hier abführen in Halle. Und das wird natürlich für so Leute wie mich vielleicht dann auch ein bisschen dann herausfordernd, wenn ich wirklich mal nicht Fahrrad fahre, mit so chronisch leerem Akku immer dann irgendwie sein Ticket vorzeigen zu können. Aber da stelle ich mich dann bei Zeiten drauf ein. Es ist 7.07 Uhr, wir sprechen hier gleich über Kunst. Und das hier ist Lola Hammerich.

Going About My Day von Lola Hammerich hier im Morgenmagazin der Freien Radios gehört, dass Sie natürlich nicht nur in Halle hören, sondern auch in, wo steht denn das hier? Stand doch jetzt immer mal wieder eigentlich auch. Aber ich weiß das eigentlich auch aus dem Kopf. Also, Radio Unerhört in Marburg, Frankfurt an der Oder auf Radio Swupfort in Berlin, im Sendeverband der Freien Radios, da entweder auf Pi-Radio oder Studio Ansage, je nachdem. Dann noch in Dresden auf Koloradio oder in ganz Sachsen auf DAB+, wie ist denn das nochmal, Radiokombinat oder sowas. Oder direkt aus Leipzig über Radio Blau oder halt hier in Halle. Hier geht's jetzt gleich um die Sonderausstellung, die sich widmet der Künstlerin und Designerin Benita Koch-Otte, die hier an der Burg Giebichenstein auch tätig war. Zwei Künstlerinnen stehen uns gleich bereit und reden über die Sonderausstellung, an der sie beteiligt waren und Werke von Benita Koch-Otte interpretierten. Hier ist aber erst noch Yana Yamoto mit If.

0: Nana Yamoto hier im Morgenmagazin gehört und wie versprochen geht es jetzt um die Sonderausstellung an der Kunststiftung Sachsen-Anhalt. Sie heißt Meine liebste Otte. Unter diesem Titel läuft sie seit dem 27. September. Das ist eine Sonderausstellung und sie widmet sich der Textilkünstlerin und Designerin Benita Koch-Otte. Ausgehend von ihrem Wirken am Bauhaus in Weimar beleuchtet die Ausstellung ihre Zeit als Leiterin der Textilwerkstatt an der Kunstgewerbeschule Burg Giebichenstein. Und die heutigen Künstlerinnen und Künstler treten in einen Dialog mit ihrem Werk. Und zwei dieser Künstlerinnen sind heute bei mir live im Studio. Das sind Lisa Reichmann und Barbara Dimanski. Guten Morgen.
1: Guten Morgen.
2: Guten Morgen.
0: Schön, dass ihr da seid. Vielleicht fangen wir an mit dir, Lisa. Du hast eine Serie von 20 sogenannten Lebensbildern geschaffen, in denen du verschiedene Stationen aus dem Leben von Benita Koch-Otte aufgreifst. Was genau zeigen denn diese Arbeiten und was hatten dich daran gereizt, ihr Leben auf die oder auch ihr Wirken auf diese Weise zu erzählen?
2: Also die Bilder sind sehr poetisch. Also ich kann jetzt gar nicht so richtig sagen, was sie zeigen. Es ist eher so, also es ist eine Auseinandersetzung mit ihrer Biografie und zwar Stationen, die mich berührt haben. Es hat angefangen mit der Frage, wo war Benita, als sie so alt war wie ich? Benita Koch-Otte war mit 41 in Halle und kriegte da gerade ihr Entlassungsschreiben von den Nationalsozialisten mit mehreren anderen Kollegen in der Burg.
0: Und das zeitlich einzuordnen, das war?
2: 1933. Genau, und daraufhin ist sie dann mit ihrem Mann Heinrich Koch nach Prag und hat dort versucht, ein neues Leben aufzubauen. Und sie hat kein Tschechisch gekonnt und ihr Mann hat dort gearbeitet und er ist leider verunglückt ein Dreivierteljahr später. Und da ist im Prinzip, hat sie mehrere Umbrüche in dieser Zeit erlebt. Und genau das war so ein Ausgangspunkt, wo ich dann dachte, krass, die ist so alt wie ich und hat so viele Schicksalsschläge innerhalb kürzester Zeit erleben müssen. Wie ist sie damit umgegangen? Und was wäre aus mir geworden? So heißt auch eine Arbeit aus diesen 20 teiliger Serie, also ein Bild. Und genau, und daran anknüpfend habe ich dann geguckt, wie ist ihr Leben vorher gelaufen. Sie war Handarbeitslehrerin und Turnlehrerin, ist super spät zum Bauhaus gekommen, mit 28, wenn ich mich recht erinnere. Und ja, und also hatte den Mut, aus einem festen Job rauszugehen, dieses Studium zu machen, und hat dann eben in meinem Alter diese krassen Lebensumbruch gehabt und ist daraufhin dann nach Bethel, nach Bielefeld und ist in einer kirchlichen Einrichtung, also jetzt ist es mittlerweile eine Stiftung, wo mit Behinderten gearbeitet wird, ist sie in eine Weberei oder hat dort die Weberei aufgebaut und hat da eigentlich dann ihren Lebensinhalt für die Zeit dann gefunden, würde ich sagen. Genau, und das sind mehrere Sachen, die ich dann versucht habe, mit meiner Bildsprache umzusetzen. Ja.
0: Und dafür hast du mit ganz unterschiedlichen textilen Techniken auch gearbeitet. Gab es dabei ein Werk oder auch eine Station aus Koch-Ottes Leben, die für dich besonders dann wichtig war? Oder was hat dich daran vielleicht auch besonders beschäftigt?
2: Also es gab eine Sache, sie hat in Bethel die Farbenlehre, wie eine Art Farbenlehre entwickelt für sich, wo sie auch so Kompositionsmuster gemacht hat, weil sie, glaube ich, einmal die Woche dann den Mitarbeitern der Werkstatt wie so Unterricht erteilt hat. Und das ist gut dokumentiert durch einen kleinen Katalog in einer Ausstellung von 72 mit ihren Farbenlehren. Und diese Aufgaben habe ich mir genommen und habe gedacht, okay, Benita ist jetzt mal meine Lehrerin. Ich versuche das jetzt mal nachzuarbeiten. Und genau, da sind zwei Arbeiten davon, sind nach ihren Vorgaben sozusagen auch entstanden. Und da bin ich dann auch mal in die Weberei reingegangen, was ich ja eigentlich sonst nicht mache. Ich sticke sonst. Genau, du meintest unterschiedliche Techniken. Also ich habe Nadelspitze dabei, ich habe Weberei dabei, Applikationsstickerei. Ich habe gefärbt. Sie hat auch am Bauhaus gefärbt mit Gunter Stötz zusammen. Sie hat Färbekurse besucht gehabt und hat dann die Färberei ins Bauhaus gebracht, in die Webklasse. Genau, also ich habe eben geguckt, dass ich da irgendwie dieser Experimentierfreude auch gerecht werde, die sie auch hatte, als sie da studiert hat. Ja.
0: Kommen wir zu dir, Barbara.
1: Ja.
0: Du beteiligst dich mit einem Kissen an der Reihe, ein Kissen für Benita.
1: Mhm.
0: Was war, also ich weiß gar nicht, warum ich lache, aber vielleicht ist es irgendwie auch einfach so ein Ausstellungsobjekt, was ich noch gar nicht so oft in Galerien oder Museen gesehen habe, vielleicht auch deswegen auch ein bisschen aus Verlegenheit. Was war denn dein Ausgangspunkt für diese Arbeit und warum hast du dich für auch das Motiv beziehungsweise diese Gestaltung entschieden?
1: Ja, also es waren verschiedene Künstlerinnen eingeladen, Kissen zu machen, speziell für die Ausstellung. Also ich wusste, dass das Kissen werden würden, die auch benutzt werden können, die also nicht in Vitrinen liegen. Und ich muss sagen, also ein bisschen bewundere und beneide ich Lisa für ihre Art des beruflichen Seins, dass sie sich so intensiv mit textilen Techniken auseinandersetzen kann. Also das ist meine Liebe seit meiner Kindheit. Tatsächlich meine
0: Stoffe oder Kleidung oder?
1: Nein, Stoffe und Kleidung und Textiles. Also meine Oma, die hatte so einen Kommissionswarenladen in der DDR auf dem Dorf und die hatte Schulgarn. Und ich habe mir schon als 7-Jährige oder 6-Jährige sogar, als ich mich sehr langweilte, habe ich mir das Stricken zeigen lassen von meiner blinden Tante wohlgemerkt. Und ich war so beeindruckt, dass sie das konnte, nur mit ihren Fingern das fühlen. Und dann habe ich losgestrickt und gehäkelt, also die Puppen, alles. Also und habe mir dann auch später die Nähmaschine meiner Oma erobert, die so eine alte Pfaff, die stand unten, als meine Oma im Krankenhaus war. Ich habe mich da einfach reingeschlichen, ich habe mir die Bedienungsanleitung durchgelesen und habe dann genäht. Und ich bin da voll aufgegangen in diesen Tätigkeiten. Und ich weiß nicht, was es dann war, ob es die Vernunft war oder so. Wahrscheinlich, weil ich dachte vielleicht, ich kann davon nicht leben oder so. Also ich habe ja dann Grafik, also Gebrauchsgrafik hieß das ja noch, habe ich ja dann studiert und mache ich ja auch täglich. Aber dieses Stricken, das mache ich tatsächlich jeden Tag. Das ist wie so eine Art Meditation, morgens so eine Stunde oder eine halbe oder und ich muss jetzt sagen, also ich höre dabei MDR Kultur. Ich höre ja also diese Lesezeit, die ich höre so viele Romane dabei und es ist sowas Schönes. Das habe ich mir erhalten und habe im Grunde, ich hätte das sonst gar nicht machen können. Zwei große Kissen in der kurzen Zeit. Also Manon Bosian hat gefragt, ich glaube im Oktober.
0: Wer ist das?
1: Das ist die Leiterin der Kunststiftung und im Oktober, glaube ich, kam die Anfrage und im Februar mussten die abgegeben werden. Ich hatte ja noch andere Sachen zu tun und habe dann also ein Kissen, das habe ich tatsächlich geschafft, weil, also ich komme nur so weit vielleicht so.
0: Ja, das musst du jetzt so ein bisschen fürs Radio aufbereiten.
1: Ja,
0: wie weit
1: ja,
0: waren das?
1: Ja, ich komme nicht weit, weil ich verkette die Fäden miteinander. Das sind ganz festgestrickte Sachen, die also eigentlich auch von der Ferne könnte man denken, das ist gewebt. Und ja, vielleicht komme ich so 2 Zentimeter höchstens am Tag, weil ich ja jede Farbe, es sind mehrere Farben, miteinander dann immer. Und dann muss ich das immer wieder entwirren und so. Aber ich erinnere mich, als ich krank war als Kind, so 8-9-Jährige, lag ich schon im Bett und habe die Fäden entwirrt. Also das gehört im Grunde dazu, aber das Geld verdiene ich mit was anderem. Also mit Grafik halt. Und ja, und Benita Koch-Otte, ich habe 2012 eine Ausstellung von ihr in Berlin erlebt und ich war so begeistert von den Farben, also ja, die Farben.
2: Toll.
1: Ich war so und habe mir aber gesagt, naja, nee, also dass ich vorher Entwürfe mache, das würde mich stressen. Also jetzt, weil das mache ich ja sowieso immer in meinem Beruf. Ich mache das vom Moment, was ich in dem Moment denke, aber was ich jetzt wirklich mit einem tränenden Auge, es geht ja so viel gerade zu Ende. Ich wollte mir neulich dieses Baumwollgarn Catania nachkaufen und hat nun erfahren, dass die Firma insolvent gegangen ist. Jetzt weiß ich nicht, ob ich das noch oder vielleicht auch unter einem anderen Label oder so.
0: Vielleicht gibt es noch Restposten.
1: Aber Restposten.
0: Catania, ja. Geh doch gerne darauf mal ein. Was ist das?
1: Das ist ein Baumwollgarn, das diesem Schulgarn sehr ähnelt, was es zu DDR-Zeiten gab.
0: Ja. Was ist das Spezifische daran?
1: Das Spezifische ist, dass es halt ein Baumwollgarn ist, dass es sehr fest ist. Es gibt es in unglaublich vielen Farben. Mich hat neulich eine Freundin angesprochen, ja, aber ist ja schön, aber wenn du das noch selber gefärbt hättest. Und dann dachte ich, ja, hätte ich alles, habe ich auch. Als ich jung war, habe ich auch sehr viel gefärbt, aber jetzt bin ich froh, dass das eben so angeboten wird, diese unglaublich reichen Farbpaletten. Ja.
0: Ihr habt beide schon vom Färben gesprochen. Also wie wird denn gefärbt? Ich stehe ja hier im Radiostudio, ich färbe nie.
2: Da musst du dir fast ein bisschen vorstellen wie in einer kleinen Hexenküche. Also man hat dann seinen Topf, der erhitzt wird auf eine bestimmte Temperatur und dann hat man eine Waage, wo man je nachdem, ob man mit Naturfarbstoffen abfärbt oder eben mit Pigmenten Sachen abwiegt. Da gibt's richtig Rezepte, dass man einen bestimmten Farbton dann schafft. Und kochen. Also es ist kochen oder es ist nicht kochen, aber eine Mischung aus Kochen, Chemielabor und Hexenküche.
0: Ja, so. Das ist eine schöne Mischung. Vielleicht nochmal zu dir, Barbara. Bettina Koch-Otte ist vor circa 50 Jahren gestorben. Warum ist denn ihre Arbeit oder ja vielleicht auch eurer beider Meinung nach heute noch relevant und was können auch zeitgenössische KünstlerInnen noch davon mitnehmen?
1: Naja, das war eigentlich auch sehr schön in den Eröffnungsreden gesagt, dass dieses Gefühl für Rhythmus und Farbe, dass das eigentlich in jedem Menschen wohnt und dass das weltweit die Leute, die sich mit Textil in irgendeiner Weise beschäftigen, in sich haben. Und es waren ja auch Teppiche von zwei Frauen oder zwei Frauen leiten diese Weberei, aber es sind mehr, ne? Aus Nepal sind ja dort auch zu sehen, die also in der Kunststiftung jetzt in der aktuellen Ausstellung, die also sehr auch an Benita Koch-Otte erinnern und die aber in einer völlig anderen Gegend gemacht haben der Welt, ja. Und ich meine, aber selbst wenn man auch in andere Länder fährt, also wenn ich jetzt an Mittelasien denke oder in Indien oder so, also dieses Gespür für Muster, Formen, Farben und so, das ist einfach, ja, es ist grandios, es begeistert und wenn das ausgedrückt wird, ja, also.
2: Ja, und ich würde noch ergänzen, dass das, wenn man jetzt so auf ihre Biografie schaut, dass man diesen Mut in schwierigen Zeiten, in Umbruchszeiten, dass man den nicht verliert, also dass man so ein, wie man sich als Künstler auch selbst motiviert, das fand ich auch irgendwie sehr eindrücklich bei ihr, weil diese Lebendigkeit der Farben, also die Ausstellung ist wirklich farbenprächtig, die tut einem gut, die ist total toll, empfinde ich jedenfalls so. Und sie hat auch noch im hohen Alter wunderbare kleine Aquarelle gemacht, die leuchten und die so ein Lebensmut oder also so ein Frohsinn auch haben, wo ich denke, krass, was die Frau alles erlebt hat und ja, und dann bleibt die der Farbe. Ja. Also das ist toll. Und genau, also das kann man auf jeden Fall mitnehmen, finde ich, für sich. Mhm.
0: Ja, Lisa Reichmann und Barbara Dimanski hier im Gespräch mit mir im Morgenmagazin der Freien Radios über die Arbeiten der Künstlerin Benita Koch-Otte. Dazu gibt es im Moment eine Sonderausstellung in der Kunststiftung Sachsen-Anhalt und zwar unter dem Titel »Meine liebste Otte«. Die ist noch zu sehen bis zum 6. Dezember 2026. Wie gesagt, in der Kunststiftung in Sachsen-Anhalt. Gehen Sie doch gerne mal hin. Ich habe auf jeden Fall Lust bekommen und habe mir bis jetzt halt in Kürze mal ein paar Wandteppiche. Sind das Wandteppiche oder auch Teppiche, die man auf den Boden legt? Sowohl alles, als alles, auch.
1: Sowohl, wie, als, ja. sowohl als auch, ja.
0: Wie es mein Herz halt fühlt. Angeschaut und ja, diese Farbenprächtigkeit, die kann ich, auf die hat mich auf jeden Fall auch schon beeindruckt. Und aber auch so die Muster, die darauf gearbeitet wurden, um mal als Laie so zu sprechen. Danke für eure Zeit und ja, einen schönen Tag wünsche ich euch noch. Danke. Hier im Morgen.
1: Ebenso. Danke gleichfalls. Ja,
0: danke. Es ist 7:31 Uhr hier im Morgenmagazin der Freien Radios. Hören wir jetzt einen Song und dann kommen die Rojava-Nachrichten.

0: This is the way oder the why, wie Mense Renz. Was ist das für ein Name, Junge. Gerade hier gesungen hat. Mense Renz hier so aus, ja, ich würde sagen, es ist so Hamburger Schule-Mucke hier im Morgenmagazin der Freien Radios hier hört. Und ditte sind die Rojava-Nachrichten.
1: 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Von Women Defend Rojava.
2: Liebe Freundinnen, Frauen im Herzen der Diskussion um die Zukunft Syriens. Der Syrische Demokratische Rat traf sich mit Kongrastar, dem Zusammenschluss von Frauenorganisationen in Rojava, sowie mit mehreren Frauenorganisationen und gesellschaftlichen Kräften, um die Gespräche über die Zukunft Syriens fortzusetzen. Darunter waren die Esidi-Frauenunion und Mitglieder von Tefdem, der Bewegung für eine demokratische Gesellschaft. Im Mittelpunkt der Treffen standen die Bedeutung der Rolle von Frauen im politischen und gesellschaftlichen Leben sowie die Notwendigkeit, ihre Rechte und Errungenschaften zu schützen und diese rechtlich zu garantieren. Die Co-Vorsitzende des Syrischen Demokratischen Rates, Leyla Haraman, betonte, dass der Aufbau eines stabilen Syriens nicht auf einer einzigen Identität beruhen könne. Sie hob hervor, dass Pluralismus, Freiheit, Gerechtigkeit und die Gleichberechtigung von Frauen und Männern wesentliche Grundlagen für den Aufbau eines Syriens für alle Syrerinnen und Syrer seien. Sie unterstrich außerdem die Bedeutung, den Dialog zwischen den verschiedenen Kräften Syriens auszuweiten und Frauen, Jugendlichen und politischen Akteuren in die Gestaltung der Zukunft des Landes einzubeziehen. Wichtig sei eine Verfassung, die die Rechte aller Syrerinnen und Syrer und insbesondere die Rechte von Frauen garantiert. Diese Diskussionen und Schritte machen deutlich, dass die Beteiligung von Frauen keine nachrangige Frage ist, die aufgeschoben werden kann, sondern ein wesentlicher Bestandteil des Aufbaus eines neuen Syriens auf der Grundlage von Pluralismus, Gleichheit und Gerechtigkeit. Die kurdische Sprache. Ein Recht, das nicht von der Identität getrennt werden kann. Die Forderung nach dem Schutz der kurdischen Sprache und der Gewährleistung des Rechts auf Bildung in kurdischer Sprache halten an. Währenddessen nehmen die Diskussionen über die kulturellen und sprachlichen Rechte der kurdischen Bevölkerung in Syrien zu. Lehrkräfte, Intellektuelle und Studierende betonen, dass Sprache nicht lediglich ein Mittel der Bildung ist, sondern Teil der Identität, Kultur und Existenz. Der Schutz der kurdischen Sprache erfordert daher, ihre Rechte sowohl im Bildungssystem als auch in der Verfassung zu sichern. Gleichzeitig sehen sich Schülerinnen und Schüler aus Afrin und Aleppo mit wachsenden Sorgen um ihre Bildung konfrontiert. Rund 1000 Schülerinnen und Schüler der 9. und 12. Klassen, die bisher auf Kurdisch unterrichtet wurden, erhielten die Zusage für eine Lösung, um ihre Ausbildung fortsetzen und abschließen zu können. 2 Monate des Schuljahres sind inzwischen vergangen, ohne dass konkrete Schritte unternommen wurden. Die Schülerinnen und Schüler gehen weiterhin nicht zur Schule. Sie fordern, dass ihre früheren Lehrkräfte übernommen und ihr Recht auf Bildung garantiert wird. Dabei betonen sie, dass Versprechen nicht ausreichen und praktische Schritte notwendig sind, um ihr Recht auf Bildung in ihrer eigenen Sprache zu schützen. Auch Studierende in Kobane haben ihre Entschlossenheit zum Ausdruck gebracht, ihr Studium in ihrer Stadt fortzusetzen. Sie fordern, dass bestehende Universitäten, Institute und Fachbereiche erhalten bleiben und weder verlegt noch abgeschafft werden. Zudem betonen auch sie ihr Recht auf Bildung in kurdischer Sprache und dass sie als Studierende in Entscheidungen mit einbezogen werden, die ihre akademische Zukunft betreffen. Bislang befürchten die Studierenden, dass ihre bisherigen Studienjahre von der Übergangsregierung nicht anerkannt werden. Nagihana Castle. Erinnerung an eine Freundin, die ihr Leben der Freiheit widmete. Zum 4. Jahrestag des Todes von Nagihana Castle am 4. Oktober versammelten sich Frauen und Mitglieder der Gesellschaft in Hiseke, Hameschlo und Kobane, um an ihre intellektuelle und journalistische Arbeit, ihre Beiträge zur Genealogie, der Wissenschaft von Frauen und ihren Einsatz für die Freiheit der Frauen zu erinnern. Nagihan war davon überzeugt, dass das Verständnis der eigenen Geschichte durch Frauen ein wesentlicher Schritt für die Gestaltung ihrer Zukunft ist. Sie widmete ihre Schriften und Forschungen dem Ziel, Wahrheit in die Gesellschaft zu tragen und Frauen sowie die Gesellschaft zu verteidigen. Während der Gedenkveranstaltungen betonten die Teilnehmenden, dass Nagihans Vermächtnis nicht mit der Erinnerung an sie endet. Es wird dadurch fortgeführt, dass ihre Arbeit weitergetragen, die Freiheit der Frauen verteidigt und ihr Streben nach Wissen sowie der Kampf für eine freie Gesellschaft fortgesetzt werden. Beim Anzünden der Kerzen bekräftigten die Teilnehmenden, dass die von ihr verkörperten Ideen im Kampf der Frauen weiterleben werden. Neue Schritte zur Rückkehr vertriebener Familien aus Serekanie. Die Bemühungen, die Rückkehr vertriebener Familien aus Serekanie zu ermöglichen, werden fortgesetzt. Für den kommenden vierten Konvoi wird erwartet, dass sich mehr als 500 Familien beteiligen, nachdem bereits beim dritten Konvoi 511 Familien zurückgekehrt sind. Die Vorbereitungen gehen weiter, um die Registrierung der RückkehrerInnen abzuschließen und eine sichere Rückkehr zu gewährleisten. Nach 7 Jahren der Vertreibung stellen diese Konvois mehr als nur eine geografische Rückkehr dar. Sie spiegeln die anhaltende Verbundenheit der Familien mit ihren Heimatorten und ihr Recht wider, zurückzukehren und dort ihr Leben wieder aufzubauen. Zugleich bekräftigen sie, dass das Recht der Vertriebenen auf die Rückkehr in ihre Heimat ein wesentlicher Bestandteil des Wunsches nach Stabilität und Gerechtigkeit bleibt. Jin Jian Azadi, Be Siman Jian Nabe, Sheet Namerin. Während der Kampf für Rechte, Freiheit und ein friedliches demokratisches Zusammenleben weitergeht, senden wir euch revolutionäre Grüße aus Rojava.
3: Und so sicher, wie morgen die Sonne aufgeht, so sicher wird diese Revolution siegen. 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
0: Um 7.42 Uhr haben Sie gerade eben die Rojava-Nachrichten im Morgenmagazin der Freien Radios gehört. Mein Name ist Max und hier geht es gleich weiter mit einem Beitrag über Klimagerechtigkeit im System des Kapitalismus. Wer kann sich das überhaupt leisten, irgendwie klimaneutral zu leben und wer nicht? Hier ist Jambaku.

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Das ungefähr hat Sarah Montiel hier gerade eben gesungen im Morgenmagazin der Freien Radios. Das ist 8 Uhr und die Hallische Verkehrs AG nimmt ihre Fahrkartenautomaten in den Fahrzeugen außer Betrieb. Okay, also an der Haltestelle kann man noch lösen. Damit verändert sich für Fahrgäste, wie und wo sie ihre Tickets kaufen können, welche Gründe hinter dieser Entscheidung stehen, welche Alternativen es künftig gibt und was die Umstellung insbesondere für Menschen bedeutet, die keine App nutzen. Darüber hat Radio Korax mit Andreas Völker gesprochen. Der ist Abteilungsleiter Marketing und Vertrieb der HAVAG, der Hallischen Verkehrs AG, und erzählt, wieso die Automaten außer Dienst genommen werden.

0: um über 300% gestiegen. Aktuell werden jetzt schon über 30% der Tickets übers Handy gekauft. Das sind zwei Gründe, die einfach den Vertriebskanal Automat ein bisschen geschwächt haben. Und ein weiterer Grund ist natürlich, dass wir auch wirtschaftlich arbeiten müssen und schauen, welche Vertriebskanäle sind vom Kunden noch gefordert und müssen wir auch in Zukunft anbieten. Und da bietet sich es natürlich auch an, darüber nachzudenken, kann man eventuell einen Vertriebskanal herausnehmen. Und unsere Wahl ist dann auf den mobilen Automaten gefallen, weil da relativ hohe Kosten verursacht durch Geldleerung, Automatenwartung, Ersatzteilversorgung wir Einsparungen in mehreren hunderttausend Euro pro Jahr erwarten, wenn wir diesen Kanal nicht mehr anbieten. Und gleichzeitig denken wir aber auch, dass durch diese veränderte Nutzung und durch diese veränderte Kundenstruktur wir sehr gute Möglichkeiten immer noch für die Kunden in Halle, für unsere Fahrgäste anbieten können. Wir haben über 30 Automaten im Stadtgebiet verteilt, an denen weiter Fahrscheine gekauft werden können. Wir haben über 25 externe Vertriebspartner, an denen weiter Fahrscheine gekauft werden können. Und wir haben auch weiterhin unsere zwei Service-Center, bei denen ich Beratung und Fahrscheine bekomme.
1: Ich hätte noch die Frage, ob es neue Möglichkeiten gibt, zum Ticketkauf zu kommen. Wie funktioniert beispielsweise das sogenannte Wallet-Ticket an den Haltestellen?
0: Ja, wir haben tatsächlich im Vorfeld Ende August das Wallet-Ticket eingeführt. Das Wallet-Ticket ist eine ganz einfache Möglichkeit, sein Ticket ohne eine App herunterzuladen und ohne sich registrieren zu müssen, ein Ticket an jeder Haltestelle zu kaufen. Wir haben an jeder Haltestelle einen Barcode hinterlegt, den scannt man einfach mit der Kamera vom Handy ab, wählt dann sein Zahlungsmittel aus und bekommt das Ticket automatisch dann in seine Wallet hinterlegt. Wir wissen natürlich, dass das nur eine Möglichkeit ist für Menschen, die ein Handy haben, aber es ist eine sehr einfache Möglichkeit für Menschen mit Handy und gerade auch für Touristen eine sehr praktikable Lösung.
1: Was bedeutet die Umstellung aber für Menschen, die doch kein Smartphone besitzen oder vielleicht Schwierigkeiten mit digitalen Angeboten haben? Wie stellt die HABAG sicher, dass diese Fahrgäste weiterhin unkompliziert an ein Ticket kommen?
0: Ja, zum Ersten haben wir Beratungstermine vorgesehen für Menschen, die jetzt Fragen haben rund um das Thema Ticketerwerb und wo finde ich jetzt ein Ticket, wenn ich keine App nutzen will. Und zwar haben wir jeden zweiten Donnerstag im Monat für die nächsten Monate von 11 bis 16 Uhr jeweils einen Beratungstermin bei unserem Servicecenter in der Rolltreppe. Und dort können sich Menschen informieren und wir empfehlen Menschen, die früher im mobilen Automaten Tickets gekauft haben und keine Apps nutzen wollen, die in den Vorverkauf zu nutzen und sich gerne zu bevorraten, 2, 3, 4 Tickets ins Portemonnaie zu legen und dann einfach per Hand oder parat zu haben. Das empfiehlt sich auch für gerade die Rentner. Wir wissen, dass ältere Personen relativ selten am mobilen Automaten gekauft haben. Und wir empfehlen da einfach die Bevorratung, entweder am stationären Automat, im Servicecenter oder bei unseren Agenturen.
1: Wenn ich das richtig verstanden habe, Sie haben schon ein paar von diesen Maßnahmen genommen. Also es werden jetzt diese Fahrkartenautomaten außer Betrieb genommen. Haben Sie schon Rückmeldungen bekommen von Kunden, was so die allgemeine Meinung ist?
0: Also wir haben bisher relativ wenig Rückmeldungen bekommen. Die Nachricht ist ja auch aus Ende letzter Woche herausgekommen. Wir werden das natürlich beobachten, wie die Meinungs- und Stimmungslage ist. Wir glauben allerdings, dass jetzt auch mit der Übergangszeit von den 3 Monaten bis zum Januar 2027 die Menschen auch ausreichend Zeit haben, sich umzugewöhnen und auf die neuen Verhältnisse einzustellen.
1: Und jetzt als eine Abschlussfrage, wo können sich Fahrgäste über die Änderungen und die verschiedenen Möglichkeiten zum Ticketkauf informieren?
0: Die erste Anlaufstelle ist natürlich sind unsere Service-Center. Dort bieten wir eine ausführliche Beratung an. Gerne auch zu diesen Extraterminen zum jeweils zweiten Donnerstag im Monat, wo wir eine extra Beratung

0: Termin rund um Apps und wie kann ich mein analoges Ticket noch erwerben, an welchen Vorverkaufsstellen, an welchen Automaten. Dort bieten wir explizit Beratung an. Und natürlich aber auch auf unserer Website. Dort haben wir alle Informationen nochmal gebündelt und nochmal neu strukturiert. Das heißt, dort finde ich genaue Informationen, wo ist das nächste Service Center, wo ist die nächste Verkaufsagentur, wo ist der nächste Automat, wie funktioniert das im Wallet-Ticket, was kann Fertig, was kann MoveMix.
1: Wissen Sie Bescheid? Das sagt Andreas Völker, der Abteilungsleiter Marketing und Vertrieb der HAWAG, der Hallischen Verkehrs AG. Diese wird die Fahrkartenautomaten in den Straßenbahnen und Bussen in Halle außer Betrieb nehmen. Damit gibt es nur noch die Automaten an den Haltestellen und den Servicezentren der HAWAG für den analogen Ticketverkauf in Halle. Es ist 8.07 Uhr, es ist der 8. Oktober 2026 und Sie hören vielleicht nicht nur in Halle das Morgenmagazin der Freien Radios, sondern möglicherweise auch in Leipzig über Radio durch, über, mit, von Radio Blau oder irgendwo anders in Sachsen über das Rundfunkkombinat oder Sie sind gerade in Dresden aufgewacht, haben die Augen aufgemacht und hören Coloradio oder Sie hören aus Frankfurt oder zu über Radio Swupfort, sind in Berlin gerade am Start über Pi-Radio oder Studio Ansage oder Sie sind in Marburg und hören Radio Unerhört oder ganz woanders im Stream. Wer weiß das schon so genau? Hier um 8.30 Uhr wird es jetzt historisch oder prähistorisch sogar, denn ich werde mit Harald Meller telefonieren. Der ist der Direktor des Landesamtes für Denkmalschutz und Archäologie Sachsen-Anhalt. Also insofern auch wieder so ein bisschen lokal angetäuscht, aber nur, weil ja Archäologie lässt ja irgendwie auch historische Rückschlüsse über die regionalen Grenzen hinaus zu. Und der Anlass ist eben dieser, dass gerade jetzt, seit gestern und noch bis heute, der Anhaltinische Archäologentag, der Mitteldeutsche Archäologentag stattfindet. Das ist ja eine mehrtägige Fachtagung, wo ArchäologInnen aus ganzer Welt zusammenkommen. Insofern ist vielleicht der Name auch ein bisschen irreführend, um eben ja über Funde und Befunde archäologischer Natur aus Sachsen-Anhalt, aber auch die ja Bundeslandgrenzen hinaus zu debattieren, Vorträge zuzuhören oder auch sich auszutauschen. Und darüber spreche ich eben mit Harald Meller. Er ist auch selbst Archäologe und so viel kann ich vielleicht auch jetzt schon mal sagen. Das sage ich jetzt nicht, was der alles schon. Aber also das, ich freue mich sehr darauf. Doch jetzt muss ich sagen, es ist sonst wirklich nicht fair. Sonst bleiben Sie ja nicht dran, sonst schalten Sie das Radio ab. Das kann ich ja nicht zulassen. Hat eine nicht ganz unwichtige Rolle dabei gespielt, wie die Himmelsscheibe von Nebra in das Landesmuseum für Vorgeschichte hier nach Halle gekommen ist. Ich gucke gleich nochmal nach und erkläre Ihnen dann, was das Tolle an dieser Himmelsscheibe von Nebra ist. Davor x-mal Deutschland mit allein.

So, ich habe mich mal kurz schlau gemacht. Die Himmelsscheibe von Nebra, die ist ungefähr 4000 Jahre alt und abgebildet darauf sind eben ja sowas wie so ein Tagesablauf, also Sonne, Mond und auch Sterne und sind somit die älteste Darstellung von irgendwie Tageszeiten. Das ist so ein bisschen das Besondere daran. Die ist so ungefähr so groß wie, ja, halt irgendwie ein Teller, so ein Frühstücksteller, so dass halt, da würden ganz gut wahrscheinlich so 2, 3 leckere Käsebrötchen drauf Platz finden, damit sie eine Vorstellung haben davon, was das so für eine Dimension ist, diese Himmelsscheibe. Jetzt kommen wir erstmal hier zu ein paar Veranstaltungstipps und Terminen im Morgenmagazin der Freien Radios. Wir beginnen mit Halle. Unter dem Titel Geteilte Geschichte, gemeinsame Zukunft, Deutsche Einheit im Gespräch lädt die Zentralbibliothek am Hallmarkt zu einem generationenübergreifenden Gesprächsabend ein. Im Mittelpunkt des Abends stehen persönliche Erinnerungen an die DDR sowie die Frage, wie die Erfahrungen der Teilung und der Nachwendezeit bis heute nachwirken. Über die Bedeutung verschiedener Erinnerungen für unsere gemeinsame Zukunft tauschen sich zwei Stimmen aus verschiedenen Generationen aus. Das Ganze geht um 19.30 Uhr los mit freiem Eintritt und eine Anmeldung ist auch nicht nötig. Heute Abend findet in Halle von 17 bis 20 Uhr eine Kundgebung im T-Kiez statt. Anlässlich des 7. Gedenktages des antisemitischen, rassistischen und misogynen Terroranschlags am 9.10.2019 in Halle und Widersdorf werden Überlebende sprechen, aber auch Angehörige aus dem Solidaritätsnetzwerk der Betroffenen rechter, rassistischer und antisemitischer Gewalt. In Erinnerung an die Ermordeten, in Solidarität mit allen Angehörigen und FreundInnen sowie mit allen Überlebenden des Anschlags. Morgen Abend vor dem T-Kiez in der Ludwig-Wucherer Straße 1. Die Kundgebung wird zusätzlich in der Zeit von 17 bis 19 Uhr auf Radio Korax übertragen. Blicken wir rüber nach Sachsen, konkret nach Leipzig. In Leipzig findet heute ein Vortrag und ein Gespräch über den Umgang mit Wohnungslosen und Menschen unter Einfluss von Substanzen statt. Ausgehend von der Frage, welche sinnvolle Hilfe man selbst einer Person anbieten kann, von der man nachts auf der Straße angesprochen wird und nach einem die man anspricht und die nach einem Schlafplatz sucht, wird darüber gesprochen, welche Strukturen es in Leipzig gibt für Wohnungslose oder Menschen unter dem Einfluss von Substanzen. Dabei sind Chris, das ist eine erfahrungsbetroffene Person, und Tino Neufert, der ist Straßensozialarbeiter für Erwachsene und auch aktiv im Hilfebus vom Projekt SAFE. Der Eintritt ist frei, das Projekt SAFE ist jedoch dankbar für Kleider, Handy oder Schlafsackspenden. Von 19 bis 22 Uhr im Zweieck in der Zweinaundorfer Straße 22. Guter Name für den Ort. Ungefähr zur selben Zeit feiert die Queer Slam Leipzig, seinen dritten Geburtstag und lädt zu einer Jubiläumsshow ein. Seit mehr als 3 Jahren schafft der Queer Slam einen Raum für queere Stimmen, Perspektiven und Geschichten. Dabei gilt, auf und hinter der Bühne stehen ausschließlich queere Menschen, die gemeinsam einen Abend voller Vielfalt, Kreativität und Gemeinschaft gestalten. Es gibt bewegende Texte und Drag-Performances. Die Veranstaltung findet im Werk 2 der Kulturfabrik in der Kochstraße 132 statt. Der Einlass erfolgt um 18.30 Uhr und Tickets kosten zwischen 13.20 und 20.90. Schauen wir in den, von hier aus gesehen, Norden, nach Berlin. Auch in Berlin findet anlässlich des 7. Gedenktages des Terroranschlags in Halle und Widersdorf eine Kundgebung statt. 7 Jahre nach dem Anschlag wird an die Opfer und Betroffenen erinnert und Solidarität mit ihnen ausgedrückt. Die Gedenkkundgebung findet um 17 Uhr am Oranienplatz in Kreuzberg statt. Ab 19 Uhr geht es dann weiter mit Konzerten in der neuen Zukunft. Da tritt Mangel aus Berlin auf mit D-Beat, das ist D-Beat mit politischen deutschen Texten. Hinzu kommt Constant Disappointment und Dosenstolz aus Dresden. Queerpunk ist das. Auch der Antifa-Rapper
Tankred ist mit dabei. Das Ganze ab 19 Uhr in Altstrahlau 68. Zeitgleich gibt's heute Abend in Berlin im Bandito Rosso den Tierbefreiungsfilmabend. Es wird eine Dokumentation über einen Lebenshof und die Geschichte der GründerInnen gezeigt. Und im Weiteren werden die beiden Gruppen Animal Rights Watch und gemeinsam gegen die Tierindustrie Berlin vorgestellt. Denn sie suchen immer nach MitaktivistInnen, die mit für die Befreiung von Tieren streiten. Der Film startet um 19.30 Uhr, wie gesagt, im Bandito Rosso in der Luttumstraße 10a. Und Ditte, hier ist Brenda Ray. Ich bin ganz begeistert, das gefunden zu haben auf Bandcamp. Gleich dazu mehr. Wir hören erstmal den Song.

Wow! Take Me in Your Arms von Brenda Ray und Nuffy hier im Morgenmagazin der Freien Radios gehört aus UK. Brenda Ray hier ganz hinreißend schön verschüsseltes, dubbiges Rumgefrickel um 8.21 Uhr. Ich telefoniere gleich mit Harald Meller, der ist der Direktor des Landesamtes für Denkmalpflege und Archäologie anlässlich der zurzeit stattfindenden Archäologentage hier in Halle. Da geht's um Funde und Befunde, neue Funde und Befunde archäologischer Natur und eine ja wissenschaftliche Auseinandersetzung damit. Und diese Fachtagung hat jedes Jahr einen thematischen Schwerpunkt. Der ist dieses Jahr Fälschung, oder beziehungsweise gibt es noch so ein schönes englisches Präfix davon, genau. Prehistoric, Fake Prehistorical, Fälschung, Betrug und Geschichtsklitterung in der Archäologie. Und das ist ja so, dass so archäologische Funde natürlich manchmal auch einfach gefälscht werden, um sich quasi persönlichen Ruhm anzueignen oder vielleicht auch die teuer zu verhökern auf dem Antikmarkt. Aber es gibt natürlich auch ideologische Bestrebungen, archäologische Funde zu vereinnahmen oder auch ja umzudeuten, um eben ja bestimmte politische Bestrebungen umzusetzen. Und darum geht es unter anderem in der 19. Mitteldeutschen Archäologischen Fachtagung hier in Halle zurzeit. Und darüber spreche ich gleich mit dem Direktor des Landesamtes für Denkmalpflege und Archäologie, Harald Meller. Ditte ist Pino Dangino.

Marquale Idea von Pino D'Angino hier gehört, im Morgenmagazin der Freien Radios. Und ich rufe gleich den Herrn Harald Meller an, den Direktor des Landesinstituts für Denkmalpflege und Archäologie. Ich spreche mit ihm über den Archäologentag, den Mitteldeutschen Archäologentag, der derzeit hier in Halle stattfindet. Aber wir haben noch Zeit vorher für Jacques Grell und Vivi Kendrick.

0: Jacques Grell et les Fausses Fruits zusammen hier mit Vivi Kendrick gehört. Wollte gleich der nächste Song anfangen. Aber vielleicht später, denn jetzt geht es, wie auch schon mehrfach angekündigt, hier im Morgenmagazin der Freien Radios um den 19. Mitteldeutschen Archäologentag. Und der findet seit dem Archäologentag ist quasi eins, heißt ein bisschen eigentlich kurz gegriffen, denn in der Tat findet diese Fachtagung seit dem gestrigen Mittwoch noch bis morgen, bis zum Freitag hier in Halle statt. Und der wird seit 2008 jährlich vom Landesamt für Denkmalpflege und Archäologie Sachsen-Anhalt veranstaltet, und greift jährlich ein archäologisches Thema auf. Dieses Mal Fake Prehistoric, Fälschungen, Betrug und Geschichtsklitterung in der Archäologie. Harald Meller ist Archäologe und Direktor des Landesamtes für Denkmalpflege und Archäologie. Und ich freue mich, dass er als sozusagen ja einer der Gastgeber dieser Fachtagung heute jetzt mir hier übers Telefon zugeschaltet ist. Guten Morgen, Herr Meller.
1: Guten Morgen, Radio Korax. Ich freue mich.
0: Ja, die Mitteldeutsche Archäologische Fachtagung lädt ein internationales Kollegium ein zu einem bestimmten Themenschwerpunkt, ausgehend von Funden oder Befunden Mitteldeutschlands im interdisziplinären Kurs überregional neue Erkenntnisse zu gewinnen. So steht es auf Ihrer Webseite als Ankündigung zu diesem Archäologentag. Vielleicht erstmal von Ihnen eine Einordnung. Was macht denn den Standort Sachsen-Anhalt aus archäologischer Sicht denn so reizvoll?
1: Naja, der Standort Sachsen-Anhalt ist ein Standort, in dem es die beste Archäologie Mitteleuropas gibt. Das hängt einfach damit zusammen, dass wir im Schnittpunkt von zwei großen Verkehrswegen sind, die sich später im Mittelalter dann Via Regia und Via Imperia nennen. Und heute sind wir ja immer noch ein Verkehrsdrehkreuz gleichsam. Aber dazu kommt natürlich in prähistorischen Zeiten, wo es auf Ackerbau ankommt, haben wir die besten Böden Europas. Das heißt, wir haben tiefgründige Schwarzerden mit einem idealen Klima für Ackerbau und wir haben Bodenschätze. Und das führt dazu, dass durch die Jahrtausende die Menschen immer wieder das Land aufsuchten. Und diese Böden führen aber auch dazu, dass zum Beispiel Skelette perfekt erhalten werden, sodass wir sehr gut DNA machen können, die Skelette untersuchen können und viele Erkenntnisse über die Menschen gewinnen können. Und deshalb führen wir unseren Archäologentag durch, um sozusagen die Fachwelt zusammenzubringen, denn an den Grenzen Mitteldeutschlands und Sachsen-Anhalts endet ja die Archäologie nicht, sondern um die Dinge zu verstehen, braucht man weltweite letztlich Betrachtungen. Und wir machen den Archäologentag eigentlich immer so, dass er immer etwas bringt, auch für die Menschen. Wir haben zum Beispiel einen großen Kongress gemacht zu Arm und Reich, zur Ressourcenverteilung in prähistorischen Gesellschaften. Wir haben also geschaut, wie entsteht Arm und Reich und wie ist Reichtumsverteilung oder beziehungsweise Armut durch die Zeit zu verstehen. Damit versteht man unsere heutige Welt besser. Oder wir haben zum Beispiel eine Tagung gemacht, Überschuss ohne Staat. Gibt es eigentlich sozusagen Wohlstandsgesellschaften ohne Staat? Gibt es politische Formen in der Vorgeschichte, die uns Beispiele zeigen, die wir heute nicht mehr kennen, weil wir heute nur noch Staaten kennen und viele andere Dinge nicht? Also die Vorgeschichte macht 99% unserer Geschichte aus. Und diese 99% sind aber wichtig für unser heutiges Leben. Und das haben wir vergessen, weil wir immer nur die letzten 2000 Jahre betrachten, gleichsam wie im Schulunterricht. Und damit verstehen wir immer nur das Leben der Staatlichkeit. Und das ist natürlich schlecht, nicht? Weil da verstehen wir nicht die Conditio Humana, wie ist der Mensch eigentlich? Und das ist ganz wesentlich für alle Fragen der Menschheitsgeschichte. Ich habe mal ein Buch geschrieben, wie Kriege entstehen. Das ist ja, glaube ich, aktueller denn je, nicht? Mit Kai Michel zusammen, Evolution der Gewalt heißt es. Und so kann man aus der Archäologie heraus ganz vieles erklären. Und die Archäologie ist eine, wie ich finde, ganz zentrale Wissenschaft. Und aber ein Problem dieser Wissenschaft ist eben, dass es attraktiv ist, Fälschungen zu machen durch Fälscher, wenn es um viel Geld geht, nicht, weil archäologische Funde häufig sehr wertvoll sind. Und dann durch Archäologen natürlich, die sich mit Funden eine Karriere aufbauen wollen oder einfach wichtig sein wollen, nicht? Das ist der kleinste Teil und das ist relativ selten dann der Fall. Das Allergewichtigste ist aber natürlich Fälschungen aus politischen Gründen, nicht, dass man Geschichte fälschen möchte, damit das ins eigene Weltbild passt.
0: Genau, das ist ja das diesjährige Thema der Fachtagung Fake Prehistoric, Fälschungen, Betrug und Geschichtsklitterung in der Archäologie. Sie haben gerade schon so ein bisschen eine Gewichtung aufgemacht, was am öftesten passiert. Mich würde natürlich auf jeden Fall, das haben Sie auch gerade schon angedeutet, der Punkt Geschichtsklitterung interessieren. Wie wird denn Archäologie benutzt, um Geschichtsklitterung zu betreiben und welche bedeutenden Beispiele könnten Sie vielleicht dafür auch anführen?
1: Naja, wir haben hier in Sachsen-Anhalt ein ganz bedeutendes Beispiel, wo wir auch gerade eine Ausstellung laufen haben, die Sie besuchen können im Landesmuseum und die sehr, sehr gut besucht ist. Und zwar geht es da um die Schamanin. Und die Schamanin ist gleichsam hier im Land einer unserer ältesten Vorfahren. Es handelt sich hier um das Skelett einer Frau, die vor 9000 Jahren bestattet wurde und die bei Bad Dürrenberg bestattet wurde, dort wo diese Saline ist. Die Autobahnausfahrt kennt vielleicht jeder, Bad Dürrenberg, der A9. Und die wurde 1934 gefunden und die wurde sofort für einen weißen Mann erklärt und sie wurde zu einem Arier, zum Urarier. Plötzlich kamen die Indogermanen aus Deutschland. Damals regierten die Nationalsozialisten und die hatten im Grunde ein Problem, dass die Indoarier aus Indien kommen. Und jetzt hatten sie eine Figur sozusagen, einen Beweis dafür vermeintlich, dass die Indoarier, der Ursprung der arischen Rasse aus Deutschland kommt, genau das, was man politisch wollte und politisch brauchte. Und das hat man sich aus diesem Fund geschnitzt. Heute wissen wir, alles Fake History. Es handelt sich nicht um einen Mann, sondern um eine Frau. Es handelt sich nicht um einen weißen Mann, sondern um eine sehr dunkelhäutige, vielleicht schwarze Frau. Und es handelt sich nicht um einen Krieger, sondern es handelt sich um eine fantastische Schamanin. All das ist damals, kann man sagen, bewusst anders interpretiert und anders dargestellt worden, um die nationalsozialistische Archäologie mit Archäologie zu unterstützen.
0: Okay, so eine ideologisch motivierte Umdeutung oder Vereinnahmung von Funden, das erscheint mir jetzt also natürlich logisch. Wie verhält es sich denn jetzt aber mit so knallharten Fälschungen? Wie wird denn das gemacht und wo kam das denn auch schon vor? Ich habe mal im Beilegeheft der Fachtagung gesehen, dass es einen Goldfund in Bernstorf gab. Vielleicht könnte man, ist das vielleicht ein treffendes Beispiel, um mit so um eine Fälschung zu erklären?
1: Das ist ein ganz gutes Beispiel. Da sind die Kollegen praktisch irgendwie unwissentlich reingeschlittert, weil sie einer Fälschung aufgesessen sind. Die Fälschung kann man sicher dadurch nachweisen, dass das Gold, aus dem die Fälschung ist, hochrein ist. Und hochreines Gold dieser Form, 99,9%, das kann man erst herstellen mit entsprechenden industriellen Prozessen, also nicht in der Vorgeschichte.
0: Erzählen Sie doch mal, Herr Meller, entschuldigen Sie, ich unterbreche Sie kurz, erzählen Sie doch mal den Fall. Was wurde denn wo gefunden und was ist jetzt mit diesem Gold passiert?
1: Das wurde in Bernstorf, das ist in der Nähe von Freising, bei Oberbayern, sicher wieder auch bei der Autobahn A9, kennt es jemand, der nach Süden fährt. Der sieht dort einen Hügel, wenn er von uns nach Süden fährt und nach links schaut, sieht er dort bei Freising einen großen Hügel. Das ist der Kranzberg. Bei diesem Berg, da gibt es eine Kiesgrube. Und da wurde ein fantastisches archäologisches Monument zerstört, eine Wallanlage der Bronzezeit. Und dort haben Kollegen ausgegraben. Und dort hat dann jemand plötzlich in Lehm eingebacken, immer wieder verschiedene, immer die gleichen Personen haben das gefunden, immer wieder verschiedene sozusagen Lehmkugeln gefunden und in den Lehmkugeln waren zerknüllte Goldstreifen. Und diese Goldstreifen ließen sich zu einer Krone zusammensetzen, die gleichsam wie ein mykenisches oder minoisches Objekt aussah. Die hatten dann so Kreisaugen und so. Und das sah ganz eindrucksvoll auf dünne Goldstreifen. Und dazu kam auch noch Bernstein. Und der Bernstein trug entsprechende Gesichtsdarstellungen, die ähnlich ausschauten wie minoische oder mykenische Gesichtsdarstellungen, also griechische Darstellungen aus der Zeit etwa um 1500, vielleicht 1300 oder 1600 vor Christus. Und das wurde so, da wurden Kollegen dazu gerufen und die hielten die Funde für echt und die wurden auch so publiziert. Und dann hat der Archäometallurg und Chemiker und Spezialist, der Beste, den es gibt eigentlich nicht hier bei uns in Deutschland oder Mitteleuropa, Herr Professor Pernitzka aus Mannheim, der hat festgestellt im Labor, es handelt sich um höchst reines Gold, das heißt um Gold, das es erst in der Moderne gibt. Und der Kollege Wunderlich, der in meinem Hause arbeitet, hat dann festgestellt, es handelt sich sogar um ein spezielles amerikanisches Gold, das man im Internet bestellen konnte, das ein Inch breit ist. Das heißt, die Streifen sind genau ein Inch breit. Und aus dem wurde diese Krone hergestellt. Und der Fund ist sozusagen eine moderne Fälschung.
0: Die jetzt aber nicht ideologisch motiviert sozusagen angefertigt wurde, sondern einfach um eine Sensation verkünden zu können.
1: Naja, die Motive, die kann man schwer sozusagen nachvollziehen. Aber der Finder wurde hoch geehrt. Ich glaube, er hat verschiedene Preise erhalten. Er wurde in der Zeitung gefeiert. Es gab einen erheblichen Finderlohn. Soweit ich weiß, wurde dieser Fund dann aufgekauft. Es wurde ein kleines Museum dafür gebaut. Also es gab ein großes Aufsehen und für den Finder sicherlich eine sehr positive Reaktion.
0: Und dafür wurde richtig viel Geld in die Hand genommen, das haben Sie gerade gesagt. Was passiert denn aber nun jetzt mit diesem Fall? Es gab jetzt einen Vortrag auf Ihrer Fachtagung darüber, dass in dem sozusagen jetzt also gesagt wurde, dass das ein Fake ist. Wie geht es weiter mit dieser Krone oder mit diesen Goldstreifen und dem Bernstein?
1: Ja, das ist etwas unerfreulich aus unserer Sicht. Normalerweise ist es so, wenn eine Wissenschaft eine Fälschung naturwissenschaftlich sicher nachgewiesen wird, dann wird diese Fälschung aus der Wissenschaft sozusagen herausgenommen. Das ist auch der Fall. Keiner zitiert mehr diesen Fund und keiner behandelt ihn wissenschaftlich. Aber der Fund wird weiter so behandelt, als handelt es sich um einen echten Fund. Er wird also weiter ausgestellt und das ist uns im Grunde unverständlich, aber die Hintergründe und warum das gemacht wird, kann man nicht verstehen. Für uns in der Wissenschaft ist es wichtig, dass dieser Fund wissenschaftlich nachgewiesen falsch ist.
0: Also ist es jetzt sowas wie ein folkloristisches Touristenausflugsziel, dieses Museum?
1: Ja, das nicht, weil das eine Museum, das ist dafür gebaut worden, bei Gransberg, da gibt die Leute, halten das vor Ort zum Teil sicherlich auch für echt, weil nicht jeder verfolgt die wissenschaftliche Diskussion und die Zeitungsartikel sind dann gemischt zum Teil. Und der Fund selbst ist immer noch ausgestellt in einem archäologischen Museum und viele Menschen halten den Fund wahrscheinlich nach wie vor für echt. Aber das ist nicht unser Problem. Wir haben das sozusagen wissenschaftlich, Herr Professor Pernitzka hat das wissenschaftlich nachgewiesen, dass es sich um modernes Gold handelt. Und wenn man beispielsweise glaubt, was vielleicht Leute tun, dass man so hochreines Gold etwa in Ägypten schon herstellen hätte können, man kann es bloß nicht beweisen oder nicht finden, dann ist es etwas, was Menschen auch immer wieder glauben, nicht? Dass es Dinge gibt in der Vorgeschichte, die man machen konnte, die man aber noch nicht nachweisen kann. Es ist jedem belassen, so etwas zu glauben. Nach gängiger wissenschaftlicher Methode ist es natürlich so, dass dieser Fund als gefälscht zu betrachten ist. Wer genau den Fund warum gefälscht hat und ob zum Beispiel der Finder der Fälscher ist oder ob der Finder selbst gutgläubig ist, das ist natürlich etwas, was wir hier nicht nachweisen können. Wir sind keine Kriminalpolizisten und auch keine Staatsanwaltschaft. Aber ich kann Ihnen ein ganz kurioses Beispiel erzählen, nicht? Die Funde waren ja in Und mit dem Beispiel wird auch klar, was für großartige Methoden die Wissenschaft heute hat. Die Funde waren sozusagen in Lehm eingewickelt. Das hat die Geologen und Bodenkundler schon gewundert, weil Lehm dürfte sich über Jahrtausende nicht erhalten, wenn er sozusagen nicht irgendwie gebrannt ist, dass da eine Lehmummantelung, eine Feuchte noch da ist. Bei diesen Bodenverhältnissen ist eher unwahrscheinlich und schwer verständlich. Und in diesem Lehm fand sich eine Kiefernadel oder mehrere Kiefernadeln. Und von denen hat Herr Professor Pernitzka eine Datierung gemacht. Das kann man mit C14, mit dem radioaktiven Zerfall von Kohlenstoff, von einem speziellen Kohlenstoff, dem C14-Kohlenstoff. Und da gibt es nun eine Merkwürdigkeit. Wir haben die C14-Konzentration in der Atmosphäre dramatisch erhöht mit den Atomversuchen. Das heißt, seit wir Atomversuche haben, ist C14 dramatisch erhöht. Deshalb rechnen wir bei prähistorischen Artefakten C14 immer vor 1950, also vor den Atomversuchen. In dieser Kiefernadel nun fand sich eine Konzentration von C14, speziellen C14, das genau zeigte, dass es mit den Atomversuchen kalibriert, sozusagen mit dem radioaktiven Zerfall, weil nach den Atomversuchen zerfällt das wieder, dass diese Kiefernadel in die Jahre vielleicht 1995, 96 datiert. So genau kann man das sagen. Und ich glaube, der Fund wurde 1997 oder 98 gemacht. Das heißt, diese Kiefernadel wurde eingebettet in diesen Lehmklumpen, der das Gold umhüllt, 1996 oder 97, also kurz vor der Auffindung. Und das ist praktisch ein Nachweis dafür, dass diese Lehmumhüllung künstlich gemacht wurde. Und so kann man dann sehr schlüssig neben dem Gold nachweisen, dass es sich um eine Fälschung handelt. Und bei den Bernsteinfunden ist es so, dass Bernstein gewisse Leuchtfähigkeiten hat, wenn man das beleuchtet im Dunkeln mit UV-Licht. Und dass man da nachweisen kann, dass diese Gesichter modern eingeritzt sind, die dort sind. Also ganz interessant. Und das wurde gestern alles dargestellt und vorgetragen und im Fachpublikum diskutiert. Und das Fachpublikum ist natürlich davon überzeugt und das kann man nachvollziehen, sodass nach allen wissenschaftlichen Standards, die wir heute haben, das am wahrscheinlichsten und sogar mit der größtmöglichen Sicherheit als Fälschung aus der wissenschaftlichen Diskussion genommen werden kann, ob man das dann weiter ausstellt als Kuriosität oder wie man das weiter behandelt oder ob man irgendwann einmal, nach so langer Zeit, glaube ich nicht, dass das noch sinnvoll ist, Fälscher sucht oder so. Das ist nicht unsere Sache. Unsere Sache ist es nachzuweisen, dass es diese Fälschungen gibt. Und wir haben gestern dann zum Beispiel einen Fall gehabt, der ganz gut aufgearbeitet ist. Das ist die Tiara des Saitafernes. Es handelt sich hier um eine Art Kappe aus Gold, die skythisch ist, also steppennomadisch und die ganz fantastisch gearbeitet ist und von der alle, die der Louvre angekauft hat für eine riesige Geldsumme um 1900 und oder 1890, von der alle überzeugt waren, dass sie echt ist und von der aber dann damals der fantastische klassische Archäologe Furtwängler nachgewiesen hat, dass es sich um eine Fälschung handeln muss, da die Abbildungen darauf aus verschiedenen Büchern stammten. Der Fälscher hat praktisch überall aus Büchern Dinge kopiert und kompiliert. Und das war dann eine nationale Sache, denn ein Deutscher hatte sozusagen die französischen Forscher, die das für echt erklärt haben, angegriffen. Und dann hatte sich aber in Paris jemand gemeldet und gesagt, ich bin der Fälscher. Und dann meldete sich der echte Fälscher aus Odessa und sagte, nee, der war das nicht, ich war das. Der musste dann nach Paris fahren und musste die Fälschung nochmal nachmachen, sozusagen also nachbauen, dass man glauben konnte überhaupt, dass jemand so etwas fälschen konnte. Und das machte den dann so berühmt, dass er davon in Paris leben konnte und in Paris blieb, weil er dann lauter schöne, scheinbar urgeschichtliche Dinge, kleine Skelette aus Gold und so weiter nachbaute. Also Es gibt auch ganz kuriose Fälle, die hier in unserem Kongress vorgetragen wurden. Und der Kongress ist öffentlich, also jeder, der Hörer, der heute Spaß hat, kann heute einfach noch hingehen und sich beim Kongressbüro anmelden. Das ist hier in der Uni in Halle und im Steintal Campus im Hörsaal 1. Und ich glaube, das macht großen Spaß, das zu hören, zumal heute ganz spannende Vorträge anstehen.
0: Ja, da weisen wir auch gerne nochmal drauf hin. Ich wollte gerade schon sagen, ich dachte so, Sie machen sich ja richtig unbeliebt in gewissen Kollegenkreisen, wenn Sie hier die ganze Zeit Fälschungen aufdecken, aber dann nimmt es ja auch nochmal eine andere Dimension ein, wenn solche skurrilen Fälle wie eben, wie Sie gerade eben beschrieben haben, von der Tafel sprachen. Ich wollte jetzt nochmal von einem anderen Fall, auf einen anderen Fall zu sprechen kommen, und zwar auf das Grab von Otto des Großen. Das, und beziehungsweise auch seine Gebeine. Die sind im Magdeburger Dom gewesen, und das alte Grab, das ist ja eigentlich einfach nur eine einfache Holzkiste gewesen, das war stark sanierungsbedürftig und drohte eben unter der Last des Doms zusammenzubrechen, weswegen es geborgen werden musste. Und im Zuge dessen haben dann ja KollegInnen aus ihrem Institut eben auch die Gebeine, die sterblichen Überreste von Otto des Großen, des Kaisers, untersucht, um eben gewisse, ja, keine Ahnung, anatomische Erkenntnisse zu gewinnen, und aber ich glaube vor allem ja auch, um die nochmal die Identität des Kaisers zu bestimmen. Das ist eigentlich eine gängige archäologische Praxis, wie ich las. Und jetzt ist es aber so, dass eben auch, vielleicht ist das deshalb auch passend im Zusammenhang mit dieser Fachtagung, gewisse autoritäre politische Kräfte darauf reagiert haben. Und zwar mit Aussagen wie, dass das eben eine substanzlose Schaulust sei und dass eben im Zuge deswegen auch so eine gewisse Geschichtserzählung aufgegriffen wurde, in der Otto der Große auch zum Gründer des Deutschen Reiches verklärt wird, was ja eigentlich erst 1871 gegründet wurde. Otto der Große hat so irgendwie 1000 Jahre vorher oder hunderte Jahre vorher gelebt, auf jeden Fall. Meine Frage an Sie, was sagen Sie denn zu so einer solchen nationalistischen Vereinnahmung Ihrer Arbeit oder Ihrer Forschung?
1: Ja, sowas halt stets zum Unglück geführt, wenn man sich nicht auf Wissenschaft verlässt, sondern wenn man sich auf letztlich ideologische Überlegungen verlässt. Uns tangiert das wenig, weil uns interessieren sozusagen die wissenschaftlichen Fakten. Und würdelos kann ich nicht nachvollziehen. Wir haben das äußerst würdevoll zusammen mit den Kirchen gemacht und haben uns um höchstmögliche Pietät und Würde bemüht. Aber wir hätten das Grab Ottos des Großen ja nicht zusammenstürzen lassen können, als wir die schweren Schäden am Stein und auch vor allem am Holzsarkophag entdeckten, war klar, dass man die Gebeine retten muss und dass es jederzeit sein kann, dass das Grab unter dem Gewicht der großen Deckplatte aus Marmor, die 300 Kilo wiegt, kollabiert. Und es ist uns auch gelungen, das Grab sozusagen zu retten, zu sanieren. Und Otto würdevoll in einem würdevollen Akt im Dom von Magdeburg wieder beizulegen. Und ich verstehe überhaupt nicht, was hier das Problem ist. Es sei denn, man hat ein Problem mit Wissenschaft. Und natürlich, aber das muss ja auch nicht jeder wissen, natürlich kann man von einem deutschen Reich um 973, als Otto stirbt, überhaupt nicht sprechen. Otto hätte gar nicht gewusst, wovon wir da reden, denn Otto war ostfränkischer König des Karolingerreichs. Das Fränkische Reich war zerfallen in drei Reichsteile nach dem Tod Karls des Großen. Und nachdem die Karolinger untergingen, also die Söhne Karls des Großen und die Nachkommen, kamen die Ottonen an die Regierung. Als erster Heinrich der Erste, der berühmte in Quedlinburg, nicht? Und dann sein Sohn Otto der Erste. Und die begründen dann die Linie der Ottonen. Da gibt es ja noch Otto den Zweiten, Otto den Dritten, die praktisch das 10. Jahrhundert dominieren. Und dann gibt es noch einen Ottonen, nämlich Heinrich den Zweiten, der dann in Bamberg bestattet ist. Also Ottos Grab war stark gefährdet, stark vom Zusammenbruch gefährdet, wir haben das gerettet, wir haben es gesichert und wir haben natürlich die Gebeine Ottos untersucht und die Archäologie kann wahnsinnig viel, nicht? Und die Anthropologie und das war natürlich ganz, ganz spannend. Aber Otto, wie auch Heinrich der Erste, die werden eben immer wieder von interessierten Kreisen als Gründer des Deutschen Reiches hervorgezogen und die hätten, wie gesagt, gar nicht gewusst, was Deutsch ist, weil sich das Deutsche erst eigentlich aus einer Außensicht aus Italien, das, was als Deutsch verstanden wird, was am Anfang eher fast ein Schimpfwort war, sich auf die Sprache bezog, sich erst im 10. Jahrhundert, am Ende des 10. Jahrhunderts überhaupt erst herausbildete und die Leute gar kein Konzept von Deutsch hatten. Und das sind alles rückwärts gerichtete Betrachtungen. Im 19. Jahrhundert ist der Nationalismus ganz wichtig. Deutschland grenzt sich von Frankreich ab in zum Teil hasserfüllten und anderen Ländern hasserfüllten, richtig hasserfüllten Nationalismus. Das ist schön nachweisbar. Und daraus entstehen letztlich auch Geschichtserzählungen, die bis heute unser Geschichtsbild und manchmal auch noch unsere Schulbücher dominieren. Und Wissenschaft ist dazu da, dass man die Dinge richtig darstellt. Und wir haben das, glaube ich, ganz gut dargestellt im neuen Buch, das wir geschrieben haben. Mit Kai Michel habe ich das zusammengeschrieben. Das heißt, Im Herzen der Macht, Deutschlands dunkle Anfänge, eine archäologische Spurensuche. Und da geht es darum, mit all diesen Mythen und diesen Inanspruchnahmen aufzuräumen, sodass man die Geschichte mal richtig versteht. Also ich glaube, das lohnt sich, das zu lesen und dann hat man ein vernünftiges Bild auf diese geschichtlichen Abläufe.
0: Also die Wissenschaft erschüttert das nicht, das haben Sie gerade schön dargelegt. Ich frage mich jetzt aber trotzdem natürlich, welchen Effekt das auch irgendwie auf die Gesellschaft hier gerade in Sachsen-Anhalt hat, wenn eben solche Aussagen getroffen werden, dass dort irgendwie das Reliquien der deutschen Nation wären. Was sagen Sie dazu?
1: Naja, das hat wahrscheinlich immer den Sinn, dass man die Menschen, die sich ja nicht so genau mit Geschichte beschäftigen, dass man denen sozusagen, Geschichtsbilder vorsetzt, die eine lineare Geschichte weißer Männer, die sozusagen wie mit der historischen, Absicht geradeaus und linear verläuft, dass man so eine Geschichte konstruiert und sich auch in die Linie einer solchen Geschichte setzt. Und das könnte ich mir vorstellen, dass das solche Gründe sind. Aber ich philosophiere nicht über die Gründe. Ich bin Wissenschaftler. Ich interessiere mich vor allem für diese Funde selbst. Aber natürlich gab es in der Vergangenheit schon Vereinnahmungen von Geschichte, gerade bei den Ottonen, die sehr bedenklich sind. Und die haben wir auch untersucht und beschrieben. Und da gibt es auch einen Vortrag dazu von meinem Kollegen Donald Wehner, der das sozusagen detailliert mit ganz vielen neuen Archiv- und Aktenfunden zusammen mit Herrn Stahl im Bundesarchiv aufgedeckt hat. Und hier geht es sozusagen um die Konstruktion solcher Dinge. Und es handelt sich hier um das Grab Ottos des Ersten in Quedlinburg. Und dort in Quedlinburg ist es so, Heinrich Himmler sah sich gleichsam als Wiedergeburt Heinrich des Ersten und stellte sich in eine lange Linie dieser deutschen Könige und Kaiser.
0: Moment, in Quedlinburg lag jetzt Otto oder Heinrich der Erste?
1: Otto liegt in Magdeburg.
0: Genau, okay.
1: Da kann ihn jeder sehen.
0: Ja.
1: Im Chor. Magdeburg als Dom ist gleichsam gebaut als Schrein zur Erhebung und zur Umhüllung Ottos, also das wichtige Magdeburger Dom aus Sicht des 12. 13. Jahrhunderts, die das gemacht haben, also um 1208, ist nicht der Dom selber, sondern der Dom ist sozusagen das kostbare Gefäß für das Grab Ottos. Also so muss man das sehen.
0: Ja, Entschuldigung, ich habe Sie jetzt gerade ein bisschen aus dem Konzept gebracht. Sie waren bei Quedlinburg.
1: Und wenn wir nach Quedlinburg gehen.
0: Und Heinrich Himmler.
1: Quedlinburg ist hochinteressant, weil jeder der ottonischen Herrscher hatte seinen eigenen Hauptort. Also bei Otto war das eben Magdeburg und bei Heinrich, seinem Vater, Heinrich dem Ersten, der 936 stirbt, war das Ganze, der stirbt in Memleben wie Otto der Große, war das eben Quedlinburg. Das war der zentrale Ort, obwohl die immer rumzogen in verschiedenen Pfalzen, hatten sie einen Ort, der sozusagen, wo sie am meisten waren. Und das war für Heinrichs Quedlinburg. Und in Quedlinburg ist er auch bestattet. Und in Quedlinburg gibt es eben ein Damenstift, also praktisch eine Art Kloster für Frauen, die immer von den höchsten Frauen der ottonischen Familie, das immer dort geleitet wurde und das die Machtbasis für diese Frauen war. Denn dieses Kloster war mit riesigen Ländereien verbunden und schafft dann etwas, worauf wir vielleicht noch später kommen, nämlich einen Berg der Frauen, also die Basis der ottonischen Frauen, mächtig waren,

0: Heinrichs, die Lage ist bekannt in der Krypta, in der heutigen Krypta. Und dieses Grab wird sozusagen gesucht, auch im Auftrag Heinrich Himmlers, weil Heinrich Himmler sich für die Wiedergeburt sozusagen Heinrich des Ersten hielt, den er bewunderte. Man versteht auch warum, weil Heinrich der Erste war sozusagen, der hat die Slawen besiegt und hat ganz grauenvolle Dinge getan. Er hat zum Beispiel die slawische Hauptstadt, der Dalmeciner, Urbskana, die im heutigen Sachsen liegt, die hat er erobert und vernichtet, hat alle Frauen und Kinder in die Sklaverei geführt und die Männer alle getötet. Also so etwas, diese Ostexpansion sozusagen, war ein Vorbild von Himmler, und die ist ja später, die hat ja später auch dann tatsächlich schrecklicherweise stattgefunden und unermessliches menschliches Leid über ganz Europa gebracht.
1: Ja, man hört, Sie haben quasi wirklich, Sie können schön eine wissenschaftliche Arbeit hier in Halle oder auch in Sachsen-Anhalt leisten. Jetzt würde mich noch interessieren, wie ist denn das? Sehen Sie denn sozusagen die Freiheit Ihrer Forschung auch ein bisschen bedroht, oder wie könnte sich diese Forschung verändern jetzt nach dieser Landtagswahl in Sachsen-Anhalt? Oh je, warum ist denn jetzt der Herr Meller nicht mehr zu hören, wo ich diese Frage, die ich wirklich spannend und relevant finde, ja, ich hoffe, er hat sich jetzt nicht, er hat nicht mit Absicht aufgelegt, weil ich ihn ein bisschen unterbrochen habe, aber die Ausführungen waren doch wirklich relativ lang, und ich probiere jetzt tatsächlich einfach wirklich nochmal ihn schnell anzurufen, weil die Frage ist mir ziemlich wichtig und brennt mir unter den Nägeln. Wir hören kurz Musik. 1, 2, 3, yeah.

Ja, wie unsagbar ärgerlich. Ich habe es mehrmals versucht, den Herrn Harald Meller nochmal zu erreichen, den Direktor des Landesamtes für

0: Denkmalschutz und Archäologie anlässlich der zurzeit stattfindenden Mitteldeutschen Archäologie-Fachtagung hier in Halle. Aber irgendwie ist sein Handy aus. Ich hoffe mal, dass einfach nur sein Akku leer war und das keinen anderen Grund hatte, dass dieses Gespräch hier so jäh abbrach im
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0: Morgenmagazin der Freien Radios hier um 9.07 Uhr. Das ist der 8. Oktober. Und jetzt folgen mit ein bisschen Verspätung die Antifa-Nachrichten.
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3: Herzlich willkommen zu den Antifa-Nachrichten für den 8. Oktober 2026. Diese Woche ist keine normale Woche. In Sachsen-Anhalt ist der neu gewählte Landtag zusammengekommen, zum ersten Mal, und die bürgerlich-demokratische Kontinuität des Nachkriegsdeutschlands ist endgültig gebrochen. Noch gibt es zwar keine AfD-geführte Landesregierung, aber der Weg dahin scheint derzeit frei zu sein. Mehr dazu gleich, doch an der Stelle sei auch erwähnt, dass am 9. Oktober sich auch der antisemitische, rassistische und misogyne Terroranschlag von Halle jährt. Auch dieses Jahr gibt es dazu wieder ein Gedenken, dazu mehr in den Veranstaltungshinweisen. Aber erstmal zu den Kurzmeldungen. Los geht's. Die erste konstituierende Landtagssitzung nach der Wahl in Sachsen-Anhalt hat am 6. Oktober stattgefunden. Dabei wurden insgesamt 2 Politiker der AfD in Parlamentsämter gewählt. AfD-Generalsekretär und zentrale Figur der Vetternwirtschaft innerhalb der AfD, Tobias Rausch, ist mit 48 Stimmen in geheimer Wahl zum neuen Landtagspräsidenten gewählt worden. Diese Wahl galt bereits im Vorfeld als wahrscheinlich. Sowohl die AfD als auch das BSW hatten angekündigt, für Rausch zu stimmen. Auffällig ist jedoch die Anzahl der Stimmen. Die beiden Fraktionen, AfD und BSW, kommen zusammen nur auf 44 Stimmen, sodass mindestens 4 weitere Stimmen aus anderen Fraktionen stammen müssten. Die CDU dementiert dabei Vorwürfe, dass in ihren Reihen Abgeordnete für den AfDler gestimmt hätten. Mit Tobias Rausch stellt erstmals seit 1945 ein Politiker einer gesichert rechtsextremen Landespartei den Landtagspräsidenten. Zusätzliche Kritik richtet sich an Tobias Rausch wegen seiner Doppelrolle als Generalsekretär. Das antifaschistische Protestbündnis Widersetzen ordnet ihn folgendermaßen ein.
4: Der war in der vergangenen Legislaturperiode parlamentarischer Geschäftsführer der AfD, ist aber auch im Fokus gewesen im Zusammenhang mit der Vetternwirtschaftsaffäre der AfD. Und zwar waren nicht weniger als 4 Verwandte von ihm da involviert, 3 Geschwister und ein Schwager. Der Mann ist also nicht nur ein Faschist, er ist auch korrupt.
3: Zusätzlich wurde der AfD-Politiker Hans-Thomas Tillschneider zum Vizepräsident des Landtags gewählt. Tillschneider gilt als rechter Hardliner innerhalb der Partei. Neben der AfD hatte keine Fraktion angekündigt, für ihn zu stimmen. Dennoch kam er auf 44 Stimmen. Auch im Nachhinein gaben BSW und CDU an, nicht für ihn gestimmt zu haben. Schließlich wurde auch der CDU-Politiker Carsten Bochert noch zum weiteren Vizepräsidenten des Landtags gewählt. Da hierfür Stimmen von der AfD nötig gewesen sein mussten, gibt es Gerüchte über einen Deal zwischen der AfD und einigen CDU-Politikern. Madeleine von Kambakt bewertet das Handeln von BSW und CDU folgendermaßen.
5: Ich muss ehrlich sagen, ich sehe da vor allen Dingen eine CDU und ein BSW, die ihre Hausaufgaben nicht gemacht haben im Vorfeld. Also ich will vielleicht auch noch mal sagen, niemand hätte jemanden zum Landtagspräsident der AfD wählen müssen, ja, sondern man sich dort bewusst entschieden, obwohl es auch für andere Optionen man im demokratischen Lager plus BSW eine Lösung hätte finden können, wenn man gewollt hätte. Meines Wissens nach hat sich aber die CDU auch da den Gesprächen verweigert. Das heißt also auch, dass sie sozusagen andere Optionen gar nicht aus meiner Sicht fundiert geprüft haben.
3: Eine weitere Vizepräsidentschaft für den SPD-Abgeordneten Armin Willingmann wurde mehrheitlich vom Parlament abgelehnt. Die Landtagspräsidentenwahl kann als Stimmungstest für die Ministerpräsidentenwahl im Dezember gelesen werden. Die überschüssigen Stimmen schüren Zweifel, ob die CDU dann, wie angekündigt, gegen den AfD-Kandidaten Siegmund stimmen wird. Was die Wahl für die Zivilgesellschaft bedeutet, dazu sagt David Begrich von Miteinander e.V.
6: Mit der Wahl des Landtagspräsidenten und der Vizepräsidenten ist im Grunde genommen ja der Weg für die Wahl des Ministerpräsidenten Ulrich Siegmund mit jedenfalls höherer Wahrscheinlichkeit als von noch vor einigen Wochen geebnet. Und das darf man natürlich nicht aus den Augen verlieren. Das sorgt natürlich auch für Gefühle von Ohnmacht und Ähnlichem. Deshalb ist es umso wichtiger, dass die Akteure aus Sachsen-Anhalt Ermutigung, Bestärkung und Unterstützung von außen bekommen, weil sie das sonst nicht durchhalten werden. Also wir haben ja in den letzten Wochen mit vielen Menschen gesprochen, die sich seit langem sehr intensiv vor Ort engagieren, die aber die Erfahrung machen, dass sie den Eindruck haben, alleingelassen zu sein oder alleingelassen zu werden. Und wenn sich dieser Eindruck verstetigt und diese Erfahrung verstärkt, dann fürchte ich einfach, dass eine Situation der Resignation einsetzt und dass gerade aus den Orten, die jetzt nicht Halle und Magdeburg sind, dann vielleicht Leute einfach sagen, sie wandern ab und gehen nach Westdeutschland.
3: Wir bleiben noch kurz in Sachsen-Anhalt. Der österreichische Rechtsextremist Martin Sellner baut mit seinem Institut für Remigration neue Strukturen in Sachsen-Anhalt auf. Das nun in Magdeburg eingetragene Institut will nach eigenen Angaben politische Konzepte entwickeln, Begriffe prägen und Einfluss auf die öffentliche Debatte nehmen. Damit setzt es eine Strategie fort, die auch das 2024 aufgelöste Institut für Staatspolitik in Schnellroda verfolgte. Neurechte Positionen entwickeln und in politische Debatten tragen mit dem Ziel, den öffentlichen Diskurs mit neonazistischen Forderungen zu prägen. So meint der Begriff Remigration die Deportation von sogenannten Nicht-Biodeutschen, unabhängig von ihrer Staatsbürgerschaft, und ist ein Euphemismus für die ethnisch begründete Vertreibung von Menschen. Sellner stellte sein Institut auch in Schnellroda vor. Verbindungen bestehen zudem über den Antaios Verlag von Götz Kubitschek, bei dem Sellners Buch zu dem Konzept erschienen ist. In einem Strategiepapier fordert Sellners Institut, Sachsen-Anhalt zu einem sogenannten Musterland für die Umsetzung dieser Deportationspolitik zu machen. In Bezug auf die Asylpolitik der BRD hat nun der Republikanische Anwälte- und Anwältinnenverein sich gegen die vom Bund geplanten Kürzungen unabhängiger Beratungsstrukturen für Asylanträge gestellt. Für den Haushaltsentwurf für 2027 plant das Bundeskabinett Kürzungen bei der Asylberatung von bis zu 80%. In seiner Pressemitteilung betonte der RAV, dass das Recht auf unabhängige Beratung im Asylgesetz festgeschrieben sei. Zusätzlich machen sie auf die Komplexität der Asylverfahren aufmerksam, die ohne Beratung oft nicht zu verstehen seien. Gleichzeitig erleichtere die Asylberatung auch auf gerichtlicher Seite die Prozesse. Ohne Bundesförderung stehen insbesondere auch die Beratungsstellen der Flüchtlingsräte in Sachsen und Sachsen-Anhalt vor erheblichen finanziellen Schwierigkeiten. Beide Verbände haben die geplanten Kürzungen bereits vor ein paar Monaten kritisiert. In Bayern geht der Zuspruch für neonazistische Politik langsam zurück. Bell Tower News beobachtet, dass die Anlaufzahlen der neonazistischen Kleinstpartei Dritter Weg zurückgegangen sind. War Bayern früher die Hochburg des Dritten Weges, scheinen jetzt die Aktionsraten zu sinken. Die Mobilisierung schwächelt, viele alte Mitglieder sind in andere Bundesländer abgewandert. Zu erklären ist dies zum einen durch das Erstarken der AfD, zum anderen durch mangelnde Nachfolgeranwerbung. Der Dritte Weg ist deswegen allerdings auf keinen Fall ungefährlich. So wurde erst 2021 die Dritte Weg-Aktivistin Susanne G. zu einer 6-jährigen Haftstrafe verurteilt. Sie plante unter anderem Anschläge auf Politiker und Muslime. Außerdem soll sie Kontakte zu NSU-Unterstützern gehabt haben. In Berlin findet aktuell ein Prozess statt, bei dem es um Vergewaltigungsnetzwerke im digitalen Raum geht. Verhandelt wird im Berliner Landgericht in Moabit derzeit eine Klage gegen Frank S. Der Angeklagte soll in seiner Wohnung 14 Frauen betäubt und vergewaltigt haben. Mittlerweile geht die Polizei aber von 59 geschädigten Frauen aus, deren Fälle voraussichtlich in einem zweiten Verfahren verhandelt werden. Der Prozess läuft seit dem 6. August und die Urteilsverkündung soll am 14. Oktober stattfinden. Verschiedene feministische Organisationen, darunter auch die Frauenrechtsorganisation Terre des Femmes, haben gestern zu einer Kundgebung vor dem Moabiter Landgericht aufgerufen, um ihre Solidarität mit den Betroffenen zu bekunden. Was für sie als Organisation Solidarität mit Betroffenen bedeutet, hat uns Sina Tonk von Terre des Femmes in einem kurzen Statement erzählt.
7: Ja, also Terre des Femmes engagiert sich ja gegen sexualisierte Gewalt und für uns heißt, sich mit Betroffenen zu solidarisieren, hinter ihnen zu stehen, ihnen zu glauben, ihnen zuzuhören und eben an ihrer Seite zu stehen, auch Forderungen zu stellen an die Politik, was sich ändern muss, damit sich die Situation verbessert, damit sich auch generell Gewalt ändert. Also dass wir sehen einfach, dass die Anzahl von Gewalt, ob das jetzt Partnerschaftsgewalt ist oder sexualisierte Gewalt, dass das statistisch anzeigt. Und wir wissen auch, dass das Dunkelfeld noch viel, viel größer ist und dass wir eben Forderungen an die Politik stellen, um präventiv Gewalt zu verhindern.
3: Auch zum Tag der Urteilsverkündung am 14. Oktober ist eine Kundgebung vor dem Landgericht geplant. Frank S. ist angeklagt wegen Vergewaltigung, gefährlicher Körperverletzung, Verletzung des höchstpersönlichen Lebensbereichs und von Persönlichkeitsrechten durch Bildaufnahmen. Frank S. soll die Frauen im Zeitraum zwischen 2016 bis 2022 über Online-Dating-Plattformen kennengelernt haben und diese dann getroffen und ihnen über ein Getränk K.O.-Tropfen verabreicht haben. Aus Videos, die dem Landgericht Moabit und der Berliner Polizei vorliegen, geht hervor, wie Frank S. die Opfer dann im Schlaf teils mehrfach vergewaltigt haben soll. Er hat mittlerweile die Vergewaltigungen an den 14 Frauen gestanden. Am 6. Oktober stand aber etwas anderes im Vordergrund. Rund 30 Menschen sind vor dem Moabiter Landgericht zusammengekommen, um ihre Solidarität mit den Betroffenen zu zeigen und um Täter wissen zu lassen, dass sie und ihre Taten gesehen werden. Auch Terre des Femmes war vor Ort und sie haben ganz klare Forderungen an die Politik formuliert, was sich im Hinblick der gesetzlichen Lage zum Thema Vergewaltigung und chemischer Unterwerfung verändern soll.
7: Also wir fordern konkret, dass die Mindeststrafe hochgesetzt wird von 3 auf 5 Jahren. Das ist jetzt auch schon im Parlament und wir gehen auch davon aus, dass die Änderung jetzt noch in diesem Jahr kommen wird. Wir fordern aber auch zum Beispiel, dass Vergewaltigung nicht verjährt und dass da die Frist von 5 auf mindestens 20 Jahre hochgesetzt wird, weil genau im Zusammenhang mit dem Thema chemische Unterwerfung ist es eben so, dass Betroffene sich nicht daran erinnern können und wenn dann eventuell Jahre später rauskommt, dass sie betäubt worden und vergewaltigt worden sind und auch Aufnahmen von ihm gemacht worden sind, wird immer mehr Fälle zutage treten, dass sie dann auch noch einen Handlungsspielraum haben. Weil wir haben jetzt schon Fälle gesehen, in denen ist dann die Verjährungsfrist eingetreten, wie zum Beispiel bei Claudia Butke. Und dann ist dann keine Anklage mehr möglich. Und das kann so nicht sein. Das muss sich dringend ändern. Weil das ist auch ein Freifahrtschein für Täter, ehrlich gesagt.
3: An dieser Stelle erinnern wir hier in den Antifa-Nachrichten für den 8. Oktober 2026 an die Opfer rechter Gewalt. Diese Erinnerung führen wir auch in den kommenden Wochen weiter. Über das ganze Jahr hinweg möchten wir an all jene Menschen erinnern, von denen man weiß, dass sie seit 1990 durch rechte Gewalt zu Tode gekommen sind. Informationen übernehmen wir dazu unter anderem von der Amadeo-Antonio-Stiftung, dem Buch Rechte Kontinuitäten von Harry Weibel und von Opferberatungsstellen und weiteren antifaschistischen Gruppen und Initiativen.
8: Wir erinnern an Patrick Türmer. Der 17-jährige Patrick Türmer wurde in der Nacht zum 2. Oktober 1999 in Hohenstein-Ernsthal von 3 Männern überfallen. Er befand sich gerade auf dem Heimweg von einem Punk-Festival, welches bereits in der Nacht von etwa 3 Dutzend Neonazis angegriffen wurde. Patrick Türmer wurde in den frühen Morgenstunden gefunden und erlag wenig später seinen Verletzungen. Der 23-jährige Hauptverdächtige wurde im September 2000 zu 11 Jahren Haft wegen Totschlags verurteilt. Ein rechtsextremes Motiv sah das zuständige Gericht nicht. Türmer wird erst seit 2012 als Todesopfer rechter Gewalt staatlich anerkannt. Wir erinnern an Andy Schubert. Andy Schubert wurde 2009 in der Nacht vom 3. auf den 4. Oktober in Limburg ermordet. Der Wohnungslose erlag an seinen Messerstichen. Die Täter wurden bis heute nicht ermittelt. Die Ermittlungen gingen von einem sozialdarwinistischen Motiv aus. Andy Schubert ist bis heute nicht staatlich als Opfer rechter Gewalt anerkannt. Wir erinnern an Thomas K. Am Abend des 4. Oktober 2003 wurde der 16-jährige Thomas K. von einem Rechten schwer verletzt und erlag wenig später im Krankenhaus seinen Verletzungen. Der Täter sagte vor Gericht aus, dass ihm Gespräche zum Thema Drogen in der Freundesgruppe von Thomas K. nicht gefallen hätten und er einen von ihnen aufklatschen wollte. Diesbezüglich sei er von seinen Freunden aus der rechten Szene gut umerzogen worden. In der Urteilsbegründung wird das rechte Motiv des Täters nicht mit einbezogen. Der Mord wird erst auf Bemühen des Leipziger Initiativkreises Antirassismus staatlich als rechtsmotivierte Straftat eingestuft. Wir erinnern an Mühitin L. Der Blumenhändler Mühitin L. wurde am 4. Oktober 2011 in Laichingen mit 7 Schüssen getötet. Im Umfeld von Mühitin L. konnte trotz ausgiebiger Ermittlungen kein Täter ermittelt werden. Der Mord erinnert sehr an die Taten des sogenannten NSU, jedoch wurde eine andere Tatwaffe benutzt als bei den NSU-Morden. Ein politisches Motiv wurde bei den Ermittlungen negiert. Bis heute ist der Mord an Mühitin L. ungeklärt. Mühitin L. ist staatlich nicht als Opfer rechter Gewalt anerkannt. Wir erinnern an Kurt Schneider. Der 38-jährige Kurt Schneider wurde in der Nacht zum 6. Oktober 1999 in Berlin-Lichtenberg von 4 Neonazis ausgeraubt und wenig später ermordet. Die Täter rechneten sich den sogenannten Hammerskins zu und wurden vom Landgericht Berlin im April 2000 zu lebenslangen Freiheitsstrafen bzw. Jugendstrafen von 8 Jahren verurteilt. Der zuständige Richter erkannte dabei kein rechtsradikales Tatmotiv. 2018 wurde Kurt Schneider nach einer ausführlichen Untersuchung des Zentrums für Antisemitismusforschung der TU Berlin als Todesopfer rechter Gewalt nachgemeldet. Seit 2021 existiert eine Gedenktafel für Kurt Schneider am Ort der Tat. Wir erinnern an Holger Urbaniak. Der 49-Jährige wurde am 6. Oktober 2007 in Frankfurt an der Oder von 2 Jugendlichen misshandelt und ertränkt. Er war zum Zeitpunkt des Mordes wohnungslos. Die Täter wurden vom Landgericht wegen Mordes, schweren Raubs und gefährlicher Körperverletzung zu je 8 Jahren Haft verurteilt. Die Staatsanwaltschaft warf den Tätern einen auf Gesinnung basierenden Hass vor, das Gericht erkannte jedoch kein rechtsextremes Tatmotiv. Der Mord an Holger Urbaniak gilt als Verdachtsfall rechter Gewalt. Holger Urbaniak ist daher nicht als Opfer rechter Gewalt von staatlicher Seite anerkannt. Wir erinnern an Hartmut Nickel, Alja Nickel und Mechthild Bucksteg. Die dreiköpfige Familie wurde am 7. Oktober 2003 von einem Neonazi erschossen. Die Tat ereignete sich in Hartmut Nickels Anwaltskanzlei. Dieser hatte Jahre zuvor in einem Streit um Mietschulden des Täters dessen Gegenseite vertreten. Während des Mordes trug der Täter SS-Runen am Hemdkragen. Nach der Tat entwendete der 45-Jährige mit seiner Komplizin Bargeld, um anschließend zu flüchten. Etwa eine Woche später wurden die beiden von der Polizei gestellt, nachdem der Haupttäter im Bekanntenkreis mit der Tat geprahlt hatte. Im Gerichtsverfahren stellte er seine rechtsextreme Gesinnung offen zur Schau und beschrieb sich selbst als engagiertes Mitglied der Nazi-Szene. Im Dezember 2004 verurteilte das Landgericht Köln den Haupttäter wegen Mordes mit besonderer Schwere der Schuld zu lebenslanger Haft mit anschließender Sicherheitsverwahrung. Die Mittäterin erhielt eine Jugendstrafe von 7,5 Jahren Haft. Hartmut und Alja Nickel sowie Mechthild Bucksteg werden von der Bundesregierung inzwischen als Todesopfer rechter Gewalt anerkannt.
3: Und damit kommen wir zum Abschluss der Antifa-Nachrichten. Hier noch ein paar Veranstaltungshinweise in den kommenden Tagen, aber auch etwas mehr in die Zukunft geschaut. Momente des Gedenkens, des Erinnerns, aber auch des Organisierens und antifaschistische Politik vorantreiben.
9: Heute am 8.10. ab 17 Uhr findet eine Gedenkkundgebung zum antisemitischen, rassistischen und misogynen Terroranschlags vom 9. Oktober 2019 an Yom Kippur 5780 in Halle und Widersdorf am Teekiez in Halle statt. Unter der Überschrift 7 Jahre offene Fragen, wir hören nicht auf zu erinnern, ruft das Teekiez alle Menschen dazu auf, sich mit den Opfern und Betroffenen des Anschlags zu solidarisieren. Dafür gibt es am Teekiez eine Kundgebung von 17 bis 19 Uhr. Das Teekiez befindet sich in der Ludwig-Wuchacher Straße 12. Und das Teekiez selbst bleibt an diesem Tag für die Öffentlichkeit geschlossen und soll als Schutzraum für Opfer und Betroffene dienen. Die Soli-Gruppe 9. Oktober bittet in dem Aufruf zur Kundgebung darum, jegliche National- und Parteiflaggen zu Hause zu lassen. Gerne können aber Kerzen, kleine Lichter oder Laternen zum Gedenken mitgebracht werden. Radio Korax wird die Kundgebung ab 17 Uhr live übertragen. Auch Halle gegen Rechts ruft zu einem Gedenkrundgang in Gedenken an die beiden Ermordeten und in Solidarität mit ihren Angehörigen sowie allen Überlebenden und Betroffenen des Anschlags auf. Am 9. Oktober startet der Gedenkrundgang am Steintor in Halle um 16 Uhr und führt über die Synagoge in der Humboldtstraße und die Magdeburger Straße zum Teekiez in der Ludwig-Wucherer Straße. Unterwegs soll es kurze Redebeiträge und Schweigeminuten geben. Auch da, wer möchte, kann Kerzen anzünden oder Blumen an den Gedenkorten niederlegen. Der Kritjur-Kongress, also der Kritische Juristinnen-Kongress, findet dieses Jahr zum 8. Mal in Halle statt. Vom 9. bis 11. Oktober wird in Workshops über Themen wie feministisches anwaltliches Arbeiten, Rassismus gegen Romnia und Sintize, die Verschärfung des Asylrechts, zivilgesellschaftliches Engagement unter Druck, Polizeigewalt und weitere Fragen kritischer Rechtspraxis diskutiert. Ihr könnt euch auf der Website für den Kongress anmelden, allerdings ist diese aber nur noch über eine Warteliste möglich. Dann die Veranstaltungstipps für Leipzig. Literatur und Kulturpolitik der neuen Rechten. Darum geht's auf einer Lesung, die am 8. Oktober um 19 Uhr im Coney Island in Leipzig stattfindet. Das AutorInnen-Kollektiv des Coney Island beschäftigt sich auf dieser mit Literatur und Kulturpolitik der neuen Rechten und wie diese für die extreme Rechte und ihr Umfeld zu Austragungsorten politischer Deutungskämpfe geworden sind. Das Kollektiv analysiert die hegemoniepolitischen Strategien der sogenannten neuen Rechten aus Literatur, Kultur und sozialwissenschaftlicher Perspektive an diesem Abend. Die Lesung und die Diskussion findet ab 19.30 Uhr im Coney Island in der Coburger Straße 3 statt. Und der Einlass ist schon ab 19 Uhr. Am 10. Oktober findet eine Demo mit dem Titel Antifa heißt gegen jeden Antisemitismus in Leipzig statt. Dazu rufen die Bündnisse Reclaim Antifa, Florida, Kappa, UP und Jugend gegen Rechts auf. Die Demo startet am 10. Oktober um 14 Uhr am Wilhelm-Leuschner-Platz in Leipzig. Mit dem Titel Nur Ja heißt Ja findet in der Feministischen Bibliothek Leipzigs Mona Lisa am 10. Oktober von 18 bis 20 Uhr eine Podiumsdiskussion statt. Es soll sich alles rund um die Frage, wie die feministische Forderung Ja heißt Ja eine gesetzliche Umsetzung finden sollte, drehen. Podiumsteilnehmende sind Rona Torrens, Ronska Grimm und Franziska Schreiter. Die Mona Lisa ruft dazu auf, mit den DiskutantInnen ins Gespräch zu kommen und damit auch außerhalb des 8. Märzes Aufmerksamkeit auf das Thema zu lenken. Ihr findet die Feministische Bibliothek Mona Lisa in der Bernhard-Göring-Straße 152 in Leipzig. Und 18 Uhr geht's los. Jetzt die Veranstaltungstipps für Berlin. Auch in Berlin findet eine Kundgebung zum Anschlag in Halle und Widersdorf statt. Am Oranienplatz in Kreuzberg ab 17 Uhr. Aufgerufen dazu hat die Initiative Antisemitismus und Rassismus gemeinsam bekämpfen. Das Bündnis Rheinmetall entwaffnen ruft zu einem offenen Plenum auf. Am 12. Oktober ab 18.30 Uhr startet das Onboarding für neue interessierte Menschen und ab 19 Uhr das reguläre Plenum. Stattfinden wird das Ganze in New York Bethanien am Mariannenplatz 2a 10999 Berlin-Kreuzberg in der zweiten Etage. Das Bündnis Rheinmetall entwaffnen ist ein bundesweites Bündnis, das in vielen Städten lokal verankert ist. Sie setzen sich gegen die Wehrpflicht, Krieg, Aufrüstung und Waffenexporte ein. Und dann etwas längerfristig jetzt noch der Blick ins Erzgebirge. Unter dem Motto Ungebrochen gegen den rechten Normalzustand ruft ein breites zivilgesellschaftliches Bündnis Schwarzenberg Ungebrochen gemeinsam mit der Partei Die Linke Erzgebirge, dem DGB-Kreisverband Erzgebirge und dem Aktionsnetzwerk Leipzig nimmt Platz zu einer Demonstration mit Konzert am Samstag, dem 17. Oktober 2026 um 13 Uhr in Schwarzenberg auf. Mit der Demonstration wollen die OrganisatorInnen ein Zeichen gegen rechte Hetze, Einschüchterung und die Normalisierung rechten Gedankenguts im Erzgebirge setzen. Zugleich soll sichtbar werden, dass es Menschen gibt, die sich seit Jahren der Region für Solidarität, Demokratie und ein angstfreies Zusammenleben einsetzen. Hintergrund ist, dass sich rechte AkteurInnen und Netzwerke in Teilen der Region flächendeckend verankert haben. Rechtsextreme vom Dritten Weg und den Freien Sachsen agieren mit ihren Flugblättern an Schulen, sind aber auch ganz unmittelbar im Alltag präsent. Sie arbeiten als HandwerkerInnen in Häusern demokratisch engagierter oder kassieren diese beim Einkaufen ab. Gleichzeitig geraten Menschen, die sich gegen Faschismus engagieren, Gedenkorte, Jugendclubs, alternative Kulturorte und solidarische Initiativen unter immensen Druck.
3: Das waren die Antifa-Nachrichten für den 8. Oktober 2026. Und auch nächste Woche erwartet euch die Fortsetzung, was bis dahin passiert ist. Also schaltet wieder ein, wenn es heißt.
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0: Die Antifa-Nachrichten für den 8. Oktober 2026. Und es ist 9.31 Uhr. Ich wurde ja für die Leute, die schon ein bisschen länger mit dabei sind, aus dem Gespräch gekannt, das ich mit Harald Meller geführt habe. Der ist Archäologe und Vorsitzender des Landesinstituts für Denkmalpflege und Archäologie. Mit ihm habe ich gesprochen über, sagen wir mal, autoritäre Geschichtsumdeutung, beispielsweise anhand des Grabes von Otto des Großen. Und ich wollte ihm eigentlich jetzt dann noch die Frage stellen, wie sich seine Forschung, seine wissenschaftliche Freiheit als Direktor dieses Instituts verändern könnte nach der diesjährigen Landtagswahl in Sachsen-Anhalt. Und ich bin ja ehemaliger Sendetechniker und habe deswegen immer etwas allergisch reagiert, wenn Menschen aus dem ModeratorInnen-Team gesagt haben, oh, jetzt ist hier aber was mit der Technik im Argen. Denn ich habe das Credo gelernt hier bei Radio Korax, eigentlich ist es nie die Technik, die versagt, sondern die Menschen, die davor sitzen. Aber jetzt bin ich in der sehr, sehr ungünstigen und peinlichen Situation, tatsächlich mal on air sagen zu wollen, die Technik hat versagt. Ich versuche jetzt Herrn Meller nochmal zu erreichen, weil ich diese Frage wirklich relativ spannend finde. Und zur Überbrückung hier aus dem neuen Album von Nix Neues einen schönen Song Ava Kagi Schwentis. Und danach werfen wir noch einen Blick oder auch ein Ohr wahrscheinlich eher auf das Impulsfestival. Das ist ein Musikfestival für neue Musik, das hier derzeit in Halle stattfindet.

0: Nix Neues hörten wir hier im Morgenmagazin um 9.36 Uhr und ich kann mit einer gewissen Erleichterung Ihnen jetzt sagen, dass Herr Meller wieder per Telefon mir zugeschaltet ist. Herr Meller, das ist der Direktor des Landesamtes für Denkmalpflege und Archäologie. Anlässlich der jetzt gerade stattfindenden Mitteldeutschen Archäologie-Tage spreche ich mit ihm über das den diesjährigen thematischen Schwerpunkt dieser Fachtagung: Fake Prehistorical, Prehistory, Fälschung, Betrug und Geschichtsklitterung in der Archäologie. Und vor den Antifa-Nachrichten waren wir gerade im Gespräch bei dem Punkt des Grabes von Otto des Großen, welches restauriert wurde oder neu gemacht wurde, und im Zuge dessen wurden eben die Gebeine von Otto des Großen untersucht, um seine Identität zweifelsfrei festzustellen. Und gewisse autoritäre politische Kräfte haben das als substanzlose Schaulust betitelt und haben behauptet, dass dort eben Otto der Große auch quasi der Gründer des Deutschen Reiches war und somit eine fehlgeleitete, zumindest aus der eine fehlgeleitete historische Sicht auf die Dinge geäußert haben. Und jetzt würde mich interessieren, Herr Meller, hallo, Sie sind wieder da.
1: Hallo, guten Tag.
0: Ja, auch wenn auch mit etwas geschmälerter Audioqualität, aber das nehmen wir jetzt einfach so hin. Ich wollte Sie fragen, wie könnte sich denn jetzt, Sie haben das sehr schön dargelegt, wie Sie wissenschaftlich arbeiten, wie könnte denn nun diese Wissenschaftsfreiheit und auch die Freiheit Ihrer Forschung beeinflusst werden nach eben dem Ergebnis der diesjährigen Landtagswahl hier in Sachsen-Anhalt?
1: Naja, das ist aus meiner Sicht so, dass wir ja ganz klar Wissenschaftsfreiheit im Grundgesetz mit Verfassungsrang verankert haben und dass gegen die Wissenschaftsfreiheit in Deutschland, wir leben in einem Rechtsstaat, niemand verstoßen kann, auch keine Landesregierung. Und wir haben noch keine Landesregierung und wir sehen ja keine Anzeichen, dass jetzt gegen die Wissenschaftsfreiheit verstoßen wird. Also wir sehen dem gelassen gegenüber. Wir machen unsere Arbeit. Wir machen unsere Arbeit, glaube ich, möglichst gut und wir werden von der wissenschaftlichen Community beurteilt. Aber wir hatten eigentlich darüber gesprochen, über das Grab Heinrichs und die nationalsozialistischen Verbindungen. Das war, glaube ich, das Letzte, als wir unterbrochen wurden. Und das wollte ich noch ausführen, weil Sie haben darüber gesprochen, Sie haben danach gefragt, wie Geschichte verändert wird und wie Geschichte instrumentalisiert wird. Und ich glaube, wir haben hier in Sachsen-Anhalt einen ganz bedrückenden Fall, eben nicht in der Demokratie, sondern in der Diktatur, in der nationalsozialistischen Diktatur, hat sich Heinrich Himmler als Wiedergeburt, sozusagen Heinrich des Ersten gesehen, des Slawenschlechters, des Eroberers des Ostens. In diese Linie hat er sich gestellt und der tausendjährige Todestag Heinrichs jährte sich am 2. Juli 1936 und da beklagte Himmler lautstark in Quedlinburg vor dem Grab von Mathilde, seiner Frau, dass die Knochen Heinrichs nicht da seien. Mathilde wurde schon mal früher gesucht von einer preußischen Prinzessin im 18. Jahrhundert. Da fand man Knochen, die hat man damals für die Knochen von Heinrich gehalten, aber nicht mal die Nationalsozialisten kamen auf die Idee, diese überzähligen Knochen in dem Grab dafür zu halten. Und jetzt fehlte sozusagen Heinrich aus der Sicht Heinrich Himmlers und der Nationalsozialisten, der Gründer des Reiches sozusagen. Das war natürlich ganz fürchterlich. Und die Wissenschaft war damals willfährig in nationalsozialistischen Zeiten. Die Wissenschaftler haben sich ja auch, die Archäologen, vor allem die Anthropologen, haben ungeheure Verbrechen begangen. Und da hat sich dann sofort ein Geologe als Archäologe betätigt, und zwar Rolf Höhne, ein Geologe des SS-Ahnenerbes. Und der ist von Himmler mit den Ausgrabungen in der Krypta des Domes St. Servatius betraut geworden. Und siehe da, am 23. Juni 1937 erschien schon eine Pressemitteilung, dass bei den SS-Grabungen die sterblichen Überreste Heinrichs entdeckt worden seien. Und den aufgefundenen Schädel, den haben wir praktisch dann in einen neu angefertigten, pompösen, riesigen Sarkophag verbracht, auf den sich auch Heinrich Himmler verewigen ließ, sozusagen in ewiger Zusammenschau mit dem vermeintlichen König Heinrich. Und das hat er dann die Kirche entweiht und zu einer völlig okkulten Weihestätte seines Heinrichskultes ausbauen lassen. Da gibt es also bizarre Bilder wie 1000 SS-Leute mit ihm und dem Ausgräber Rolf Höde dort stehen, also ganz gespenstisch. Und das haben wir aufgeklärt, den Fall. Also Herr Siegel aus meinem Amt und Herr Stahl aus meinem Amt und Herr Wehner und konnten rauskriegen, dass der Schädel von Heinrich war, sondern von Anna von Tautenberg, also einer Stiftsdame des 17. Jahrhunderts. Also sie haben praktisch wieder eine Frau, wie schon bei der Schamanin von Bad Dürnberg, eine Frau für den Mann erklärt und falsche Knochen sozusagen beigelegt, um eine Weihestätte zu konstruieren. Und ich glaube, an diesem Fall sieht man, wie man Archäologie und Wissenschaft in totalitären Systemen missbrauchen kann. Und ich kann nur sagen, wir hoffen, dass so etwas nie wieder geschieht.
0: Jetzt zum Abschluss machen wir einen thematischen Sprung, der mich sehr aufhorchen hat lassen. Sie waren, Herr Meller, der Lockspitzel, der Raubgräber der Himmelsscheibe von Nebra. Zum Abschluss, das würde mich jetzt doch nochmal, da bin ich doch dann ein bisschen sensationsgeifernd. Wie sind Sie denn, oder wie ist sozusagen, wie wurde den Räubern auf die Schliche gekommen und wie lief denn diese Rückholaktion ab, vielleicht als Abschluss?
1: Ja, ich hatte das Glück, in meinem archäologischen Leben viele tolle Entdeckungen zu machen, aber die vielleicht folgenreichste Entdeckung und das folgenreichste Abenteuer, fast wie bei Indiana Jones, man könnte das verfilmen, war die Himmelsscheibe von Nebra. Die Himmelsscheibe von Nebra war durch Raubgräber entdeckt, aus dem Land Sachsen-Anhalt entführt, finstere Kreise von Hehlern, die versuchten, die Himmelsscheibe natürlich teuer zu verkaufen. Und es gelang mir, den Eindruck zu erwecken, als würden wir das Landesamt die ankaufen wollen. Damals war die Schweiz noch ein Ort, in dem sowas scheinbar legal gehandelt werden konnte. Die Hehler brachten die Himmelsscheibe in die Schweiz. Ich saß dort den Hehlern gegenüber, natürlich umgeben und sozusagen begleitet von einer großen Schar von Polizisten. Allerdings hatte ich den Eindruck, ich hätte die verloren gehabt, weil die Hehler uns so labyrinthisch ins Untergeschoss führten. Und da war es tatsächlich so, dass ich dachte, Mensch, die haben da Waffen dabei, Polizei hatte mich entsprechend sensibilisiert. War aber nicht der Fall, die Hehler konnten festgenommen werden, die Himmelsscheibe war dabei, sie wurde sichergestellt und bei einer späteren Hausdurchsuchung wurde der Rest des Fundes entdeckt. Dann wurde die Himmelsscheibe nach Deutschland verbracht und uns rechtmäßig zugesprochen. Die Hehler und auch die Raubgräber, die wurden kriminologisch entdeckt durch die wirklich gute Arbeit der Polizeibehörden hier, Kriminalpolizei hier in Sachsen-Anhalt. Und die wurden alle rechtskräftig verurteilt. Die Himmelsscheibe ist seitdem im Landesmuseum und die Himmelsscheibe wurde zum Weltdokumentenerbe geadelt. Damals gab es schon etwa 10 Stück von Weltdokumentenerbe in Deutschland. Das sind so Dinge wie die Partituren von Beethoven oder die ersten Pläne eines Autos von Daimler-Benz, also ganz herausragende Dinge. Die Himmelsscheibe wurde also UNESCO-Weltdokumentenerbe. Wir haben sie dann ausgestellt, 300.000 Besucher bei der ersten Ausstellung. Seitdem ist die Himmelsscheibe Magnet des Landes Sachsen-Anhalts, praktisch fast ein Symbol, und zwar weltweit. Und das ist natürlich ein riesiger Erfolg, auch fürs Land und ganz wichtig für die kulturelle Identität des Landes. Und das ist ein Fund, der uns natürlich zeigt, wie verbunden Sachsen-Anhalt mit der Welt ist. Denn das Kupfer kommt aus Österreich, das Zinn kommt aus Cornwall, das Wissen, das Astronomische kommt aus dem vorderen Orient. Und schon damals war Sachsen-Anhalt mit der Welt vernetzt und verbunden und keine einsame Insel, sozusagen, wo die Leute alles selbst erfunden haben. Die Welt ist schon immer so dass wir von der Vernetzung in der Welt gewinnen.
0: Sachsen-Anhalt, ein Bundesland der archäologischen Superlative, und deshalb findet hier auch gerade der 19. Mitteldeutsche Archäologentag statt. Ich sprach hier gerade eben mit dem Direktor des Landesamtes für Denkmalpflege und Archäologie, Harald Meller. Zuletzt erzählte er über die spektakuläre Rückholaktion der Himmelsscheibe von Nebra, ein circa 4000 Jahre altes Objekt, auf dem man Tag und Nacht, der älteste Nachweis über Tages- und Nachtzeiten. So würde ich es als Laie jetzt zusammenfassen. Herr Meller, ich danke Ihnen ganz herzlich für Ihre Zeit und wünsche Ihnen noch viel Spaß und tolle Erkenntnisse auf Ihrer Fachtagung.
1: Dankeschön und auf Wiedersehen.
0: Tschüss. Es ist 9.47 Uhr. Durch eine technische Behelfsvariante haben wir hier nochmal die telefonische Verbindung herstellen können zu Herrn Meller. Wir hatten große Probleme, technische Probleme. Und der Schweiß lief mir mitunter den Rücken herunter. Und bevor ich jetzt gleich ins Gespräch komme mit meinem nächsten Studiogast, und zwar ist das Hans Rothmann, der Intendant des Impuls-Festivals, ein Musikfestival für neue Musik hier in Halle, noch ein bisschen Rocket Freudenthal, ich bau Scheiße. Sollte gleich losgehen.

0: Ich baue Scheiße stapelweise. So hat sich das vorhin ein bisschen angefühlt, als mir die Telefonverbindung abgeschmiert ist. Ich bin jetzt nicht mehr alleine im Studio. Das kann mir jetzt nicht mehr passieren, dass hier irgendwie eine Telefonverbindung abbricht. Darüber bin ich sehr froh. Guten Morgen, Hans Rothmann.
1: Ja, guten Morgen.
0: Sie sind Intendant des Impuls-Festivals, das hier gerade, das ist das im Festival für neue Musik hier in Halle. Das findet jetzt statt. Und vielleicht mal als Einstieg, wir haben gerade Rocket Freudenthal gehört, ich baue Scheiße stapelweise. Ist das neue Musik?
1: Ja, ist es auch.
0: Was können Sie so einer Musik abgewinnen?
1: Oh, das ist ein breites Gebiet. Also, guck mal so, man wird nicht geboren mit der Idee, dass man sich nur der neuen Musik widmet. Das ist also was man sagt, die zeitgenössische Musik oder die ernste Musik, wie man noch besser sagt. Es ist eine Sache, also wenn man Brahms liebt, kommt man irgendwo bei Schönberg, kommt man bei Schönberg, liebt man vielleicht irgendwo Mastrowinski und so kommt man in die neue Musik. Und weil ich es gern gemacht habe, auch als Dirigent, wird man immer mehr gefragt dafür. Man kommt immer weiter rein und dann fängt man an, eigentlich zu überlegen, die Leute, die neue Musik spielen, müssen genauso viel Spaß dran haben, als ich jetzt an neue Musik habe, weil ich die neue Musik kenne und liebe. Also fängt man an, das zu vermitteln an den Spieler, sagen wir, den Orchester, die Chöre, Solisten und so weiter. Nächster Schritt ist, dass man natürlich ein Publikum dafür begeistern möchte und dann ist man in der neuen Musik gelandet. Und dann kriegt man sehr schnell Stempel drauf, liebt neue Musik, macht neue Musik und ich kann da sehr gut mitleben.
0: Also, jetzt müssen wir doch mal, bevor wir noch mal so ein bisschen uns anschauen, wann und was dieses, also was dieses Festival genau ist. Sie sprachen gerade von neuer Musik und auch ernster Musik. Und ich würde sagen, wenn Sie jetzt, Sie haben gerade Brahms genannt, richtig? Das ist doch Klassik. Wie kommen denn diese Begriffe jetzt zusammen oder wie dividiere ich das jetzt auseinander? Warum sagen Sie denn dazu neue Musik?
1: Nee, zu Brahms würde ich nie neue Musik sagen, aber Brahms war auch mal neu und hatte auch mal Schwierigkeiten, sich gewohnt zu machen eigentlich. Und also der Stempel neue Musik kam so um 1917. Da fanden Leute plötzlich auf einmal, es gibt neue Musik. Und das ist, vielleicht war das auch der Moment, dass die verstanden haben, oh, das verstehen wir nicht mehr so schnell. Also wenn man zum ersten Mal Stravinsky Frühlingsopfer hört, was ein Ballett ist, ein wunderbares Ballett, kann ich mir vorstellen, dass man steif im Stuhl sitzt. Weil das war harter Kost damals, 1913. Merkwürdigerweise ist es jetzt auch noch. Aber heutzutage spielen Jugendorchester diese Stücke. Und das heißt, wir sind ein ganz Stück weitergekommen. Musik geht immer über Musik. Und Musik entwickelt sich immer weiter. Und die Term ernste Musik, pass auf, das ist ein deutscher Term. Das hat kein Holländer erfunden, weil man hat gesagt, es gibt O-Musik und E-Musik. Und E heißt ernste Musik.
0: Und O-Musik?
1: Ja, der O-Musik ist Unterhaltungsmusik.
0: Ach, O-Musik, okay.
1: Ja, und ja, O-Musik gibt es vielleicht auch noch. Aber also für mich ist die Entwicklung der neuen Musik, die ja tagtäglich weitergeht und auch sehr für Querverbindungen zu Popmusik oder zwischen U und E gibt es auch wahnsinnig viel. Also es gibt nicht mehr eine Sorte neue Musik. Es ist ein Universum inzwischen. Und da die richtigen Stücke rauszufinden, Komponisten zu begeistern, um da vorzuschreiben auch, dafür ist das Festival auch da. Vor allem Nachwuchsförderung.
0: Ja, Nachwuchs, das ist für mich ein reizvolles Stichwort, weil ernste Musik, ja, ich glaube, heute so in der Popkultur, in der musikalischen, gibt es so Schlagworte wie zum Beispiel Vibe. Ja, also dass vieles über einen gewissen Vibe funktioniert und auch Songs werden immer kürzer oder zumindest gibt es im Moment diesen Trend und es gibt halt einfach so Formeln, an derer sich bedient wird, um ein möglichst breites Publikum anzusprechen. Wie funktioniert das in der ernsten Musik?
1: Ja, das ist gute Frage. Wenn du bedenkst, dass die meiste Popnummer und sowas, also durchschnittlich 2 Minuten. 2 Minuten 30 ungefähr. Der längste Phrase bei Wagner, Richard Wagner aus seiner Oper, ist 7 Minuten. Also, das siehst du schon, das ist eine völlig andere Erzählweise. Und was da ist, es geht natürlich darum, dass man versteht, wie die Verstellweise ist. Weil man natürlich nur erwartet, dass nach 2 Minuten Ruhe ist, dann gehe ich in ein Konzert. Aber wenn man sich mal überraschen möchte, wie Musik sich entwickeln kann, weil das ist immer das Gleiche. Gute Musik hat eine gute Idee und entwickelt die gute Idee. Und wenn du kannst in 2 Minuten kannst du auch was entwickeln. Mhm. Geht auch. Aber um es echt gut zu entwickeln, brauchst du vielleicht mal 7 Minuten, 12. 12 ist ein sehr guter Maßstab, zum Beispiel in der neuen Musik. Und so fort. Guck mal, jetzt sind wir schon eigentlich im Kompositionsunterricht.
0: Ja, ich weiß auch nicht, wie wir da hingeraten sind. Ich glaube, vielleicht war es einfach meine Neugierde. Aber jetzt bin ich auf jeden Fall auch neugierig auf dieses Impulsfestival. Mhm. Was können Sie mir denn, Sie haben gerade eben schon über Nachwuchsförderung gesprochen. Welche Komponistinnen sind dort, haben Sie kuratiert und was erwartet denn das Publikum, die Audienz beim diesjährigen Impulsfestival?
1: Das sind zwei total verschiedene Fragen. Also erstmal Nachwuchsförderung, es klingt trendy, modiös. Wenn man bedenkt, dass junge Komponisten sicherlich bleiben wir mal bei der ernsten, bei der zeitgenössischen Musik, die haben es extrem schwer. Die müssen gespielt werden oder die müssen rein digital raus. Trotzdem brauchen die ein Publikum und ein Podium, ein Forum. Und das ist, was wir bieten, aber wir bieten gleichzeitig die Möglichkeit, dass Komponisten experimentieren können. Dass die sagen, oh, ich möchte sehr, sehr gern mit einem kleinen Ensemble von 8 Musiker oder ich möchte mit der Staatskapelle oder ich möchte mit der Magdeburger Philharmonie und so. Das ist bei uns im Prinzip alles möglich, indem wir natürlich Talent gezielt fördern. Spüren wir, da ist was dran, dann wird die weiter nächstes Mal gefördert. Nicht sofort rausgeschickt unter dem Motto, wir haben hier eine. Nein, es wird weiter gefördert, bis am Ende Leute, was ich so schön sage, bei uns sind die noch unterm Radar von großen Festivals. Wenn die bei uns weg sind, sind die auf dem Radar von großen Festivals und können damit am Ende eine Karriere starten. Weil viele Festivals für neue Musik, die sehr gut sind übrigens, nehmen das Risiko nicht, um junge Leute, es ist immer Risiko, du weißt nie, was kommt. Und ich glaube, das ist, finde ich, in einem Land, sogar kommen hier, ja, doch Händel gelebt. Händel ist hier gestattet und ist dann in die Welt gegangen. Also Nachwuchsförderung gehört zu Sachsen-Anhalt, finde ich.
0: Jetzt ist heute das Eröffnungskonzert. Heute ist ein Konzert auf jeden Fall um 20 Uhr.
1: Das ist schön, das ist immer die Verwirrung. Das ist beim Mitteldeutschen Rundfunk genau das Gleiche. Nee, heute ist das Konzert in der Mitte. Wir haben schon 10 Festivaltage gehabt, kommen noch 9. Und immer in der Mitte stürmen wir hier das Steintor Varieté und machen eine Art Konzert ohne Pause ist das. 90 Minuten Spaß. Das ist viel neue Musik auch natürlich.
0: Wie Spaß junge und Leute. Ernste Musik? Also wie geht das denn zusammen?
1: Natürlich gibt's das. Es gibt in der ernsten Musik Spaß. Und hätte ich gewusst, ich hätte es mitgenommen. Ah. Hätte man es hören können. Jetzt muss man dahin, leider.
0: Ja. Heute Abend 20 Uhr, was erwartet uns? Entschuldigung, ich habe Sie unterbrochen.
1: Es erwartet 3 Ensembles. Es kommt ein klassisches Streichorchester. Es kommt eine Gruppe aus Stuttgart, 3 Leute, die mit E-Gitarre Moogs, Mini-Moogs spielen. Und es kommt das allerjüngste Ensemble, was es gibt in Mitteldeutschland, das Ensemble Landesjugendensemble Neueste Musik Sachsen. Und die sitzen noch auf die Schule. Und die sind erstaunlich gut. Und solche Leute möchten wir gerade bei uns im Festival auch einen Platz bieten, dass man eine völlig komplette Bandbreite von sehr guten Profis, bis die Jungs aus Stuttgart, die eine völlig andere Musik bedienen, als was das Streichorchester kann natürlich. Also man sieht eigentlich die ganze Welt, das Universum der neuen Musik, kurz mal im Steintor gelandet.
0: An dieser Stelle verabschiede ich alle anderen Radiosender, die uns zugeschaltet sind. Ich wünsche Ihnen einen schönen Tag und viel Spaß mit dem folgenden Radioprogramm auf Ihren Sendern. Und wir bei Radio Korax bekommen noch 2 Minuten extra aufgrund der technischen Panne, die wir vorhin hatten. Das ist gut für uns, Herr Rothmann.
1: Sehr gern.
0: Denn dadurch können wir noch einen kleinen Ausblick wagen auf die kommenden Tage des Impuls-Festivals.
1: Ja, also vom Steintor gehen wir zum WUK nächste Woche. Und das ist mehr eine Familiensache. Da kann man sehr gut mit Kindern hin. Da kommen Leipziger, die mit allerhand von alltägliche Geräte Musik oder Musiktheater machen. Da müssen Sie sich vorstellen, dass es Telefone gibt, also altmodischen Telefone noch.
0: Mit Wählscheibe?
1: Mit Wählscheibe, die allerhand von anderen Musik machen, als man denkt. Es gibt Stabröhre, die Musik machen. Es ist Augenweide, um zu sehen auch. Das Programm heißt auch Kleinklänge sehen. Also das ist eine Stunde, dauert es ungefähr, wir spielen es glaube ich 6-mal. Und sehr gut für Schüler auch, aber das ist für uns, das ist unser Familienprogramm.
0: Ja, dann danke ich Ihnen, dass Sie hier waren, Herr Rothmann.
1: Und darf ich noch ganz ja, eine Sache noch?
0: Sehr
1: weil
0: gerne.
1: Wir ziehen dann nach Magdeburg.
0: Oh.
1: Und das hören die Hallenser nicht gerne, aber selbstverständlich sind wir auch in Magdeburg mit der Magdeburger Philharmonie und in Zusammenarbeit mit Kurt Masur-Institut wird da ein Preis vergeben an einen jungen Komponist.
0: Und natürlich können auch HallenserInnen, die das jetzt gerade gehört haben, dorthin reisen. Dieser Lokalpatriotismus, der spielt auf Radio Korax zumindest.
1: Sehr gut.
0: Keine große Rolle. Ja, dann danke ich Ihnen recht herzlich, dass Sie da waren, Herr Rothmann. Wünsche Ihnen noch ganz viel Vergnügen beim Erkunden neuer und ernster Musik. Mhm. Und ich hoffe, dass Sie da auch viel Spaß mit dabei haben. Verabschiede mich hier am Mikrofon. Das ist das Morgenmagazin für den heutigen Tag gewesen. Mein Name ist Max. Machen Sie es gut. Viel Spaß auf Radio Korax, hören Sie Freies Radio.

Willkommen zu einer neuen Show. Canadiana nannte David Clayton Thomas sein 2018 erschienenes Album. Genau darum soll es heute noch einmal gehen. Americana Music Made in Canada. Der Titel Spinning Wheel aus dem Repertoire der Band Blood, Sweat and Tears, deren Frontman Clayton Thomas Ende der 60er Jahre war. Blue Rodeo aus Toronto gibt es seit 1984. 16 Alben haben sie seitdem veröffentlicht.

Four Strong Winds, das war Blue Rodeo. Geschrieben hat den Song Ian Tyson. Zu finden ist er auf einem Tribute-Album für die kanadische Folklegende. Tyson wurde am 25.09.1933 in Victoria, British Columbia geboren. Er starb am 29. Dezember 2022 in Alberta. Tyson arbeitete als Rodeo-Reiter und kam erst spät zur Musik. 1961 lernte er die Folksängerin Sylvia Fricker kennen. Gemeinsam bildeten sie das Duo Ian and Sylvia, das viele Jahre lang nicht nur in der kanadischen Folkszene eine führende Rolle spielte.

0: Hier zunächst ein Tyson Solo mit Navajo Rock, einem Live-Mitschnitt aus dem Jahr 2002. Danach erzählen Ian und Sylvia von der Stadt Calgary.
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Eine Aufnahme aus dem Jahr 1970. Die Kanadier lieben ihre Heimat. Die Zuneigung lässt sich oft in Liedern finden. Zum Beispiel bei Whitehorse, einem Folk-Duo, bestehend aus dem Ehepaar Luc Doucet und Melissa McClelland, ihr Song Manitoba Bound.

Von der Familie McGarrigle Wainwright war schon in der vorigen Kanada-Show die Rede. Martha Wainwright, Tochter von Kate und Schwester von Rufus, ist eine der Stimmen in einem großen Konzert, in dem 2013 die drei Jahre zuvor gestorbene Kate McGarrigle gewürdigt wurde. Martha singt »Tell My Sister«.

Martha Wainwright, Tell My Sister. Im Anschluss sang Chaim Tannenbaum Traveling on for Jesus, ebenfalls Teil des Gedächtniskonzertes für Kate McGarrigle, das 2013 unter dem Titel Sing Me the Songs erschien. Wir bleiben bei der Gospel Music, die auch in Kanada geschätzt wird. The Sojourners aus Vancouver singen Walking Up the King's Highway.

Das waren die Sojourners mit Walking Up the King's Highway. Danach habt ihr die Jerrycans gehört, eine indigene Band aus dem Norden. In der Sprache der Inuit, der Ureinwohner Kanadas, beschrieben sie ihre Community Iqaluit, was auch so viel bedeutet wie reich an Fisch. Wir bleiben nördlich des 49. Breitengrades, aber wir wechseln das Genre. John Kay als Joachim Kraudelat, 1944 in Tilsit, Ostpreußen geboren, flüchtete mit seiner Mutter vor der anrückenden Roten Armee nach Thüringen. 1958 wanderte die Familie nach Toronto aus. Dort schloss sich Kay 1995 der Bluesband The Sparrows an. Aus den Spatzen wurden die Wölfe. 1968, dann schon in L.A., nannte sich die Band nicht mehr Sparrows, sondern Steppenwolf. Der Rest ist Musikgeschichte. 1973 nahm Kay, der sein Leben zum größten Teil in Kanada verbrachte, das Soloalbum My Sportin' Life auf. Wir hören Dance to My Song. And

In einer Sendung über Musik aus Kanada dürfen die Cowboy Junkies nicht fehlen. Die Band formierte sich 1985 in Toronto. Gründungsmitglieder sind die Geschwister Michael, Peter und Margot Timmons sowie Alan Anton. Love Still There, der Song, den ich herausgesucht habe, stammt von einer CD aus dem Jahr 1999.

Everwonder von und mit Ron Sexsmith aus Ontario ist auf The Vivian Line zu finden, produziert 2023. Unsere Shows mit Musik aus Kanada enden mit der Band, die das Amerikaner-Genre prägte wie kaum eine andere. Sie nennt sich auch so, schlicht The Band. Die Mitglieder der Kapelle, die sich 1976 auflöste, sind verstorben. Als Beispiel für Richard Manuel, Livon Helm und Garth Hudson jetzt ein Cover von Rick Danko, dem Bassisten. Let the Four Winds Blow von Fats Domino.

Let the Night Fall, The Band. Das Album Islands erschien 1977. Es war ihre letzte Studio-CD. Robbie Robertson war der musikalische Kopf der Band. Er starb am 9. August 2023 in Kalifornien. Cinematic nannte er sein 2019 produziertes Spätwerk, daraus Once Were Brothers, bevor er uns mit einem Instrumental aus der Sendung begleitet. Ich hoffe, euch hat diese dreiteilige Reise durch Kanada Spaß gemacht. Americana Music muss eben nicht aus den USA kommen. Mein Name ist Michael Groth. Tschüss, bis zum nächsten Mal.

nicht unbedingt um Orchester, aber dafür trotzdem vielmehr um Instrumentalmusik. Und so gibt es heute einige Instrumentalstücke von Berlug, von City, von Karat, von Jürgen Kehrt, von Pont, den Pudis und auch einigen anderen Solokünstlern und Bands. Also heute mal Titel ohne viele Worte, also ohne Texte, bis auf den Titel, versteht sich. Und damit geht es also gleich nahtlos weiter mit einem weiteren Instrumentaltitel, ein Konzertklassiker bei den Pudis, Bis ans Ende der Welt. Erschienen ist dieser Titel mit Gesang 1980 auf dem Album Heiß wie Schnee. Hier aber nun, wie angekündigt, die Instrumentalversion Bis ans Ende der Welt, die Pudis.

bis ans Ende der Welt von den Pudis in der Instrumentalversion und erschienen in der Version mit Gesang 1980 auf dem Album Heiß wie Schnee. Und damit geht es weiter mit dem nächsten Instrumentaltitel und dieser kommt von Hansi Biebel. Hansi Biebel gehört zur alten Garde der DDR-Gitarristen. Geboren am 20.02.1945 in Berlin, erlernte der Gitarrist, Sänger und Komponist zuerst den Beruf eines Funkmechanikers. In den frühen 60ern war er Mitglied der Reichert-Kombo. Hier spielte er mit Jürgen Püpke an dem Schlagzeug, Lutz Reichert Gitarre und Jörg Wartenberg an der Gitarre. 1964 gründete Hansi Biebel die Beatles und Stones Searchers Nachspielband Atlantics. Nachdem Hansi Biebel 1976 und 1978 bei Veronika Fischer und 4PS spielte, wo er übrigens den Titel Vor unserem Hause komponierte, gründete er 1978 dann seine nächste eigene Band. Neben Hansi Biebel spielten hier Stefan Schirmacher Gitarre, Willi Becker Bassgitarre, Peter Krause Schlagzeug, Carlos Schuffert Perkussion und Bernd Kleino Mundharmonika. Die erste LP wurde 1979 in der Besetzung Hansi Biebel Gitarre Gesang, Michael Kaczubowski Bassgitarre, Peter Krause Schlagzeug und Bernd Kleino Mundharmonika eingespielt. 1981 hatte er dann endlich sein Dreamteam gefunden und mit Christian Liebig am Bass und Herbert Jung seine zweite Amiga-LP veröffentlicht. Und wir hören aber von der ersten Amiga-LP 1979 den Titel Cuba Libre, die Hansi Biebel Band, also 1979.

Drachensegler von Dialog. Und das war eine Single zu DDR-Zeiten, die 1984 erschien. Der Titel erschien auf der Single Doch der Falke fliegt. Dialog also 1984. Und von Dialog gab es zu DDR-Zeiten zwei Alben. 1983 das Album Dialog und 1986 das Album Dich zu haben. Und wie gerade gehört, 1984 der Singletitel Drachensegler. Und das Ganze zu hören in der Sendung Rock Trabant auf Radio Korax 95,9. In dieser Sendung werden die Bands und Solokünstler aus der DDR-Zeit näher vorgestellt und manchmal auch neue Musikprojekte. Und heute gibt es einmal mehr Titel zu hören, die nur selten oder gar nicht im Radio zu hören sind. Es geht heute nämlich um Instrumentaltitel. Und dann geht es weiter mit einem Titel der Gruppe Kreis. Und dieser Titel heißt Sie ist immer noch allein. Doch zuvor noch etwas zur Besetzung von der Gruppe Kreis. 1974 gehörten zur Gruppe Kreis Arnold Fritsch am Gesang, Eva Fritsch am Gesang und an der Flöte, Gerhard Witte am Gesang und an der Gitarre, Helmut Zickel Bass und Uwe Peschke Schlagzeug. Gegründet wurde die Gruppe Kreis 1973 aus einer Gruppe Studenten der Berliner Musikhochschule Hans Eisler. 14 Tage später stellte die Band ihren Song Pipeline in der Sendung Rund vor. Auf zwei LP bei Amiga 1977 und 1978 sowie einer LP bei Hansa 1980 sind die stark vom Philly-Sound geprägten Titel zu hören. 1982 löste sich die Gruppe auf. Arnold Fritsch machte Solo weiter und komponierte und arrangierte für andere. Und wir hören also von der Gruppe Kreis den Instrumentaltitel Sie ist immer noch allein.

Warum? Das Titelstück des gleichnamigen Albums von Frank Proft, hier in der Instrumentalversion zu hören. Und Frank Proft wurde auch schon einmal bei Radio Korax in der Sendung mit einem Interview näher vorgestellt. Mehr von Frank Proft gibt es auf der Internetseite von ihm unter www.proft-live.de. Proft-live.de. Da gibt es mehr zu erfahren von und über Frank Proft. Und vor Frank Proft hörten wir den Instrumentaltitel Sie ist immer noch allein von der Gruppe Kreis. Und dieser Titel erschien 1978 mit Gesang auf dem Album Allemann an Deck. Und damit geht es weiter mit dem nächsten Instrumentaltitel. Da wird es rockig, auch schon vom Titel her, denn der Titel heißt Rockvogel und erschien auf der Single Über sieben Brücken musst du gehen von Karat im Jahr 1978. Hier also der Instrumentaltitel Rockvogel von Karat 1978.

Also, was soll aus mir werden in der Instrumentalversion? Das war ein Titel der Stern-Combo Meissen. Und der Titel, also was soll aus mir werden, erschien mit Gesang 1980 als Single und 1982 auf dem Stern-Combo Meissen-Album Stundenschlag. Und damit gibt es nun das nächste Instrumentalstück zu hören und das kommt von Jürgen Kehrt. Und heißt Jojo. Erschienen ist das Stück Jojo 1978 auf dem Album Gruppe Jürgen Kehrt. Hier nun zu hören in der Sendung Rock Trabant auf Radio Korax 95,9. Jürgen Kehrt und Jojo.

Aus der Ferne von City in der Instrumentalversion. Und der Titel erschien mit Gesang 1979 auf dem Album Der Tätowierte. Und diese Version, die wir hier gehört haben, in der Sendung Rock Trabant auf Radio Korax 95,9, dieser Titel, der ist zu finden auf einer CD, und zwar auf einer Raritäten-CD. Und diese Raritäten-CD befindet sich in der CD-Box, die Originalalben, 14 CDs und eine Raritäten-CD mit der Instrumentalversion von Aus der Ferne, die wir hier gehört haben. Und ordern kann man das Ganze auf der Internetseite von City, city-internet.de, www.city-internet.de. Da gibt es unter anderem die CD-Box mit den Originalalben und einer Raritäten-CD mit der Version von Aus der Ferne, die wir auch hier gehört haben. Weiter geht es nun mit einem Instrumentalstück von Berlug, und da hören wir den Titel Die blaue Stunde.

Blaue Stunde von Berlok, und dieser Titel erschien mit Gesang 1979 auf dem Album Reise zu den Sternen. Und eine musikalische Reise mit dem Rocktrabant ist auch nun schon wieder so gut wie vorüber. Heute gab es Instrumentaltitel zu hören, Titel, die man kaum oder gar nicht im Radio findet. Und mehr zu den Bands und Solokünstlern dieser Sendung kann man nachlesen auf der Internetseite www.deutsche-mucke.de, Mucke mit Doppel-G geschrieben, www.deutsche-mucke.de. Da kann man nochmal etwas über die Bands und Künstler dieser Sendung nachlesen oder auch im Ostrock-Fanforum, wenn man das in die Suchmaschine eingibt, Ostrock-Fanforum. Und damit ist es Zeit, sich zu verabschieden, und es geht auf die Zielgerade zu mit dem Titel Planetenwind von Pond, erschienen 1984 auf dem gleichnamigen Album mit einer Länge von 18 Minuten 30. Wir hören aber eine gekürzte Fassung, und Mischka sagt an dieser Stelle Tschüss.

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1: Einen wunderschönen guten Tag und herzlich willkommen hier zur neuen Ausgabe Gut aufgelegt auf Radio Korax. Leider schaffe ich es heute nicht, live zu senden. Dafür habe ich mir aber was anderes Tolles überlegt. Ihr hört jetzt hier die nächsten 2 Stunden bei Gut aufgelegt einen Mitschnitt von einem DJ-Set, was ich mit meinem guten Freund Rich Ratsch auf der Fusion dieses Jahr gespielt habe. 5 Stunden haben wir gespielt, 2 davon habe ich euch mal rausgeschnitten. Und ja, so beim Durchhören habe ich mich auch nochmal an tolle Sommertage erinnert und hoffe, das geht euch dann vielleicht auch so beim Hören. Viel Spaß damit und bis dann.

Vor langer Zeit befreite der kleine Hobbit Frodo alle friedlichen Völker von der bösen Macht des dunklen Fürsten Sauron. Zusammen mit seinem tapferen Freund Sam ging er zum Berg des Schicksals und verbrannte dort jenen Ring, durch den Sauron alle seine teuflischen Kräfte erhalten hat.

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1: Hallo und herzlich willkommen zu Common Voices hier bei Radio Korax zu hören, aber auch bei 6 anderen weiteren freien Radios in Deutschland. Ich bin hier im Studio Johanne mit Doreen und ich freue mich, dass ihr heute dabei seid. Morgen jährt sich der rassistische, antisemitische und rechtsextreme Anschlag, der am 9. Oktober 2019 hier in Halle stattgefunden hat. Für viele Menschen ist dieser Tag ein Tag des Erinnerns, ein Tag, an dem wir an Jana Lange und einen jungen Mann erinnern, die bei dem Anschlag ermordet wurden, an alle Betroffene des Anschlags denken und darüber nachdenken, welche Auswirkungen dieses Ereignis bis heute auf Menschen, auf Communities und die gesamte Stadt Halle hat. Die heutige Sendung lädt also ein, zuzuhören. Nicht nur dem, was an diesem Tag passiert ist, sondern auch Gesprächen über Erinnerungskultur, über Rassismus, über rechten Terror und über die Erfahrungen von Menschen, deren Stimmen in öffentlichen Diskussionen oft fehlen. In den nächsten 2 Stunden hört ihr eine Diskussion, die von der Geschichtswerkstatt Wir Erinnern produziert wurde. Und obwohl diese Diskussion vor 4 Jahren aufgenommen wurde, ist sie und auch die persönlichen Erfahrungen, die darin immer noch

0: Von Common Voices hört ihr uns. Guten Tag. Unsere heutige Sendung ist Teil der mehrsprachigen Geschichtswerkstatt zum Thema Nationalsozialismus und Holocaust. Hatten wir bei Radio Korax eine Diskussionsrunde zum Terroranschlag vom 9. Oktober 2019 in Halle-Saale. In der Runde diskutierten Menschen mit Migrations- und Fluchtgeschichte mit den Aktivistinnen und anderen Mitgliedern der Geschichtswerkstatt über dieses Thema. Diese Sendung ist auf Deutsch, Arabisch und Englisch. 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
0: Herzlich willkommen zu unserer heutigen Diskussionsrunde. Zuerst stellen wir alle uns vor. Wir machen eine Vorstellungsrunde und dann fangen wir an.
13: Ich bin Rim. Ich bin ein Mitglied bei Common Voices Radiosendung bei Radio Korax.
14: Ana Rim, bashtaghal ma Radio Korax taqriban bin kunt bin yani ballasht bin 2018 und 2019.
15: Ich bin Helene. Ich habe schon auch seit 2 Jahren oder ungefähr bei Radio Korax gearbeitet, genau im Common Voices.
14: 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Ich heiße hier Moaz und ich arbeite auch mit Common Voices seit 2018, 2019. 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
14: Ich heiße Idris, ich wohne in Halle Neustadt.
17: Ich bin Mirza, bin seit 2020 zuerst mal in

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1: Anna Merza, Anna bin Radio Korax 2020.
2: Ich heiße Ali. Hier ist meine erste Erleben oder Erfahrung mit dieser Radio und ich hoffe, dass ich lerne, wie kann man menschliche Brücken auch bauen.
3: Anna ismi Ali und heute أول تجربة لي في Radio Korax.
4: مرحبا أنا اسمي حكيم وهذا أول يوم لي بالراديو هذا.
5: Ich heiße Hakim und ich bin heute zum ersten Mal hier in diesem Radio auf.
6: Ich bin Christina und arbeite schon seit einigen Jahren ehrenamtlich bei Radio Korax mit, vor allem in der tagesaktuellen Redaktion. Eigentlich habe ich Kunstwissenschaften studiert und mich auch in meiner Abschlussarbeit des Studiums beschäftigt mit der Kunsthochschule hier in Halle im Nationalsozialismus. Für Radio Korax habe ich unter anderem den Prozess gegen den Täter des Anschlags am 9. Oktober 2019 begleitet. Also ich war oft im Gerichtsgebäude in Magdeburg.
7: أنا اسمي كريستينا طوعت من كم سنة براديو كوراكس بدرس الفنون الجميلة بجامعة هالة وكان مشروع التخرج تبعي عن الفن وعلاقته بالعنصرية شيء له علاقة بالنازية والفن يعني.
6: Genau, war oft im Gerichtsgebäude in Magdeburg und habe den Prozess dort mir angesehen und darüber dann einen Podcast gemacht gemeinsam mit Valentin von Halle gegen Rechts. Der Podcast heißt Halle nach dem Anschlag und unter anderem habe ich dann noch ein Buch gemacht, auch zu diesem Prozess.
8: وأنا كنت في مكان المحكمة في مكديبورغ وهنيك شفت القضية وعملنا بودكاست اسمه هالة بعد الهجوم وعملنا كمان كتاب عن الموضوع.
9: Was ist an dem Tag passiert? Der Attentäter versuchte am 9. Oktober 2019 schwer bewaffnete in die Synagoge in der Humboldtstraße in Halle einzudringen.
10: شو صار بهذا اليوم؟ الفاعل حاول ب 9 اكتوبر 2019 انه يقتحم سلاح قوي كنيس يهودي موجود بشارع هومبولد في هاله.
9: Der Attentäter schoss mehrfach auf die Tür zur Synagoge.
10: الفاعل حاول هو ضرب كذا رصاصة على باب الكنيس.
9: Zum Glück hielt die Tür den Schüssen stand.
10: لحسن الحظ انه الباب كان كتير قوي وما يعني وما اخترقت الرصاصات الباب.
9: In der Synagoge haben sich zu dem Zeitpunkt etwa 50 Jüdinnen und Juden befunden.
10: بالكنيس كان بهداك اليوم وهداك الوقت 50 شخص يهودي ويهودية.
9: Sie haben Yom Kippur gefeiert, der höchste jüdische Feiertag.
10: كانوا عم يحتفلوا بعيد يوم كيبور وهو من أكبر الاحتفالات.
9: Der Anschlagsversuch auf die Synagoge misslang.
10: الهجوم بقى بالفشل على الكنيس.
9: Stattdessen ermordete der Attentäter die Passantin Jana vor der Synagoge mit einer Schusswaffe.
10: بدلا من هيك القاتل قتل أحد المارة اسمها يانا لانغ قدام باب الكنيس بسلاحه.
9: Daraufhin fuhr der Täter mit seinem Auto auf die Ludwig-Wucherer Straße in Halle.
10: بعدين سائل الفاعل سيارته على شارع لودفيش شارع فونشغر Straße في Halle.
9: Dort suchte er sich den Kiezdüner als zweites Anschlagsziel aus.
10: وهنيك هو وجد مطعم الدونر كمكان تاني للهجوم.
9: Im Kiezdüner tötete er, der sich als Gast im Kiezdüner aufhielt.
10: بمطعم كيز قتل شاب اسمه اللي كان هنيك كزبون في المطعم.
9: Der Anschlag aber konnte an dem Tag im Netz über eine Videoplattform live mitverfolgt werden.
10: القاتل قدر انه يرفع الفيديو اللي كان مصوره ضمن الهجوم على الانترنت.
9: Im Netz tauchte auch ein Manifest des Attentäters auf.
10: كمان في شبكة الانترنت عمل القاتل بيان بالشي اللي عمله.
9: Darin hat er seine antisemitische, rassistische und frauenfeindliche Gesinnung deutlich gemacht.
10: بهذا البيان هو تحدث عن معاداة السامية والعنصرية ومعاداة المرأة.
11: Als er nach dem Kiezdüner erschossen hat. Er hat versucht zu fliehen mit dem Auto und er hat eine Person überfahren. Die Person ist auch mit, also Person of Color, also mit Migrationshintergrund.
10: بعد اللي صار المطعم الدونر حاب يضيف شيء بس هو أخذ السيارة ودعس شخص من أصول مهاجرة يعني.
6: Und es gibt noch viele weitere Verletzte und Betroffene von diesem Anschlag, auch in dem kleinen Dorf Landsberg-Widersdorf, wohin der Täter dann aus Halle geflohen ist. Dort wollte er von einem deutschen Ehepaar ein Auto erpressen und hat auch dort einen Mann und eine Frau schwer verletzt.
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9: دانك في دي أجانسونجن. Und jetzt eine Frage an allen. Vielleicht wart ihr alle an dem Tag hier in Halle. Ich wollte fragen, wie habt ihr an dem Tag erlebt?
7: السؤال هلا حاليا للكل كيف انتوا يعني عشتوا هذاك اليوم او ضليتوا على قيد الحياه بهذاك اليوم؟
0: Also ich war bei der Arbeit, habe ich nicht so viel mitgekriegt. Als ich zu Hause war, auf Facebook geguckt, habe ich ein paar Videos gesehen, die waren auch nicht vollständig. Und dann habe ich von Freunden gehört, das war so ein Geschehen.
7: Ich war an diesem Tag im Schuhl, ich habe nicht viel über das Thema gesprochen, aber als ich zurück auf Bett kam, habe ich Videos gehört und habe viele Freunde von den Freunden gehört.
6: Und was waren so deine Gedanken?
7: Und wie waren deine Gedanken?
0: Nicht was Besonderes. Das konnte ich mir nicht vorstellen, warum so, wie war das, dich nicht so was Besonderes im Kopf.
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9: Also ich wollte selber meine Erfahrung an dem Tag mitteilen. An dem Tag war ich zu Hause und ja, ich war fast unterwegs zum Radio und dann habe ich plötzlich so 10 Anrufe vom Radio bekommen und alle hatten Angst und hatten mich gefragt, wo bist du? Wenn du immer noch zu Hause bist, bleib dort. Die haben erklärt, was hier eigentlich passiert ist. Das war mir ganz besonders, eine besondere Situation, was ich früher nicht wusste, welche Freunde oder Freundinnen habe ich hier in Deutschland. Ich dachte, dass sie alle nur Kolleginnen sind, aber die hatten Angst, dass ich in so einer schlechten Situation eine ganz schlechte Erfahrung bekomme oder etwas Schlechtes mir passiert. Deshalb haben alle mich angerufen.
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9: Wir haben an dem Tag also gleich angefangen, mehrsprachig tweeten und die Leute hier zu informieren, am besten zu Hause bleiben und nicht sich bewegen.
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7: An dem Tag war ich in dem Sprachkurs. Danach bin ich nach Hause angekommen. Wir waren so ein bisschen aufgeregt. Wir hatten Angst, dass anderen Tätern auch die Stadt angreifen nochmal.
9: Wie war deine Erfahrung? Wie hast du den Tag erlebt? Warst du hier in Halle?
10: Eigentlich an diesem Tag war ich auf dem Weg. Als ich nach Leipzig angekommen bin, habe ich zu viele Polizei in dem Hauptbahnhof gesehen. Und ich habe also darüber gefragt, was ist passiert. Und die meinten, wir können jetzt nicht nach Halle zurückfahren. Also es wäre besser, wenn wir in Leipzig bleiben. Aber die haben uns gar nicht erzählt über die Situation. Und wir hatten heute können wir in Halle in Leipzig und können mit Qatar im Saar Modo. Am Bahnhof Leipzig kann viel Tier Schurta محطة القطارات وما حدا شرح لنا بالضبط يعني شو الموقف سألوا إنه ما فينا نرجع على هالة.
13: Ich war nicht in der Halle, ich war in der anderen Stadt. Aber ich habe schon gehört und habe keine genug Informationen über diese Tragödie. Das war bestimmt die schwierige Situation, aber man kann sagen, auch als syrische Personen, wir haben die schwierigste Situation gefunden auch.
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11: Ja, ich kann mich sehr gut in dem Tag erinnern, weil es war krass zu viel. Ich war früh morgen bei Ausländerbehörde. Die Security haben uns nicht rein. Also wir haben doch gewartet. 4 Stunden, 3 Stunden, das ist okay. Da gibt es Chaos. Haben wir lang gewartet und haben wir gemerkt, gibt es irgendwas, stimmt nicht. Weil die Walkie-Talkies waren geklingelt und alle haben gesprochen. Und einer hat geschrien, ich muss nach Hause, ich muss zu meinen Kindern. Und dann haben wir vielleicht mehr als 15 Minuten drin gewartet. Und dann habe ich in mein Handy geguckt und es ist eine Nachricht in einer Telegram-Gruppe, dass jemand ist unterwegs in die Stadt und es gibt das Chaos. Aber ich verstehe gar nicht, was ist passiert. Die Security haben gesagt, wir müssen jetzt raus, wir machen zu, alle machen zu, wir gehen nicht rein. Die Menschen waren einfach schockiert. Wir wurden rausgeschmissen, die Tür war zu. Ja, ich denke, wir haben eine Stunde und halb draußen geblieben. Es gab es viele falsche Informationen auf WhatsApp-Gruppen. Das ist eine Militärgruppe, die mit einem großen Bus unterwegs in die Stadt. Nach 1,5 Stunden haben wir zur Innenstadt gefahren. Als wir rein in die Straßenbahn, alles war normal. Alle sitzen, alle gucken zum die Ticket. Also niemand hat zu Handy geguckt. Es war richtig einfach nichts passiert. Und ich war so voll Angst. Ich habe an die Gesichter geguckt. Also ich habe Panik in dem Moment. Also weil wir machen eine gefährliche Sache. Wir würden informiert nicht in einem sicheren Ort zu bleiben, aber trotzdem, wir wollten zur Innenstadt, weil die Freundin von mir hat gesagt, nee, Rim, wir gehen hin und wir bleiben bei mir zu Hause.
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6: genau ich kann gar nicht erzählen wie der Tag für mich in Halle war weil ich eine Woche vorher nach München gezogen war um dort zu studieren aber ich habe vorher viele Jahre in Halle gelebt und war wirklich nur wenige Tage vorher umgezogen und meine jüngere Schwester sie ist 4 Jahre jünger war in mein Zimmer gezogen in Halle und das ist quasi zwischen der Synagoge und dem Kiezdöner ist die Wohnung. Als ich noch in Halle studiert habe, bin ich oft Freitagnachmittag zu Seminaren gewesen und nach dem Seminar an der Synagoge vorbeigefahren und dort die Jüdinnen und Juden gesehen, die zum Schabbat gehen.
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6: Und genau, ich habe mich auch für die jüdische Geschichte von Halle interessiert und also wusste durch das, dass ich dort immer freitags vorbeigefahren bin und auch so, dass dort die Synagoge ist und habe dann am 9. Oktober auch auf Twitter auf Deutsch auch gelesen, dass es Schüsse gibt in Halle in der Humboldtstraße und irgendwie dachte ich sofort, ah, dort ist die Synagoge und das hat irgendwie einen antisemitischen Hintergrund. Und dann habe ich schnell meine Schwester angerufen, weil sie auch kein Smartphone hatte, und ihr Bescheid gesagt, dass sie in der Wohnung bleiben soll und war sehr verängstigt auf jeden Fall und war wie in so einem Schock. Also ich bin, glaube ich, die nächsten 5 Tage danach immer morgens aufgewacht und dachte, ah, es ist nicht passiert, ich habe es irgendwie geträumt oder so. War trotz auch Auseinandersetzung mit der Geschichte von rassistischer und antisemitischer Gewalt und auch der Gegenwart in Deutschland, so schockiert davon, dass es jetzt in der Stadt mit diesen Dimensionen stattfindet, in der ich so lange gelebt habe. Das habe ich irgendwie lange gar nicht verstehen können.
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9: Ja, danke nochmal an allen. So wie wir gehört haben, haben fast alle an dem Tag gehört, dass es was Schlechtes passiert ist. Aber es ging nur um falsche Infos, um Desinformationen. Man wusste nicht, was eigentlich passiert ist. Und was ich nicht verstehen kann bis heute, wie können die Behörden, zum Beispiel Jobcenter oder Ausländerbehörde, einfach die Menschen ohne Informationen zu geben, einfach rauszuschmeißen und sagen, geht nach Hause. Ja, wie können die Behörden einfach die Menschen in die Gefahr bringen, ohne sie zu schützen? Das kann ich bis heute nicht verstehen. Ja, die rassistische Person, die Person war dafür da. Er wollte die Ausländer töten. Er wollte Juden und Jüdinnen töten. Aber warum haben die Behörden so gemacht? Warum haben die Behörden nicht genug Infos den Menschen gegeben? Das war eigentlich für mich ein großes Problem und bis heute kann ich nicht gut verstehen.
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15: Wie vorher gesagt, sie waren einfach nicht vorbereitet. Die Menschen und auch die Jobcenter, alle waren nicht vorbereitet und sie hatten Angst, weil das war etwas neu. Deswegen auch unsere Kollegin hat gesagt, dass sie konnte das nicht glauben. Jeden Tag danach am Morgen fragt sich, was ist passiert? Sie waren nicht vorbereitet und das ist eine Lektion auch von dieser Tragödie.
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9: Ja, aber in so einer Situation würde ich nie die Menschen als Behörde, würde ich nie die Menschen alleine lassen. Zumindest ein paar Stunden in einem sicheren Ort bringen und dann mal gucken, was passiert.
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11: Ich verstehe deinen Punkt, dass du versuchst auch Gründe zu finden, aber denkst du, dass die jetzt gut vorbereitet?
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11: Und die zweite Frage, ist das der erste Anschlag in Deutschland?
14: السؤال الثاني هو هذا اول هجوم في المانيا؟
11: Und deswegen die sind nicht vorbereitet?
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6: Die Antwort war quasi, dass die Menschen, die Bevölkerung nicht vorbereitet ist, weil sie solche Situationen auch nicht gewöhnt sind. Anders als zum Beispiel im Mittleren Osten. Und für die Institutionen, die Behörden kann er nicht sprechen, aber für die Bevölkerung ist es quasi der Fall. Das sieht man jetzt auch am Krieg in der Ukraine und wie darüber berichtet wird, dass die Leute diese Situationen nicht kannten.
14: 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Ich wollte noch was sagen. Es hat nicht mit Vorbereitung zu tun. Das Problem zum Beispiel mit Riem, die haben die Wahrheit nicht gesagt. Die konnten auch die Menschen gar nicht beschützen. Aber die mussten damals die Leute die Wahrheit sagen. Die konnten sich beschützen allein, die konnten sich irgendwo fliehen, also keine Ahnung, aber die Wahrheit هاي مش من زاجن. أنا برأيي إنه بحسب الموقف اللي صار مع ريم يعني الشخص حتى لو ما قدران يحمي الناس لازم يحكي الحقيقة لهذول الناس مو يتركهم إنه بدون شيء وكأنه البشر حيوانات يعني.
6: Ja, und ich denke, sie wollten sie auch nicht beschützen. Also ich glaube, das ist der große Unterschied, dass quasi Leute, die weiße deutsche Mehrheitsgesellschaft sind, die hier sich vielleicht in der Behörde aufgehalten haben, dass die von den Behörden dann als schützenswert angesehen wurden, dass dort die Möglichkeit gegeben wurde, dass die Leute in den Gebäuden bleiben konnten und dass das quasi für MigrantInnen, People of Color, nicht der Fall war, also dass sich hier ein institutionalisierter Rassismus zeigt, weil die Leute gar nicht als schützenswert angesehen wurden.
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15: Bei Vorbereitung und dass sie nicht vorbereitet waren, bedeutet ich, dass normalerweise in einem wie Jobcenter oder in einer staatliche Behörde es gibt Übungen für Situationen und auch verschiedene Kollegen haben Aufgaben. Wenn diese Behörde hat keine solche Übungen gemacht und solche Aufgaben für solche Situationen vor die Kollegen erklärt, dann sie waren nicht vorbereitet. Man kann nachvollziehen, dass ja diese Menschen sind menschlich verantwortlich, aber amtlich sie sind nicht verantwortlich, weil sie haben keine Vorbereitung.
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11: Also jetzt ist eine Weile nach dem Anschlag. Diese Behörde verhandelt Menschen, wie dass die überhaupt nicht Menschen sind. 3 Jahren bis jetzt, was ist die Veränderung? Sie haben also nach dem Anschlag gibt es die Phase von der Corona. Sie haben diese Kfz, die Wartezimmer einfach geschlossen, Menschen einfach weggeschickt. Danach, die haben einfach gesagt, ja, Corona, wir können nicht arbeiten, ne. Und ihr müsstet E-Mails schicken, also Menschen, die überhaupt kein Geld, um Laptop zu kaufen, Computer zu kaufen, das zu lernen, wie man eine E-Mail schickt. Was ist die richtige E-Mail eigentlich? Eigentlich gibt es 2 E-Mails, die einfach falsch sind. Diese Behörde einfach handelt die Menschen mit Migrationshintergrund einfach nicht als Mensch. Es ist für den egal, was ist passiert mit dir oder in dem Anschlag oder nach dem Anschlag. Die haben Kfz geschlossen, habe ich eine verantwortliche Person von der Stadt gefragt. Wie sieht das aus? Könntet ihr das nutzen nochmal? Weil es ist jetzt 2 Jahren vorher. Es gibt keinen richtigen Plan. Also wie kann das sein? Menschen, die überhaupt Machtposition haben, ohne Plan haben, keine Strategie überhaupt. Dann, die haben gesagt, ja, Kfz, es ist da, aber eigentlich jetzt, wir nutzen das zur Ukraine. Ja, aber damals, wir haben das kurz geöffnet und wir nutzen das nur für Ukraine und jetzt ist nochmal zugemacht. Wir haben viel Beschwerde, wir haben Demonstration, wir haben Kundgebung, wir haben Podiumdiskussion, die Arbeit von der Gesellschaft. Du musst für dein Recht kommen, du musst kämpfen für dein Recht. Wenn du Zeit hast, nach der Schule, nach der Arbeit, bitte nicht schlafen, bitte arbeiten. Mach einen Plan, ruf die Menschen, um irgendwas zu planen. Nach diesem Stress gibt es Veränderung, okay? Was ist die Veränderung? Sie haben gesagt, eigentlich die Veränderung ist, am Dienstag von 8 Uhr oder 9 Uhr, also Entschuldigung, ich kenne die Zeit nicht genau, es ist ungefähr von 8 bis 15 Uhr oder 17 Uhr. Und was ist passiert? Die Menschen warten draußen. Es ist eine neue Gesetze in die letzten 3 Wochen. Menschen, eine lange Schlange, Menschen kommen um 6 Uhr, damit sie am Anfang die lange Schlange warten können. Es ist mehr als 50 jetzt. Menschen warten nur einfach draußen. Gibt es Pavillon, wenn es regnet? Nein. Denen ist es einfach egal, was ist mit dir passiert. Du wartest nur einfach draußen. Mit diesem Stress, 4-5 Stunden zu warten, stehen, gibt es Menschen, gibt es Frauen, die schwanger sind, mit Kindern dahin zu kommen. Für denen ist es wichtig? Nee, es ist einfach egal. Du wartest nur einfach draußen, wenn du deine Papier brauchst, damit du arbeiten kannst, damit du studieren, damit du fahren, mit deiner Fiktionsbescheinigung. Die nehmen nicht die Zeit. Und was ist die Grundnähe? Wir haben keine Mitarbeiter. Aha, warten wir 3 Jahre ohne Mitarbeiter. Warum? Was ist der Grund? Gibt es eine Verbesserung vielleicht für die Arbeit, für die Menschen, damit sie gut vorbereitet sind? Nee, es ist nicht gut vorbereitet. Sie wurden niemals gut vorbereitet. Ich habe gehört, dass es vielmals Streit gegeben, Ordnungsamt, Polizei, die hingekommen, weil die Menschen mit diesem Druck, Stress und Wetter und alles und unklar Informationen, da gibt es Streit. Menschen haben nur einfach Streit. Jeder will am Anfang das lange Schlange sein. Und am Ende kommt die Polizei und löst diese lange Schlange. Und du musst die nächste Woche auch nochmal kommen und nochmal 4 Stunden warten.
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9: Nach dem Anschlag habe ich mit mehreren Personen mit Migrationshintergrund gesprochen. Sie meinten, es gab keine Wille von der Regierung, von Behörden, was dagegen machen, was dafür machen, damit die Leute in die Sicherheit gebracht werden können. Die Behörden sind dafür verantwortlich, wenn 20 Personen, nur noch eine Person auch, die sind nur nicht Zahlen, die sind Menschen. Es gab keine Wille, um die Macht für die Sicherheit der Menschen zu verwenden. Und ja, einige Personen haben mir gesagt, war ein bisschen sauer, aber haben mir gesagt, von einigen Behörden werden wir nicht als Menschen gesehen, sondern nur als diejenigen, als einige unbeliebte Gäste, die irgendwann hier das Land verlassen müssen. Und das ist, ja, unzivilisierte Personen, nicht Menschen.
16: Ich habe mit vielen Menschen nach den Ereignissen, die am 9. 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
0: يا genau, ich hatte auch solche Probleme bei Ausländerbruder und das ist wirklich sehr schlecht. Ich war vor der Tür, da sitzt Security, ich sage morgen, der guckt mich so einfach so, dann antwortet nicht. Und dann habe ich gesagt, schläfst du noch? Und dann sagt mir, ja was, was willst du? Ich habe gesagt, ich habe Termin. Der sagt einfach, zeig deinen Termin. Und dann geguckt und hat mich reingelassen, hat gar nicht anders gesagt. Das ist so.
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11: ich würde auch wie Anmerkung auch in die Stadtentwicklung und bei Behörden in die letzten drei Jahren weil ich habe Fokus auf die Behörden und zu gucken wie die arbeiten eigentlich also wie was passiert da ich habe gemerkt als Security migrantische Menschen die arbeiten jetzt als Security oder da zu arbeiten also auch bei HAVAG, also die Kontrolle bei Straßenbahnen, sie haben auch mehr Menschen mit Migrationshintergrund, also ein bisschen weniger Prozent. Was ich richtig komisch finde, sie sagen, okay, wir haben doch Menschen mit Migrationshintergrund, die bei uns arbeitet. Guck mal, wir sind keine Rassisten. Guck mal, die arbeiten mit uns. Aber eigentlich, sie nutzen Menschen mit Migrationshintergrund, um die Konflikte auch weiterzumachen.
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9: Es ging jetzt um den rassistischen Anschlag 2019 in Halle, aber auch danach ein bisschen ging es um Rassismus und rassistisches Verhalten von Behörden hier in Halle und Umgebung. Und nach einer kurzen Pause machen wir weiter mit dem Thema.
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1: Im 9. Oktober gab es eine Kundgebung zur Erinnerung der Betroffenen. Wir waren auch dabei und dort nahmen wir den Redebeitrag von Aftax Ibrahim auf, der bei der Kundgebung gespielt wurde. Er war eines der Opfer des rassistischen Anschlags im 9. Oktober 2019. Den Redebeitrag hören wir zusammen jetzt.
2: Hier an dieser Haltestelle in der Magdeburger Straße waren Aftax Ibrahim und ein Freund am 9. Oktober zu Fuß unterwegs. Der Täter steuerte sein Auto auf der Flucht von der Fahrbahn Richtung Hauptbahnhof gezielt auf die Gegenfahrbahn auf die beiden Fußgänger zu. Aftax Ibrahim wurde dabei erfasst und verletzt. Sein Begleiter blieb unverletzt. Im Gerichtsurteil gegen den Täter wurde die Tat nicht als Tötungsversuch gewertet. Seine Revision des Urteils lehnte der Bundesgerichtshof in diesem Frühjahr ab. Wir sind mit Aftax in Kontakt. Leider kann er heute nicht hier sein. Er weiß aber von unserer Kundgebung und hat sie begrüßt. Wir sind auch hier, weil rassistisches, narzisstisches Morden mit Autos ein Phänomen der letzten Jahre ist. Eines, das in diesem Gerichtsprozess nicht gesehen wurde. Es gab viel Besprechen der Tat als rassistisch, dem sind aber keine juristischen Konsequenzen gefolgt und wir halten das für eklatant, auch gegenüber Ismet Tekin, der sich auf der Ludwig-Wucherer-Straße bewegt hat, dass diese beiden Personen, diese beiden Betroffenen nicht anerkannt wurden darin, dass sie Opfer von rassistischen Tötungsversuchen waren. Im Frühjahr diesen Jahres hat Radio Korax ein Interview geführt mit Aftax Ibrahim und wir hören daraus einige Auszüge.
3: Die Richterin Ursula Mertens hatte Mitgefühl. Aber Mitgefühl, wenn sie sagt, ja, tut mir leid, das kann passieren oder das passiert, macht nichts. Mitgefühl ist nur, was man fühlt, was man sagen kann. Aber das Urteil war unfair. Und wir als Ausländer, wäre er ein Ausländer, der Täter, dann hätten alle übertrieben. Aber jetzt es ist so, dass wir, ich und Ismet, uns einfach als Ausländer fühlen, dass wir viele Erlebte haben, der uns töten wollten. Das war eine große Geschichte und das kann man nie vergessen. Straßenverkehrsvergehen hat das bewertet, aber Kistuna war auch ein Opfer. Aber ich finde das einfach, dass er ein Ausländer war und keine Rechte hat. So es ist. Die deutschen Opfer gewesen waren, beziehungsweise wenn ich deutsch wäre, hätte ich meine Rechte bekommen, aber bis jetzt habe ich nichts bekommen. Das ist meine, das Urteil finde ich auch unfair. Und das ist abgelehnt worden, einfach meine Verfahren und die Vernehmung war einfach unfair. Ich bin nach Bremen gezogen. Ich konnte nicht mehr in Halle leben. In Halle war es schwierig gewesen zu leben und bis jetzt habe ich auch das Problem. Ich habe erlebt, dass die Beleidigungen und Rassismus, Diskriminierung und Hautfarbe, Isolierung auf der Straße überall gibt. Aber das, was jetzt Schlimmste war, beziehungsweise noch schlimmer ist, dass bei der Ausländerbehörde Halle zahlen. Ausländerbehörde respektiert nicht. Ausländerbehörde Halle ist das schlimmste Amt oder schlimmste Behörde, was ich jetzt so finde. Die Ursache von rassistischer Gewalt, ich denke nicht, dass Regierung und Staat keine Solidarität. Ich denke nicht, dass da Hilfe gibt. Falls Hilfe geben würde, hätte ich sagen, dass die Regierung was machen könnten, beziehungsweise hätten machen können, aber die Regierung wollen nicht was ändern. Deswegen, es gibt keine Wünsche. Ich kann sagen nur, dass irgendwann was ändert, aber Regierung und Staat ist hier verantwortlich und sie wollen nichts ändern. Sie wollen nicht das auch behindern und das ist das Problem. Die Organisationen, zum Beispiel Solidgruppen, Solidarität, Kistuna oder mobile Opferbrat und die anderen Menschen, die dabei helfen und daneben stehen, werden stark und das hilft sehr gut. Wäre ich nicht hier, wenn sie diese verschiedenen Stellen nicht hier gibt. Ich hätte nie hier leben wollen, aber wegen denen bin ich dann weiter hier geblieben.
1: Als Geschichtswerkstatt setzen wir uns mit der Geschichte des Nationalsozialismus auseinander.
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1: Uns fiel auf, dass es für Neuangekommene und Angekommene in Deutschland wenige mehrsprachige Informationen über den Nationalsozialismus gibt.
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1: Dabei können sie helfen zu verstehen, wie die nationalistische Vergangenheit mit heutigen Rassismus und Antisemitismus zusammenhängen.
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1: Deswegen gibt es unsere Werkstatt.
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1: Auch der rassistische, antisemitistische und antifeministische Anschlag in Halle am 9. Oktober 2019 hat erneut verdeutlicht, welche Bedeutungen mehrsprachige Informationen für Neuangekommene und Angekommene haben.
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1: Nicht nur darüber, was passiert ist, sondern auch über die hinter dem Anschlag stehenden Ideologien.
4: مو بس عن الشيء اللي صار وإنما كمان عن سبب يعني السبب المختفي وراء هذا الاعتداء والأيديولوجية.
1: Viele Menschen mit Flucht- und Migrationshintergrund hat der Anschlag sehr verunsichert.
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1: Um dieser Verunsicherung zu begegnen, gab es sehr wenig Raum.
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5: Ich denke, die Anschlag in Halle, es hat verschiedenen Ebenen in die Behörden, in die Gesellschaft auch uns so deutlich und sichtbar gezeigt ist. Die Übersetzung dass sie auch mitkriegen. Das ist nicht nur wir als Deutschsprachige, das gibt es andere Menschen, die auch Opfer sind. Das ist auch ohne Information, das ist auch psychische Gewalt, weil man sitzt und gibt es Panik in der Stadt und man kriegt überhaupt nicht, was ist passiert. Nach dem Anschlag gibt es auch verschiedene Zivilgesellschaft-Treffen und so und Solidarität und lass uns reden, was ist passiert, was können wir machen. Aber diese Räume war einfach schwierig für Menschen mit Migrationshintergrund, auch da dabei zu sein. Viele Menschen mit Migrationshintergrund, Studenten, hier, die Menschen, die hier leben, seit vielen Jahren und keine Räume für den ist, damit auch über das Thema zu sprechen. Was ist eigentlich antisemitisch? Was ist rassistisch? Was ist Frauenfeindlichkeit? Also ich merke, die Themen müssen oft da als Räume in der Stadt darüber gesprochen werden. Also ich habe versucht, eine Veranstaltung hinzukriegen, also Podiumdiskussion. Es war unglaublich schwierig, einen Raum, finanzielle, zur Simultanübersetzung, alles zu organisieren. Ich war eigentlich in Schock, also was ist passiert. Aber danach, ich finde, es ist wichtig auch, dass diese Statements genommen werden. Wie haben die Menschen das erlebt? Es war unterschiedliche Perspektive, unterschiedliche Menschen, die auch unterschiedliche Probleme haben. Und ich denke, bis jetzt gibt es wenige Räume in der Stadt, obwohl gibt es so viele leere Gebäude, die hier ist. Und muss einfach sein, dass es die Menschen können diese Räume nutzen, um über diese Themen zu sprechen. Wir haben bis jetzt keine Entschuldigung von der Stadt, was die gemacht haben. Wie haben die reagiert 3 Jahre nach dem Anschlag? Was macht ihr jetzt? Also was wolltet ihr in Zukunft machen, damit auch über das Thema, die Themen darüber gesprochen wird?
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1: Aber wie wurde und wird an die Ermordeten und Überlebenden erinnert? Glaubt ihr, dass die Erinnerungen in dem Fall wichtig sind? Kann man sagen, dass mit Erinnerungen kann man was Gutes für die Zukunft machen?
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6: Ich denke, dass wir alle hoffen, dass solche Situationen nicht in Zukunft passieren werden. Um sicher zu sein, dass solche Dinge nicht passieren, wir müssen alle opfern von dieser Tragödie. He has also a sad story and he has wasted his life.
7: Ich bin total stark dafür, dass wir diese Leute ausschließen, dass wir Antisemiten, Rassisten ausschließen aus unserer Gesellschaft, dass wir gerade nicht versuchen, sie zu integrieren, weil das ist auch nicht, was sie wollen. Eine Gesellschaft, in der wir gleich sind und gemeinsam das Leben gestalten. Es gibt Aussagen darüber, dass der Täter viele, viele Jahre vor der Tat in einem Supermarkt in der Stadt, in der er gelebt hat, Menschen rassistisch angepöbelt hat, die Arabisch gesprochen haben. Und niemand hat etwas gesagt. Dieser Täter muss sich antisemitisch geäußert haben. Sein Umfeld hat das mitgetragen. Und niemand hat etwas gesagt.
1: Also so ich verstanden habe, die Gesellschaft hat nichts Genuges gegen Rassismus gemacht, ja? Deiner Meinung nach?
4: Ja. 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
5: Also ich bin aktiv in Halle Neustadt. Ich mache einen Fahrradkurs mit Frauen mit Migrationshintergrund. Gibt es keine Räume, dass wir da oben Fahrrad zu fahren? Haben wir vorne in der Passage geübt. Und weißt du, wie viele Menschen, die auch so die Gedanken wie diese Täter in Halle, Menschen, die rassistisch sind, die Frauen einfach gestoppt haben. Du darfst hier nicht Fahrrad fahren. Du hast unsere Fahrräder geklaut. Er kommt hierher in unser Land und er klaut unsere Fahrräder und übt da. Oder sie machen Witze darauf, dass die Kopftuch tragen und dass die Kopftuch sieht so scheiße aus mit dem Fahrradhelm. Findest du dafür Gründe, wie viele Menschen? Treffe ich jedes Mal bei jedem Workshop mindestens 5 rassistische Menschen draußen. Die haben nicht den Mut, uns zu angreifen, aber die haben den Mut, uns zu stoppen. Einfach vorne zu stoppen und zu sagen, sie bedrohen uns. Sicho, also Vormittag. Da gibt es viele Menschen, die unterwegs sind. Wie viele Menschen hatten mit uns solidarisch gestanden sind, um dass wir weiter oben zu können? Niemand. Und dann denke ich mir, nee, bitte finde keinen Grund. Müssen wir mit denen gar nicht diskutieren. Wir müssen nicht so schön sein und na, danke schön, dass wir hier sind. Wir müssen hier sein. Also wir haben keine andere Möglichkeit. Wir haben keine Wahl.
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4: Ich war einmal in der Straßenbahn auf dem Weg zum Marktplatz. Also ich spreche bis jetzt kein Deutsch, also ein bisschen kaum. Ein Freund von mir spricht Deutsch und hat mir das erzählt.
6: صار موقف انه كان بالقطار في ازمه كثير، ومرة عيطت انه الاوستاندر انتو سبب هالأزمة ورجعوا ليش جيتوا هون.
4: In der Straßenbahn gab es so viele Leute und gab es Stau, meinte er. Und eine Frau hat geschrien, sie meinte, die Ausländer sind den Grund dafür. Warum seid ihr hier? Und geht zurück zu eurem, nach eurem Länder.
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4: Wir sind hier nicht nach unserem Wahl, also wir hatten keine Option, keine Wahl, nach Deutschland zu kommen. Und ich hoffe, dass Sie da, also unsere Situation oder unsere Gründe verstehen können.
8: Ich habe ganz vieles gesehen und ganz viel gelernt über Rassismus. Besonders hier in Halle. Ich gehe zum Arzt, ich sage, ich habe Rückenproblem. Der meint, dass ich lüge. Und seitdem ich denke, dass ich lüge. Ich gehe bei Ausländer, Bruder. Ich will was fragen. Ich sehe, der reagiert mich so hässlich, dass ich will nicht mehr fragen und nicht da bleiben. Ich glaube, diese kleinen Probleme, ich nenne das, das kommt dann von einem großen Problem von Rassismus, das ist besonders in Halle viel ist. Und ich habe es immer begegnet. Ja, bei der Arbeit, beim Arzt, bei Ausländerbruder, in der Stadt, überall. Und besonders jetzt, wenn ich in einer anderen Stadt, ich merke, wie es besser sein kann. Hier in Halle, es ist so schlecht. Und warum das passiert in Halle?
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1: ganz traurige geschichten haben wir gehört, aber wer reagiert sich, was passiert aktuell, wer kann oder muss was dagegen dagegen machen? Was muss die Zivilgesellschaft dagegen machen? Und was kann die Zivilgesellschaft dagegen machen?
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7: Es wurde einfach hier so viel auch gesprochen über täglichen Rassismus, von dem Menschen betroffen sind, von dem ich nicht selbst betroffen bin, aber der einfach aufhören muss. Also das sind, glaube ich, Konsequenzen, die man, wenn man es ernst meint, ziehen müsste. Und das haben auch viele Betroffene des Anschlags, jüdische Betroffene, die am 9. Oktober in der Synagoge waren, gesagt, dass es eine Aufmerksamkeit gibt für die antisemitische Gewalt darin, dass Politikerinnen und Politiker in Deutschland besonders vorsichtig sind aufgrund der Geschichte des Nationalsozialismus. Und Überlebende dieses Anschlags haben gesagt, es kann in Deutschland nicht sicher sein, nur für Jüdinnen und Juden. Darauf schauen PolitikerInnen. In diesem Land ist kein Jude, keine Jüdin sicher, wenn nicht auch alle migrantischen und postmigrantischen Menschen hier sicher leben können. Das ist die Gesellschaft, die wir anstreben und nicht eine, in der die Leute aufschreien und tatsächlich ja auch dann nicht wirklich aktiv werden, auch gegen den Antisemitismus, aber wesentlich stärker aufschreien, weil es um antisemitische Gewalt geht in Deutschland und das eben so eine problematische Geschichte ist.
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7: Vielleicht dazu noch ein Satz irgendwie. Es gibt ja, damit beschäftigt sich ja auch diese Geschichtswerkstatt in Deutschland, viel Erinnerungskultur eigentlich an den Nationalsozialismus. Aber so ein Anschlag wie der in Halle zeigt in der schlimmsten Form, wie antisemitisch die deutsche Gesellschaft eigentlich noch ist, welche Rolle Antisemitismus spielt. Also auch da helfen die Reden der Politikerinnen und Politiker nicht viel, die so erschrocken tun, als wäre das jetzt plötzlich was ganz Neues, was hier passiert.
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7: Was ist euer Eindruck, wie geht Deutschland da mit seiner Geschichte?
9: Ich bin

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1: Also schon Rim gesagt hat, ich glaube auch gegen Rassismus wird nichts Genuges gemacht. Und ich war auch an dem Tag dabei, Jahrestag des Anschlags. Ich erwartete, dass tausende Menschen dabei sein wollen oder dabei sind an dem Tag. Aber die waren nur ein paar hundert Menschen und junge, sozusagen linke Generation war dabei. Und die Mehrheit ist entweder neutral oder ja, macht nichts dagegen.
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2: Ich wollte eine Situation über Rassismus darüber erzählen. Ich habe Zufall mit einer Wissenschaftler. Also wenn man sagt Wissenschaftler, man denkt, er ist ein bisschen schlauer, hat Zeit, Bücher zu lesen und hat eine Position in der Stadt. Also ich bitte die Position nicht sagen. Also ich war mit einer Freundin und wir haben über einen Workshop über Rassismus und so weiter. Und er will mit uns diskutieren. Also wir waren im Zug. Und er meinte, es gibt es keinen Rassismus in Deutschland. Das ist Fremdfeindlichkeit. Aber die Menschen, sie magen das als Opfer zu sein und zu sagen, dass es gibt es Rassismus. Aber gibt es überhaupt keinen Rassismus? Und er hat angefangen zu erzählen, dass er war in Indien in einem Urlaub und er hat eine Situation erlebt, dass er in dem Urlaub, er hat sich diese Fremdfeindlichkeit gefühlt, dass die Menschen haben ihn als fremd gesehen, als er zu weiß ist oder so. Und denke ich mir, diese Person ist hier in Halle, also Wissenschaftler, und wie soll das sein? Also manchmal ist es klar für uns, was ist Rassismus. Wir sehen Menschen in ein paar Positionen in Uni oder irgendwo anderes, in Campus, keine Ahnung. Dann denken wir, sie wissen genau, sie haben die Zeit, um sich gut auszubilden, um zu arbeiten, und sie verstehen, was das Rassismus bedeutet. Aber ich denke, es wird nicht genug darüber gesprochen, was das Rassismus ist. Nur die Menschen, die betroffen sind, vielleicht verstehen das, was das Rassismus ist. Oder nicht alle.
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3: Ich würde auch einfach nochmal wiederholen, was Reem auch schon gesagt hat, diese Verdrängung, die sich eigentlich durch die deutsche Geschichte und Gegenwart zieht und die so deutlich geworden ist, daran, dass anscheinend Leute in dieser Stadt vor so einem Kalender sitzen und überlegen, wann findet denn der Marathon, so eine Sportveranstaltung, die durch die ganze Stadt läuft, statt, und dann auf diesen Kalender schauen und dieser 9. Oktober für sie kein besonderes Datum ist. Also während es für so viele Menschen ein Datum ist, an dem sie trauern und das sie ja traumatisiert hat, und wir haben irgendwie viele verschiedene Weisen gehört, auf die das passiert ist, scheint es für die Verantwortlichen, die das geplant haben, nicht der Fall gewesen zu sein.
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3: Und das ist glaube ich Ausdruck davon, dass man halt meint, ja, es gäbe nur dieses einzelne Ereignis, den 9. Oktober 2019, nach dessen Ursachen man nicht fragt muss, dass man quasi so von sich wegschiebt und auch meint, naja gut, jetzt sind 3 Jahre vergangen, 4 Jahre vergangen, jetzt können wir es auch langsam mal sein lassen mit dem Erinnern, und eben meint, man kann zu einem Normalzustand zurückkehren. Und wie der eigentlich aussieht, darüber haben ja hier am Tisch viele Personen gesprochen, was dieser Normalzustand eigentlich ist, den da anscheinend viele Leute gerne weiter aufrechterhalten wollen.
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1: Danke, und du hast schon, Christina hat schon über Nationalsozialismus kurz gesprochen. Als Geschichtswerkstatt fragen wir uns, in welcher Verbindung steht der Anschlag am 9. Oktober 2019 zum Nationalsozialismus?
0: شكراً كريستينا. أنا بتوقع كريستينا كمان حكت عن فكرة النازية. بأي صلة كان أنت برأيك شفتي الاعتداء تبع 9 أكتوبر، أو شو ارتباطه بالعنصرية؟
2: Also ich glaube, in der Ideologie des Täters findet sich ganz viel, was auch die Ideologie des Nationalsozialismus ausgemacht hat. Und das ist erstmal ein Antisemitismus, der Jüdinnen und Juden töten will. Also der sich ganz konkret und mörderisch gegen Juden in Deutschland wendet. Und im Nationalsozialismus darüber hinaus ja auch in den besetzten Gebieten.
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2: darüber hinaus bezieht der Täter sich ganz konkret auch quasi positiv auf den Nationalsozialismus. Also er hatte so in Patronenhülsen SS-Runen reingekerbt. Genau, und glaube ich, sehr klar, dass er quasi sich auch in gewisser Weise orientiert am Nationalsozialismus oder den glorifiziert.
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2: Ja, und ich, also ich bin keine Expertin für diese Frage, die, glaube ich, eine total spannende und wichtige ist. Für mich ist es auch immer erstmal so, dass dieser Täter 2019 versucht hat, in die Synagoge einzudringen, um dort Menschen zu töten. Nur deshalb die Synagoge ist, weil 1938 die große Synagoge in Halle komplett zerstört wurde.
0: أنا ماني خبيرة بهذا السؤال، بس برأيي القاتل بال 2019 حاول يفوت على الكنيسة اليهودي ويقتل الناس فيه، لأنه بال 1938 دمرت هاي الكنيسة اليهودي بمدينة هالة.
2: Und wenn man sich diese Novemberpogrome 1938 anschaut, die ja in zahlreichen Orten in Deutschland stattgefunden haben, wo jüdische Menschen verhaftet wurden, Gebetshäuser, Synagogen, andere Einrichtungen von jüdischen Gemeinden zerstört wurden, Geschäfte zerstört und geplündert wurden, dann ist das ja quasi auch strukturell und gesamtgesellschaftlich gar nicht so unähnlich dem, was dieser Täter als Einzelner versucht hat und was ihm Gott sei Dank nicht gelungen ist, nämlich in diese Synagoge in Halle einzudringen.
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1: Und wir haben eine Frage von einer anderen Teilnehmerin. Fatima konnte heute leider nicht dabei sein, aber wir haben eine Frage von ihr. Was sind die Unterschiede zwischen Nationalsozialistinnen und Nazis heute?
0: في كمان عنا سؤال من فاطمة، هي ما قدرت تيجي اليوم. شو الاختلاف بين الوطنية حاليا والعنصرية؟
2: Ja, also ich glaube auch das ist eine wirklich große Frage, aber vielleicht für unsere Zusammenkunft hier ist ein Unterschied, dass wir nicht in einem nationalsozialistischen Staat leben und dass quasi die ganzen Kämpfe sich nicht gegen ein faschistisches Regime wenden, sondern wir bei allen Schwierigkeiten immer noch wesentlich mehr Möglichkeiten haben, uns zu wehren und ja, das tun sollten. Und es gibt auf jeden Fall Unterschiede. Es gibt viele Gemeinsamkeiten, es gibt Unterschiede. Und ich glaube, was insgesamt für uns total wichtig ist, ist, dass wir nicht in einem nationalsozialistischen Staat leben.
0: Ich denke, das ist ein großes Problem, aber es gibt viele Unterschiede. اختلاف يعني شغلات مختلفه وشغلات مشتركه، لكن نحن عايش انه مو عايشين نحن بدوله اشتراكيه، لانه هذا كثير رح يكون مفيد للحرب ضد معاداه الساميه وضد الفاشيه.
3: Als ich ein Kind war, habe ich ein Buch von diese Nazis gelesen und ich fand es als ein 10 Jahre jung, das sehr komisch ist. Ich konnte nicht nachvollziehen, wie konnte solche komische Dinge ein Grund sein, dass die Menschen einen Krieg anfangen oder solche Dinge machen. Und wie du gesagt hast jetzt, vielleicht damals war eine besondere Umgebung. Aber jetzt, heutzutage, gibt keine solche Situation und die Menschen in eine bessere Welt leben und wohnen.
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4: Ich denke, die Frage ist ganz tief und müssen wir auch ein bisschen vielleicht darüber uns informieren, was ist genau der nationale Sozialismus. Aber ich finde, in dieser Zeit ist es einfach, diese Ideologie ist ganz gefährlich. Also es wird wie eine, also es ist wie eine Videogame. Die finden, das ist einfach eine, wie ein Videogame. Es ist, sie nehmen das, es ist wirklich ernst mit diesem Ideologie, wie ist es in der Vergangenheit. Aber jetzt mache ich das und mache ich online und gibt es wie auch, wie es passiert in New Zealand, dass es gibt es auch verschiedene Copycats, also Menschen, die einfach die gleiche Setting gemacht haben. Also wie viele Menschen töte ich in einer Stunde oder so. Es ist einfach gefährlich, was ist jetzt passiert.
0: Ich habe das Frage, die ich habe, das ist sehr عميق. Die Ideologie ist sehr groß, aber حاليا انا بشوفه مثل لعبة. يعني مثل لعبة فيديو بس هلأ كأنه عم تنعمل أونلاين مثل الشيء اللي صار بنيوزيلندا اليوم بعمل هيك أو كم شخص أنا فيني يقتل بساعة فكرة بيع السلاح 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

0: Ja, wir haben schon über den Anschlag und über die Verbindung der Anschlag am 9. Oktober 2019 zum Nationalsozialismus gesprochen. Und jetzt wollte ich fragen, welche Perspektive auf den Anschlag in Halle gibt es? Welche Perspektiven sind sichtbar?
1: حاليا نحن رح نكمل بالحكي عن الموقف اللي صار ب 9 اكتوبر، شو هي المنظور للهجوم اللي صار في هالة، وشو هي مثلا الصلة والاسباب اللي نحن حاليا واضحة صارت لنا؟
0: Ich glaube, die Ausländer hatten besonders hier in Halle nicht so viele Möglichkeiten, um ihre Perspektiven auf den Anschlag sichtbar zu machen.
1: Genau.
0: Ja, es gab und es gibt noch einige Runden, Diskussionsrunden, Podiumsdiskussionen und so weiter. Aber ich glaube, es gibt keine Wille von Behörden, dass man darüber was Großes machen kann.
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2: Ich denke, Menschen mit Migrationshintergrund, Studenten, Menschen, die hier leben, Menschen, die hier arbeiten, brauchen erstmal die Grundlage, für das weiterzuleben. Grundlage, es ist Sicherheit und Sichtbarkeit. Also Sicherheit, dass die Aufenthaltstitel, Papierkram ist es gesichert, dass die auch Freiheit zu bewegen, genug Geld, um Sachen zu kaufen, einen Ort also zu haben. Das ist alles gehört, was die Mensch braucht erstmal. Wenn die Menschen haben die Unklarheit, dass wie das Leben weitergeht, also mit dem Papier, mit dem Studium, mit dem Arbeit, mit alles, wenn die beschäftigt sich mit diesen Problemen, dann haben die keinen Kopf über die Gesellschaftsprobleme zu reden, keinen Kopf über politische Probleme zu reden. Wann gibt es Räume? Okay, gibt es ein paar engagierte Zivilgesellschaft, die auch versucht, da zu treffen, um über das Anschlag zu reden, aber sie reden darüber, das ist unser Problem als Deutsche, das ist nicht eure. Er sitzt da, er isst, schlaft, geht zur Arbeit und das ist eure Rolle. Ihr seid nicht, also das ist die Art von Solidarität, das ist unsere Solidarität. Wir machen für euch das Leben einfacher, das ist unsere Aufgabe. Aber das ist einfach falsch. Das ist, wir sind da und wir sind Teil von der Gesellschaft. Wir müssen erstmal das verstehen. Wir müssen auch die Worte finden, um das zu kommunizieren. Wenn die Worte und die Sprache ist nicht übersetzt zu unserer Sprache oder irgendwie Kommunikationsmethode gefunden ist, dann ich denke, das ist einfach getrennte Themen.
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0: Warum ist es wichtig, eine migrantische Perspektive in die Aufarbeitung und Debatte um Erinnerung einzubringen?
1: ليش كتير من المهم انه يكون في عنا منظور للناس او رأي للناس المهاجرين بهذا النقاش ليساعد على تذكر الموضوع؟
3: Natürlich sind die Migranten die Hauptopfer von dieser Situation. Sie werden beeinflusst. Deswegen, sie müssen die Möglichkeit haben, sich äußern. Und auch wenn man sich äußert, hat man eine Möglichkeit, etwas Neues lernen über die Situation, über seine oder ihre Rechte. Und deswegen ist es sehr wichtig.
1: Ja, أنا برأيي المهاجرين هم الناس يعني هم الناس الأساسيين أو المهاجمين بهذا الهجوم. ومشان هيك هم كتير أنا برأيي كثير مهم إنه هم يحكوا الرأي تبعهم.
2: Weil wir sind die Betroffene. Wir sitzen da und wir warten für die deutsche Gesellschaft, unser Leben verbessern. Nein, also wir haben auch andere Erfahrungen, andere Meinung dazu auch. Und denke ich mir, das muss auch zusammen gemacht werden, muss auch eine Kommunikationsmethode auch für die Menschen, die auch das mitmachen möchten, auch diese Aufarbeitung.
1: أكيد مهم لأنه يعني نحن الضحايا وأكيد ما رح ننطر المجتمع الألماني هو اللي يجي يحللنا المشاكل لأنه يعني هم بالعموم يعني ما عم تنحل المشاكل. فأنت بدك تحل المشكلة تبعيتك.
0: Ja, ich glaube auch, es muss ein solidarisches Mitmachen dafür geben und alle Betroffene oder alle Bereiche der Gesellschaft, alle die hier in der Gesellschaft leben, müssen sich in dem Fall aktiv machen und gegen Rassismus ihre Perspektive sichtbar machen.
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8: Vielen Dank fürs Zuhören. Morgen ist der Jahrestag des rassistischen, antisemitischen und antifeministischen Anschlags, der in Halle am 9. Oktober 2019 stattfand. Wir haben gerade eine Diskussion gehört, in der es um die Erfahrungen ging von Menschen, die in Halle leben oder lebten und wie dieser Anschlag ihr Leben berührt hat, welche Auswirkungen er auf ihr und das Leben anderer Menschen hatte. Wir haben gehört von institutionellem Rassismus auch im Kontext des Anschlags und seiner Aufarbeitung und auch eine Diskussion darüber, wie eigentlich eine Gesellschaft antworten sollte auf diese Formen von antisemitischer, rassistischer, antifeministischer Gewalt. Auch wenn diese Diskussion vor 4 Jahren aufgenommen wurde, sind alle inhaltlichen Punkte und auch Erfahrungen, leider muss man dazu sagen, immer noch hochaktuell und relevant. Und deswegen waren sie auch heute hier im Programm noch einmal zu hören. Die heutige Sendung erinnert uns daran, dass Erinnern nicht nur bedeutet, zurückzublicken, es bedeutet auch, uns zu fragen, wie wir uns heute eigentlich gegenseitig unterstützen, wie wir Hass begegnen, wie wir füreinander einstehen und wie wir Gemeinschaften schaffen können, Communities, in denen sich alle Menschen sicher und willkommen fühlen. Vielen Dank an alle, die zu dieser Sendung beigetragen haben und an alle, die mit uns zugehört haben. In wenigen Minuten könnt ihr hier im Programm auch das Gedenken dieses Jahr anlässlich des Anschlags, des antisemitischen, rassistischen und antifeministischen Anschlags zuhören, das am Tikkids auf der Ludwig-Wucherer Straße stattfinden wird. Wenn ihr nicht vor Ort sein könnt, dann bleibt hier im Programm von 17 bis 19 Uhr, könnt ihr das Gedenken auch im Radio hören. Und bevor es weitergeht, hören wir hier noch ein letztes Musikstück.

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Willkommen zurück beim Widerhall von Radio Korax. Heute ein kleines bisschen anders, und zwar übertragen wir gleich einen Livestream von der Gedenkveranstaltung zum Terroranschlag des 9. Oktober in Halle. Die Kundgebung verzögert sich allerdings ein kleines bisschen und deswegen warten wir jetzt noch ein bisschen. Aber für alle, die jetzt für diesen Livestream eingeschaltet haben, für die Gedenkveranstaltung, die heute zum sechsten Mal, da sich der terroristische, antisemitische und rassistische Anschlag vom 9. Oktober 2000 Kippur

0: Mit an einem der beiden Jahrestage, an dem wir an Jana L. erinnern. Wir erinnern an beide Ermordeten und stehen hier in Solidarität mit den Angehörigen und FreundInnen. Und auch mit allen Überlebenden des antisemitischen, rassistischen und antifeministischen Anschlags an Yom Kippur 5780, dem 9. Oktober 2019 in Halle und in Widersdorf bei Landsberg.
1: Diese Kundgebung wird organisiert von der Soli-Gruppe 9. Oktober und T-Kids. Unterstützt würden wir auch dabei Halle gegen Rechts und die mobile Opferberatung und auch Radio Quarks.
0: Und ja, diese Organisationen gehören auch zu denen, die mit großen Fragezeichen in die Zukunft schauen. Und wir stehen hier auch bestimmt alle mit den sich überschlagenden Ereignissen der letzten Wochen, die uns noch alle in den Knochen sitzen.
1: 7 Jahre offene Fragen. Wir hören nicht auf zu erinnern. Auch in diesem Jahr gibt es fast zeitgleich in Berlin durch die selbstbestimmte und solidarische Gedankenkundgebung Redebeiträge vom Überlebenden, die dort gehalten würden, und auch die Radiobeiträge an uns auch mitgeteilt.
0: Bevor wir jetzt mit der Kundgebung anfangen, wollen wir noch ein paar organisatorische Sachen sagen. Zum einen habt ihr jetzt schon gehört, dass die Kundgebung auch über Radio Korax übertragen wird, also im Radio und im Internet. Und dadurch könnt ihr euch auch die Redebeiträge dann danach auch nochmal im Internet anhören. Und ja, das TKIZ ist heute als Rückzugsraum für Überlebende und Angehörige und Initiativen und Soli-Gruppen des bundesweiten Netzwerks geöffnet. Toiletten findet ihr also nicht hier im TKIZ, sondern in der Bar Push, in der Pushkinstraße 22, kostenlos, aber leider nur über eine Toilette zu erreichen. Es gibt auch eine Kinderbetreuung, dort hinten, glaube ich, unter diesem Zelt, da winkt's auch. Außerdem auch warmen Tee hier unter dem blauen Zelt. Und es gibt auch, wir werden auch von einem Sicherheitsteam unterstützt. Und sprecht auch bitte OrdnerInnen gerne an, wenn ihr Hilfe braucht. Die erkennt ihr an den weißen Armbinden, wo eben OrdnerInnen draufsteht.
1: Wir wollen heute gemeinsam und mit Respekt erinnern. Mit Respekt bedeutet für uns, dass Gedanken nicht für die einige Politik genutzt würde. Auf diesem Kundgebung würden Menschen mit unterschiedlichen Positionen zusammenkommen. Und wir wollen gemeinsam einen Raum des Erinnerns schaffen. Solidarisch und so Symboliken, Partei und nationale Fahne sowie Fahnen von politischen Gruppen tragen verstärkt zu Spaltung bei. Wir bedauern das. Ihr zeigt eure Solidarität durch eure Anwesenheit, nicht durch die Fahnen. Wir bitten euch, dass halt keine Symbole, Partei oder nationale Fahne sowie Fahnen politischer Gruppen auf diesen Kundgebung zu zeigen. Und während der Kundgebung auch keine Flyer zu verteilen. Danke.
0: Und jetzt noch was ganz Wichtiges. Die Themen, die hier auf der Kundgebung angesprochen werden, sind natürlich nicht leicht. Die Zustände dieser Welt und die Folgen des rassistischen, antisemitischen und misogynen Anschlags hier in Halle und Widersdorf sind schwer. Und ja, ihr könnt auch immer wieder mal in euch gehen und überlegen, was ihr braucht. Ihr seid hier nicht alleine, es sind Menschen um euch rum.
1: Wir beginnen jetzt unsere gemeinsam selbstbestimmtes Erinnerung und Gedanken mit Ismet.
2: Hallo, sehr geehrte Damen und Herren, danke, dass ihr trotz dieses schrecklichen Wetter hier euch gesammelt habt. Wir erinnern, nach 7 Tagen, also stehen wir wieder hier mit euch. Ein kleiner Tipp, um warm zu werden, kleine Bewegung und nette Gedanken, schöne Gedanken an Zukunft denken, erhält euch warm. Und hier zu sein ist nicht einfach, aber hier zu sein ist der schönste Moment aller Welt ist erstmal. Wir sehen uns später wieder. Danke, dass ihr da seid.
0: Im Erinnern sind für uns die Stimmen der Überlebenden zentral. Ihre Perspektiven müssen gehört werden, um nicht zu vergessen. Vielleicht habt ihr auch in Halle und sonst wo in den letzten Tagen Zitate Überlebender auf Litfaßsäulen, in Schaufenstern gesehen oder online auf dem Instagram-Kanal von Halle gegen Rechts oder vom Teekiez. Wir wollen jetzt auch noch mal über die Zitate, die Stimmen von Überlebenden des Anschlags hierher bringen und haben dafür Leute aus dem Solidaritätsnetzwerk gefragt, die jetzt hier Zitate vorlesen.
1: Und wir beginnen jetzt damit, mit dem Zitat von Paige vorzulesen.
3: Ich feiere jedes Jahr danach, weil sie nicht erwartet waren. Jedes neue Jahr bringt Freude, aber auch Fragen. Wird der Anschlag mein Leben überschatten? Nur eine Antwort dazu gibt es nicht. Ich muss mit dieser Ungewissheit weiterleben.
0: Wir hören als nächstes das Zitat von Jessica Heim.
4: Commemoration allows us to reflect and to move along in this ever so polarizing new world we've been living in for 7 years. Lately, it becomes increasingly difficult to improve it. But we can't continue with this reality. What can we do?
1: Wir hören jetzt ein Zitat von Christina Feist.
5: Sieben Jahre nach dem Attentat kämpfe ich als Betroffene immer noch für meine Rechte, aber auch gegen das Vergessenwerden. Denn erinnern heißt, nicht nachzulassen, weiter laut zu sein, weiter zu kämpfen, auch wenn die solidarischen Stimmen immer weniger werden.
1: Und jetzt hören wir auch von Christina Feist einen Audiobeitrag, der aktuell ist.
6: Morgen, am 9. Oktober 2026, ist es 7 Jahre her, dass ich an Yom Kippur im Inneren der Synagoge von Halle saß. 7 Jahre, seit der Täter aus rassistischen Motiven im Kiezdöner auf Menschen geschossen hat. 7 Jahre, seit er bei seinem Fluchtversuch noch mehr Menschen bedroht und verletzt hat. 7 Jahre, seit der Täter von Halle, Jana und Kevin, ermordet hat. 7 Jahre, seit ich das rechtsterroristische Attentat vom 9. Oktober 2019 in Halle an der Saale überlebt habe. Mein Name ist Christina Feist. Danke, dass ich auch dieses Jahr wieder hier sprechen darf. Danke, dass ihr heute hier seid. Danke an alle, die in den letzten 7 Jahren geblieben sind. Trotz allem, wegen allem. Danke für eure Solidarität, eure Präsenz, euren Widerstand und euer Durchhaltevermögen. Ich weiß, wie viel Kraft es kostet, dran zu bleiben und sich nicht unterkriegen zu lassen. Ich weiß aber auch, dass wir vor ein paar Jahren noch sehr viel mehr waren. Dass wir lauter waren, dass wir solidarischer waren. Ich weiß, dass wir in Halle, in Berlin, in München, in Duisburg, Solingen, Mölln, Hanau und Rostock-Lichtenhagen waren. Ich weiß, dass wir in ganz Deutschland waren. Laut, zahlreich, intersektional, solidarisch und stabil. 7 Jahre nach dem Attentat von Halle müssen wir wieder mehr werden. Wir müssen aufeinander Acht geben und wir müssen zusammenstehen. Denn vor 4 Wochen hat die AfD in Sachsen-Anhalt die Wahlen gewonnen. In Sachsen-Anhalt, wo ich am 9. Oktober 2019 ein rechtsterroristisches Attentat überlebt habe. In Sachsen-Anhalt, das die Betroffenen, Überlebenden und Hinterbliebenen im Nachgang dieses Attentats völlig allein gelassen hat. In diesem Sachsen-Anhalt hat die AfD vor wenigen Wochen die Wahlen gewonnen. Das ist die gleiche AfD, die vom Verfassungsschutz als gesichert rechtsextrem eingestuft wurde. Die gleiche AfD, die konsequent gegen Migrantinnen hetzt, gegen queere Menschen, gegen Frauen. Die gleiche AfD, die immer wieder durch Antisemitismus und Rassismus auffällt. Die gleiche AfD, wegen der Freundinnen und Bekannte aus meinem Umfeld jetzt Sachsen-Anhalt verlassen. Deutschland hat ein Antisemitismus- und ein Rassismusproblem. Das habe ich 2020 während des Prozesses gegen den Täter von Halle gesagt. 6 Monate lang bin ich damals jede Woche nach Magdeburg gefahren, um als Nebenklägerin am Prozess teilzunehmen. 6 Monate lang bin ich wöchentlich durch Magdeburg gelaufen. Ich habe beobachtet, wie dort Menschen mit eindeutig rechtsradikalen Tätowierungen offen auf der Straße herumlaufen. Ich habe gesehen, wie Menschen völlig ungeniert T-Shirts mit Nazi-Parolen tragen. 2021 war ich das letzte Mal in Magdeburg. 2025 das letzte Mal in Halle. Wieder habe ich Menschen mit rechtsradikalen Tätowierungen und Parolen auf ihren T-Shirts gesehen. Wieder habe ich gesehen, wie Rechtsextremismus völlig ungeniert und ungehindert durch Deutschlands Straßen marschiert. Wieder habe ich mich gefragt, ob ich in Sicherheit bin. Wieder hatte ich Angst. Angst vor der Gegenwart. Angst um die Zukunft. Wie so viele andere habe auch ich jahrelang gewarnt. Vor den Gefahren von Rechtsextremismus, vor Antisemitismus, vor Rassismus, vor Frauenfeindlichkeit, vor Homo-, Trans- und Queerfeindlichkeit. Ich habe gewarnt, wir haben gewarnt. Vor einem Deutschland, das mehr Zeit und Geld in die Rehabilitierung rechter TäterInnen investiert, als es jemals Interesse an Opferschutz hatte. Wir haben gewarnt, ich habe gewarnt, vor einem Deutschland, das bei jedem rechten Terrorattentat reflexartig Einzelfall schreit. Vor einem Deutschland, das sofort nie wieder ruft, aber abends nach Hause geht und morgen nicht mehr weiß, was heute war. Ich habe gewarnt, wir haben gewarnt. Während den Anfängen haben wir gesagt, während den Anfängen haben wir geschrien und wurden trotzdem nicht gehört. Während den Anfängen. Jetzt stecken wir mittendrin. 2 Wochen nach den Wahlen in Sachsen-Anhalt hat auch Mecklenburg-Vorpommern gewählt. Die AfD ging als stärkste Kraft hervor. Seit wenigen Tagen wissen wir, dass die AfD in Sachsen-Anhalt den Landtagspräsidenten stellt. Das kann sie nur mit und wegen der Unterstützung anderer Parteien. Um es deutlich zu machen, im Jahr 2026 stellt in Deutschland die AfD einen Landtagspräsidenten. Soll das die Brandmauer sein? Ist das die verdammte Brandmauer, Herr Merz? Zu mehr als einem müden Nie wieder reicht es in diesem Land anscheinend nicht. Deutschland hat ein Antisemitismus- und ein Rassismusproblem. Daran hat sich in den letzten 7 Jahren nichts geändert. Trotz Halle, trotz Hanau, trotz NSU, trotz Solingen, Duisburg, Mölln, München und Rostock-Lichtenhagen, trotz kontinuierlicher rechter Gewalt in Deutschland seit 1945. Deshalb müssen wir wieder mehr werden. Wir müssen gemeinsam aufstehen, einander unter die Arme greifen und uns wehren. Wir dürfen dieses Land und unsere Zukunft nicht dem Rechtsextremismus überlassen. Seit Jahrzehnten erzählen Betroffene rechten Terrors in Deutschland die gleichen Geschichten. Es sind Geschichten von Trauer und Schmerz, von Hilflosigkeit und Aussichtslosigkeit. Geschichten vom im Stich gelassen und vergessen werden, vom deutschen Staat und seinen Behörden, von der Politik und auch der Zivilgesellschaft. Es sind aber auch Geschichten vom trotzdem immer wieder aufstehen und doch noch weiterkämpfen. Geschichten vom Durchhalten und vom Dranbleiben. Als Betroffene, Überlebende und Hinterbliebene rechten Terrors kämpfen wir gegen einen Staat, der uns vergessen hat oder vielleicht auch nie wirklich an uns gedacht hat. Wir kämpfen aber auch für die Zukunft dieses Landes und die Zukunft dieser Demokratie. 7 Jahre nach dem Attentat von Halle kämpfe auch ich immer noch für meine Rechte. 7 Jahre nach dem Attentat von Halle kämpfe ich aber auch gegen das Vergessenwerden, weil ich es muss, weil es sonst niemand für uns tut und weil die solidarischen Stimmen aus Politik und Zivilgesellschaft immer leiser werden. Ich kämpfe, weil die Geschichten von Überlebenden, Betroffenen und Hinterbliebenen rechten Terrors in Deutschland es wert sind, es verdient haben, erinnert zu werden, weil unsere Namen, die Namen der Opfer und Betroffenen rechten Terrors, niemals vergessen werden dürfen. Ich kämpfe, damit wir gesehen und gehört werden, nicht in Konkurrenz zueinander, sondern in Verbundenheit. Letztes Jahr bin ich hier gestanden und habe euch erzählt, dass ich mir nicht sicher war, ob ich das noch einmal schaffe. Dass ich nicht sicher war, ob ich nach so vielen Jahren des Kämpfens, des müde und erschöpft Seins, des immer wieder aus eigener Kraft Aufstehens, dass ich mir nicht sicher war, ob ich überhaupt noch weitermachen kann. 5 Jahre nach dem Attentat von Halle war ich am Ende meiner Kräfte. Nach Jahren der permanenten Beweispflicht, permanenten Bringschuld, mit der Betroffene, Überlebende und Hinterbliebene rechten Terrors in Deutschland ihr Trauma, ihren Schmerz, unseren Schmerz nachweisen, erklären, rechtfertigen müssen, immer und immer wieder. Nach Jahren des Alleinegelassenwerdens, nach Jahren der Schikane und Demütigung vom deutschen Staat und seinen Behörden, war ich zu erschöpft, um noch einmal aufzustehen. Zu hoffnungslos und zu allein, um diese Last noch weiter tragen zu können. Deutschland hat uns im Stich gelassen. Und ich wäre deshalb fast an meinem Trauma zugrunde gegangen. Aber heute stehe ich trotzdem wieder hier, stehe wieder auf dieser Bühne, trotz allem, wegen allem. Heute kann ich hier stehen, weil ich im vergangenen Jahr Solidarität erfahren habe. Weil nach der Kundgebung im letzten Jahr eine Handvoll Menschen auf mich zugekommen ist, mir in die Augen geschaut und zu mir gesagt hat, ich sehe dich, ich höre deinen Schmerz, ich will dir helfen, du stehst hier nicht allein. Deshalb bin ich heute hier. Deshalb kann ich heute stark und laut sein. Deshalb kann ich wütend sein und unerbittlich, wie ich das 2019 und auch 2020 schon war. Heute kann ich hier stehen, weil eine Handvoll Menschen sich neben mich gestellt hat, mir die Hand gereicht und mir geholfen hat, wieder aufzustehen. Viel hat es dafür gar nicht gebraucht. Ein Telefonat, eine Anfrage, ehrliche Worte der Anerkennung und Unterstützung. Als Betroffene, als Überlebende rechten Terrors musste ich gesehen werden. Ich musste gehört werden, um zu wissen, dass es mich noch gibt. Um zu wissen, dass mich mein Trauma nicht verschlungen hat. Ich muss wissen, dass die Arbeit, der Kampf der letzten Jahre nicht umsonst waren. Dass die Kraft, die Energie, die ich und die wir als Betroffene, als Überlebende und Hinterbliebene rechten Terrors in Deutschland jedes Jahr, jeden Tag aufbringen. Dass unsere Arbeit Anerkennung findet. Dass mein Schmerz, dass unser Schmerz gehört und nicht vergessen wird. Denn erinnern heißt morgen noch wissen, was heute und auch gestern war. Erinnern heißt nicht nachzulassen, weiter laut zu sein, weiter zu kämpfen. Erinnern heißt, dass wir uns diesen Raum, diesen Platz in der Gesellschaft nicht nehmen lassen. Nicht von einer AfD, nicht von einer CDU und schon gar nicht von einer fehlenden Brandmauer. Wir lassen uns diesen Raum nicht nehmen.

0: Jetzt hören wir ein Zitat von Konrad Rusler.
1: Vor 7 Jahren habe ich diesen rechtsterroristischen Anschlag überlebt. Wer mit Ausgrenzung Politik macht, öffnet der Gewalt die Tür.
0: Jetzt hören wir einen Audiobeitrag von Konrad Rusler.
2: Und die Audiobeiträge, die ihr hört, die sind von Konrad und Christina, die sie so in Berlin heute auf der Kundgebung halten. Und es ist schön, so auf diese Weise verbunden zu sein.
3: Vor 7 Jahren war ich im Kiezdöner in Halle. Ich war der letzte Gast, der ihn lebend verlassen hat. Ich hatte mich auf einer Toilette versteckt und mit meinem Leben abgeschlossen. Seit diesem Tag bin ich unwiderruflich mit Yom Kippur verknüpft. Und so tragisch der Grund dieser Verknüpfung auch ist, so habe ich dennoch die Verbundenheit unter uns Überlebenden zu schätzen gelernt. Ich habe mich mit der Entscheidung zu sprechen schwer getan, denn mein Optimismus wird auf die Probe gestellt. Durch die AfD, die nicht nur offen antisemitischen und rassistischen Mitgliedern hohe Posten einräumt, sondern auch in ihren Programmen antisemitische und rassistische Inhalte propagiert. Durch einen Bundeskanzler, der Jüdinnen und Juden zu Ausländern erklärt und damit zeigt, dass zumindest für ihn das Judentum kein Teil von Deutschland ist. Und durch die Tatsache, dass jüdische Einrichtungen und Synagogen rund um die Uhr von der Polizei bewacht werden müssen. Vielleicht liegt es in der menschlichen Natur, sich in Gruppen zu vereinen und jeden Außenstehenden den Zutritt zu verweigern. Und vielleicht liegt es ebenfalls in der menschlichen Natur, jeden, der nicht zur eigenen Gruppe gehört, als Gefahr zu betrachten und unter dem Mantel der Selbstverteidigung selbst zur Gefahr zu werden. Aber die jüdische Gemeinde in Halle hat nach dem Anschlag gerade an den Jahrestagen immer wieder ihre Türen geöffnet, für alle, die gedenken oder trauern wollten. Sie hat etwas bewiesen, was keinen Beweis benötigen sollte. Dass Jüdinnen und Juden keine Gruppe von verschlossenen Außenseitern in Deutschland sind. Dass wir nicht neben, sondern miteinander leben. Und dass, wenn in Deutschland Jüdinnen und Juden leiden, weil sie attackiert werden, weil sie Angst haben müssen, ihre Religion offen zu zeigen, weil sie wieder in die Rolle der Außenseiter gedrückt werden, dann hat Deutschland seine Versprechen gebrochen. Versprechen, die im Grundgesetz verankert sind. Religiöse Freiheit, körperliche Unversehrtheit und natürlich die unantastbare Würde. Wer sein Versprechen bricht, büßt sein Vertrauen ein. Ich würde so gern in einem Land leben, in dem ich meinem Staat vertrauen kann, wo Rechtsradikale nicht nur beobachtet werden, wenn sie ihre antisemitischen und rassistischen Gewaltfantasien ins Netz stellen. Dass diese Realität werden können, hat sich vor 7 Jahren in Halle bewiesen, als Jana und Kevin ermordet wurden. Ich würde so gerne ohne Angst leben, aber sie lebt nicht und raubt meinen Optimismus. Und vielleicht geht es euch ähnlich, wenn ihr in die Zukunft schaut und die Erinnerungen der Vergangenheit Muster erkennen lassen, in denen Angst und Lähmung nur natürlich sind. Doch ganz so ängstlich und starr wie vor 7 Jahren im Kiezdöner bin ich heute nicht. Denn ich bin ja unter euch. Vielen Dank.
0: Das war ein Audiobeitrag von Konrad Rusler.
2: Und als nächstes hören wir das Zitat von Rabbinerin Rebecca Blady.
4: I am still overwhelmed with gratitude for those who surrounded us with love in the aftermath, those who provided security, funds, spaces to talk and more. In the most tragic and unlikely circumstances, it was this outpouring of support that transformed Germany into a real home for me.
0: Als nächstes hören wir auch ein Zitat von Esmet Tiki.
5: Das war nicht nur ein Anschlag. Er hat gleich mehrere Leben zerstört. Und wer ist jetzt dafür verantwortlich, uns zu unterstützen?
2: Als nächstes hören wir das Zitat von Molly Sharfman.
6: It was one shooting, a blip on this global scale of violence. But for the people who lived through it, and for the families who lost loved ones, it divided our lives into before and after. Some people lost businesses. Some could no longer work. Some could no longer work. All were left with lasting mental or physical injuries. It was one day, but it altered every day that came after.
2: Von Molly Sharfman gibt es auch einen Redebeitrag, der vorgelesen wird.
7: Molly kann leider heute nicht hier sein, aber findet es total wichtig, dass diese Kundgebung immer noch stattfindet und dankt euch allen, dass ihr heute hier seid. 7 years ago, I survived the attack on the synagogue in Halle, Germany, on Yom Kippur. I cannot be with you in person today, but I stand with you in remembering Jana Lange and Kevin Schwarze, who were murdered, and honoring everyone whose life was changed that day. For a long time, I fought tooth and nail to get my old life back. Eventually, I understood that I couldn't. I had to build a new one. And I did. And then parts of that life crumbled too. So I rebuilt again and again. There is a line in Proverbs. Though they fall 7 times, they rise again. 7 years later, that idea feels especially meaningful. Some days, it almost feels as though nothing happened. I feel good. I feel positive. I feel excited about the future. And then anxiety comes back in. I have never learned to embrace anxiety as a friend, but 7 years later, I have learned to recognize it when it comes. Sometimes I am able to surrender to the moment, let it play out, and be kinder to myself. And that has taught me to be kinder to other people too. Because there's so much hate in this world right now, and so many moments when we stop seeing the human being in front of us. I know there are people who do terrible things and cause irreversible damage. I know that better than I wish I did. But I still believe in the good of people. At my graduation, David Miliband, president and CEO of the International Rescue Committee, gave us a piece of advice that has stayed with me. In a world full of arsonists, be a firefighter. I live in New York now, and I think about the firefighters who ran toward the flames and toxic smoke at the World Trade Center on September 11th. They knew they could not possibly stop the scale of what was happening, but they went in anyway. Because if they could save even one life, they could save an entire world. Father Michael Judge, the chaplain of the FDNY, went toward the danger with them. He became the first official recorded victim of September 11th. He went there to comfort people, to pray with them, and to help however he could. He could not stop what was happening, but that was not the point. He went toward the fire because there were people there who needed him. We may not be able to put out every fire. We may not be able to stop every act of hatred or undo every terrible thing that has already happened. But wherever we are, in whatever way we can choose to be firefighters. We can protect someone. We can stand beside someone. We can refuse to dehumanize someone. We can save one life, change one life, make one corner of this world a little less consumed by flames. And every time we do that, the arsonists have not won. Thank you for being here with us every year. You have no idea what it does for our spirits to see you gathered here, especially in the climate we are living in now. Thank you for fighting back. Thank you for fighting with us 7 years later.
0: Als nächstes kommt ein Zitat von Naomi Henkel-Gümbel und folgt das einem Audiobeitrag.
8: Der Frühere bekommt im Späteren eine andere Bedeutung. Was der 9. Oktober bedeutet, entscheidet sich jetzt. Naomi Henkel-Gümbel.

Das Frühere bekommt im Späteren eine andere Bedeutung. Was der 9. Oktober bedeutet, entscheidet sich jetzt. Eigentlich müsste ich heute von Entschlossenheit sprechen. 7 Jahre nach Halle spüre ich stattdessen vor allem Apathie. Ich brauche sie, um den Kopf irgendwie über Wasser zu halten. Mein Vertrauen in jene Menschen, die einmal an meiner Seite standen, mit denen es Bündnisse gegen Rassismus, Antisemitismus und Misogynie gab, ist in den letzten 3 Jahren mit jedem Jahr kleiner geworden. Und doch habe ich um jedes dieser zerbrochenen Bündnisse geweint. Ich bekam Angstzustände und die Brüche haben mich in die Unsichtbarkeit gedrängt. Wo ich das Gespräch gesucht habe, kamen harsche Zurückweisungen. Deshalb habe ich mich entschieden, heute nicht persönlich da zu sein, bei dem Gedenken an den Anschlag von Halle-Wiedersdorf, welches Jana Karin L. und Kevin S. das Leben kostete und unser Leben, wie auch das von weiteren Betroffenen und ihren Familien, nachhaltig verändert hat. Dieses Jahr wiegt der Jahrestag besonders schwer. Der Attentäter wollte Menschen töten, die nicht in sein Weltbild passten. Ein rechtes Weltbild, in dem die Schuld an einem Übel bei der SOG lag, der Zionist Occupation Government. Eine Verschwörungstheorie, die Jüdinnen und Juden ins Zentrum eines vermeintlich globalen Komplotts stellt. Die Wahlergebnisse der vergangenen Wochen bereitet mir Unbehagen. So viele Menschen haben eine Politik gewählt, die uns gegeneinander aufbringt. Die Ergebnisse in allen 3 Bundesländern werfen bei mir die Frage auf, wie wir hier in ein paar Jahren miteinander leben sollen und ob wir es überhaupt noch können. Ich weiß, dass viele Menschen sich fragen, ob das Geld reicht, ob sie in Zukunft noch Arbeit haben werden und ob sie ihre Wohnung behalten können. Manche Parteien machen aus diesen Sorgen Wahlkampf. Sie versprechen Sicherheit, indem sie andere Menschen zur Bedrohung erklären. Sie bieten Sündenböcke an, die weit außerhalb ihres Wahlbezirks liegen und liefern keine einzige wirkliche Lösung für die Probleme, mit denen Menschen leben. Ich nehme diese Sorgen ernst. Ich teile sie sogar auch. Aber ich brauche weder MigrantInnen noch Jüdinnen, Juden, Israelis oder den Nahen Osten als Feindbild, um zu verstehen, warum Menschen Angst haben. Über Parteigrenzen hinweg wird der Schutz jüdischen Lebens zu oft wie ein Talisman der Toleranz benutzt. PolitikerInnen berufen sich auf Jüdinnen, Juden, um ihre eigene Legitimität zu stärken und werfen ihren GegnerInnen Antisemitismus vor, um von den eigenen Vorurteilen abzulenken. Als gäbe es nicht genug Antisemitismus für alle. Andere machen uns für Entscheidungen verantwortlich, die wir nicht getroffen haben, und stellen uns die Frage, wie hältst du es denn mit der israelischen Regierung, mit dem Staat Israel, mit dem Krieg in Gaza? Von uns wird verlangt, dass wir uns erklären und distanzieren, bevor jemand unsere Angst oder unseren Schmerz anerkennt. Am Ende ziehen wir den Kürzeren. Wir überlegen, ob wir den Davidstern sichtbar tragen und ob wir sagen, wo wir die Feiertage verbringen. Und manchmal fehlt uns die Kraft, schon wieder über unsere Daseinsberechtigung zu diskutieren. Ich will nicht als Begründung herhalten, wenn jemand andere Menschen ihre Würde abspricht. Und meine eigene Würde will ich mir nicht erst mit einer politischen Stellungnahme verdienen müssen. Am 7. Oktober 2023 stand ich wieder in einer Synagoge, dieses Mal in Tel Aviv. Als der Raketenalarm losging, war alles von Halle wieder da. Ich schwor mir, niemandem mehr die Macht zu geben, mir nach diesem Yom Kippur auch noch jenen weiteren Feiertag zu nehmen. Was zur selben Zeit im Süden geschah, was danach kommen würde, ahnte ich nicht. Seitdem frage ich mich, wie wir unseren Schmerz tragen können, ohne für den Schmerz anderer blind zu werden. Vor 2 Jahren habe ich für das Festival of Resilience über den Shofar geschrieben. Das Shofar ist ein Widderhorn, das wir an Rosh Hashanah, dem jüdischen Neujahrsfest, blasen. Sein rauer Ton soll uns aufrütteln und zur inneren Einkehr rufen. 100-mal erklingt er an diesem Tag. Und unsere Tradition verbindet diese 100 Töne mit dem Wein einer Mutter. Ihr Sohn Sisera war ein Feldherr,
der vor rund 3000 Jahren gegen die Israeliten kämpfte. Die Bibel erzählt, wie seine Mutter am Fenster auf ihn wartet und weint, weil er nicht zurückkommt. Ausgerechnet an unserem höchsten Feiertag hören wir also die Tränen einer Mutter von der anderen Seite, von der Seite unserer Gegner. Die Trauer anderer anzuerkennen, nimmt nicht von der Schwere unserer eigenen Trauer. Das Judentum feiert keinen Ton. In der Pessach-Erzählung, nachdem die IsraelitInnen Sicherheit erreicht haben und ihre ägyptischen Unterdrücker im Meer untergehen, beginnen die Engel vor Freude über die Befreiung zu singen. Der jüdischen Tradition nach gebietet Gott ihnen zu schweigen. Niemand soll sich über den Tod freuen, nicht einmal über den Tod eines Feindes. Daran glaube ich, aber ich beginne, mich damit sehr alleine zu fühlen. In Berlin, tausende Kilometer vom Nahen Osten entfernt, habe ich Demonstrationen und Märsche erlebt, auf denen Menschen den Tod von Israelis gefeiert und sich an ihrem Leid berauscht haben. Gruppen, die für sich beanspruchen, für Toleranz und Empathie zu stehen, haben Raum geschaffen für die Feier von Tod und Terror. Gleichzeitig erlebe ich PolitikerInnen, die nur so tun, als würden sie uns zuhören. Sie erklären laut, dass sie sich kümmern wollen und schweigen, während Jüdinnen, Juden und Israelis in dieser Stadt bedroht werden. Sie entschuldigen Menschen in den eigenen Parteien oder tun so, als sei das Feiern des Todes von Jüdinnen und Juden eine legitime, wenn auch extreme politische Position. Sie schweigen dazu, dass Orte jüdischen Lebens in den allermeisten Fällen Schutz brauchen. Und sie nennen den 7. Oktober nicht das, was er war. Ein antisemitisches Pogrom. Ein antisemitisches Massaker an einem jüdischen Feiertag. Es wird eine Sprache gesprochen, die uns vertraut ist. Und im selben Atemzug wird ausgeblendet, wie wir hier leben. Sie inszeniert Nähe. Und sobald es um unser Überleben geht, hält sie Abstand. Unseren Schmerz leiht sie sich für ein Bild, mit dem sie bequemer lebt als mit der Wahrheit. Ich will jüdische Trauer nicht rechtfertigen müssen. Von der Mutter Siseras habe ich gelernt, dass ich mich selbst verliere, wenn ich das Weinen der anderen Seite ausblende. Aber ich mache nicht mehr mit, wenn mein Schmerz nur zählt, solange er sich politisch verwerten lässt. Ja, ich wünschte, eine Normalität jüdischen Lebens wäre möglich, das nicht auf komplexe Sicherheitskonzepte angewiesen ist. Ich wünschte, ich müsste nicht mehr erklären, warum der 7. Oktober ein Pogrom war, das durch nichts, aber auch rein gar nichts zu rechtfertigen ist. Und ich brauche keinen Schulterschluss gegen Nazis, in welcher Form auch immer, wenn im nächsten Moment meine Daseinsberechtigung in Frage gestellt wird. Dieses Mal nicht als Jüdin, sondern als Israelin. 7 Jahre nach Halle habe ich genug davon, dass man mir Resilienz bescheinigt. Ich wünsche mir Unversehrtheit und einen Schabbat, an dem der Heulton nicht mehr in meinen Knochen nachhallt. Ich kann nicht über den 9. Oktober sprechen, ohne den 7. Oktober mitzudenken. Und ich kann nicht über den 7. Oktober sprechen, ohne den 9. Oktober mitzudenken. Beide Tage gehören zu einer Trauer, die Jüdinnen, Juden und Israelis begleitet, weil die Bedrohung unserer Existenz nicht aufhört. Seit dem Massaker der Hamas ist die Welt eine andere. Und ich wünschte, sie wäre es nicht. Das Frühere bekommt im Späteren eine andere Bedeutung. Was der 9. Oktober bedeutet, entscheidet sich jetzt.

0: Wir haben gehört einen Beitrag vom Naomi Henkel Gümbel. Wir sagen Danke von hier für die tolle Rede.
1: Als nächstes und letztes hören wir noch das Zitat von Nathan Bifio.
2: Wer schießt, trägt Schuld. Wer schweigt, trägt Verantwortung. Mit der Verurteilung des Attentäters ist die Aufklärung dieses Anschlags also nicht abgeschlossen. Und solange wird es mir nicht möglich sein, aus meinem Überleben wieder ein Leben zu machen. Danke, Nathan.
0: Wir danken allen, die die Kraft und Zeit dafür aufgebracht und ihren Zitat mit uns geteilt haben. Wir danken auch an die Überlebenden, die im Erinnerungs- und Gedanken auf andere Weise mit uns verbunden sind. Manche Überlebende können oder wollen gerade nicht öffentlich sichtbar sein. Auch mit Ihnen sind wir heute in Gedanken und in Solidarität. Wir denken auch an die Überlebende im Wiedersdorf, die in diesem Jahr keine Zitat besteuern können. Wir sind auch bei euch.
1: Wir hören jetzt Redebeiträge und als erstes hören wir einen Redebeitrag von Nathan und Rachel von der Soli-Gruppe 9. Oktober.
3: Sieben Jahre sind vergangen. Es gibt so viel zu sagen und eigentlich gibt es nichts mehr zu sagen. Das ist ein Gefühl, mit dem wir in diesem Jahr häufig konfrontiert wurden. Und auch deshalb fällt uns dieser Redebeitrag heute nicht leicht. Seit sieben Jahren erheben so viele Überlebende ihre Stimmen. Sie kämpfen für Aufklärung, Anerkennung, Gerechtigkeit, selbstbestimmtes Erinnern und Gedenken, Sichtbarkeit, Heilung und Unterstützung. Die Zahl sieben markiert im Judentum einen wichtigen Zeitraum. In sechs Tagen wurde die Welt geschaffen. Der siebte Tag, Schabbat, ist der Ruhetag und der heiligste Tag der Woche. Viele Feste im Judentum dauern sieben Tage, so zum Beispiel Pessach und Sukkot. Sieben Wochen nach Pessach findet Shavuot statt. Beim Tod eines Familienmitglieds trauern wir während der Shiva sieben Tage. Während und nach der Hochzeit werden sieben Segenssprüche für das Paar genannt. Und es gibt noch viele weitere Traditionen, die mit der Zahl sieben in Verbindung stehen. Die Zahl sieben markiert einen Anfang und ein Ende. Manchmal wird die Zahl auch als Vollkommenheit oder Neuanfang interpretiert. Markiert dieses siebte Jahr nach dem Anschlag ein Ende und ein Neubeginn? Wann ist die Arbeit von Überlebenden und Unterstützenden zu Ende? Wo können die Stimmen der Überlebenden noch einen Unterschied machen? Wie können wir an ein Ende denken, wenn es noch viele offene Fragen gibt?
4: Wir fragen uns beispielsweise, warum bis heute nicht alles aufgeklärt ist. Wer hat von den Plänen des Attentäters gewusst? Wie war der Attentäter in internationale White Supremacy-Netzwerke eingebunden? Wer hat ihm diese Ideologien vorgelebt? Wer hat ihn gedeckt und bewusst nicht hingeschaut, als er sich zum Beispiel die Einzelteile zum Bau der Waffen besorgt hat? Wieso ist es den Ermittlungsbehörden bis heute nicht möglich, seine Datenträger zu entschlüsseln? Wieso hat das Bundeskriminalamt vergessen, einen der schwersten rechtsterroristischen Anschläge in der Geschichte der Bundesrepublik in die polizeiliche Kriminalstatistik PKS einzutragen? Wie ist es möglich, dass der Attentäter zwei Ausbruchsversuche durchführen konnte und den zweiten davon im Jahr 2022 aus einem Hochsicherheitsgefängnis? Wieso wurde er in beiden Gefängnissen nicht ausreichend überwacht? Wie ist es möglich, dass sich der Attentäter im Gefängnis aus sogenannten alltagsüblichen Gegenständen eine Waffe gebaut hat und nicht vollständig aufgeklärt ist, woher das Schießpulver kam? Warum fanden die Tatmotive und die ideologischen Beweggründe keine Berücksichtigung im Urteilsspruch, obwohl er in der Haft angekündigt hatte, weitere rassistische und antisemitische Taten begehen zu wollen?
3: Wie können Überlebende einen Neuanfang wagen, wenn ihre Folgen des Anschlags von deutschen Behörden und Institutionen nicht anerkannt und die Übernahme der Heilbehandlungskosten durch den Staat verwehrt werden? Wie können Überlebende heilen, wenn ihnen ihre Verletzungen abgesprochen werden und sie ihre Heilung vor Gericht erstreiten müssen? Wie kann Heilung möglich werden, wenn die jeweiligen Anträge Jahre dauern, bis sie bewilligt oder schlimmstenfalls abgelehnt werden und der Prozess sich für viele Überlebende als äußerst retraumatisierend darstellt? Wie soll eine nachhaltige Gesundheitsversorgung aussehen, wenn der Staat nach kurzer Zeit immer wieder erneut überprüfen möchte, wie geschädigt die Überlebenden immer noch sind? Seit 2 Jahren berichten Überlebende ausführlich über den Kampf mit den Behörden. Besonders eindrücklich haben das zum Beispiel Christina Feist sowie Dagmar Elm und Jens Z. aus Widersdorf getan. Ihre Schilderungen sind in entsprechenden Interviews und Veröffentlichungen nachzulesen.
4: Doch das sind nicht die einzigen Belastungen, mit denen Überlebende konfrontiert sind. In einer rassistischen, antisemitischen, homo- und transfeindlich strukturierten Gesellschaft bleibt der Anschlag nicht die einzige gewaltvolle Erfahrung. Der Angriffskrieg Russlands auf die Ukraine, die Pogrome der Hamas und weiterer islamistischer Gruppen auf Israel am 7.10.2023 und die seitdem anhaltenden Kriege in der Region, die unmenschlichen Zustände in Gaza und im Westjordanland bedeuten auch für uns aus Halle weitere traumatische Einschnitte. Einige Überlebende waren an dem Tag vor Ort und harrten stundenlang in Bunkern aus. Viele von uns haben Familie und FreundInnen dort. Die ständige Angst um sie wirkt geradezu lähmend. Aber auch in Deutschland und darüber hinaus bleiben die Folgen dieses Tages spürbar. In der jüdischen Diaspora vergeht kein jüdischer Feiertag ohne Gewalt. Vereitelte oder verübte Anschläge und damit weitere Tote, Verletzte und Traumatisierte. Siehe zum Beispiel Sukkot in Hamburg 2020, Yom Kippur 2021 in Hagen, Yom Kippur in Hannover 2022, Yom Kippur 2025 in Manchester, UK, Chanukka 2025 in Australien oder dieses Jahr Yom Kippur in Ontario, Kanada und viele weitere. Viele Allianzen, die wir eingegangen sind, zerbrachen. Viel Vertrauen wurde hintergangen. Ständig müssen wir uns für israelische Politik rechtfertigen einerseits und werden andererseits immer wieder instrumentalisiert von PolitikerInnen, die den angeblichen Schutz jüdischen Lebens vorgeben, um rassistische Politik zu legitimieren. Jüdinnen und Juden werden auf ein Identitätsmerkmal reduziert, viktimisiert zur Projektionsfläche, werden gleichzeitig zum Teil eines Täterkollektivs gemacht und für eigene politische Zwecke instrumentalisiert. Es wird sich an unserer Existenz abgearbeitet. Auch deswegen sind wir wachsamer geworden, anfälliger. Wie lange noch sollen wir über die Folgen des 9. und 7. Oktober öffentlich sprechen, bis sich etwas verändert?
3: Wir fragen uns bis heute, wo ist unser Platz in linken Räumen und weißchristlich dominierter deutscher Erinnerungskultur? Linke Gruppen, die durch ihren Namen suggerierten, im Namen der Angehörigen und Überlebenden zu sprechen und Erinnerungsarbeit zu leisten. Linke Gruppen, die anstelle Überlebenden und ihren UnterstützerInnen zuzuhören, von ihnen einforderten, dankbar zu sein, dass überhaupt Veranstaltungen organisiert werden. AkteurInnen, die immer wieder jüdische, muslimische und postmigrantische Lebensrealitäten und Feiertage ignorieren. Diese Erfahrungen beschränken sich nicht auf die Gedenk- und Erinnerungsarbeit. Sie zieht sich durch alle Bereiche des Lebens, in Freund- und Partnerschaften, bei der Ausbildung, im Studium, aber auch am Arbeitsplatz. Diejenigen, die Antisemitismus und Rassismus in vermeintlich sensibilisierten Kontexten thematisieren, werden dabei meistens selbst zum Problem erklärt. Aufgrund all dieser Erfahrungen ist uns der Raum, vor dem wir heute hier stehen, das Tekiz, der Raum der Erinnerung und Solidarität, umso wichtiger. Ein Raum, der bis heute von der Stadt Halle und dem Land Sachsen-Anhalt geduldet, aber nicht unterstützt wird. Ein Raum, der bis heute existiert, weil viele Überlebende und UnterstützerInnen Jahr für Jahr für den Erhalt dieses Raumes kämpfen. Wie kann ein Ort wie dieser in diesem Bundesland weiter existieren, in dem fast die Hälfte aller Wahlbeteiligten mit der AfD eine Partei gewählt haben, die als gesichert rechtsextrem eingestuft wird und deren Inhalte der Ideologie des Attentäters entsprechen? Wir fragen uns, stimmen diese 43,8% der WählerInnen dem Attentäter zu? Die Geschichte lehrt uns, dass faschistische Parteien mit der Hilfe demokratischer Parteien an die Macht kommen. Jüngstes Beispiel hierfür ist die Wahl eines AfD-Politikers zum Landtagspräsidenten im Magdeburger Landtag am Dienstag, die auch mit Hilfe demokratischer Stimmen so stattfinden konnte. Wer rechtsextremen Kräften Blumen überreicht, trägt Mitverantwortung. Wir fragen uns, wie viel Aufarbeitung, Anerkennung und Unterstützung können wir von einer neuen Landesregierung womöglich mit AfD-Beteiligung erwarten, die eine zutiefst menschenfeindliche Politik vertritt, die unter anderem plant, Mittel für Opferberatungsstellen, Beratungsstellen, Bildungs- und Beteiligungsangebote sowie Empowerment-Arbeit und Präventionsarbeit zu kürzen. Um es mit den Worten des Überlebenden Konrad Röslers, der den Anschlag im Tekiz überlebt hat, zu sagen: Wer mit Ausgrenzung Politik macht, öffnet der Gewalt die Tür.
4: All diese Fragen sind nur ein kleiner Ausschnitt dessen, was uns in den letzten 7 Jahren beschäftigt hat. Angesichts der zunehmenden antisemitischen und rassistischen Gewalt, die sich seit 7 Jahren und vor allem seit dem 7. Oktober fast ungehindert in diesem Land Bahn bricht, scheint es manchmal wie ein Wunder, dass so viele Überlebende sich weiterhin engagieren, mutig und laut um ihre Positionen und Sichtbarkeit kämpfen, sich vernetzen und nicht einschüchtern lassen. Sie sind es, die uns ermutigen, egal ob sie ihre Stimmen auf einer Kundgebung erheben oder fernab von der Öffentlichkeit erneut gegen deutsche Behörden Widersprüche einlegen, sich um einen Therapieplatz bemühen oder versuchen, den Lebensalltag zu bewältigen. Der Gemeindevorsitzende der jüdischen Gemeinde und Überlebender Max Priworotzki hat in einer Rede einmal gesagt, dass wir das Licht suchen und Menschen wie der Attentäter die Dunkelheit. In Zeiten wie diesen fällt es uns allen manchmal schwer, die Hoffnung auf dieses Licht zu bewahren, zu finden oder nur im Geringsten zu erahnen. In der jüdisch-aschkenasischen Liturgie, im Schacharit, im Morgengebet, gibt es eine Zeile, die genau diese Hoffnung auf ein neues Licht, auf eine bessere, gerechtere Zeit für uns alle vermittelt und ausdrückt. Dort heißt es: Och hadash al zion ta'ir, venitzker kulanu mehaya l'oror. Es heißt so viel wie: Lass ein neues Licht auf Zion leuchten und mögen wir alle bald das Privileg haben, uns an diesem Licht zu erfreuen. Danke an alle, die uns in den letzten 7 Jahren Licht, Wärme und Solidarität gegeben haben. Und danke an all diejenigen, die die Hoffnung auf ein neues Licht und Solidarität nicht aufgeben. Danke.
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sind die wahre Helden und Heldinnen waren, in den Schwierigkeiten zusammen mit uns gegangen. Das ist, unsere Wünsche ist und Förderung sind nicht, liegt nicht an eure, von den Politiker, Politikerinnen Willen, sondern aus, das ist unser Recht, wenn ein Recht gibt es für uns hier in diesem Land. Wenn eine Gerechtigkeit in diesem Land gibt, dann für uns alle, die Betroffenen in diesem Land sind, dann muss da sein. Entweder belügt ihr euch selbst oder ihr seid selber enttäuscht, was ihr gemacht habt. Warum schreien wir seit 7 Jahren nur in Halle, sondern mehrere 40, 50 Jahre bundesweit? Weil die Gefahr steht für uns alle. Aber leider, viele Menschen sehen das nicht ein. Ich sehe noch gefährliche Zukunft. Während der Wahlergebnisse sehe ich, die Menschen sind noch blinder geworden. Trotz unseres Schreins, trotz unserer Anmerkungen, ich bin mir ganz sicher, diejenigen, die Parteinamen braucht man nicht nennen, unterstützt haben, die werden am meisten verlieren als wir in Zukunft. Weil die denken nicht über Menschlichkeit, sondern über Macht, über Gewalt, über Menschenleben. Und das ist die größte Gefahr in diesem Land. Warum kämpfen wir nicht für uns, sondern für euch, für uns alle, für eine bessere Zukunft? Dass wir ein Demokratland haben wollen, dafür müssen wir dastehen. Es gibt 2 Wände, eine schwarz, eine weiß. Wir haben Hammer genommen in Hand. Wir schlagen die schwarzen Steine Stück am Stück. Die Hammer sind zu schwer. Wir haben keine Kraft mehr, den schwarzen Stein zu schlagen. Aber schlagen wir weiter. Wir zerbrechen einen Stein, wird 10 gebaut. Aber die weißen Steine bleiben, aber langsamer. Wir brauchen die weißen Steine noch stärker und schneller zu bauen. Wenn wir eine Zukunft wollen, wenn wir ein Leben wollen, es geht nicht an uns. Unser Leben ist kaputt. Wir haben kein Leben mehr. Danke die deutschen Gesetze und deutsche Gesellschaft, dass die unser Leben kaputt gemacht haben und nicht dafür zuständig sind. In welche Gesichter und welche Anerkennungen die rausgegeben haben, alle sind falsch. Die machen Sachen ohne uns zu helfen, sondern schadet uns noch mehr. Warum, frage ich mich. Dann warum redet ihr über über Demokratie, Bund und Gleichgerechtigkeit? Wenn einer da ist, dann muss solche Sachen nicht geschehen. Aber es ist nicht da. Entweder redet ihr offen, klipp und klar, wir machen nichts für euch, dann müssen wir wissen, okay, wir haben uns alles gegeben für eine bessere Zukunft, für deutsche Gesellschaft. Wir leben hier zusammen. Wenn wir bunt sind, dann müssen wir zeigen. Wenn wir Demokrat sind, müssen wir zeigen. Leider sehe ich nicht das. Was auf der Straße passiert, seht ihr das nicht vielleicht, aber wir sehen. Was in den Hintergardinen geschehen, hört ihr vielleicht nicht, hören wir. Weil wenn eines zerstört Leben, achtet alle Sachen, jede Töne, jede Wörter, was dahinter steckt, weil wir haben kein Leben mehr. Wir kämpfen für euer Leben, aber leider sehen wir sind immer noch weniger. Immer noch. Das ist schade. Das ist schade für eine Zukunft, für unsere Kinder, unsere zukünftigen Menschen, Jugendliche, müssen wir nicht schlafen. Tag und täglich. 365 Tage müssen wir auf der Straße sein, das zu verhindern. Wenn zu spät ist, dann ist es zu spät. Egal danach, alle Menschen in Deutschland

diejenigen, die uns nicht mögen, auf der Straße kommen, werden das nicht verhindern, weil dann ist es zu spät. Wacht bitte auf. Wacht bitte auf, weil die Gefahr besteht für euch alle. Die Wahlergebnisse zeigen euch was, bestimmt. Aber es geht nicht um mich oder um uns. Es geht um euch. Wenn ihr ein besseres Leben leben wollt, dann müsst ihr dafür was tun. Die schwarzen Steine müssen nicht wiederkommen. Nicht eine mehr werden, sondern weniger. Die weißen Steine müssen größer werden. Wir kämpfen nicht für uns. Wir kämpfen für uns alle. Wir wollen das eine bessere Leben, mehr nicht. Jeder im Frieden lebt, wenn eine Frieden gibt. Wo ist mein Gesetz, wenn ein Gesetz gibt? Ich frage mich immer, schreie ich seit 7 Jahren, schreien manche seit 40 Jahren, 50 Jahren. Wo sind die verantwortlichen Menschen, die Gesetzgeber, die Gesetze gemacht haben, die Menschen angelogen haben? Warum? Was bringt dir diese Menschen umbringen oder Leben zerstören? Was gewinnt ihr? Hass? Verliert ihr euer Herz? Weil wenn man ein Mensch ist, ein Herz trägt, dann kann man nicht solche Sachen tun. Kann man nicht. Als Politiker und Politikerin, wenn man ein Land führt oder für eine Landpolitik sich zustellt, dann muss man für alle Bürger und Bürgerinnen kämpfen, die hier in diesem Land leben. Wir brauchen ein Vorbildland für die Welt. Wir brauchen eine Vorbildgesellschaft für diese Welt. Wir brauchen eine Vorbildzukunft für die Zukünftige. Danke, dass ihr uns bis jetzt zugehört. Danke die Menschen, die bundesweit heute bei uns sind, angekommen mit den langen Reise. Danke diejenigen, die trotz Angst heute nicht hier kommen könnten, weil laut die Wahlergebnisse. Trotzdem danke ich denen auch, dass die mit Herzen bei uns sind. Ich bitte euch alle, dass ihr diese Sache zu verhindern könnt. Wir sind ein Staat, wir brauchen euch. Wir brauchten euch gestern, heute und morgen noch mehr. Es liegt an euch, ob ihr eine bessere Zukunft wollt oder eine schlechte für uns alle. Danke für eure Aufmerksamkeit.

0: Danke, Ismet. An mehreren Orten haben Menschen den rassistischen, antisemitischen und antifeministischen Anschlag an Yom Kippur 5780 am 9. Oktober 2019 überlebt. In der Synagoge der jüdischen Gemeinde zu Halle, außerhalb der Synagoge beim Spazierengehen, auf der Ludwig-Wucherer Straße, hier im ehemaligen Kiezdöner und in der unmittelbaren Nachbarinnenschaft, auf der Magdeburger Straße und in Widersdorf. Nicht alle Überlebenden waren Teil eines Gerichtsverfahrens gegen den Attentäter und sind dadurch in ihren Erfahrungen und Ergebnissen berücksichtigt worden. Nicht alle Überlebenden wurden juristisch als diese anerkannt. So zum Beispiel auch Aftex I, der den Anschlag ebenfalls überlebte. An alle, die denken wir heute auch mit.
1: Bei dem Anschlag wurden zwei Menschen ermordet. Einer der beiden Ermordeten war Jana L. Wir freuen uns, euch als Frauenchor Miss Klang erneut auf unsere Kundgebung zu begrüßen zu können. Jana L. war eine Mitglied in eurem Chor. Die Liebe zur Musik hat euch verbunden. Danke, dass ihr gekommen seid, heute vor Jana L. und in Gedanken an sie zu singen.
2: Ich versuche, kurz zu erläutern, was wir heute machen. Es ist jedes Jahr, tut's weh. Jana hat gerne mit uns Lichtlieder gesungen. Sie war, wie das vielleicht manche wissen, jedes Jahr in TC und hat Lieder mitgebracht, hat so kleine Mantren mitgebracht. Sie hat gerne Mantren gesungen. Und wir singen heute drei Lieder. Eines ist aus einer Protestbewegung aus Minnesota, das Hold On, wer das gehört hat, auf den Straßen, als die IS dort gegen Menschen rapiert oder vorgegangen ist und ermordet hat. Das Hold On können alle gerne mitsingen. Hold on, my dear ones, here comes the dawn. Also hier kommt die Morgendämmerung. Es wird wieder heller. Halte durch, meine Lieben. Es wird wieder heller im Leben. Das ist das erste Lied, was wir zusammen singen.

Wer möchte, kann das im Internet finden, mit Sicherheit. Und wer denkt, der braucht das, kann dann hier vorkommen. Wir haben hier verschiedene Ausdrucke. Die können Sie sich gerne oder könnt ihr euch gerne mitnehmen. Ein weiteres Lied, das, also es ist jetzt nicht direkt von Jana, aber es ist ein weiteres Lichtlied. Es ist aus Indien ein Mantra, das gesungen wird, um die Awareness, also das, was in mir aware, also aufmerksam ist oder achtsam ist für alles, was um mich herum geschieht. Das ist so in etwa die Bedeutung des Liedes. Es ist gesungen auch, um Licht zu erbitten im Leben, also dass man achtsam ist. Und wir singen das heute als eine Religion, die jetzt nicht betroffen ist vom Attentat, aber um mit Andersgläubigen in Solidarität zu gehen.

Das ist ein sehr, sehr häufig gesungenes Mantra. Also wer sich dieser Religion zugehörig fühlt oder einer Religion, sage ich jetzt aus Indien, oder dort schon mal war, hat das vielleicht schon in Ashrams gehört. Wir singen jetzt ein weiteres Lied, das Jana sehr gerne gesungen hat. Das ist Well, We Will Walk in That Beautiful Light. Es wird Aretha Franklin zugesprochen, also dieser Ursprungstext. Wir haben, das gibt es wahrscheinlich in zwei, drei verschiedenen Melodien. Wir haben eine vor vielen Jahren in einem Workshop mal kennengelernt mit einer Holländerin und würden das gerne heute singen und damit allen Menschen, die hier versammelt sind, die Betroffene sind, die zu Hause sind, die heute nicht können, zurufen, das gibt wieder hellere Zeiten. Es bleibt nicht immer dunkel. Das wünschen wir allen.

Vielen, vielen Dank. Ich sag's nochmal, wir sind noch mit Don Rosa in den alten Räumen. Im neuen Jahr muss Don Rosa leider umziehen in die Geiststraße, aber das findet man sicherlich auch im Internet. Wer Lust hat, uns mal mit uns zu singen oder einfach mal vorbeikommen will, darf das gerne tun. Es ist immer erhellend in der Gemeinschaft und macht's leichter, alles zu ertragen. Wir wünschen allen Betroffenen, Versammelten eine gute nächste Zeit und uns allen eine hellere Zukunft.

0: Vielen Dank euch vom Chor Missklang, dass ihr auch dieses Jahr dabei wart bei der Kundgebung und uns ja auch was nochmal anderes mitgebracht habt. Ja, wir werden Janael nie vergessen.
1: Jetzt möchten wir besonders unsere Gäste, die aus dem bundesweiten betroffene Solidaritätsnetzwerk begrüßen. Dort vernetzten sich 25 Initiativen in Gedanken an rassistische, antisemitische und rechte Gewalt sowie Polizeigewalt. Danke, dass ihr aus vielen Städten heute angereist seid, um heute mit uns gemeinsam zu erinnern. Aus Kassel, Hamburg, München und Eberswalde. Wir begrüßen Mamadou Diallo, den Bruder von Uri Diallo.

0: Avant de commencer, je remercie tout le monde d'être venu, d'avoir pris votre temps pour venir soutenir la justice et vérité, malgré la conjoncture actuelle que nous connaissons tous en Sachsen-Anhalt.
1: Bevor ich beginne, möchte ich allen danken, dass ihr gekommen seid, eure Zeit hier verbringt, dass ihr unterstützt und dass ihr die Gerechtigkeit fordert, trotz der Dinge, die hier passieren in Sachsen-Anhalt.
0: Cela fait plus de 20 ans que je répète ces mots. 20 ans que je porte un nom devenu un cri que l'on étouffe, l'on ignore, que l'on voudrait faire taire.
1: Seit 20 Jahren wiederhole ich nun schon diese Worte. Seit 20 Jahren trage ich nun einen Namen, der zu einem Schlachtruf geworden ist. Ein Ruf, den man erstickt, den man ignoriert, den man gerne zum Verstummen bringen würde.
0: Uri Diallo. Uri Diallo est mort dans une cellule de la police à Dessau. Arrêté sans motif valable. Battu violemment. Le crâne fracturé. Le nez cassé. D'autres côtes brisées. Et puis.
1: Uri Diallo. Uri Diallo ist in einer Zelle der Polizei in Dessau gestorben. Festgenommen ohne ernstzunehmendes Motiv, brutal geschlagen. Sein Schädel und seine Rippen wurden gebrochen, seine Rippen verletzt.
0: Et puis enchaîné de main aux pieds sur un petit matelas, à même au sol dans une cellule au sous-sol, livré aux flammes, brûlé vif.
1: Und dann wurde er auf einer kleinen, direkt auf dem Boden liegenden Matratze an Füßen und Händen gefesselt, im Keller, den Flammen ausgeliefert, lebendig verbrannt.
0: On nous a dit que c'était un accident. On nous a menti.
1: Man hat uns gesagt, es sei ein Unfall gewesen. Man hat uns angelogen.
0: On nous a menti encore.
1: Man lugt uns immer noch an.
0: Mais la vérité est simple.
1: Aber die Wahrheit ist einfach.
0: Uri Diallo a été tué.
1: Uri Diallo wurde umgebracht.
0: Uri Diallo, c'était un mort.
1: Uri Diallo, das war Mord.
0: Un mort raciste, commis par la police, soutenu, protégé par le système d'État.
1: Ein rassistischer Mort, von der Polizei begangen, unterstützt und geschützt vom staatlichen System.
0: Je me tiens devant vous, non seulement en tant que frère endeuillé.
1: Ich stehe hier vor euch, nicht nur als trauernder Bruder,
0: mais en tant que témoin, témoin du racisme qui tue.
1: Aber als Zeuge, sondern als Zeuge, Zeuge der Rassismus, des Rassismus, der tötet.
0: Témoin du silence qui protège les assassins.
1: Zeuge der Stille und des Schweigens, die Mörder schützt.
0: Aux victimes et aux survivants de Halle et d'ailleurs.
1: An die Opfer und die Überlebenden aus Halle und anderswo.
0: Vous n'êtes pas seul.
1: Ihr seid nicht allein.
0: Votre douleur est la nôtre.
1: Euer Schmerz ist unserer.
0: Votre combat est le nôtre.
1: Euer Kampf ist unserer.
0: Aux familles de Halle, de Hanau, de Magdebourg, de Kassel, de Mölln, de Solingen, de Nürnberg, de Dortmund, de München, Berlin, Dessau et autres. À toutes les familles brisées de, pour la, par la haine, je vous vois, je vous entends, je vous porte dans mon cœur.
1: An die Familien aus Halle, aus Hanau, aus Magdeburg, aus Kassel, aus Mölln, aus Solingen, aus Nürnberg, aus Dortmund, aus München, aus Berlin, aus Dessau und anderswo. Ihr seid alle Familien, die durch Hass verletzt wurden. Ich sehe euch, ich höre euch, ich trage euch in meinem Herzen.
0: Nous sommes liés par une même blessure, le même mépris de la vie humaine.
1: Wir sind verbunden durch dieselbe Verletzung, die Verachtung für das menschliche Leben.
0: Je le dis clairement.
1: Ich sage es klar.
0: Le racisme tue, l'antisémitisme tue, la violence policière tue, l'extrême droite tue.
1: Rassismus tötet, Antisemitismus tötet, Polizeigewalt tötet, die extreme Rechte tötet.
0: Et le silence tue aussi.
1: Und das Schweigen tötet ebenso.
0: Chaque fois qu'un policier frappe sans conséquence, chaque fois qu'un tribunal blanchit l'innovable, chaque fois qu'une société préfère l'oubli à la vérité, la mort gagne encore.
1: Jedes Mal, dass ein Polizist zuschlägt, ohne Konsequenzen zu tragen, jedes Mal, wenn ein Gericht das Unverzeihliche rechtfertigt, jedes Mal, wenn eine Gesellschaft die Wahrheit vergisst, gewinnt der Tod erneut.
0: Nous ne demandons pas la vengeance.
1: Wir fordern keine Rache.
0: Nous demandons la justice, la vérité.
1: Wir fordern Gerechtigkeit, die Wahrheit.
0: La responsabilité.
1: Die Verantwortung.
0: La réparation.
1: Die Wiedergutmachung.
0: Alors je lance un appel.
1: Also rufe ich dazu auf.
0: Mobilisez-vous, descendez dans les rues, exigez la justice, brisez le silence.
1: Mobilisiert euch, geht auf die Straße, fordert Gerechtigkeit, durchbrecht das Schweigen.
0: Ne laissez pas Uri et les autres victimes mourir d'une seconde fois dans l'indifférence.
1: Lasst Uri und all die anderen Opfer nicht ein zweites Mal in der Gleichgültigkeit sterben.
0: Ne laissez pas la police tuer impunément.
1: Lasst die Polizei nicht ungestraft morden.
0: Ne laissez pas l'extrême droite semer la terreur dans nos quartiers, dans nos synagogues, dans nos mosquées, dans nos foyers.
1: Lasst die extreme Rechte nicht den Terror, die Angst in unsere Viertel, in unsere Synagogen, in unsere Moscheen, in unsere Häuser säen.
0: La violence policière n'est pas une fatalité.
1: Polizeigewalt ist nicht unvermeidlich.
0: Le racisme n'est pas une fatalité.
1: Rassismus ist nicht unvermeidlich.
0: L'injustice n'est pas une fatalité.
1: Ungerechtigkeit ist nicht unvermeidlich.
0: Ce sont des systèmes.
1: Es sind die Systeme.
0: Et le système peut être brisé.
1: Und Systeme können zerschlagen werden.
0: Si nous sommes ensemble nombreux et déterminés.
1: Wenn wir zusammenstehen, viele sind und entschlossen.
0: Uri, mon frère, je porte ton nom, je porte ta mémoire, je porte ta lutte.
1: Uri, mein Bruder, ich trage deinen Namen, ich trage deine Erinnerung, ich trage deinen Kampf.

0: Ja, wir sagen mit dir, Uri Jalo, das war Mord. Danke, dass du heute hier gesprochen hast. Wir begrüßen auch die Soli-Gruppe BF09 um Bekir Effe, die heute auch hier ist, aber nicht keinen Redebeitrag hält. Aber wir wollten trotzdem noch einmal euch begrüßen, weil wir uns sehr freuen, dass ihr da seid. Und wir begrüßen jetzt als nächstes Sebe Leyla, die Mutter von Can Leyla, der bei dem rechtsterroristischen Anschlag 2016 am Olympia-Einkaufszentrum in München ermordet wurde. Sie ist engagiert in der Initiative München OEZ Erinnern und ihr kommt auch zusammen.
1: Mein Name ist Sebe Leyla. Am 22. Juli 2016 kamen meinen Sohn Can und 8 weitere Menschen bei dem rechtsterroristischen Anschlag am Olympia-Einkaufszentrum in München ums Leben gekommen. Deshalb weiß ich sehr gut, was es bedeutet, wenn ein geliebter Mensch eines Tages nicht mehr nach Hause kommt. Ich weiß, was es bedeutet, wenn ein Telefon klingelt und sich das einige Leben innerhalb weniger Sekunden für immer verändert. Wir sind heute hier, um Jana und Kevin zu gedenken, die am 9. Oktober 2019 bei dem antisemitischen und rechtsextremen Terroranschlag in Halle ermordet wurden. Wir gedenken ihre Familien. Wir gedenken ihre Angehörigen und all jener Menschen, deren Leben durch diesen Terroranschlag für immer verändert wurde. Wir werden sie nicht vergessen. Wir dürfen nicht zulassen, dass sie vergessen werden. Heute sehen wir, dass eine sehr gefährliche Form von Politik an Einfluss gewinnt. Eine Politik, die Menschen Angst macht, Gesellschaften gegeneinander aufhetzt und Menschen, die anders sind, als Bedrohung dargestellt. Zuerst wird ein Feind geschaffen, dann wird Angst vor diesem Feind geschürt, anschließend wird die Gesellschaft gegeneinander aufgebracht. Und wir alle kennen die Folgen: Diskriminierung, Hass, Gewalt und rechter Terror. Diese Politik richtet sich nicht nur gegen die Körper von Menschen, sie greift auch ihre Würde, ihre Freiheit und ihren Willen zum Zusammenleben an. Die Geschichte hat uns deutlich gezeigt, wie gefährlich eine solche Entwicklung werden kann. In den 1930er und 1940er Jahren führte eine Politik des Hasses des Menschen aufgrund ihrer Herkunft, ihrer Religion, ihre Identität ausgegrenzte. Dazu, dass Millionen Menschen systematisch ermordet wurden. Menschen wurden in Gaskammern ermordet. Sie kamen auf verschiedene unmenschliche Weisen ums Leben. Diese Geschichte gehört zur Vergangenheit Deutschlands. Aber diese Vergangenheit ist keine Geschichte, die nur in Büchern geblieben ist. Die Spuren der Vergangenheit sind bis heute sichtbar. Deshalb ist heute unsere größte Aufgabe, uns gegen die Normalisierung von Rassismus, Antisemitismus, Muslimfeindlichkeit und gegen jede Form von Politik zu stellen, die Menschen aufgrund ihrer Herkunft abgewertet. Denn wir Migranten und Migrantinnen und Menschen mit Migrationshintergrundgeschichten stehen nicht außerhalb dieses Landes. Wir sind ein Teil dieses Landes. Wir leben hier, in den Städten und auf den Straßen dieses Landes. Wir arbeiten in seinen Fabriken. Wir arbeiten in Krankenhäusern. Wir arbeiten auf Baustellen, in Restaurants, in Unternehmen, an Universitäten und in öffentlichen Einrichtungen. als Arbeiterinnen und Arbeiter, als Unternehmerinnen und Unternehmer, als Ingenieuren und Ingenieure, als Ärztinnen und als Ärzte, als Lehrerinnen und Lehrer, als Wissenschaftlerinnen und Wissenschaftler tragen wir zur Entwicklung dieses Landes bei. Menschen, die aus verschiedenen Ländern nach Deutschland gekommen sind, sind zu einem wichtigen Teil des wirtschaftlichen und gesellschaftlichen Lebens dieses Landes geworden. Deshalb müssen wir selber sehr aufmerksam sein. Wenn sich die politische Sprache verändert, dann politische Sprache besteht nicht nur aus Worten. Politische Sprache beeinflusst auch, wie Menschen einander sehen. Wenn man eine Gemeinschaft ständig als Bedrohung dargestellt, versteckt man Verurteile, wenn man eine Religion ständig mit Gefahr und Sicherheitsproblemen in Verbindung bringt, drängt man Millionen Menschen aus der Gesellschaft heraus. Wenn man Menschen aufgrund ihrer Herkunft als minderwertig dargestellt, verlässt man ein grundlegendes Prinzip dieses Landes, dieses Demokratie, die Gleichheit und die Würde jedes Menschen genau. Deshalb dürfen wir nicht schweigen. Wir erinnern das OAZ, Olympia-Einkaufszentrum in München. Wir erinnern an Halle, an Hanau, an NSU, Kassel, Dessau. Und wir erinnern an alle rechtsextremen Taten in Deutschland geschehen sind. Wir erinnern an die Menschen, die an diesen Orten ermordet wurden. Und wir vergessen nicht, dass hinter jedem einzelnen Opfer ein Mensch stand. Ein Mensch mit einer Familie, mit Hoffnungen, mit Träumen und mit einem Leben, das viel zu früh beendet wurde. Vielen Dank.

0: Danke, Sibyl. Schön, dass ihr heute mit uns da seid. Gamze Kubaschek hat uns einen Audiobeitrag geschickt. Ihr Vater, Mehmet Kubaschek, wurde vom sogenannten NSU in Dortmund ermordet. Sie ist seit den ersten Demonstrationen für das Gedenken der Opfer aktiv. Heute engagiert sie sich in Dortmund bei kein Schlussstrich Tag des Erinnerns und der Solidarität und hat gemeinsam mit Semja Simcsek ein Buch für junge Menschen geschrieben.
1: Ich möchte heute besonders an Jana und Kevin erinnern, an Jana L. und Kevin S., die am 9. Oktober 2019 durch diesen rechtsterroristischen Anschlag aus dem Leben gerissen wurden. Und ich denke an alle Menschen, die diesen Anschlag erlebt haben, an die Überlebenden, an die Angehörigen und an alle, deren Leben sich an diesem Tag für immer verändert hat. Ich spreche heute zu euch als Tochter von Mehmet Kubaschek. Mein Vater wurde in Dortmund vom NSU ermordet. Deshalb weiß ich, was es bedeutet, wenn Hass und Menschenverachtung einen Menschen aus seinem Leben reißt und Familien mit diesem Verlust zurücklassen. Ich wünsche niemanden, jemals das erleben zu müssen, was hier in Halle erlebt habt. Gerade heute, gerade in dieser Zeit, müssen wir zusammenhalten. Wir dürfen uns nicht spalten lassen. Wir müssen füreinander einstehen und deutlich machen, dass wir Hass, Antisemitismus, Rassismus und Menschenfeindlichkeit nicht hinnehmen. Diese Gedenkveranstaltung soll eine Mahnung sein, eine Mahnung dafür, was Hass anrichten kann. Aber sie soll auch zeigen, dass wir gemeinsam erinnern, gemeinsam trauern und gemeinsam Haltung zeigen können. Jana und Kevin dürfen nicht vergessen werden. Wir dürfen nicht vergessen, was geschehen ist. Und wir dürfen niemals zulassen, dass Hass gewinnt. In Gedanken bin ich heute bei euch.
2: Wir hören als nächstes Augusto Jona Manjuka, der sich seit der Ermordeten vom Amadeo Antonio gegen rechte Gewalt in Eberswalde engagiert. Gemeinsam mit anderen Freunden und Arbeitskollegen vom Amadeo Antonio hat der dort den Balanca e.V. gegründet.
3: Mein Name ist Augusto Jona Manjuka. Ich kam in der DDR als junger Mann für Ausbildung zu absolvieren. Das habe ich hier in der DDR nicht gesehen. Wir haben uns genutzt als einfach Arbeiterkraft. Wir haben nach vielen Jahren hier in Deutschland gearbeitet. Seitdem kämpfe ich um mein Leben auch zu überleben, nicht nur zu finden einen Platz hier in Deutschland. Ich finde, das ist keine Menschlichkeit, wenn jemand kommt von seiner Heimatstadt als Arbeitskraft oder wie ich gesagt, für Ausbildung, staatliche, mit der anerkannt und komme hier, finde ich keinen Platz zu leben. Aber mein Leben habe ich hier verbracht. Ich habe für Deutschland gearbeitet, ich arbeite noch für Deutschland, aber trotzdem ist es so schwer, dass ich hier in Deutschland einen Platz zu leben habe. In meiner Heimatstadt bin ich Ausländer, und hier bin ich auch Ausländer, wo gehöre ich denn in diesem Moment? Und kommt in eine Politik, wo wir sagen, dass irgendwie alle, auch mit den Pässen oder ohne Pässen, die Ausländer müssen Deutschland verlassen. Sagen wir, wir sind in einem Planet, wo wir alle Brüder sind. Das stimmt es nicht. Und daher, wir müssen wirklich dafür viel tun. Wir haben viel zu machen. Liebe Familie von Kevin, Jan, liebe Angehörige der Opfer des Terroranschlags von 9. Oktober hier in Halle. Wir sind heute hier, um der Opfer für Gedanken, für Überleben, für Seite zu stehen und gemeinsam ein Zeichen gegen Rassismus und Antisemitismus Gewalt zu setzen in Deutschland und überall auf der Welt. Lieber Freund Ismet, du hast diese Anschlag überlebt. Heute stehen wir an deiner Seite und an der Seite aller Menschen, deren Leben durch diesen Anschlag für immer verändert wurde. Auch ich habe einen rassistischen Angriff überlebt. Am 25. November 1990 wurde mein Freund, Bruder Amadeo Antonio in Eberswalde brutal angegriffen. Am 6. Dezember desselben Jahres starb er an der Folgen. Er wurde wegen seiner Hautfarbe angegriffen. Sein Tod hinterließ eine schmerzliche Leere in seiner Familie und bei uns, seinem Freund. Dieser Verlust begleitet uns bis heute. Mein Kollege Friederike und ich sind aus Eberswalde gekommen, um euch hier in Halle unsere tiefe Solidarität auszudrücken. Wir möchten euch sagen, ihr seid nicht alleine. Wir stehen an eurer Seite. Aus eigener Erfahrung wissen wir, wie tiefe solche Gewalt das Leben von Familien und Freunden stört.
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Den linken Medienspiegel im Oktober 2026 beginnen wir mit den Folgen der Wahlen in Sachsen-Anhalt und einer drohenden AfD-Regierung, kommen dann zur Türkei und Israel-Palästina vor den Wahlen und zuletzt zur Windenergie bzw. zur Klimakatastrophe.

0: Unsere ersten beiden Artikel sind zu den Folgen des Wahlsieges der AfD in Sachsen-Anhalt. Die Artikel wurden vor dem 6. Oktober geschrieben. Da war noch nicht klar, dass Teile der CDU mit der AfD in Sachsen-Anhalt zusammenarbeiten wollen und es bereits getan haben. 4 von 15 CDU-Abgeordneten haben für den AfD-Parlamentspräsidenten gestimmt bei der konstituierenden Sitzung des Landtags von Sachsen-Anhalt in Magdeburg. Noch katastrophaler, der Vizepräsident, auch von der AfD, Til Schweiger, zu Gutteilen für das faschistische und nationalsozialistische Wahlprogramm der AfD in Sachsen-Anhalt verantwortlich, erhielt 5 Stimmen mehr als die AfD und BSW zusammen. Weshalb zuvor der Fraktionsvorsitzende der CDU, Schulze, die eigenen Abgeordneten nur zur Enthaltung aufrief, erstaunt. Klare Kante gegen die AfD sieht anders aus. Nun ist es noch schlimmer gekommen. 4 bzw. 5 CDUler haben den AfD-Landtagspräsidenten bzw. den AfD-Vize-Landtagspräsidenten gewählt. 5 enthielten sich und 5 stimmten dagegen. Immerhin wissen wir jetzt, wie es um die CDU steht, da weder vom Bundeskanzler Merz noch von irgendwem sonst in der CDU der Ausschluss der CDUler, die für die AfD gestimmt haben, gefordert wird. Aber zurück zu den beiden Artikeln über Sachsen-Anhalt, die AfD und die bedrohte Zivilgesellschaft. Zuerst ein Artikel aus den Blättern für deutsche und internationale Politik und dann aus der Analyse und Kritik.
1: Sachsen-Anhalt, demokratische Kerne erhalten. Als auf dem Magdeburger Domplatz am 6. September um 18 Uhr die Prognose zur Landtagswahl bekannt gegeben wurde, fiel vor allem eins auf: eine große Stille. Die Menschen, die hätten protestieren können, waren offenbar zu erschöpft von den vergangenen Monaten des Aufbäumens der Zivilgesellschaft, die den nun eingetretenen Triumph der AfD verhindern wollte. Irgendwann stand dort doch eine Gruppe Jugendlicher mit einem großen Transparent: Faschismus ist keine Meinung, sondern ein Verbrechen. Was angesichts der feiernden AfD-Anhänger und Neonazis eine sehr mutige Aktion war. Viele hatten gehofft und sich dafür eingesetzt, dass die Wahl am Ende glimpflicher ausgehen und die hohe Mobilisierung auch bei den demokratischen Parteien einzahlen würde. Dass die AfD nun fast 44% erringen konnte und die demokratischen Parteien ein historisch schlechtes Ergebnis einfuhren, hat viele erst einmal sprachlos gemacht. Die Dimension dessen muss man sich immer wieder vor Augen führen. Die AfD hat ein eindeutig rechtsextremes Programm vorgelegt, das im Vergleich zu anderen Parteien dieses Spektrums in den vergangenen Jahrzehnten seinesgleichen sucht. Sie fordert unter anderem unverhohlen die Remigration hier lebender Menschen. Sie will Kinder deutschtümelnder Propaganda aussetzen, die Erinnerung an den Holocaust aus den Lehrbüchern tilgen und der demokratischen Zivilgesellschaft, Theatern und Kultureinrichtungen die Förderung streichen. Die Wählerinnen und Wähler in Sachsen-Anhalt wussten, wen und was sie wählen. Auch wenn die Wählerschaft heterogen ist und nicht jeder und jede selbst ein ausgewiesen rechtsextremes Weltbild hat, darf diese notwendige Differenzierung nicht dazu führen, die politische Bedeutung des Ergebnisses kleinzureden. Mehr als 40% für eine Partei mit einem dezidiert rechtsextremen Programm sind eine politische Zensur. Ob dieses Wahlergebnis eines Tages als historisches Ereignis in den Geschichtsbüchern stehen wird, hängt davon ab, was nun folgt. Und das entscheidet sich nicht allein in Sachsen-Anhalt, sondern auch am Umgang von Medien und politischen Beobachtern. Die Routiniertheit, mit der am Abend des 6. September das Ergebnis zur Kenntnis genommen und unmittelbar die Frage erörtert wurde, mit wem die AfD regieren könnte, ist kein gutes Omen. Der Umstand, dass die AfD mit ihrem Programm mehr als 40% bekommt, hätte etwas mehr kritische Analyse verdient und eine politische Debatte, die Grundlagen für ein demokratisches, gedeihliches Zusammenleben in vielfältig herausfordernden Zeiten verteidigt. Denn absehbar ist eines: Sachsen-Anhalt wird zum Versuchslabor. Was hier gelingt, wird die AfD auch in anderen Bundesländern und im Bund umsetzen, wenn sie Gelegenheit dazu bekommen sollten. Deshalb ist es völlig unangebracht, jetzt mit Häme auf dieses kleine, für manche etwas seltsam erscheinende Bundesland zu schauen. Das hier kann, wenn es dumm läuft, ein Anfang sein. In Niedersachsen wuchs die AfD bei den Kommunalwahlen jüngst um mehr als 10 Prozentpunkte, von unter 5 auf fast 16%. Wir haben es also nicht mit einem reinen Ostphänomen zu tun. Für die konstituierende Sitzung des Sachsen-Anhaltinischen Landtages am 6. Oktober zeichnet sich nun ab, dass das BSW den Kandidaten der AfD für das Amt des Landtagspräsidenten wählen will. Damit wäre erstmals ein Vertreter einer rechtsextremen Partei Präsident eines bundesrepublikanischen Landesparlaments. Ob das sich abzeichnende Prozedere die Blaupause für eine mögliche Wahl des AfD-Mannes Ulrich Siegmund zum Ministerpräsidenten im November darstellt, ist noch offen. Bis dahin will die AfD in Hintergrundgesprächen Mehrheiten für eine Regierung organisieren. Dieser Aussicht müssen sich die demokratischen Parteien stellen und sie stehen damit vor einer enorm schwierigen Aufgabe. Wir leben in Zeiten multipler Krisen, die unmittelbar in den Lebensalltag der Menschen eingreifen. Im sachsen-anhaltinischen Wahlkampf haben die demokratischen Parteien versucht, Themen anzusprechen, die im Bundesland wirklich präsent sind. Gesundheitsversorgung, Nahverkehr, Einkaufsmöglichkeiten und andere konkrete Fragen des Alltags. Damit drangen sie aber offenbar nicht durch. Die AfD hat auf eine andere Weise angesetzt, ohne konkrete Lösungen zu bieten. Sie adressiert die Sehnsucht nach Normalität, nach Rückkehr einer Welt, die überschaubar und berechenbar erscheint. Sie tut das mit ostdeutschen Identitätsangeboten, mit nationalkonservativen bis reaktionären Familienbildern, mit politisierten Emotionen und mit Kommunikationsstrategien, die von Algorithmen der sozialen Medien belohnt werden. Die AfD bietet damit nicht nur politische Forderungen, sondern vor allem ein Gefühl an. Die Vorstellung, dass man in eine Welt zurückkehren könne, in der die Dinge wieder klar, geordnet und kontrollierbar erschienen. Mit dem Beschwören einer vermeintlich besseren Vergangenheit lassen sich die multiplen Krisen, gesellschaftlichen Veränderungen und globalen Entwicklungen wohlweislich nicht beseitigen. Trotzdem gehört zur Analyse dieses Wahlergebnisses, dass man versteht, warum dieses Beschwören verfangen hat und attraktiv ist. Wenn Menschen ihr Leben als unsicher und unübersichtlich erleben, reicht es nicht, ihnen mit abstrakten demokratischen Werten oder dem Versprechen, die eigene Politik nun endlich besser zu erklären, zu begegnen. Demokratische Politik muss vielmehr zeigen, dass sie Verlässlichkeit und Sicherheit schaffen kann und eine Idee hat, wie sie den vielfältigen Herausforderungen gerecht werden will. Im Wahlkampf profitierte die AfD von ihrer seit Jahren in den sozialen Medien aufgebauten Kommunikationsdominanz. Deren Reichweite ist bei jenen Wählern, die sich aus der Interaktion mit linearen Medien zurückgezogen haben, nicht zu unterschätzen. AfD-Spitzenkandidat Ulrich Siegmund setzte im Wahlkampf auf die Ansprache positiver Emotionen, mit denen er gezielt seine Inhalte für die Zielgruppe der politikfernen Wähler depolitisierte. Anders als alle anderen Parteien war die AfD in der Fläche präsent. Mit Wahlkampfveranstaltungen, die Volksfesten glichen, mit Bratwurst, Bier und Hüpfburg. Damit erreichte sie vor allem Menschen in den ländlichen und kleinstädtischen Regionen, die Sachsen-Anhalt prägen. Dort gibt es vielerorts keine Kneipe, keinen Lebensmittelladen und keine Apotheke mehr, was insbesondere für die überdurchschnittlich alte Bevölkerung ganz Schränkungen im Alltag bedeutet.

die AfD im Wahlkampf aus dem Reservoir der ostdeutschen kulturellen Erinnerung, die sie in Gestalt der landesweiten Ausfahrten mit dem ostdeutschen Moped Simson politisch für sich ausbeutete. Gerade diese nahbare Identisierung des Politischen lässt die AfD in Sachsen-Anhalt eher als Bewegung, denn als klassische Partei erscheinen. Das Auftreten Ulrich Siegmunds nach der Wahl bestätigen dies. Er ist kommunikativ weiter im Wahlkampfmodus unterwegs. Das bedeutet insbesondere, dass die demokratischen Parteien aufhören müssen, sich von der AfD die politische Agenda vorgeben zu lassen. Die AfD ist ausgesprochen erfolgreich darin, Aufmerksamkeit zu erzeugen und andere dazu zu bringen, auf ihre Themen zu reagieren. Und wer permanent auf die extreme Rechte antwortet, übernimmt bereits einen Teil ihrer Agenda. Demokratinnen und Demokraten brauchen deshalb eigene Themen und eigene Erzählungen. Wir müssen darüber sprechen, wie Menschen in diesem Land leben wollen, wie öffentliche Infrastruktur erhalten werden kann, wie gesellschaftliche Teilhabe funktioniert und wie man mit den existierenden, vielfältigen Krisen sinnvoll umgeht, ohne die Ausgrenzung und autoritäre Ordnungsvorstellungen der extremen Rechten. Nach diesem Wahlergebnis kann man nicht mehr so tun, als sei eine demokratische Mehrheit selbstverständlich vorhanden. Wir haben jetzt sehr deutlich vor Augen, dass all jene, die sich dem Grundgesetz, den Menschenrechten und der Demokratie verpflichtet fühlen, nicht mehr überall mehr sind, wie es auf vielen Wir-sind-mehr-Demonstrationen Anfang 2024 nach dem Remigrationseklat von Potsdam erschallte. Deshalb müssen wir die Perspektive wechseln und oberste Priorität muss jetzt sein, die demokratischen Kerne auch auf der Fläche jenseits der Großstädte zu erhalten und zu stärken. Dafür brauchen wir nicht zuletzt den Bund und Bundesministerin Karin Prien, die jedoch mit ihrem Umbau des Demokratie-Leben-Programms den Demokratieverächtern in die Hände zu spielen droht. Die demokratische Zivilgesellschaft im Osten ist keine Massenbewegung. Sie besteht seit 30 Jahren aus einem glücklicherweise inzwischen ganz gut geölten Netzwerk von Personen und Gruppen, aus Vereinen, Initiativen und kulturellen Orten. Es gibt einen gesellschaftlichen Resonanzraum, in dem diese Arbeit stattfindet. Aber die Zahl der Akteure, die die Handlungsfähigkeit einer demokratischen Kultur und ihre Strahlkraft aufrechterhalten, ist überschaubar. Und deren Arbeit ist aktuell vielerorts massiv bedroht. In Sachsen-Anhalt ganz konkret durch die bereits angekündigte Streichung von Landeszuschüssen sollte die AfD Regierungskraft erlangen. Fatal verstärkt durch den geplanten Umbau des Bundesprogramms zur Demokratieförderung, die zahlreiche, jetzt umso mehr notwendige Strukturen auf Eis legen würde. Das würde die demokratische Bildungsarbeit im Osten ruinieren, die über keine finanzkräftigen Stifte oder Unmengen an Eigenmitteln verfügt. Insbesondere in Sachsen-Anhalt werden diese aber nicht nur finanziell, sondern auch ideologisch unter Druck geraten. Treffen wird es insbesondere jene, die die AfD seit Jahren kritisieren und ihre Entwicklung öffentlich analysieren. Es ist kein Geheimnis mehr, bei wem die AfD umgehend ansetzen will. Das Freie Radio Korax gehört dazu. Die Evangelische Akademie, das Netzwerk Schulen gegen Rassismus und für Courage sowie der Verein Miteinander e.V. in Magdeburg. Doch das ist nur die Spitze des Eisbergs. Es gibt viele weitere Menschen, kulturelle Einrichtungen und Organisationen, die im Laufe der Jahre zum Feindbild der AfD ernannt wurden. All jene Menschen, die die demokratische Kultur im Alltag tragen, die Räume schaffen, in denen Menschen zusammenkommen, sich auseinandersetzen und erfahren können, dass Gesellschaft gestaltbar ist. Sie alle sind ins Visier der AfD geraten. Ein Netzwerk demokratischer Strukturen, das jetzt vor dem Ausstehen könnte. Damit dies auch unter einer möglicherweise AfD-Regierung nicht passiert, bleibt es unabdingbar, dieses nun auch von außen zu stärken und zu stützen. Dabei geht es um finanzielle Hilfe, um Fördermitgliedschaften, aber auch um Aufmerksamkeit. Wenn diese Orte verschwinden, verliert die Demokratie nicht nur einzelne Organisationen. Sie verliert eine Infrastruktur, die man nicht so leicht wieder aufbauen kann. Menschen und Institutionen mit großer Reichweite können ihre Öffentlichkeit zur Verfügung stellen. Medien können darüber berichten. Andere Vereine und Initiativen können Netzwerke bilden. Einzelpersonen können Spenden leisten. All das kann dazu beitragen, dass diejenigen, die vor Ort arbeiten, nicht isoliert werden, ihren Mut nicht verlieren und bleiben, um die Demokratie zu verteidigen. Und diese zu stärken, muss im Interesse auch aller Demokraten andernorts im Land sein. Diejenigen, die politisch oder gesellschaftlich unter Druck geraten, müssen wissen, dass sie nicht allein sind. Denn wenn Sachsen-Anhalt tatsächlich zum Versuchslabor für eine rechtsautoritäre Politik wird, dann geht es nicht nur um dieses eine kleine Bundesland. Es geht um die Frage, wie weit sich eine demokratische Gesellschaft nach rechts verschieben lässt.

und wie widerstandsfähig ihre Institutionen und ihre Zivilgesellschaft sind. Demokratie besteht darin, dass man bleibt, wenn es schwierig wird, dass man Räume verteidigt, wenn sie kleiner werden, dass man Menschen unterstützt, die angegriffen werden. Deshalb bleibt der Satz der Bürgerrechtsbewegung der DDR richtig: Wir bleiben hier und setzen auf die Unterstützung aller Demokraten.

0: Unser zweiter Artikel ist aus der Analyse und Kritik der Monatszeitung für linke Debatte und Praxis aus Hamburg. Die aktuelle Ausgabe erschien am 15. September. Dieser Artikel erschien online am 30. September auf der Homepage der AK.
1: Vor den Toren der Macht. Die AfD arbeitet auf ihre erste Landesregierung hin. Wie geht es in den nächsten Wochen in Sachsen-Anhalt weiter? Die AfD hat die Landtagswahl Anfang September in Sachsen-Anhalt gewonnen. Doch sie kann nicht, wie von ihr erhofft, allein regieren. Dazu braucht sie das BSW oder zumindest ein stillschweigendes Einverständnis einiger CDU-Abgeordneter für einen AfD-Ministerpräsidenten Ulrich Siegmund. Die AfD hat mit 43,8% so viele Stimmen erhalten wie zuvor keine rechtsextreme Partei in der Geschichte der Bundesrepublik. Einige Tage lang ging eine kleine Welle der Empörung durch Medien und Politik. In einigen westdeutschen Metropolen gab es Demonstrationen. Dann wandte sich das öffentliche Interesse, auch der gesellschaftlichen Linken, den Folgen der Berlin-Wahl zu. Zurück blieb ein ostdeutsches Bundesland, in dem vorerst die Ungewissheit regiert. Diese Ungewissheit prägt die politische Situation im Land dieser Tage. Hinter den Kulissen läuft ein Pokerspiel um die Macht in Sachsen-Anhalt, das die AfD gewinnen will. Die AfD ist die Siegerin der Landtagswahl. Doch wie sie diesen Erfolg in reale Macht umsetzen kann, ist derzeit noch unklar. Zwar hat sie die Zahl ihrer Mandate von 20 auf 39 fast verdoppelt und sie stellt die stärkste Fraktion im Magdeburger Landtag, doch eine klassische Koalitionsregierung wird aller Voraussicht nach nicht zustande kommen, weil keine der anderen im Landtag vertretenen Parteien solch ein Bündnis eingehen will. Das BSW ist zur Kooperation mit der AfD bereit, verneint jedoch deren politische Agenda und ihr Personal, vor allem einen Ministerpräsidenten Siegmund, aktiv mitwählen zu wollen. Doch welche Aussagen der zukünftigen BSW-Abgeordneten wie lange Bestand haben, ist ebenfalls ungewiss. Zu widersprüchlich äußern sich die verschiedenen ProtagonistInnen der Partei. Mal ist aus dem BSW eine Ablehnung der rechtsextremen Agenda der AfD zu vernehmen, mal bewegt man sich inhaltlich auf die AfD zu. Wie in Thüringen und Brandenburg auch, taktiert das BSW um Inhalte und Personen aus offenkundig machtpragmatischen Überlegungen. Die CDU, selbsternannte Sachsen-Anhalt-Partei, die seit 2002 den Ministerpräsidenten stellte, steht nach ihrem Absturz von 37% auf 17% vor einem Scherbenhaufen. Seit der Wahl, heißt es in den Medien, herrschten in der CDU Chaostage, bei denen um Posten, Positionen und die geringer werdenden Ressourcen gerungen werde. Ausdruck dessen ist etwa, dass der amtierende CDU-Ministerpräsident Sven Schulz nur äußerst knapp zum Landtagsfraktionschef gewählt wurde. Die AfD steht nach ihrem Erfolg vor einem Dilemma. Ihrer Wählerinschaft hatte sie versprochen, allein und ohne Kompromisse regieren zu wollen. Will sie regieren, wird dies jetzt jedoch voraussichtlich nur durch eine Minderheitsregierung möglich sein, die sich auf das BSW und die partielle Zustimmung aus der CDU stützen müsste. Dennoch kann es im Spätherbst zur Wahl von Siegmund zum Ministerpräsidenten kommen, wenn er im dritten Wahlgang die einfache Mehrheit im Landtag dadurch erlangt, dass das BSW doch zustimmt oder sich einige CDU-FraktionärInnen zumindest enthalten. Auch eine Enthaltung des gesamten BSW und eines CDUlers würde schon ausreichen oder die Zustimmung eines CDUlers, wenn sich das BSW, wie angekündigt, enthält. Siegmund wäre der erste rechtsextreme Ministerpräsident seit 1945. Derzeit spielen er und die AfD offenbar eine Art machtpolitisches Wabonk. Wenn es nicht gelingt, eine Regierung zu bilden, könnte es Neuwahlen geben, von denen sich die AfD so dann die Chance auf eine Alleinregierung erhofft. Es wirkt, als habe die AfD ihren Siegesrausch noch nicht ausgeschlafen, während sie mit dem BSW um Konditionen der Machtteilung spricht. Unklar ist, mit welchen Personen Siegmund sein Kabinett besetzen will. Vor der Wahl hatte die AfD verlauten lassen, die Kabinettsliste stehe. Details wurden nicht genannt. Seitdem kursieren Namen und Funktionen in einem potenziellen AfD-Kabinett als Gerücht durch die Landespolitik. Immer wieder fällt der Name Hans-Georg Maaßen. Der ehemalige Verfassungsschutzpräsident ist inzwischen in der Sphäre rechtsextremer Publizistik unterwegs. Genannt wird auch Laurenz Notdurft, derzeit Bürgermeister von Roßlau-Elbe, Jurist und langjähriger Kader der inzwischen verbotenen heimattreuen deutschen Jugend, einer Art Hitlerjugendimitat. Es braucht keine Prophetie für die Mutmaßung, dass Siegmund das Personal für seine Regierung aus dem strategischen Dreieck von rechtsextremen Burschenschaften, dem Umfeld des vormaligen Instituts für Staatspolitik von Götz Kubitschek in Schnellroda und der MitarbeiterInnenschaft der AfD-Bundestagsfraktion rekrutieren wollen wird. Schließlich sind in einer AfD-Landesregierung nicht nur MinisterInnenposten, sondern auch StaatssekretärInnen und AbteilungsleiterInnen in den Ministerien zu besetzen, die die Politik der AfD in Verwaltungshandeln überführen sollen. Fest im Blick hat die Aussicht auf eine AfD-Regierung in Sachsen-Anhalt jedenfalls Martin Sellner. Der von den Medien gern als Chefideologe der Identitären bezeichnete Österreicher landete 2 Wochen nach der Wahl einen propagandistischen Coup, als bekannt wurde, sein in Wien ansässiges sogenanntes Institut für Remigration nehme seinen Sitz nun in Magdeburg, der Landeshauptstadt Sachsen-Anhalts. Wahr ist, dass Sellner eine Adresse in Chemnitz unter dem in Rede stehenden Namen hält und das Vereinsregister zusätzlich Magdeburg als Sitz nennt, jedoch ohne Adresse. Der Titel Institut klingt natürlich wichtig und wuchtig. Er macht Eindruck und das soll er auch. Doch ist er juristisch weder geschützt noch genauer bestimmt, sodass sich jeder seiner freihändig bedienen kann. Einige Wochen zuvor hatte Sellner ein Papier lanciert, in dem er eine auf Sachsen-Anhalt zugeschnittene forcierte Abschiebepolitik skizziert, die an die bereits bestehende Praxen im Land anknüpfen und diese fortführen, aber radikalisieren soll. All dies wurde medial breit reportiert, ohne dass es berichtenswerte neue Fakten gegeben hätte. Es darf gemutmaßt werden, dass die AfD Sachsen-Anhalt gern zum Heimathafen für rechte Thinktanks machen würde und auch das Interesse von Leuten wie Elon Musk auf Sachsen-Anhalt lenken möchte. Das Bundesland, in dem so viele Ereignisse und historische Personen verortet sind, die für die extreme Rechte relevant sind, wie kaum eine andere Region, bietet sich dafür an. Was kommt, wenn die AfD regiert? Das ist die Frage, mit der sich derzeit alle beschäftigen, die in Gegnerinnenschaft zur AfD stehen oder von ihr zum Gegner gemacht wurden. An Ankündigungen der Partei, unliebsame Strukturen in Bildung, Politik, Kultur und Gesellschaft zu beschädigen, fehlt es nicht. Bereits im 100-Tage-Programm der AfD werden Institutionen mit Namen genannt, denen die AfD nach Möglichkeit den Stecker ziehen will. Das schafft, durchaus beabsichtigt, ein Klima der Angst und Verunsicherung bei denen, die sich deutlich gegen die AfD positioniert haben. Welche Register die AfD in der Auseinandersetzung mit der kritischen Zivilgesellschaft ziehen wird, ist noch unklar. Doch dass Träger wie der Flüchtlingsrat Sachsen-Anhalt, das Landesnetzwerk der Migrantenorganisationen LAMSA oder Schule ohne Rassismus bei der AfD nicht auf Sympathie stoßen, liegt nahe. Eng werden dürfte es für soziokulturelle Zentren, CSDs und Menschen, die sich vor Ort gegen Rechtsextremismus engagieren. Schon jetzt wird von ausländischen Studierenden und ÄrztInnen berichtet, die das Bundesland verlassen wollen, wenn die AfD regiert. Ebenso gäbe es Absagen von zukünftigen LehrerInnen, die ein Stellenangebot in Sachsen-Anhalt unter den obwaltenden Bedingungen nicht antreten werden. Es droht nichts weniger als die Zerschlagung der Infrastruktur jener, die der AfD entgegenstehen. Manche fürchten eine politisch motivierte Verfolgung durch eine AfD-Regierung, die bis in das persönliche Leben hineinreicht. Doch ebenso wächst bei Engagierten im Land das Bewusstsein für die Notwendigkeit, Kooperationen und Netzwerke zu stärken, wenn man weiter aktiv bleiben will. Ohne Unterstützung von außen wird es indes nicht möglich sein, kritisches Engagement gegen die AfD im Land aufrechtzuerhalten. Deutlicher ausgedrückt: Der Fokus von Medien und politischer Linker auf die Regierungsbeteiligung der Linken in Berlin bildet jenen Schatten, in dem die AfD hofft, ihre Regierung ohne viel Lärm ins Amt zu bringen. Am 6. Oktober konstituiert sich der neue Landtag in Magdeburg. Vermutlich wird dann zunächst ein AfD-Abgeordneter zum Landtagspräsidenten gewählt. Auch das zum ersten Mal seit 1945. Zuvor schon hat die AfD mit ihrer Mehrheit die Links-Rechts-Sitzordnung im Landtag geändert. Die AfD sitzt jetzt in der Mitte, die Grünen rechts. Die gerupfte CDU wird wohl neben der AfD Platz nehmen. Das alles mag Symbolik sein, demonstriert aber die Macht der AfD, die zugleich dafür sorgen will, dass gegen sie in den Ausschüssen des Landtags keine Mehrheiten mehr zustande kommen. BeobachterInnen des Parlamentsbetriebs gehen davon aus, dass die geschwächte Opposition in der nun beginnenden Legislatur des Öfteren die Gerichte wird bemühen müssen, um ihre Rechte und Ansprüche durchzusetzen. Die AfD steht in Sachsen-Anhalt kurz vor ihrem Etappenziel. Unter Fortsetzung des Paradigmas der Normalisierung rechtsextremer Politik in einem Bundesland exemplarisch politisch zu handeln. Die extreme Rechte mitten in Deutschland an der Macht. Wer dies vor 7 oder 10 Jahren prognostiziert hätte, wäre nicht ernst genommen worden. Jetzt ist es soweit. Die nächste Phase der Normalisierung der AfD hat begonnen.

0: Mit unserem dritten Artikel bleiben wir bei der Analyse und Kritik, kommen aber zur Türkei. Die AKP-Muslimbruderschaftsregierung hat wie viele Rechte die queeren Menschen als Feinde ausgemacht. Zufällig vor den Wahlen in der Türkei.
1: Welche Sicherheit? In der Türkei werden queere Menschen wieder einmal als Gefahr für die Familie dämonisiert. Die Regierung lenkt damit von wirklichen Problemen der Gesellschaft ab. Am vergangenen Wochenende jährte sich zum 46. Mal der Militärputsch in der Türkei von 1980. Unter General Kenan Evren hatte damals die Armee am 12. September das Kriegsrecht ausgerufen, die Verfassung außer Kraft gesetzt und binnen weniger Tage Hunderttausende verhaften lassen. Die Militärregierung verfolgte Linke, KommunistInnen, Minderheiten und, was weniger bekannt ist, queere Communities. Gay-Bars wurden geschlossen, Drag-Shows verboten und queere Menschen, darunter besonders Trans-SexarbeiterInnen, kriminalisiert, aus den Städten verdrängt und in Gefängnissen gefoltert. Es scheint kaum zufällig, dass die türkische Regierung nun ausgerechnet um den Jahrestag des Putschs, der auch für Queers in der Türkei mit der Erinnerung an massive staatliche Repression verbunden ist, eine landesweite Operation unter dem Titel »Meine Familie ist sicher« durchführte. In insgesamt 15 Provinzen, darunter Istanbul, Ankara, Mersin und Izmir, kam es am Wochenende zu Razzien und Festnahmen. Betroffen sind 162 Personen, 13 Betriebe wie Bars und Clubs sowie 9 Vereine, darunter auch einige der ältesten queeren Vereine des Landes wie Chaos GL und der kurdische Verein Evi LGBTI+. Auch die Social-Media-Accounts und Webseiten zahlreicher queerer Organisationen wurden gesperrt. Zusätzlich kam es bei Protesten gegen die Razzien in den letzten Tagen zu Polizeigewalt und mindestens 150 weiteren Festnahmen. Die Staatsanwaltschaft ermittelt unter anderem wegen Obszönität nach § 226 des türkischen Strafgesetzbuchs, der Delikte wie die Verbreitung obszöner Inhalte und unnatürliche sexuelle Handlungen beinhaltet. Auch Vereinsgründung zum Begehen einer Straftat, Drogenbesitz und Prostitution werden als Vorwürfe genannt. Diese Repressionswelle reiht sich ein in eine Kette zahlreicher Angriffe auf die queere Community unter dem Deckmantel des Schutzes der Familie. Seit 2015 gibt es beispielsweise ein dauerhaftes Verbot der Istanbuler Pride, die davor mit bis zu 100.000 TeilnehmerInnen als größte queere Parade in Südosteuropa galt. Die Pride-Demos, die trotz des Verbots stattfinden, enden jedes Jahr mit Polizeigewalt und Festnahmen, begründet mit Sicherheitsbedenken und dem Schutz familiärer Werte. Mit dieser Rhetorik trat die Türkei 2021 auch aus der Istanbul-Konvention aus, einem völkerrechtlichen Abkommen zur Bekämpfung und Prävention von patriarchaler Gewalt. Der Vertrag normalisierte Homosexualität und bedrohte die familiären und gesellschaftlichen Werte des Landes, hieß es in der Begründung der Regierung. Es ist gerade queerfeindliche und staatliche Gewalt, die Familien auseinanderreißt und Jugendliche gefährdet. Ähnlich ist es auch jetzt. Die Operation sei eine Maßnahme zum Schutz von Kindern sowie der Institution Familie und stehe im Einklang mit der Vision des von Präsident Erdogan deklarierten Jahrzehnts der Familie, erklärte der türkische Justizminister Akin Gürlek auf X. Man werde keine Aktivitäten tolerieren, die sich gegen Kinder, Jugendliche und Familien richteten. Sie geben uns die Schuld für ihre Unfähigkeit, Familien zu schützen, heißt es in einem Statement der ebenfalls betroffenen queeren Plattform Velvel auf Instagram. In den letzten Jahren machten Regierungspolitiker immer wieder queere Menschen für den Zerfall der Familie sowie die niedrige Geburtenrate im Land verantwortlich. Die LGBTQ+-Bewegung sei Teil einer ausländischen Verschwörung und wolle die türkische Gesellschaft untergraben, sagte Präsident Erdogan 2025, als er das Jahr der Familie in der Türkei einläutete. Queere Menschen als Sündenbock für ihr politisches Versagen heranzuziehen und dabei von Sicherheit für Familien zu sprechen, ist auf so vielen Ebenen ein Hohn, dass man nicht weiß, wo man anfangen soll. Bei der Tatsache, dass unter der AKP-Regierung die Zahl von Femiziden explodiert ist und häusliche Gewalt Jahr für Jahr zunimmt, dass zahlreiche Fälle vermisster Kinder und Jugendliche nicht aufgeklärt werden, dass Millionen Familien sich aufgrund der hohen Inflation kaum über Wasser halten können, dass die Leben und die Lebensgrundlagen unzähliger Familien beim Erdbeben 2023 hätten geschützt werden können, hätte die Regierung erforderliche Maßnahmen eingehalten und Hilfe nicht blockiert, dass Armut, Schulden und Perspektivlosigkeit zahlreiche junge Menschen in der Türkei in den Suizid treiben oder dass es gerade Queerfeindlichkeit und staatliche Gewalt ist, die Familien auseinanderreißen und die Sicherheit queerer Jugendlicher gefährden. Mit ihrer queerfeindlichen Agenda verlagert die Regierung die Aufmerksamkeit weg von den wirklichen Problemen, für die ihre Politik verantwortlich ist. Gleichzeitig greift sie damit eine der widerständigsten und resilientesten oppositionellen Bewegungen an. Queere Organisationen und AktivistInnen gehen seit Jahren trotz Verboten und staatlicher Gewalt auf die Straßen, sind vernetzt mit ArbeiterInnenbewegungen, der kurdischen und der feministischen Bewegung, bleiben trotz medialem und politischem Backlash standhaft, bauen weiter Solidaritätsstrukturen auf und dokumentieren eigenständig Hassverbrechen und queerfeindliche Gewalt. Dass Queers in diesem Ausmaß zur Zielscheibe gemacht werden, ist laut vielen AktivistInnen in der Türkei auch eine Bestätigung davon, dass sie zu den oppositionellen Kräften gehören, die am stärksten organisiert sind, weshalb sie dem Staat, ähnlich wie die feministische Bewegung, besonders ein Dorn im Auge sind. Diese Repressionswelle ist dennoch nicht isoliert zu betrachten. Der queerfeindliche Backlash findet weltweit statt. Überall gehen Faschisierung und zunehmend autoritärer werdende Politik Hand in Hand mit einem patriarchalen Kulturkampf. Umso wichtiger, dass Vernetzung und Widerstand dagegen weit über nationale Grenzen hinausreichen. Das werden am 18. September die weltweiten Solidaritätsproteste zeigen, zu denen die betroffenen queeren Organisationen aufgerufen haben.

0: Unser vierter Artikel ist ebenso aus der Analyse und Kritik. Und es geht wieder um Wahlen. Nicht in Sachsen-Anhalt oder der Türkei, sondern in Israel und in Recherchen zum 7. Oktober 2023, insbesondere der verdienstvollen Haaretz.
1: Hamas hat gewarnt. Shlomi Elder und Ruth Yuval gehören zu den renommiertesten Journalisten Israels. Am 8. September präsentierten sie in der Zeitung Haaretz Ergebnisse aus ihrem Buch mit dem Titel Entführt, 843 Tage im Stich gelassen, das auf Interviews mit hunderten EntscheidungsträgerInnen aus zahlreichen Ländern, darunter Hamas-Vertretern, basiert. Der Fokus ihrer ausführlichen Recherche lag auf den Verhandlungen über die Freilassung der ca. 250 nach Gaza verschleppten Geiseln, vornehmlich israelische Zivilisten, die von der Netanyahu-Regierung bis Ende 2025 wiederholt torpediert wurden. Doch ausgerechnet eine ihrer Enthüllungen, die die Vorgeschichte des Hamas-Überfalls am 7. Oktober 2023 betrifft, erschüttert Israel. Eine ausdrückliche Warnung des mittlerweile getöteten Hamas-Chefs in Gaza, Yahya Sinwar, vor einem Angriff bislang unbekannten Ausmaßes. Die Mutter aller Überraschungen und ein Erdbeben sollte Netanyahu nur 10 Tage vor dem Überfall erreicht haben, übermittelt durch den Präsidenten der Vereinigten Arabischen Emirate. Diese sei aber vom Premierminister eigenmächtig abgewiegelt und nicht, wie vorgesehen, an die Militär- und Geheimdienstchefs kommuniziert worden. Für Netanyahu, der bis heute die Berufung eines Untersuchungsausschusses zum 7. Oktober verhindert und jegliche Verantwortung für das kolossale Scheitern am Tag des Angriffs von sich weist, kommt der Haaretz-Artikel ungünstig. Die kommende Wahl ist Ende Oktober. Die Umfragewerte seiner Likud-Partei sind schlecht und seine wiederholte Schutzbehauptung, er wurde von Militär und Geheimdienst nicht rechtzeitig und konkret vorgewarnt, scheint damit noch weniger plausibel. Auch deshalb dementieren derzeit Netanyahu und seine Anhänger die Existenz eines solchen Anrufs aggressiv. Haaretz wird sogar mit einer Diffamierungsklage bedroht. Doch andere führende JournalistInnen konnten inzwischen Details der Geschichte bestätigen. Die Emirate bestreiten zudem nicht, dass der besagte Anruf stattgefunden hat. Abgesehen von der brisanten Frage, wer wann vorgewarnt wurde, rekonstruiert die Recherche die intensiven und bis heute wenig bekannten Verhandlungen zwischen Israel und der Hamas in den Jahren und Monaten vor dem Überfall. Das Bild, das die beiden israelischen JournalistInnen von der Hamas zeichnen, widerspricht vielen heutigen Vorstellungen über die Organisation. Hamas versuchte immer wieder Zugeständnisse von Israel zur Verbesserung der Lebenssituation im belagerten Gazastreifen zu erreichen. Die Verhandlungen wurden aber wiederholt von Netanyahu hinausgezögert. Die Entscheidung der Hamas, letztlich militärisch gegen Israel vorzugehen, fiel erst, nachdem alle Versuche, Netanyahu zu einem Abkommen zu bewegen, gescheitert waren. Die Warnung von Sinwar, die Netanyahu ignorierte, scheint der letzte Versuch gewesen zu sein. Nacherzählt haben die JournalistInnen auch die mehrmals signalisierte Bereitschaft der Hamas, alle zivilen Geiseln in den Stunden und Tagen nach dem Angriff freizulassen. Im Gegenzug forderte die Organisation nicht mal eine Waffenruhe, sondern nur die Eröffnung von Verhandlungen. Blamiert und erniedrigt durch den Angriff verweigerte sich Netanyahu auch diesem Angebot, was mit zum Tod zahlreicher Geiseln in den folgenden Monaten führte. Dass diese Enthüllungen auch das herrschende Narrativ in Deutschland in Frage stellen, zeigt sich in der Berichterstattung. Viele Medien berichteten falsch über die Warnung, als habe sie von den Emiraten und nicht von der Hamas selbst gestammt. Wie die Journalistin Christine Hellberg online kommentierte, liege eine Erklärung für diese falsche Darstellung womöglich darin, dass die von Haaretz präsentierten Fakten die Hamas nicht als irre Terrorbande, sondern als militärisch und politisch rational handelnde Organisation erscheinen lasse. Sie fügte hinzu, dies bedeute keinesfalls, die Hamas mitsamt der von ihnen begangenen Kriegsverbrechen zu verharmlosen, sondern ganz im Gegenteil, sie ernst zu nehmen. Sinwar ist, wie fast alle anderen Hamas-Mitglieder, die die Entscheidung trafen, Israel militärisch zu konfrontieren, mittlerweile tot. Ihre Rechnung, Massengewalt, begleitet von zahlreichen Geiselnahmen, würde die Israelis zu Zugeständnissen bewegen, ging nicht auf. Sie führte stattdessen zu einer genozidalen Kriegsführung der Besatzungsmacht. Gegenüber einer totalen Übermacht, die sich weder mit Gewaltfreiheit noch mit Gewalt zu Kompromissen bewegen lässt, bleibt die Frage, welche Optionen noch existieren. Eine Antwort darauf hat derzeit keine politische Kraft in Palästina.

0: von den Wahlen in Israel kommen wir wieder in die BRD mit einem Artikel bzw. Interview aus der Taz vom 4. Oktober zu den Windenergieplänen der CDU-SPD-Regierung.
1: Windexpertin kritisiert Reiches Reform. Der erfolgreiche Windenergieausbau wird bestraft. Bärbel Heidebrück, Präsidentin des Bundesverbandes Windenergie, über Katharin Reiches Energiepolitik und den rechten Kulturkampf gegen Windkraft. Frau Heidebrück, Sie warnen davor, dass Bundeswirtschaftsministerin Katharina Reiche den Ausbau der Windenergie mit zwei zentralen Vorhaben ausbremst, mit der Reform des Erneuerbare-Energie-Gesetzes, kurz EEG, und mit dem sogenannten Netzpaket. Diese Woche finden Fachanhörungen im Bundestag dazu statt. Mitte Oktober sollen sie verabschiedet werden. Was ist das Problem?
2: Bundeswirtschaftsministerin Reiche sagt, mit den Gesetzespaketen werde die Energiewende kosteneffizient gemacht und man wolle den Ausbau der Erneuerbaren auf keinen Fall bremsen. In Wahrheit geschieht aber das Gegenteil. Vorhaben aus dem Koalitionsvertrag wie eine sinnvollere Nutzung der Netze oder mehr Digitalisierung fehlen in ihren Gesetzentwürfen. Stattdessen heißt es nun, es gibt bestimmte Gebiete, in denen der Netzausbau nicht ausreichend stattgefunden hat. In diesen sollen Windenergieanlagen bei einer Abschaltung keine Entschädigung mehr wie bisher bekommen. Der erfolgreiche Windenergieausbau wird also bestraft, weil der Netzausbau nicht Schritt gehalten hat.
1: Das ist der sogenannte Redispatch-Vorteil, einer der umstrittensten Punkte der Energiereform. Heute bekommen WindradbetreiberInnen eine Entschädigung, wenn die Anlage abgestellt wird, etwa weil das Netz keinen Strom mehr aufnehmen kann. Das soll sich ändern. Warum ist das schlecht?
2: Dann wären Windenergieanlagen unwirtschaftlich. Wenn BetreiberInnen auf bis zu 20% der Einnahmen ersatzlos verzichten müssen, können viele Projekte nicht mehr realisiert werden. Denn Banken sind dann nicht mehr bereit, sie zu finanzieren. Außerdem soll es bundesweit eine sogenannte Wirkleistungsbegrenzung geben. Das heißt, es soll nicht mehr die gesamte Kapazität eines Windparks ans Netz angeschlossen werden dürfen. Das soll schon ab 2027 gelten, also auch für Projekte, die unter anderen Voraussetzungen geplant und finanziert wurden. Wenn Gesetze rückwirkend in Investitionen eingreifen, dann bekommen wir eine absolute Investitionsunsicherheit. Das ist nicht akzeptabel.
1: Aber muss das Problem der fehlenden Netzkapazität nicht gelöst werden?
2: Wir können das intelligenter lösen. Aktuell dürfen wir den Strom, der im Netz nicht transportiert werden kann, gar nicht erst erzeugen. Wir dürfen ihn nicht nutzen und auch nicht speichern. Das ist ein Punkt, den wir überhaupt nicht verstehen. Nutzen wir Speicher, kann Strom aus Erneuerbaren bei Bedarf ins Netz eingespeist werden und so den Strompreis senken. Aber das wird uns verboten. Die neuen Gesetze werden an diesem Irrsinn nach derzeitigem Stand auch nichts ändern.
1: Wäre das technisch möglich?
2: Ja, das wäre es. Das bestätigen uns auch Netzbetreiber. Sie bräuchten dafür einen neuen Prozess. Das ist also Arbeit, die gescheut wird.
1: Speicher, die Energie bei Bedarf abgeben, würden das Stromsystem resilienter machen. Warum ist Frau Reiche dagegen?
2: Es bedeutet einen gewissen Aufwand für die Netzbetreiber. Wenn alles so bleibt wie jetzt vorgesehen, ist das für sie also einfacher. Wir verstehen nicht, warum Frau Reiche nicht sagt, ihr dürft euch neue Geschäftsmodelle überlegen, Speicher integrieren und Abnehmer direkt versorgen. Das wäre ja etwas, wovon eine gesamte Region profitieren würde. Es ist absolut unverständlich, warum die Ministerin hier blockiert.
1: Gibt es Anzeichen, dass der Bundestag diese Regelung noch ändert und Speicher an Windräder zulässt?
2: Ich hatte noch nie so viele Gespräche mit Abgeordneten wie in den vergangenen 6 Monaten. Wir sehen, dass auch bei den ParlamentarierInnen an vielen Stellen Unverständnis über das Gesetzespaket und Offenheit für Änderungen besteht. Wir haben ja ein gemeinsames Ziel. Wir wollen die Energiewende und den Wirtschaftsstandort stärken. Es wird aber noch zu oft ein Gegensatz aufgemacht zwischen erneuerbaren Energien und Industrie. Den gibt es in Wahrheit nicht. Im Gegenteil, wir können die Industrie in Deutschland nur halten, wenn wir über die erneuerbaren intelligent mit Batteriespeichern und Flexibilitäten kostengünstigen und verlässlichen Strom erzeugen.
1: Das Bundeswirtschaftsministerium sagt, die Stromversorgung ist nicht dazu da, den Betreibern von Windrädern zweistellige Renditen zu garantieren.
2: Die Zeiten so hoher Renditen sind längst vorbei. Früher hat das EEG für hohe Erlöse gesorgt, wie es bei jeder Anschubfinanzierung für eine neue Technologie der Fall ist. Heute sind die Gewinnmargen gering. Ich habe aber das Gefühl, viele PolitikerInnen haben gar nicht mitbekommen, was alles im Bereich der erneuerbaren Energien passiert ist, wie sehr die Preise gesunken sind. Und ehrlicherweise brauchen wir im Moment die EEG-Förderung vor allem noch für die Bank.
1: Wieso?
2: Wenn ein Windpark über eine Ausschreibung einen Zuschlag bekommt, garantiert das EEG einen Erlös über 20 Jahre. Mittlerweile wenig Erlös, aber eben garantiert. Darauf können Banken die Finanzierung aufbauen. Wenn diese Garantie durch die neuen Gesetze ausgehebelt wird, stehen viele Projekte ohne Finanzierung der Banken da und sind nicht mehr umsetzbar.
1: Hat die Bundesregierung die Energiebranche in die Diskussion über die Neuerungen einbezogen?
2: Wir finden es äußerst bedauerlich, dass die Bundesregierung die Betroffenen nicht angehört hat. Bisherige Bundesregierungen haben alle Beteiligten an einen Tisch geholt und Meinungen aus der Praxis angehört, haben sie danach abgewogen und ein mehr oder weniger gutes Gesetz daraus gemacht. Aber das hat jetzt nicht stattgefunden. Das Wissen und die Bedürfnisse der Branche derart zu ignorieren, ist ein schwerer Fehler.
1: Ein harter Bruch. Windenergie ist Teil des Kulturkampfes von rechtsextremer Seite geworden. Nach der Landtagswahl in Sachsen-Anhalt hat ihr Verband davor gewarnt, dass jetzt der Windausbau in diesem Bundesland gestoppt werden könnte durch eine AfD-Regierung. Was fürchten Sie konkret?
2: Eine AfD-Landesregierung könnte die Windenergie nicht abschaffen, aber sie könnte durch Verzögerungstaktik den weiteren Ausbau blockieren, etwa durch das Nichtbeantworten von Anfragen oder Nichterteilen von Genehmigungen. Auf dieser Ebene kann sie viel Schaden anrichten.
1: Im Landkreis Stendal, dem Landkreis Bördekreis und dem Salzlandkreis zum Beispiel ist die Windenergie besonders gut ausgebaut. Da waren die AfD-Ergebnisse besonders hoch. Gibt es einen Zusammenhang?
2: Ich glaube nicht, dass die Menschen AfD gewählt haben, weil es in diesen Regionen viel Windenergie gibt. Es sind strukturschwache Regionen. Der allgemeine Unmut wegen der Wirtschaftslage und fehlenden Perspektiven ist dort groß. Es ist paradox, gerade in Sachsen-Anhalt könnte man in der Windenergie eine Chance sehen.
1: Wie könnte das aussehen?
2: Man kann mit Hilfe der erneuerbaren Energien Perspektiven entwickeln und damit Industrieunternehmen anlocken. Es gibt bereits 7 Gigawatt installierter Windenergieleistung in Sachsen-Anhalt. Das ist ein Standortvorteil. 2,3 Gigawatt sind zusätzlich in der Planung. Das Land könnte damit viel preiswerten Strom erzeugen und weitere Industrien anwärmen. Auch der Chemiesektor, der in Sachsen-Anhalt groß ist, könnte davon profitieren. Eine Landesregierung müsste Windenergie als Chance begreifen, um das Land voranzubringen. Sie könnte sagen, wir schaffen hier Arbeitsplätze, wir bekommen Gewerbesteuern und stärken die kommunalen Finanzen.
1: AfD-Chefin Alice Weidel hat vor einiger Zeit angekündigt, ihre Partei würde Windräder abreißen lassen. Für die extreme Rechte und auch etliche Konservative ist Windenergie ein Triggerpunkt. Warum?
2: Weil sie sich wunderbar verbinden lässt mit angeblicher linksgrüner Ideologie, mit Fleischverbot und ähnlichen Kulturkampfthemen. In rechten Narrativen lässt sich das alles in einen Topf werfen, um diese wichtige Energieerzeugung grundsätzlich in Frage zu stellen. Das reicht bis hin zu Verschwörungsmythen. Dabei scheint es völlig egal zu sein, welche wirtschaftlichen Folgen für die Region oder das Land mit einem Ausbaustopp verbunden wären. Dass Windenergie längst die wichtigste Stromquelle in Deutschland ist und wir die saubere heimische Energie dringend brauchen, wird ignoriert.
1: Was können die BefürworterInnen von Windenergie dagegen tun?
2: Wir wollen bei Projekten die Bevölkerung vor Ort teilhaben lassen. Das können die unterschiedlichsten Modelle sein. Vielerorts haben sich Bürgerwindparks etabliert, an denen sich die lokale Bevölkerung beteiligen kann. Dabei fließen zum Beispiel Zuschüsse für das Freibad vor Ort oder es gibt günstige Stromtarife. Das trägt zur Akzeptanz bei und es ist eben auch möglich, mithilfe erneuerbarer Energien Industrie anzuwerben und Arbeitsplätze zu schaffen.
1: Das heißt, sich die Gunst der WindkraftgegnerInnen zu erkaufen?
2: Darum geht es nicht. Menschen fühlen sich gestört, wenn ihnen etwas vor die Nase gesetzt wird, von dem nur andere profitieren. Wenn sie aber die Chance bekommen, selbst am Erfolg der Energiewende teilzuhaben, ist das anders. Das hat nichts mit Kaufen zu tun. Es geht darum, die gewaltigen Chancen sichtbar zu machen, welche die Erneuerbaren vor Ort und für das ganze Land schaffen.

0: Unser letzter Artikel ist wieder aus der Analyse und Kritik. Diese ruft LeserInnen auf, LeserInnen zu werben, da sie für ihren Fortbestand mehr Abos brauchen. Dies versuchen wir mit dieser Ausgabe des linken Medienspiegels und stellen euch 4 Artikel aus der AK vor, die wir lesenswert und hörenswert fanden. In diesem kurzen Text zum Schluss geht es um die Klimakatastrophe.
1: Das Ende der Welt aussitzen. Mehr Klimakatastrophe heißt mehr Klimaschutz? Das war einmal. Der Sommer 2026 hat gezeigt, wir leben in einer anderen Welt. Während in Nepal nach dem Gletscherabsturz und der darauf folgenden Sturzflut noch immer etliche Menschen in den Trümmern und Schlamassen vermisst werden, gibt es in Deutschland zumindest größtenteils wieder kühlere Luft zum Durchatmen. Also tief Luft holen und Revue passieren lassen. Schmelzende Straßen und ausfallender Nahverkehr. Ein stellenweise vollkommen ausgetrockneter Rhein. Allein bis Ende August mindestens 16.000 Hitzetote sowie schlechte Ernten auf verdorrten Äckern. Für trotzige BadespaßgenießerInnen, das ist natürlich die Klimakatastrophe. Das sagen die WissenschaftlerInnen der World Weather Attribution in ihrer Studie zum Hitzesommer eindeutig. Die Temperatur lag in Westeuropa im Juni und Juli ganze 2,79 Grad über. Ja, über was eigentlich? Nicht über dem oft angegebenen Stand der vorindustriellen Zeit, sondern über dem Durchschnitt der bereits erwärmten Jahre 1991 bis 2020. Da wirkt es, auch wenn es dabei um die globale Temperatur geht, fast ein wenig lustig, dass die UN nun davor warnt, dass das 1,5-Grad-Ziel dauerhaft überschritten werden könnte. Die letzten 11 Jahre waren die wärmsten 11 Jahre seit Beginn der Messungen. Der Zeitraum 2023 bis 2025 liegt bereits über 1,5 Grad. Und 2026 wird keine Ausnahme sein. Aber die UN verzagt nicht, sondern gibt kurzerhand eine neue Schwelle an. Über 1,8 Grad, das ginge nun wirklich nicht. Daran müssten wir nun uns aber auch halten. Diese neue Welt macht aber auch klar, von der alten Annahme, mehr Klimakatastrophe heißt automatisch mehr Klimaschutz, müssen wir uns verabschieden. Die schlechten Ernten zeigen das am deutlichsten. Der Bauernverband steckt zwar Alarm, fordert aber vor allem billigeren Agrardiesel und Düngemittel. Angesichts der katastrophalen Lage greift die Regierung zu einem bewährten Mittel: Aussitzen. Jede andere Katastrophe, die Deutschland mindestens 36 Milliarden Euro kostet, wäre wohl Anlass für Krisenstäbe und Sondersitzungen. Aber Wiebke Winter macht für ihre Partei, die CDU, das Dilemma klar. Wenn wir als Union das Thema Klima groß machen, profitieren davon am Ende die Grünen. Man wünschte sich diese Erkenntnis auch mit Blick auf Migration und AfD. Es ist also das Gebot der neuen Welt, dieses dreiste Aussitzen zu verhindern und die kommenden Hitze, Dürre, Waldbrand und Flutkatastrophen effektiv zu politisieren. Dabei darf man nicht auf einen Automatismus der Betroffenheit hoffen. Betroffene in Krankenhäusern, Schule und Pflegeheimen müssen sich gemeinsam als Leidtragende einer kolossalen Arbeitsverweigerung begreifen lernen. Diese Vernetzung zu leisten, ist auch Aufgabe linker Bewegungen. Gelegenheiten wird es genügend geben. Nächstes Jahr erst kommen die vollen Effekte des Super El Niño. Die neue Welt wird noch einmal um einiges heißer.

Das war der linke Medienspiegel im Oktober. 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Und tschüss.

Hallo, ihr seid hier bei der Musikredaktion bei Radio Korax. Und hier im Hintergrund lief gerade Payaso Triste von Lágrima Ríos. Und zwar geht es heute in dieser Sendung um die Geschichte des Tango, genauer gesagt um die afro-argentinischen Ursprünge des Tango. Denn ich weiß nicht, wie es euch geht, aber mir war bis vor kurzem nicht bewusst, dass Tango, genau wie Jazz oder Hip-Hop, Ursprünge in schwarzer Musikkultur hat und vor allem maßgebliche Einflüsse, die heute sehr ins Vergessen geraten sind, beziehungsweise auch bewusst unsichtbar gemacht wurden. Genau, und ich bin zum ersten Mal darauf gestoßen, als ich im Radio von dem argentinischen Musiker Juan Carlos Cáceres gehört habe, der zu den Einflüssen afroamerikanischer Musik auf den Tango geforscht hat. So entstand der Tango Ende des 19. Jahrhunderts in den Hafenstädten Buenos Aires in Argentinien und Montevideo in Uruguay. Die Musikkultur dieser Hafenstädte war stark geprägt von Migration. In den Alabales, den Vororten, wo Menschen unterschiedlicher Herkunft zusammenkamen, in Bordellen, Kneipen, Tanzsälen und auf der Straße entstand der Tango aus einer Verschmelzung von europäischen Tänzen, dem Candombe, der Milonga und dem Habanera. Hierbei ist besonders interessant die Rhythmik des Habanera, welche auf dem Trezillo-Rhythmus beruht, ein Rhythmusmuster, das mit der Verschleppung afrikanischer Menschen nach Lateinamerika in der Kolonialzeit seinen Weg nach Argentinien und Uruguay fand. Der Trezillo-Rhythmus ist ein weit verbreiteter Rhythmus in der traditionellen Musik der Subsahara. Und hier hören wir ein Stück, das als der erste veröffentlichte Tango gilt, der zwischen 1897 und 1898 komponiert wurde und einen klaren und gleichmäßigen Habanera-Rhythmus in der linken Hand aufweist.

Das war El Entrerriano von Josendo Mendizabal, einer der ersten Tangos, der zwischen 1897 und 1898 komponiert und veröffentlicht wurde. Noch vor dem Habanera aber wird als Haupteinfluss auf die Entstehung des Tango immer wieder der Candombe genannt. Ein Tanz, der Tanzstile und Rhythmen aus Zentral- und Ostafrika beinhaltet. Von dort aus gelangte er durch die Verschleppung und Versklavung der dort lebenden Menschen nach Südamerika, genauer nach Uruguay und Argentinien.

Wir hörten hier ein Candombe-Stück, wo der Name mir nicht bekannt ist und auch nicht die Zeit, in der es entstanden ist. Aber es ist auf jeden Fall nicht aus der Zeit ungefähr um 1850, 1860 rum, in der der Candombe zu verorten, also der Einfluss des Candombe auf den Tango zu verorten ist, weil es quasi aus der Zeit keine Tonaufnahmen gibt. Aber der Tango, Candombe wird heute auch immer noch als Musik ja, zusammen gemacht und aufgenommen. Genau, und die Afro-Argentinierinnen, die den Candombe in Uruguay und Argentinien tanzten, nannten ihre Trommeln Tango. Und die Orte, wo der Candombe-Tanz gemeinsam getanzt wurde, wurden ebenfalls Tango genannt. Der Candombe war bis ungefähr 1860 ein fester Teil der afro-argentinischen und uruguayischen Straßenkultur und wurde normalerweise draußen in großen Gruppen von TrommlerInnen begleitet getanzt. Und jetzt habe ich ein Zitat mitgebracht darüber, wie der Candombe getanzt wurde, aus einem Essay von Marcela Guerrero Medina, eine Kunsthistorikerin, die sich mit dem Tango beschäftigte. Traditionally, men and women stand in opposite rows. This was called the courtship. Standing in front of your partner, but without touching each other. Couples would move their bodies forward and back while shrugging and advancing the shoulders a bit and sticking the buttocks out.

Ihr seid hier bei der Musikredaktionssendung bei Radio Korax. Und in dieser Stunde geht es um die Geschichte des Tango, genau gesagt um die afro-argentinischen Einflüsse auf den Tango, die sehr relevant sind eigentlich und sehr groß und ausgeprägt und grundlegend und dennoch in Vergessenheit geraten sind, beziehungsweise bewusst ausgeblendet und unsichtbar gemacht wurden. Genau, und hier geht es gerade um den Candombe, das ein Tanz, dessen Rhythmik großen Einfluss auf die Entstehung des Tango genommen hat. Der Candombe wurde jedoch im Rahmen vieler Initiativen zur Etablierung der europäischen Hochkultur von den weißen Regierungen und Verwaltungen Südamerikas bekämpft, verdrängt und verboten. Vor allem die argentinische und uruguayische Oberschicht war zu dieser Zeit stark beeinflusst von europäischen Gendervorstellungen und sozialen Normen. Ihnen war der Candombe ein Dorn im Auge. Sie verboten den Tanz und bestraften die Teilnehmenden hart, da sie die Tänze als Bedrohung für die öffentliche Moral betrachteten. Dazu ein Zitat vom Afro-Lateinamerika-Forscher George Reid Andrews. Die Schritte des Tangos bilden eine kinetische Erinnerung an den Candombe, ein Tanz, der ausgestorben ist, aber durch sein Aussterben den Tanz hervorgebracht hat, der Buenos Aires auszeichnet. Ein Tanz, der in die ganze Welt exportiert wurde.

Das war Pinta la Gente von Pedro Condel, ein Lied aus dem Jahre 2002, in dem der Candombe-Rhythmus immer noch weiterlebt und wiederzufinden ist. Die Einflüsse des Candombe gerieten also über die Zeit immer mehr in Vergessenheit. Die Kunsthistorikerin Marcela Guerrero Medina sagt dazu, dass der Tango immer populärer wurde, je weniger hörbar die afro-argentinischen Einflüsse in ihm waren. As long as its African sources were noticeable, tango dance and music did not occupy the rank of national icon. However, tango's approval came after it was masked with European traits, aiding to proliferate at the same time a larger national and political project of turning Argentina into the Europe of the Americas.

0: Wir haben hier eben das Stück Silencio von Afro Candombe gehört aus dem Jahre 1999. Eine uruguayische Band. Und danach haben wir gerade gehört von Lágrimas Ríos das Stück Negra Maria aus dem Jahre 1972. Und Lágrimas Ríos war eine der ersten schwarzen Frauen, die im Rio de la Plata-Raum in Uruguay öffentlich und professionell Tango und Candombe sangen. In einem Genre, das international überwiegend gewhitewashed wurde und von Männern dominiert war. Sie wurde 1924 in Durazno in Uruguay geboren und starb 2006 in Montevideo, ebenfalls in Uruguay. In ihren Texten thematisierte sie immer wieder Themen von Ausgrenzung und Rassismus und setzte sich auch im Alltag gegen Rassismus ein. Und mit der Milonga, die wir gerade gehört haben, geht es auch weiter, denn aus dem Candombe entwickelte sich schließlich die Milonga, eine lebhafte und schnelle Tanzform. Milonga ist ein Wort aus dem Kimbundu, die Landessprache Angolas, und dem Kikongo, eine Amtssprache in Angola, und bedeutet Streit und sich bewegende Reihe von Tänzern. Der afro-argentinische Musiker Gabino Ezeiza, der von 1858 bis 1916 lebte, sagte, dass der Milonga-Rhythmus eine Weiterentwicklung des Candombe war. Hier hören wir jetzt eine sehr alte Aufnahme, die älteste, die ich heute mitgebracht habe, und zwar der El Tango Patagones von Gabino Ezeiza von 1905.
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0: Von Candombe und Milonga beeinflusst entstand schließlich um 1900 rum der Kanjenge, die erste und früheste Form des Tango. Der Tango war in seinen Anfängen eine Musik der sozial benachteiligten Gruppen Argentiniens und Uruguays. Er war nicht nur Tanz, sondern auch eine Art kulturelle Rebellion gegen die höher verdienenden Klassen und die ultrakonservative Elite Argentiniens. Er wurde als verrucht abgelehnt. Und dazu habe ich ein Zitat von einem argentinischen Diplomaten von 1914 gefunden. der sagte, Tango in Buenos Aires ist ausschließlich ein Tanz der Klassen mit schlechtem Ruf und wird in den schlimmsten Spelunken getanzt. Er wird niemals an Orten mit gutem Geschmack oder von angesehenen Personen getanzt. In den Ohren der Argentinier weckt Tango wirklich unangenehme Assoziationen. Erst als der Tango Anfang des 20. Jahrhunderts nach Europa und insbesondere nach Paris gelangte, gewann er an Popularität. Er wurde weicher und eleganter gemacht. Dazu schreibt Professor Dr. Liliana Ruth Feierstein, die Historikerin und Historikerin an der Humboldt-Universität in Berlin ist, der Tango mit französischem Akzent, der Salon-Tango, wie man ihn nennt, in Europa, wie man ihn nun in Europa, dem Zentrum, in Anführungszeichen, sieht und tanzt, ist nicht mehr die Stimme der politisch und sozial Marginalisierten. Europa sieht im Tango das, was es sehen will, das Andere und Verdrängte.

Das war Tavoir von Nita Jou, ein Tango aus dem Jahre 1933 aus Paris. 1930, sorry. Genau, ein Beispiel dafür, wie sich der Tango verändert hat, als er seinen Weg nach Europa gefunden hat. Die Beliebtheit des Tangos in Europa führte schließlich doch zu einer Anerkennung durch die Elite in Argentinien. 1996 wurde der Tango schließlich offiziell als Teil des kulturellen Erbes Argentiniens anerkannt. Jetzt würde ich nochmal zusammenfassen, beziehungsweise als Zitat aus dem Essay, den ich auch schon vorher hier in der Sendung zitiert habe. Stepping Back, Unmasking Tango, Recovering the African Elements in Tango. Ja, und zwar die verschiedenen afro-argentinischen Elemente, die im Tango auch noch heute zu finden sind. Let's recapitulate the legacy of African features that survived throughout the many dances that came before tango. The call and response, traditional in Central African drumming, takes place in tango when one person leads the other one by tapping them near the shoulder blade and they respond with a step. 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The step called gancho is simple. With a slight kick, forward or back, the man or the woman penetrates momentarily the other person's space. The logic and symbolism behind gancho is very similar to the ombligada or bumbacana found in candombe. However, instead of invading your partner's space with your midsection, with the belly, in tango it is done with the feet. Also, the eternal swaying forward and back is an Afro-inspired move, still present in tango.

Hier seid ihr bei Radio Korax bei der Musikredaktionssendung und es geht heute um die Geschichte des Tango, genauer gesagt um die afro-argentinischen Einflüsse auf den Tango. Und hier haben wir gerade nochmal ein Candombe-Stück gehört von Pedro Ferreira y su Orchestra Cubanacan, La Luna vino al Candombe. Ja, wie man vielleicht schon hört, ich spreche selber kein Spanisch und versuche aber mein Bestes hier, die Namen und Titel der Stücke bestmöglich auszusprechen. Aber seht mir nach, wenn das nicht immer so gut klappt. Als nächstes hören wir Tango pour Claude von Richard Galliano und Ron Carter.

Das Leben ist ein Tango in schmerzhafter Eleganz. Wir sind in deinem Sturm gefangen, in deinem Wirbel tanzen wir. Das singt Lura zusammen mit Cantango in ihrem Lied Canta um Tango von 2009. Sie ist eine kapverdische Musikerin, die in Portugal lebt. Und ich habe mich gefragt, wie steht es eigentlich heute um den Tango? Wie hat er sich weiterentwickelt? Ja, es gibt Forschung zu den Einflüssen von AfroargentinierInnen. Zum Beispiel in dem Essay, den ich hier zitiert habe, aber auch gibt es ganz viele andere Quellen, die ich euch auch gerne zur Verfügung stellen kann. Oder auch den Dokumentarfilm Tango Negro, The African Roots of Tango. Oder was ich auch gefunden habe, war das Buch von Monica Maria Fumajali, Blackness in Tango, A Story of Love Hidden in the Notes. Seit den 90er Jahren ist auch Queer Tango immer populärer. Ja, in Queer-Tango-Gruppen werden die machistischen Strukturen im Tango kritisiert. So gibt es in vielen Städten weltweit queere Tango-Gruppen, die den Tango neu erfinden und binäre, heteronormative Rollenverteilungen umdenken. Hier kann jede jeden führen. Jede und jeder, jede, jeden führen. Oder selbst folgen.

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7: Hallo, herzlich willkommen zu einer neuen Ausgabe Hey Listen. Und bevor wir in die Sendung starten, möchte ich erstmal dem Team vom Freundeskreis von Radio Korax gratulieren. Die waren ja auf der Suche nach 959 Freunden mit Megahertz und das haben wir geschafft. Und das finde ich richtig, richtig stark. Ja, also Glückwunsch. Ihr hört schon, ich bin heute nicht allein. Ich habe einen Gast und der Gast war schon öfter hier. Es ist Friedrich. Hallo.
8: Hallo. Hallo, Jana.
7: Friedrich war das letzte Mal bei mir und da haben wir über ein spezielles Thema geredet und das war...
8: Intros, war das das?
7: Das war das, das ist ja ewig, Thema ja. Intros, Ausgabe 31. Das wird nochmal wichtig, weil heute reden wir über...
8: Outros.
7: Richtig.
8: Naja, nicht ganz, oder? Also eher die Szenen am Ende eines Spiels.
7: Ja, genau. Spielenden sind ist heute unser Thema. Wie werden Spiele beendet? Wie...
8: Genau.
7: Also ist da einfach ein läuft ein Credit Roll, kommt ein schönes Lied, wie werden Spiele abgeschlossen, was erwarten wir von einem guten Ende? Darüber können wir auch nochmal reden.
8: Gerne. Und es wird natürlich nicht ganz spoilerfrei. Geht
7: das
8: leider
7: ist
8: nicht.
7: Sehr wichtig. Ein Ende ist natürlich ein Spoiler-Alarm. Wir geben uns Mühe, nach der Introduction des Spiels, wenn wir über das Ende reden, euch nochmal kurz Bescheid zu sagen. Aber wahrscheinlich macht diese Sendung, wenn ihr keine Spoiler hören wollt, nicht so Sinn, obwohl es wahrscheinlich spielt ja auch aber auch nicht alle Spiele durch, die wir heute besprechen.
8: Ja.
7: Vielleicht ein Fun Fact nochmal, wir sind ja beide zusammen in einem Spieleentwicklerstudio, deswegen sitzen wir auch beide mal so kichernd hinter dem Mikro, wenn ich Friedrich als Gast einlade. Fun Fact, wir arbeiten gerade an unserem Spiel Mobs & Mobs und da sind wir auch gerade am Ende.
8: Ja, also
7: das, was wir
8: auch
7: heute
8: am Ende von der Story des Spiels.
7: Richtig. Also das, was wir heute besprechen. Mal gucken, ob wir uns das selbst auch einlösen. Ich würde sagen, wir starten mal direkt mit dem ersten Spiel. Ich habe mir das rausgesucht, weil ich den Endsong tatsächlich gut finde. Gespielt habe ich das nicht. Du hast es gespielt.
8: Ach so.
7: Ich mochte aber, wie das ganze Ende inszeniert ist.
8: Ja.
7: Es geht um Portal 2. Also Portal ist dieser Shooter ohne Shooting. Man schießt Portale. Und weil das so erfolgreich war, gab es einen zweiten Teil. Und ich finde es ein bisschen spannend. Die haben natürlich dieses dieses Klischee von der bösen AI aus dem ersten Teil, die dich erst so ein bisschen anlockt und nett mit dir redet und dich dann aber eigentlich die ganze Zeit nur töten will. Ein bisschen ad absurdum geführt. Also im ersten Teil war genau das Ende, dass die KI böse ist. Im zweiten Teil eigentlich auch wieder...
8: Ja, sie wird im Verlaufe des Spiels böse, sozusagen. Oder sagen wir mal einfach, der ist halt so dumm böse.
7: Ja. Also ihr hört gleich, ich spiele euch das Ende vor von Portal 2, ihr hört gleich zwei Stimmen. Die männliche Stimme ist die KI, die dich die ganze Zeit begleitet, die so ein bisschen dümmlich lustig ist und dich dann aber vernichten will. Und die weibliche Stimme ist die Schurkin, also die AI aus dem ersten Teil, die sich ein bisschen versöhnlicher
8: GLaDOS.
7: Gibt. GLaDOS.
8: Da weiß ich den Namen noch.
7: Das stimmt. Okay, ich würde das mal abspielen.
3: Ah! Ah!
7: Genau, also deine Aufgabe ist es, wortwörtlich die AI zum Mond zu schießen. Also das ist so eine Kugel mit einem Auge. Du hängst aber an ihr und fliegst mit ihr auf den Mond. Ich weiß gar nicht, wie sie das macht, weil du bist ja auch nur ein Mensch.
8: Wie?
7: Shell. Dein Hauptcharakter.
8: Na, du hältst dich quasi noch an so einem Draht fest.
7: Ja.
8: Und wirst halt in den Weltraum rausgesaugt.
9: 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You know, being Carolyn taught me a valuable lesson. I thought you were my greatest enemy, when all along you were my best friend. 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
9: 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And I'll be honest, killing you is hard. 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I just tested. Nobody murdered me. You dangerous, mute lunatic. So you know what? You win. Just go. It's been fun. Don't come back.
8: Ich weiß gar nicht, ich muss ehrlich sagen, ich mochte das Ende nicht ganz so.
7: Warum? Kannst du das
8: also
7: sagen?
8: Es ist gut inszeniert, ja, aber es ist halt inszeniert. Und ich mag es eher, wenn ich ein Ende selber spiele. Aber da war es halt klar, du liegst am Boden, du musst mit deiner Portal Gun auf den Mond zielen. Alles andere ging gar nicht.
7: Ja.
8: Und ist schon nett, aber war nicht so mein was ich gewollt hätte von so einem Puzzle-Game.
7: Okay, also das kann man schon sagen, was du dir von einem Ende erwartest, ist schon auf eine Art, dass du das selber erzeugst.
8: Das Gameplay halt auch nutzt. Ja. Und da war es halt echt nur Schieß auf den Mond.
7: Ja, genau. Und du rettest im Prinzip GLaDOS, die böse AI aus dem ersten Teil. Und sie verachtet dich natürlich ein bisschen, sagt dir was dazu, dass sie dich eigentlich lieber getötet hätte. Aber gleichzeitig schenkt sie dir die Freiheit. Du kannst endlich diesen Wahnsinnskomplex, was auch immer du da machst, was auch immer du trainiert hast, weil so geht das Spiel Portal 1 ja los, dass du trainierst, mit dieser Portalgang zu arbeiten. Die haben im Prinzip ja aus Tutorial Rooms
8: ein Spiel gemacht,
7: genau. Und sie schenkt dir die ein Konzert aus den Turret-Türmen, also die Selbstschussanlagen. Die
8: immer so,
7: wenn du sie abschießt, sagen sie immer, oh no, oder so. Und aus von denen schenkt sie dir am Ende ein Konzert und es ist irgendwie sehr schön.
8: Wäre ja eigentlich lustig, dass da das Spiel quasi ein ewig langes Tutorial ist, dass das Ende quasi fängt das Spiel erst richtig an. Keine Ahnung, wie man das machen würde, aber
7: schwierig.
8: Das als Idee.
7: Ja, also ich weiß nicht, obwohl ich das Spiel nicht gespielt habe, blieb mir das irgendwie hängen und ich glaube, ich mag auch einfach GLaDOS.
8: Klar.
7: Obwohl ich echt sagen muss, ich mag KIs, also ich rede jetzt nicht von ChatGPT, ich rede wirklich von den Game-KIs, von den Charakteren. Ich kann die nicht mehr sehen, wenn es am Ende, huch, eine böse KI ist, obwohl du dachtest, du redest die ganze Zeit mit einer hilflosen Mitarbeiterin. Stichwort System Shock, wo du ja mit Shodan redest und die sich als Figur, also
8: aber damals war das Trope ja nicht verbraucht.
7: Genau, damals war das neu und inzwischen ist es aber ein Trope, was so anfängt und auch so ausgespielt wird. Und ich finde, Portal hat das auch genauso gemacht und hat es aber trotzdem geschafft, dieser AI nochmal eine eigene Persönlichkeit zu geben. Trotzdem.
8: Ja, ja.
7: Also das finde ich schon echt cool. Am Ende kommt nochmal ein Song, den ich ganz cool finde und das ist von Jonathan Colton, der Song Want You Gone. Weil die KI dich einfach nur los. Bitte geh, bitte geh, da ist die Tür, verschwinde. Lass mich einfach in Ruhe.
8: Heute geht's mir andersrum. Geh weg, KI.
7: Okay.

0: Okay, also mein, dein Spiel. Jetzt bist du dran mit einem Spiel von dir.
1: Ah, okay. Was habe ich da ausgewählt? Zum Beispiel.
0: Wie hast du denn ausgewählt? Wie hast du Enten genommen, die dir krass in Erinnerung blieben? Hast du einfach deine Lieblingsspiele genommen?
1: Ja, das auf jeden Fall natürlich. Ich habe Spiele genommen, die ich mochte, natürlich. Beziehungsweise, wo es das Ende für mich dann auch in Erinnerung blieb. Und das muss nicht unbedingt dann ein Spiel gewesen sein, das super gut war. Da kommen wir auf jeden Fall auf eins. Aber einfach, weil das so interessant war, wie das aufgehört hat. Und ja, natürlich habe ich mich auch ein bisschen vorbereitet auf die Sendung, indem ich mir gesagt habe, ja, das wird eine sehr spoilerlastige Sendung, also nehme ich lieber nur Spiele, die älter sind als 20 Jahre.
0: Dass Leute, die das gespielt haben, schon längst tot sind.
1: Genau. Oder das schon gespielt haben, so war mein
0: Ach so.
1: Gedanke. Oder zu dem Zeitpunkt ist es halt einfach okay, da noch darüber zu reden. Und mein Lieblingsbeispiel ist ja Dark Project immer für alles. Für jede Art von Beispiel aus Spielen. Und Thief 1, auch im Original, hat ein sehr schönes Ende, hat ein sehr.
0: Moment, das ist ein Schleichspiel, wo du den
1: Ja.
0: Deep Garrett spielst, der am Anfang eigentlich normal, in Anführungszeichen, Missionen hat. Du sollst irgendwen ausrauben und natürlich deckst du immer mehr Verschwörungen auf.
1: Naja, und es wird dann sehr übernatürlich
0: Ja.
1: einfach. Es wird halt, er gerät da leider in irgendwelche sehr krassen Verschwörungen hinein, die eben mit einem Naturgott zu tun haben und so weiter. Und gegen
0: Religiöse Fanatiker und

0: einem Auge dran austauschen gegen ein Fake, damit sein Ritual schief geht.
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0: Exakt das, was ich dazu sagen würde. Wollen wir das mal abspielen? Bevor wir anfangen, das ist von Miriam Lange ein Hörspiel, Dark Project 1, der Meisterdieb. Und ich muss sagen,
1: es ist einfach mal aus dem Spiel herausgenommen, oder hat sie da was selber gemacht?
0: Sie hat das sehr gut zusammengeschnitten und teilweise auch Musik unterlegt.
2: Also, jetzt kommt's drauf an. Den Hamariten ist zu Ohren gekommen, dass Konstantin in sein Reich hinabgefahren ist, um mit dem Auge ein Ritual durchzuführen. Die Hamariten haben ein falsches Auge präpariert. Wenn ich es mit dem echten vertauschen kann, dürfte Konstantin Schwierigkeiten bekommen. Vorausgesetzt, er bemerkt mich nicht. Ich habe noch nie einen Gott gestohlen. Das klingt interessant.
0: Das ist jetzt quasi die Intro-Sequenz zu diesem letzten Level, wo du einfach nur einen langen Weg bis hin zu dem Ritual, du gehst da durch so eine Art Paralleldimension, wo dieser Waldgott und all seine Minions leben. Und da musst du jetzt rein und das ist der Intro-Text.
1: Er klingt nicht wie jemand, der gerade ein Auge verloren hat. Er redet über sein Auge wie ein, naja, wie ein Nagel ist ab, was soll's.
0: Vor allem hat er dein ganzes Level mit einem fehlenden Auge ohne jegliche Wundbehandlung durchgespielt. War schon echt krass.
2: Das Portal muss zerstört werden. Dann haben die Hamariten wenigstens eine Chance.
0: Das war so ein Portal, das stand einfach irgendwo, wo dann lauter Viecher rauskamen.
1: Was machst du als Spieler? Also wie ist deine...
0: Du schießt einfach Pfeile drauf. Auf das Portal.
1: Die ganze Zeit?
0: Nein, dieses eine Portal ist einfach nur eine kleine Szene irgendwie. Wie gesagt, ein sehr langer, linearer Gang. Jetzt fängt das Ritual an. Du stehst so ein bisschen im Schatten versteckt und wartest, dass er fertig wird.
3: 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Ruf die Ranke, grünes Wehen. Endlich kann die Welt sie sehen.
2: Junge, das wird nicht einmal die Hamariten begreifen.
1: Junge.
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0: Er geht halt zwischen mehreren Stelen hin und her.
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1: Er klingt richtig wie ein Hörspielsprecher.
0: Ja, der
1: also
0: ist
1: der,
0: echt super. Konstantin.
1: Der Konstantin, der Waldgott.
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1: Aber ich mochte Garrett, also die andere Stimme, den man quasi spielt, mochte ich auch immer.
2: Wenn ich einsatzbereit kriege, werde ich nicht weit kommen.
3: Ihr das Fürchten lehret, Menschenwerk voll Grimm verzehret. Rasch verkohlt das zarte Fleisch, schmilzt Maschinen mit Gekreisch. Alte Wege lang verbogen.
2: Perfekt. Wer schaut in die andere Richtung?
3: Bringt herbei die
0: das weiß ich gar nicht mehr.
3: Toten. Wankt ihr Mauern. Fallt ihr Steine, bersten sollt ihr von alleine. Wenn die Säulen, Dächer fallen, wird der Erdenruf erschallen. Ist des Menschen Stolz vernichtet, hat das Braun sein Werk verrichtet. Stirbt die Welt, der Staub sich lichtet.
1: Das Spiel ist voller Reime, oder? Auch die Hamaritentexte sind ja, glaube ich, ein bisschen.
0: Ja, es ist sehr poetisch immer. Also irgendwann ist das Ende natürlich und es geht schief.
1: Was geht schief?
0: Das Ritual.
1: Ja, das willst du ja, weil du das auch
0: genau
1: ausgetauscht hast.
0: Und das explodiert und ich weiß nicht, wie man selber davon kommt.
3: Garrett, mein diebischer Narr, du lebst noch.
0: Und danach hat es halt dieses sehr erhebende, also für mich erhebende Ende, wo du erstmal durch den Schnee stapfst.
1: Warum Schnee plötzlich? Du gehst aus dieser Höhle raus und dann bist du im Schnee?
0: Nee, das hat, ich glaube, das ist viel später, aber deine ehemalige Gruppe der Hüter hat dir natürlich trotzdem noch was zu sagen und dann deutet das auch gleich den zweiten Teil an. Fand ich sehr cool gemacht.
1: Ja.
2: Hüter.
4: Glaubst also, du hast gewonnen?
2: Ich glaube, ich habe mein Auge wiederbekommen.
4: Und dennoch bleibst du blind.
2: Falls ihr es nicht bemerkt habt, ich habe gerade die Welt gerettet, einschließlich euch.
4: Wie wir es vorhersahen, so sollte es geschehen.
2: Jetzt weiß ich wieder, warum ich die Hüter verlassen habe.
4: Und ich weiß wieder, warum wir dich ziehen ließen.
2: Was erwartet ihr von mir? Wollt ihr mir gratulieren? Mich wieder in eure Reihen aufnehmen?
4: Also gut, ich will mich kurz fassen. Du hast was geschehen.

0: geschrieben stand, vollbracht. Und ja, du hast deine Sache gut gemacht. Aber bei uns ist kein Platz mehr für dich. Du wirst uns jedoch bald brauchen, sogar recht bald.
1: Das kann ich mir schwer vorstellen. Mit dem Heldentum bin ich durch. Und mit euresgleichen auch.
0: Du kannst vor uns nicht, aber vor dem Leben davonlaufen, Garrett. Das Leben wird dich finden, egal wie geschickt du dich versteckst. Hör zu, es gibt ein Buch, das du nicht kennst. Ich bin hier, um dir zu sagen, dass du es jetzt lesen solltest, falls du noch Hieroglyphen entziffern kannst.
1: Ich bemühe mich, sie zu vergessen, aber ihr Hüter hinterlasst ja überall welche für mich.
0: Ja, du hast mehr Freunde, als du ahnst.
1: Sagt meinen Freunden, dass ich weder ihr geheimes Buch noch ihre Boten und Warnzeichen brauche. Sagt ihnen, dass ich damit durch bin. Sagt ihnen, dass es vorbei ist. Dass Garrett endgültig damit fertig ist.
0: Ich werde ihnen dies sagen. Nichts hat sich geändert. Alles bleibt, wie es geschrieben steht. Der Schwindler ist tot. Hütet euch vor dem anbrechenden Metallzeitalter.
2: Ja, schon Spoiler auf den zweiten
3: Teil. Naja, gut.
2: Die zweite Metal Age heißt es so.
3: Die Kamera fährt dann so hoch und man sieht so lauter Metallstreben, die sich immer chaotischer miteinander verbinden. Oh. Das fand ich sehr, sehr cool und die haben das echt gut rübergeführt. Lieblingsspiel?
2: Ja, ich finde es schon lustig, dass die YouTuberin, die du hier quasi genommen hast, um das zu capturen, also ja, den Sound, dass sie das als Hörspiel bezeichnet hat, ja, weil ich habe mir das als Notizen auch oft aufgeschrieben, dass das eigentlich ein ziemlich cooles Hörspiel teilweise ist. Also vielleicht muss man das Spiel auch dafür gesehen haben, ich weiß es nicht, aber gerade weil Thief ja auch so eine tolle Akustik hat. Also ja, Thief ja, ist ja ein Schleichspiel und auch ein Horrorgame auf eine Art. Man ist viel im Dunkeln. Obwohl es so alt ist, funktioniert es immer noch wahnsinnig gut, einfach weil die Akustik, jedes Geräusch ist so gut ausgewählt. Die Schritte, die Pfeile, die man abschießt, ja, die Gegner haben sehr tolle Geräusche.
3: Einfach, weil es hat heute noch einen hohen Standard gesetzt, von wegen Sounddesign in einem Spiel.
2: Genau, und deswegen macht das für mich total Sinn, dass sie da ein Hörspiel draus gemacht hat. Okay, ich würde sagen, wir gehen mal weiter zu meinem Lieblingsspiel. Das habe ich nämlich auch mitgebracht, ja, weil ich da tatsächlich das Ende auch sehr beeindruckend fand. Und zwar ist das Shadow of the Colossus.
3: Mhm.
2: Wer hätte gedacht, ein japanisches Spiel, was damals auf der PlayStation 2 rauskam. Es geht um Wanda, einen Helden. Im Intro sieht man, wie er mit einem Pferd in so ein weites, offenes, fernes Land sich begibt und seine tote Freundin, also wer ist sie sonst? Könnte auch Schwester sein, aber es ist seine Freundin, denke ich mal, auf dem Pferd transportiert.
3: Ich dachte immer, es wäre eine Prinzessin, die er retten muss.
2: Eine leblos erscheinende
3: weiblich lesende Person.
2: Und er bringt sie dann in einen Tempel, legt sie auf einen Schrein und es ist klar, du musst 16 Riesen töten. Also eigentlich sind das für sich genommen alles wie Endbosse. Die sind auch so inszeniert, als würde man eigentlich nur Endbosse bekämpfen. Und das Ende, Achtung, jetzt kommt der Spoiler, ist halt sehr spannend, weil wenn man das geschafft hat, ist das ja normalerweise so ein erhebender Moment. Du hast als Held deine Aufgabe erfüllt, du kehrst zurück. In dem Spiel ist das aber ein bisschen so, du siehst eigentlich schon von Anfang an, dass es dir mit jedem getöteten, das sind ja diese riesigen, teilweise sehr plüschigen, wunderschön aussehen, manchmal wie ein Pferd, manchmal wie ein Riese, manchmal wie ein Flugdrache mit so Gestein irgendwie in sich drin. Also du kletterst ja auch an denen hoch. Und es ist eigentlich klar, dass nach jedem Tod geht's dir schlechter. Also du siehst einfach richtig abgeranzt aus, vor allem am Ende. Und ich würde einfach mal die Szene abspielen, wie das eben klingt, wenn du dann das geschafft hast, wenn du ankommst. Weil womit du als Spieler, es kommt erst sehr, sehr spät am Ende, naja, nicht rechnest. Es kommen so Wächter von diesem Land angeritten,
3: ja, ja,
2: die offenbar verhindern wollen, dass du diese Riesen tötest.
3: Dieses immer nur sehr angedeutete und nicht krass ausformulierte,
2: richtig,
3: fand ich immer sehr gut bei dem Spiel.
2: Also weder weißt du eigentlich, wer diese Kreaturen sind, was es damit auf sich hat. Die reden auch gleich in so einer Fake-Sprache, in so einer Fantasiesprache. Es klingt ein bisschen wie Japanisch, aber eigentlich auch überhaupt nicht. Jedenfalls, du hast dein Ziel erreicht, du hast die Riesen getötet. Gleichzeitig triffst du aber auch diese Wächter, wenn du das erreicht hast. Und die sagen dir, dass du nur benutzt wurdest. Dass auch so Dämonenaugen inzwischen bekommen. Und die zielen mit Waffen auf dich und wollen dich jetzt töten, wo du das geschafft hast. Und hinter dir stehen als Schatten so Kreaturen, die immer erscheinen, wenn du einen Riesen getötet hast. Ja, und die schießen mit Pfeilen auf dich. Also eigentlich so voll das Anti-Ende.
3: Ja, das war schon ein bisschen deprimierend.
2: Du hast es geschafft und wirst getötet. Jetzt kommt ein Typ mit einem riesigen Schwert und der andere Typ sagt, befreie ihn von seinem Unglück. Er richtet dich hin. Er sticht so, wie du in die Riesen mit deinem Schwert gestochen hast, sticht er jetzt in dich einfach rein. Also die Riesen hatten immer so Merkmale auf ihrem Kopf und du hast halt immer das Schwert in sie reingehauen und so eine schwarze Flüssigkeit kam dann immer raus, so ein schwarzer Rauch, und jetzt wirst du halt so hingerichtet. Und das Zeug kommt aus dir raus. Er versucht jetzt das Schwert aus sich rauszuziehen. Man macht so ein paar Schritte auf die zu. Und er zeigt auf seine Freundin, die immer noch leblos da liegt. Genau, in dem Moment, wo er das Schwert rauszieht, verwandelt er sich halt komplett auch in so eine schwarze, rauchende Figur. Es ist eine Cutscene, weil du ja meintest, es ist immer blöd, am Ende nur beizuwohnen, anstatt selbst aktiv zu werden. Aber jetzt kommt eine ganz coole Stelle, die das nochmal ganz kurz interaktiv macht,
3: ja.
2: Mit der ich so auch nicht gerechnet hätte.
3: Es kommt immer aufs Spiel an, natürlich. Ja.
2: Also das Coole ist nämlich, du wächst jetzt. Plötzlich wird dein Charakter riesengroß, kriegt so komische Spinnenarme, Spinnenbeine.
3: Tentakeln.
2: Irgend so Zeug. Und du wirst selber so ein Gigant. Du bist immer noch so eine schwarze Wolke. Du bist nicht Wanda, der Held, aber du bist halt so eine riesige, schwarze, gehörnte Kreatur.
3: Und jetzt erfährst du auch, wer die Riesen eigentlich waren.
2: Ja, dass die 16 Splitter von einer Kreatur Dormin waren, die du befreit hast, dummerweise. Und dass diese Kreatur, die eigentlich verschlossen bleiben sollte, jetzt von deinem
3: Körperbesitz ergriffen hat.
2: Richtig. Und diese rauchigen Figuren aus dem Hintergrund, die ganze Zeit da standen, kriechen auch noch in dich rein, in deinen Körper. Und das ist ganz cool, du hast jetzt die Möglichkeit, diese Wächter, quasi, jetzt nimmst du die Perspektive von diesen Riesen plötzlich an. Und du hast die Möglichkeit, diese Wächter zu zerquetschen. Also du hast ganz kurz so eine Interaktion und kannst die halt hauen. Du bist so ganz langsam und, ja, das fand ich damals unglaublich genial, dass es halt diesen Perspektivwechsel annimmt. Plötzlich sind halt diese Menschen so kleine, ja, wie Ameisen, die um dich rennen und dich auch mit Pfeilen beschießen. Das macht dir natürlich nichts aus. Nicht viel zumindest. Ich weiß gar nicht, ob du die tatsächlich töten kannst. Wahrscheinlich nicht. Du bist auch wirklich langsam und sehr grobschlächtig. Genau, und die rennen vor dir weg, und auf dem Weg nach draußen wirft ja scheinbar der Anführer dieser Wächter etwas in einen Brunnen. Und dieser Brunnen beginnt plötzlich alles in sich hineinzusaugen, was da ist. Also der Tempel zerfällt auch. Die Wächter laufen weg, reiten mit ihren Rössern zurück in die Welt. Und dieser Brunnen saugt halt alles ein, was da ist. Natürlich auch dieses rauchige Monster, was quasi um dich herum entstanden ist. Und du kannst dich eigentlich nicht dagegen wehren. Ich glaube, du hast dann noch ein bisschen so die spielerische Möglichkeit. Also das Spiel ist ganz wichtig. Beim Klettern verbrauchst du Energie. Und du hast so eine Energieanzeige, die du mit jedem Riesen eigentlich gelevelt hast, dass du immer besser klettern und dich festhalten kannst. Da kannst du jetzt noch mal ein bisschen Widerstand geben.
3: Du verwandst dich wieder zurück in den Krieger, den du gespielt hast vorher.
2: Genau. Der ganze Rauch, der ganze schwarze Rauch dieser Kreatur zieht halt ab. Und am Ende ist eigentlich nur noch Wanda, deine Spielfigur da. Und mit letzter Kraft hält er sich noch fest. Aber du hast halt auch diese Anzeige, ne? Also wirklich diese Ausdaueranzeige, die schrumpft. Und du versuchst sie noch festzuhalten, damit du nicht in den Brunnen gesaugt wirst. Schaffst es natürlich nicht.
3: Am Ende von einem Spiel kann man ja mal die ganzen Designprinzipien von einem guten Spiel über Bord werfen.
2: Ich finde es halt cool, weil das hast du ja die ganze Zeit gelevelt. Daran hast du gearbeitet. Das war das Allerwichtigste, dass du an diesen Riesen hochklettern konntest und dich möglichst lange, wenn die sich so geschüttelt haben, um dich abzuschütteln, dass du dich möglichst lange festhalten kannst.
3: Ich meine, du darfst den Spieler natürlich während des Spiels nicht frustrieren, indem irgendwas nicht geht, aber am Ende kann man das ja machen.
2: So, und es ist klar, die Brücke zu dieser Welt stürzt ein. Also diese lange, lange Brücke. auf der du ganz am Anfang in diese Welt gekommen bist, die stürzt ein. Also du bist jetzt in dieser Welt quasi eingeschlossen. Aber du bist ja in den Brunnen gesaugt. Und jetzt, wo alle weg sind, die Wächter sind geflohen, du wurdest in den Brunnen gesaugt, wacht natürlich deine Freundin auf, die tatsächlich gerettet wurde mit der Energie dieser 16 Monster.
3: Eigentlich wieder ein Ritual.
2: Ja. Und sie hat natürlich keinen Schimmer, wo sie ist und wo du bist, was sie da macht. Naja, und sie steht auf und sie geht irgendwie instinktiv zu dem Brunnen. Wäre jetzt blöd, wenn sie in die andere Richtung gelaufen wäre. Oh ja, oh Gott.
3: Und das Pferd kommt wieder, das vorher in den Abgrund untergefallen ist. Ja. Aber.
2: Genau, in dem Spiel hast du einen treuen Begleiter, dein Pferd, auf dem du auch kämpfen kannst, was ich ziemlich genial fand zu der Zeit damals. Genau, und am Ende, die Credits sind dann schon erschienen, siehst du dann noch, dass sie nochmal zu dem Brunnen geht und deine Spielfigur offensichtlich als Baby rauszieht. Und der Wächter blickt dann nochmal zurück und fragt sich, ob es möglich ist, in dieser abgeschlossenen Welt überhaupt zu überleben.
3: Nochmal Credits.
2: Genau, und am Ende läuft sie einfach mit diesem Baby im Arm hoch auf den Turm, in dem sie sich befindet. Also von diesem Tempel. Und du weißt gar nicht, was sie da erwartet. Überlebt sie? Schafft sie das? Irgendwie echt ein super melancholisches Ende, aber irgendwie, ich fand's immer echt schön. Genau, Shadow of the Colossus. Das ist, kann ich immer wieder empfehlen.
3: Ja, sehr schön.
2: Ich werde dann mal gleich ganz creepy.
3: Ja. Deswegen stelle ich Oma, liebe Oma, nicht vor.
2: Und mit seiner Oma Pilze sammelt. Auch ein sehr gutes Ende. Liebe Oma, können wir auch sehr empfehlen. Genau, ist für mich wirklich ein Kunstwerk als Spiel. Also spielerisch gesehen, also auch aus Game-Design-Sicht, grafisch, aber eben auch wirklich in dem, was es erzählt, fand ich es immer sehr irgendwie schön, bewegend, in sich komplett stimmig.
3: Absolut beeindruckend.
2: Ihr hört Radio Korax mit Hey Listen. Ich habe einen Gast, das ist Friedrich, und wir besprechen unsere Lieblingsenden von Spielen. Ich glaube, es sind meistens Lieblingsenden oder sehr bewegende oder besondere Enden.
3: Okay, dann darf ich das nächste Spiel nicht vorstellen.
2: Okay, ich bin gespannt. Was hast du denn?
3: Ultima 9.
2: Oh, du hast ein Ende mitgebracht, was nicht so gelungen ist. Ja, das muss ja auch sein.
3: Naja, also das ganze Spiel ist aus meiner Sicht nicht so gelungen und das denken auch viele andere und das hat auch schon mit Ultima 8 angefangen. Was halt da auch man sehr stark bei dem ganzen Spiel sieht, ist, dass da einfach so ein Zeit- und Kostendruck war und dass die teilweise, die haben zum Beispiel Zwischensequenzen erstellen lassen, wahrscheinlich durch irgendeine andere Firma, die dann aber überhaupt nicht mehr richtig gepasst haben.
2: Oh nein, okay.
3: Und haben die dann irgendwie so ein bisschen umrum interpretiert. Zum Beispiel gibt's eine Szene, die eigentlich nur eine Erinnerung an den achten Teil ist, haben sie dann reintransferiert in den neunten Teil und mussten dafür eine ganze Szene bauen, damit das so irgendwie passt zu dieser teuren Zwischensequenz.
2: Wow, das ist aber echt interessant.
3: Naja, du kannst es ja mal abspielen.
2: Okay.
3: Und ich sag was dazu.
2: Ja, du hast ja eh schon gesagt, dass du nicht so ein Fan von Zwischensequenzen bist. Sogar
3: ja,
2: am Ende
3: findest
2: du das, oder?
3: Nein, Zwischensequenzen finde ich gut. Ich mag's bei Portal 2 war einfach nur diese Sondersituation, wo du interaktiv irgendwas tun konntest, aber es war eh gesteuert. Also es war, du konntest nur diese eine Sache machen.
2: Okay.
3: Und letztlich, egal. Warte. Bei Ultima 9 ist es so, du bist halt der Avatar, du bist so quasi einfach eigentlich ein normaler Typ so, aber schon ein jetzt nicht der Auserwählte, sondern halt ein sehr tugendhafter Mensch, weil du hast mal all die 9, glaube ich, oder 8 oder 9 Shit, Tugenden gemeistert in Ultima 4 und seitdem bist du halt kommst du immer wieder als Avatar und rettest Britannia.
2: Perfekt moralisch.
3: Ja, ja. Na eben nicht. Das ist halt auch immer wieder Thema natürlich, dass du manchmal Sachen klaust und so halt aus den Schränken der Bewohner von Britannia, der Welt dort, entnimmst. Und in Ultima 9, das ist quasi die dritte Trilogie, sollte das da seinen großen Abschluss finden. Und da gibt's eben diesen bösen, sehr mächtigen Magier namens The Guardian, also der Wächter.
2: Mhm.
3: Und der ist so ein ganz komischer, großer, rothäutiger, ja, glatzköpfiger Typ, wo man nie so richtig seine Motivation weiß. Er will halt einfach nur die Welten beherrschen. Und im neunten Teil kommt dann raus, und ich muss sagen, wahrscheinlich war es von Anfang an so geplant, aber ich mag es einfach nicht, ist das halt der abgespaltene, böse Teil vom Avatar. Als du sehr tugendhaft wurdest, wurde halt dieser Teil von dir abgespalten und ist jetzt eben bedroht mehrere Dimensionen. Ja, also der macht in Ultima Underworld 2, in Ultima 8, in Ultima 7, kommt er ja in mehrere Welten und unterjocht die.
2: Ja.
3: Und ja, so. Und deswegen kann man in Ultima 9 mal kurz gegen ihn kämpfen und schadet dabei aber nur sich selbst.
2: Okay, wie findest du das? Ist es ein cooles Ende, wenn du erfährst, dass der Böse einfach nur Teil von dir ist?
3: Ich mochte es nicht, wie gesagt. Es hat irgendwie so viel kaputt gemacht von dem, wie dieser Guardian aufgebaut wurde, weil in Ultima 7 war der zuerst so wirklich so jemand, der von außen kam und also das führt jetzt ein bisschen zu weit, jetzt noch die anderen Teile zu erklären. Ich kann nur sagen, ich fand das gesamte Ende nicht sehr schön. Und Ultima 9 in sich ist ja auch nochmal ein Ende vom Gesamt dieser drei Trilogien.
2: Der Serie, ja.
3: Hat mir nicht gefallen, weil auch, das war halt so ein frühes, von 1999, 3D-Spiel, wo man so die Gebrechen noch hatte, von wegen, die Welt sollte episch groß sein, war aber winzig klein, einfach eben, weil die noch nicht so viel darstellen konnten und so viel bauen konnten und eben, wie gesagt, diesen Zeit- und Kostendruck hatten.
2: Von wann war das? 95?
3: 99.
2: 99, weil ich musste gerade an
3: oder
2: Zelda
3: 2000.
2: Ocarina of Time denken, für den Nintendo, für den N64. Und da wirkte die Welt ja auch riesig, obwohl sie eigentlich pisselig klein war.
3: Die haben das auch besser genutzt bei Ocarina of Time, wo du teilweise Szenen hast, die sehr groß und sehr leer sind und wo es sich lohnt, ein Pferd zu haben. Während bei Ultima 9 sind plötzlich Städte alle so dicht gedrängt beieinander und das wirkte sehr merkwürdig. Anyway, am Ende besiegst du den Guardian halt doch. Du vernichtest irgendwie seinen Spiegel. Ich weiß es alles nicht mehr so richtig und das ist jetzt die Musik dazu.
2: Okay.
3: Es gibt keine Sprachausgabe in der letzten Zwischensequenz.
2: Okay, das heißt, wir hören echt so einen Ending-Song.
3: Ja.
2: Okay. Aber es wäre eigentlich cool, wenn du dich selber töten müsstest.
3: Du opferst dich, ja. Das machst du ja, genau.
2: Wirklich, okay.
3: Genau.
2: Weil du meintest, man kann ihn
3: es
2: doch
3: töten. Es ist, wie gesagt, das Ende von der ganzen Serie, also du opferst
2: aber nicht
3: dich.
2: Wirklich, weil es gab ja dann nochmal einen Versuch, eine MMO-Welt rauszumachen.
3: Nee, die gab es schon vorher, Ultima Online, aber da spielst du ja nicht den Avatar.
2: Ich meinte die moderne
3: Ach so, ja, da weiß ich auch nicht.
2: Welt.
3: Ich meine,
2: Shroud of the Avatar.
3: Letztlich ist der Avatar ja nur ein Konzept, dieses Tugendhafte, die Tugenden lernen und leben. Ja.
2: Okay. Gut, dann hören wir uns dieses Lied an. Hast du noch irgendwas dazu zu sagen? Oder?
3: Das können wir drüber machen.
2: Okay.
3: Also man sieht halt einfach...
2: Er hat sogar einen Körper, der...
3: Na, der Guardian ist... Ja, das ist auch so ein bisschen blöd. Ne? In den vorherigen Teil war der nicht sehr körperlich. Man hat sein Gesicht gesehen, der kam auch mal rein. Aber er war immer eher eine Präsenz anderer Art. Und jetzt ist er plötzlich einfach so ein Typ.
2: Ja, das macht echt viel kaputt. Nackter Typ. Niemals das Monster ganz zeigen. Also ich verstehe auch nicht, warum Horrorfilme das am Ende immer machen, was sie dazu verleitet. Weil das löst für mich sofort diesen Thrill auf, dass es irgendwie eine mystische Figur ist.
3: Jetzt verschwinden halt noch diese Reliquien, wie der Dolch und der Kelch, halt so Sachen, die man im Spiel gesammelt hat, ganz typisch. Die auch die Tugenden und so weiter und die Prinzipien repräsentieren. Das war dann halt das Ritual. Weißt du, jedes Spiel endet mit einem Ritual.
2: Ja, irgendwie schon.
3: Dann kommt da diese Wolke, weil man sich selbst vernichtet hat in den Guardian und die zerstört jetzt diese riesigen Säulen aus Schwarzfels, die Britannia fast auseinandergerissen haben.
2: Ja, wir hatten jetzt wirklich lauter Villains, die Welt zerstören wollten oder übernehmen wollten, je nachdem.
3: Ich meine, es ist halt, es muss sich ja immer in irgendwas Krasses kumulieren.
2: Aber immer gleich das Maximum, ne? Es gibt nichts dazwischen.
3: Und am Ende steht jetzt Lord British, der halt auch das alter Ego von dem Spieledesigner Richard Garriott ist. Und Raven, glaube ich, so eine Frau, die man im Ultima 9 kennenlernt, und untersuchen die Reste von diesem Ritual und finden halt das Ankh, halt dieses Fruchtbarkeitssymbol.
2: Das ist auch von
3: und das Ultima, ist halt auch oder? Das Symbol von diesem Avatar. Und es ist ein bisschen cheesy, muss ich sagen. Und am besten ist jetzt dieser Song, der kommt. Man höre bitte genau hin.
2: Oh, so ein Techno-Song.
3: Ja, so ein Techno-Pop-Song-Version von dem eigentlich sehr, sehr guten Stones.
2: Das, wow.
3: Das ist so ein Song, der eigentlich die gesamte Ultima-Reihe begleitet. Von einem der Musiker, der auch einen Charakter inspiriert hat, YOLO. Mhm. Geschrieben und von seiner Freundin, glaube ich auch, von seiner Frau Gwyneth. Und ja.
2: Boah, so kann man echt das Ende verkacken.
3: So kann man es kaputt machen.
2: Einfach mal statt einem super atmosphärischen Song.
3: Es ist ein Fantasy-Game. Es ist
2: Fantasy-Techno reinhauen.
3: Aber ja, dadurch blieb es mir sehr in Erinnerung. Ist halt jetzt der Credit-Song. Ist jetzt nicht so, dass die Charaktere dazu tanzen wie bei Outcast.
2: Oh, aber das habe ich oft bei Filmen, wo ich nicht verstehe, warum die manchmal am Ende so einen ganz cheesy Pop-Song, der gar nicht der Qualität entspricht vom restlichen, vom restlichen Soundtrack. Also das machen Filme ja auch gern. Dass sich das nochmal so wahnsinnig abhebt.
3: Vielleicht echt so, ja, wir haben den es ist vorbei, der Spell is broken und so. Jetzt könnt ihr nochmal was anderes machen.
2: Ich merke halt, ich habe echt viele Spiele, wo ich am Ende mit so einem Tränchen rausgehe.
3: Ja klar, das sind auch die coolen Enden natürlich.
2: Aber ist halt die Frage, ne, wenn man das weiß, ob du dann extra so einen Tod von einem Charakter einbaust oder von deiner Figur, dass die gechallenged wird, nur um dieses Ende eben zu erzeugen.
3: Ja.
2: Ist dann auch, weil mein nächstes Spiel ist auch sowas, wo du tatsächlich wieder ein emotionales Ende hast. Es geht wieder um den Weltuntergang, beziehungsweise um den Untergang der Stadt, in der das Spiel spielt. Life is Strange. Also hast du hierzu noch was?
3: Wir möchten doch nur diesen wunderschönen Song zu Ende
2: Möchtest
3: hören.
2: Möchtest du ihn zu Ende hören?
3: Na komm.
2: Okay.
3: Muss nicht ganz sein. Ne? Wir können ihn ausfaden.

0: Ich will aber auch sagen, dass das Spiel auch ein paar schöne Stellen hat. Es ist jetzt nicht einfach ein kompletter Downer.
1: Ich meine, ein bisschen so wie es aussieht, erinnert mich an diese ganzen Retro-Games, die heute von Indie-Entwicklern gemacht werden. Kingsfield-likes,
0: Ja.
1: die sich ja sehr an dieser 90er Jahre schlechtes 3D, aber mit coolen Effekten natürlich versehen. Auch die Art, wie die Welten gemacht sind, also so ein bisschen leer, dass die Gegner so ein bisschen grobschlächtig auf dich zulaufen, dass man eben auch so diese sehr blanken 3D-Modelle, also mit sehr wenigen, also sehr kantigen 3D-Modelle, dass man das eigentlich wieder visuell nutzt.
0: Ja, das Ding ist halt, dass zum Beispiel Ultima 9 hat sich nicht viel Gedanken gemacht, teilweise so, was die Lore betrifft halt. Da kommt eine Ratte auf dich zu, eine Riesenratte, und du schlägst die tot und dann hat die so einen Riesenhaufen Gold.
1: Ja.
0: Und ich finde, coole, auch Indie-Games denken darüber nach, macht das Sinn und passt das zusammen, und dann macht eigentlich die Grafik keinen Unterschied, ob die jetzt krass realistisch ist oder nur Pixelart. Wenn das in sich stimmig ist, dann ist es ja alles super, und wenn es noch diesen Nostalgie-Faktor hat, natürlich super geil, aber Hauptsache, es passt alles zusammen und man kriegt keinen Haufen Gold, wenn man eine Riesenratte tötet.
1: Ja, das weißt du nicht. Ja, Klassiker. Das muss man eigentlich in unser Spiel, das ist ja, beschäftigt sich ja gerade mit Dungeon Games, wo man Ratten, nicht tötet, sondern supportet, aber wo man das eigentlich die Ratte noch sagen lassen muss.
0: Ja, schon.
1: Denkst du, du kriegst Gold, wenn du mich tötest? okay, also ich habe das ja schon angeteasert. Mein nächstes Spiel ist Life is Strange. Das ist ein Adventure-Game, da spielt man Max, die in ihren Wohnort Arcadia Bay zurückkehrt zum Studium. 5 Jahre ist sie da nicht mehr gewesen, weil sie ist mit ihren Eltern eigentlich weggezogen. Und dort trifft sie in ihrem alten Heimatort auf ihre damalige beste Freundin Chloe. Also richtig dicke, enge Freunde, haben sich aber aus den Augen verloren. Und im Prinzip geht es um, also es sind 5 Episoden, man spielt 5 Tage in dem Leben, und es geht darum, wie die beiden wieder reconnecten. Der Twist, weil es ist ja ein Spiel und es wäre langweilig, wenn es nur das wäre, eigentlich überhaupt nicht, aber es ist ein Spiel, hast du eine besondere Fähigkeit, nämlich du kannst die Zeit zurückdrehen.
0: Na klar.
1: Und das Besondere ist, also die Chloe stirbt einfach sehr, sehr oft und man rettet sie sehr, sehr oft in dem Spiel. Und das wirkt sich dann, also irgendwann merkt man, dass man nicht nur diese Fähigkeit hat, sondern dass es natürlich auch ein Backlash gibt. Also es wird da so eine Art, irgendwas wird akkumuliert, so ein Chaos, das entsteht, weil man eben Dinge verändert. Genau, und dieses Ende, was dann passiert, was sich ändert, das würde ich ein bisschen vorspielen. Also ich finde halt, das Spiel ist cool, weil es ist sehr, sehr emotional. Ich kenne auch lauter Männer, die das total toll finden.
0: Ja, klar,
1: wie man eben
0: nicht?
1: Diese halt Back to School, irgendwie diese ja Teenager spielt, die eben Coming of Age Story sich finden, wieder reconnecten mit Kindheitsfreunden. Ich fand die auch gut geschrieben. Also die sind wirklich, also Life is Strange 1 kann ich extrem empfehlen. Es gab da nochmal einen Nachfolger, der so ein bisschen
0: war das nicht mit 2 Brüdern oder so? Oder war das
1: oh,
0: ein
1: es gab noch mehr, wo die das Prinzip, dass du es ist ja wie ein Adventure-Game. Du läufst in der Szene rum, du erkundest die, du redest mit allen, du kannst ein bisschen was machen, ist ein bisschen interaktiv. Und natürlich, du triffst diese krassen Entscheidungen, die sich dann halt auf das Ende des Kapitels oder auf das Ende des Spiels sogar auswirken und dann mehrere Enden produzieren. Genau, und also das Ende ist, Achtung, Spoiler, Alert, dass Arcadia Bay droht zerstört zu werden oder wird zerstört von einem riesigen Wirbelsturm, der eben auf Arcadia Bay zusteuert. Es ist ein bisschen klar, dass Chloes Fähigkeit da auch mit eine Rolle für spielt. Und du musst dich halt entscheiden, möchtest du Chloe retten? Also du kannst die Zeit, also du findest ein Foto, das du ganz am Anfang des Spiels gemacht hast. Und du hast eben diese Möglichkeit, durch dieses Foto an diesen Anfang des Spiels zurückzukehren. Nichts ist passiert von dem, was du diese 5 Tage gemacht hast. Also oder die, weiß ich nicht, 10 Stunden, 12 Stunden Spielzeit. Und du kannst dir halt überlegen, machst du das und rettest damit diesen Ort oder rettest du Chloe und verdammst damit den Ort.
0: Ich habe dir ja gerne zugesehen, aber ich glaube, solche Tale of Tales-like Games spiele ich dann doch nicht so gern.
1: Du meinst Telltales?
0: Telltales.
1: Telltales.
0: Ah, Telltales.
1: Tale of Tales ist aber auch ein Studio, das ich immer sehr mochte. Da weiß ich aber, ich glaube, die hatten nie Enden in ihren Spielen. Es war ja Endless Forest, das ist ja ein Spiel von denen. Okay, das war jetzt ein kleiner Exkurs. Genau, und das Ende, wenn man eben mit Chloe, man ist super eng wieder, man hat sie mehrmals gerettet und so klingt das eben am Ende.
2: I think I should accept my fate. Our fate, Chloe.
0: Max, you finally came back to me this week. Man sieht einen Sturm.
1: Aber was für ein Sturm?
0: Ist das ein Zeitsturm?
1: Chaos itself. Wherever I end up after this, in whatever reality, all those moments between us were real, and they'll always be ours. No matter what you choose, I know you'll make the right decision. Chloe, I can't make this choice. No, Max, you're the only one who can.

0: Not anymore.
1: Und die beiden halten sich in der Hand. Das ist natürlich ein bisschen eine unfaire Entscheidung, weil was kümmert mich Arcadia Bay? Also du weißt, du hast natürlich die ganze Zeit darin gespielt, wobei größtenteils an ausgewählten Orten, also der Schule, so einem Schrottplatz, also ganz kleinen Ausschnitten aus diesem Ort. Und natürlich kennst du ein paar Menschen aus diesem Ort, die natürlich auch getötet werden können, aber gleichzeitig ging das Spiel ja um dieses sehr starke, zu dieser sehr starken Verbindung von Chloe und Max.
2: Die Freundschaft.
1: Die Freundschaft und ja, wofür entscheidest du dich wohl? Ich meine, das Tolle ist bei diesen Spielen, du speicherst ja und spielst eventuell sogar die ganze Episode nochmal, um zu gucken, okay, wie ist denn der Effekt jetzt, wenn ich das...
2: Aber wie hast du dich entschieden?
1: Ganz ehrlich, ich weiß das gar nicht mehr, wofür ich mich wirklich entschieden habe. Ich glaube schon für sie.
2: Meine Entscheidung ist aufhörend vor der Entscheidung.
1: Rage Quit.
2: Rage Quit ist eigentlich auch das beste Ende.
1: Ja. Gab's bei mir auch schon auch. Das ist ein bisschen das Blöde. Ich kann mich natürlich auch nur größtenteils an Spiele erinnern, die ich wirklich richtig, richtig, richtig gut fand und wo ich mir das Ende gemerkt habe. Du hast ja eine Liste,
2: ja,
1: wo du dir die ganzen Spiele, die du spielst, ja auch aufschreibst, bewertest, sortierst in deiner All-Time.
2: Naja gut, ich habe das halt einfach irgendwann mal angefangen. Ich weiß gar nicht mehr so richtig, warum. Viel später habe ich dann auch angefangen, mir Zeiten, also wann habe ich das letzte Mal gespielt, reinzuschreiben. Ja, also ich ärgere mich eigentlich vor allem, dass ich das nicht auch mit Büchern und Filmen mache.
1: Ja.
2: Weil das ist dann manchmal doch so ein, stimmt, das habe ich schon mal gesehen. Fällt einem erst nach einer halben Stunde auf. Und ich schreibe aber jetzt nichts zu dem Ende. Das wäre natürlich auch noch interessant, welches ich zum Beispiel mich entschieden habe.
1: Ich weiß auf jeden Fall, dass du ein Fan bist, dass der Anfang nochmal zitiert wird.
2: Ja, das finde ich immer sehr gut. Das bringt es dann nochmal so zusammen und zeigt halt wirklich, dass du eine Reise gemacht hast und nicht einfach nur runtergefallen bist irgendwo.
1: Ja. Ich meine, ich glaube, das macht Life is Strange auch. Weil du fährst, glaube ich, ungefähr durch die gleichen Stellen, durch die du am Anfang fährst, um zurückzukehren. Und jetzt fährst du quasi nochmal durch diese zerstörte Stadt.
2: Ja.
1: Und kannst dir angucken, was passiert ist. Wenn du übrigens dich für die Stadt entschieden hast, dann wirst du an den Anfang des Spiels zurückversetzt und da wird sie auf der Toilette erschossen, der Schule.
2: Wer?
1: Die Chloe.
2: Ja.
1: Und du sitzt dahinter auf der Toilette und du verhinderst es nicht.
2: Ja. Ja, weil sonst fängt
1: das Ganze wieder gleich wieder. Genau. Und das ist halt schon krass. Also ich, bittersweet Endings, finde ich, mag ich immer sehr, sehr gern. Aber ja, eigentlich sind sie auch relativ einfach zu erzeugen, wenn du so drüber nachdenkst.
2: Ja, nee, halt.
1: Also Emotion. Du lässt den Charakter sterben, mit dem du am krassesten gebondet hast. Oder deine Spielfigur.
2: Aber es ist halt cool, ne? Ein Spiel hat mehrere Stunden Zeit, um Emotionen herzustellen zwischen Charakteren und also vor allem für dich, dass du Emotionen mit denen empfindest und deswegen können die da auch viel emotionaler sein.
1: Auf jeden Fall. Ja, das gelingt auch nicht jedem Spieler. Also ich glaube, manche Spiele versuchen das auch und das wirkt dann eher so ein bisschen cheesy. Gesagt, also ich glaube schon.
2: Ultima 9 ist cheesy.
1: Na, wie wichtig sind dir denn gute Enden überhaupt? Findest du, dass ein Spiel schlechter wird, wenn das Ende nicht gut ist? Also wenn du an sich Spaß hattest und dann kriegst du ein schlechtes Ende?
2: Ja, das kann das ja natürlich schon runterziehen, das auf jeden Fall, aber ich kann es jetzt gar nicht so richtig sagen. Ich bräuchte halt ein Beispiel mal, wo das mir so passiert ist. Ich weiß eigentlich nur Spiele, die ich nicht aufgehört habe, weil sie einfach zu lang gingen oder ich zu schlecht war. Und das war dann das Nervige, als es kein Ende gab.
1: Das ist wahrscheinlich auch die Mehrheit meiner Spiele, dass ich die Spiele irgendwann einfach aufgehört habe zu spielen.
2: Ich habe irgendwann ein Addendum zu meiner Liste gemacht von wegen Spiele, die ich nicht aufgehört habe, weil es nicht ging.
1: Ja.
2: Und das ist dann natürlich so die List of Shame. Aber muss halt auch sein, weil, ne, wie es bei Rezensionen manchmal heißt, this game doesn't respect my time oder so. Ja, nee, tut's nicht. Kennt dich ja nicht.
1: Das ist ja auch das Problem beim berühmten Endcontent. Also, dass manchmal Spiele gegen Ende hin nur noch gedragt werden, weil du das Gefühl hast, oder die Entwickler hatten das Gefühl, sie müssen das jetzt strecken, oder du musst eine bestimmte Art Dinge am Ende nochmal zu viel machen, damit sich's wirklich nach Arbeit anfühlt. Und ich muss sagen, sobald ich das bemerke, habe ich auf gar keine Lust, mich dann wirklich auf das Ende zuzubewegen.
2: Also Divinity 2 war zum Beispiel ein Spiel, wo ich sage, das Ende war doof, einfach weil es ein Cliffhanger war für einen Add-on oder zweiten Teil, den ich dann nie gespielt habe.
1: Ja, das geht gar nicht.
2: Ja.
1: Also das finde ich richtig.
2: Also es war super krasser End-Content mit ganz vielen Endkämpfen, wahnsinnig langen Kämpfen.
1: War das, wo du einen Drachen spielst?
2: Ja, wo du einen Drache wirst. Und am Ende aber hört es eigentlich nicht richtig auf. So, ganz toll.
1: Ganz komisch, ja. Ja, das sind so ein bisschen die, ja, von Larian, die ja eigentlich mit Baldur's Gate so ein richtig krasses Spiel mit, weiß ich nicht, wie vielen Enten abgeliefert haben. Aber ja, das war
2: für
1: so.
2: Jeden Charakter 5 oder so, ich habe keine Ahnung.
1: So ähnlich.
2: Na klar, diese Wiederspielbarkeit ist ein hohes Gut und muss aber meiner Meinung nach intrinsisch kommen, also vom Spiel selbst. So, da gibt's ja das große Beispiel Deus Ex, Human Revolution oder so, wo das hat 3 verschiedene Enden, so wie das Original auch verschiedene Enden hatten. Und bei Deus Ex läufst du einfach in 3 verschiedene Räume, also im Human Revolution, und drückst jeweils einen Knopf. Und dann kannst du jeweils dieses Ende abspielen. Es ist halt nicht mal eine große Distanz zwischen diesen Räumen. Ich weiß nicht mal mehr, was da alles war. Welt explodieren lassen oder so, weil keine Ahnung.
1: Okay.
2: Aber das ist ein gutes, also ein bekanntes Beispiel für blöde Mehrfachendenauswahl, weil echt wirklich keinerlei Einfluss von dem, was du vorher gemacht hast.
1: Ja.
2: Bei Deus Ex 1 hattest du wenigstens noch längere Strecken zu bewegen, abzulaufen, bevor du dann das nächste Ende sehen konntest.
1: Ja, ist schon spannend. Also ich habe auch noch ein paar Sachen aufgeschrieben, die ich noch cool gefunden hätte, zum Beispiel Witcher 3, wo ich einen riesigen Rage-Artikel geschrieben habe darüber, dass ich das schlechte Ende hatte. Und ich muss sagen, ich hatte das auch in so einer Erinnerung von wegen, ah ja, das war das schlechte Ende und ich ärgere mich so. Also das schlechte Ende ist auch wieder so dieses bittersüße Ende. Du hast deiner Ziehtochter, ja, Spoiler, muss man die ganze Zeit sagen, deiner Ziehtochter im Prinzip, du warst zu beschützend. Und wenn du zu beschützend in Dialogen bist, dann ist sie am Ende nicht in der Lage, ja, sie geht dann in so eine Eiswelt und da das Böse zu vernichten. Sie kehrt dann nicht zurück. Und wenn du aber die richtigen Dialoge auswählst, das sind wirklich so 5 Punkte oder so, wo du eben einen richtigen Satz fallen lassen musst. Und ich hatte, ohne das mitzubekommen, weil du die Auswirkung merkst du dann wirklich erst am Ende, hatte ich das schlechte Ende, wo er in den Sumpf geht und sich töten lässt. Vorher nochmal so eine Hexe metzelt und dann aber sich
2: aber emotional, ne?
1: Super emotional. Ich war so wütend. Wie gesagt, ich habe einen Artikel geschrieben. Und das Witzige ist, ich habe aber dann, das habe ich ganz vergessen, in dem Artikel geschrieben, dass ich das Ende aber gut fand, weil es zur Serie passt. Yeah. Weil ja alle Quests so sind. Egal, wie du in einem im Witcher-Rollenspiel dich entscheidest, was weiß ich, ein Werwolf kommt und tötet Dorfbewohner, die Dorfbewohner haben dich angeheuert, dann stellt sich aber raus, die Dorfbewohner sind auch scheiße und egal, wem du dann hilfst, es hat immer ein schlechtes Ende. Irgendwie ein komisches Ende, wo du dich nicht gut fühlst mit. Und deswegen ist ja eigentlich ein schlechtes Ende für den Witcher auch einfach nur, das passt so. Ja, aber klar. Du möchtest als Spieler, wenn du 120 Stunden spielst, möchtest du irgendwie befriedigend da rausgehen. Du willst eine Umarmung. Und ein Pat on the head, so,
2: ja,
1: für das, was
2: so
1: du gemacht hast.
2: So ein bisschen kuscheln am Ende.
1: Ja, das ist mir schon auch wichtig. Auch in einem düsteren Rollenspiel, wo es nur um Tod und Verderben geht.
2: Ja.
1: Tatsächlich. Oder was ist dein perfektes Ende?
2: Mein perfektes Ende ist, das weiß ich gar nicht. Immer halt erhebend, so. Du hast was geschafft, was verändert in der Welt. Ich meine, ich mag ja schon Morrowind, das eigentlich auch kein Ende hat, ne?
1: Wo halt, du mit dem Endboss nochmal ein bisschen Plausch hältst, das mag ich ja sehr.
2: Ja, das, aber Elder Scrolls, die Reihe, die ist ja immer eine
1: es
2: riesige Welt.
1: Aus.
2: Und du bist irgendwie immer der Auserwählte, aber eigentlich auch nicht. Oder du machst das dir selbst. Bei Morrowind ist das besonders schön, weil du da halt quasi die ganzen Prophezeiungen erfüllst, weil dir jemand sagt, hier, erfüll mal die Prophezeiung.
1: Ja.
2: Und am Ende machst du das und vernichtest eben diesen bösen Gott und zerstörst so einen riesigen Roboter. Und dann geht das Spiel ja weiter, weil so ist es halt auch das ganze Spielsystem aufgebaut.
1: Weil du hast ja noch eine Menge Nebenquests, die du noch machen
2: Du hast
1: machen
2: ja noch
1: kannst.
2: Eine Menge Nebenquests. Aber und du bist ja letzten Endes auch der Leiter von irgendwelchen Gilden. Also da kannst du nicht einfach dich rausziehen aus deinem Job.
1: Das Blöde ist halt, du stehst dann am Ende in dem Spiel so rum. Weißt du, jetzt habe ich es durchgespielt. Und das fühlt sich dann ganz komisch an, weiterzuspielen.
2: Das ist super krass, ja.
1: Ich habe da nie Lust drauf. Ich mache das dann halt aus und starte es halt nicht wieder.
2: Es ist eigentlich wie in anderen Spielen der Game Plus Mode oder so, wo du quasi all die Fähigkeiten kriegst.
1: Über den hätte man auch nochmal reden können, das stimmt. Aber das finde ich auch immer so seltsam.
2: Ja, es ist blöd.
1: Weil du steigst ja dann, weil ich finde halt der Aufstieg von der kleinen Wurst zum Superhelden, der das große Böse am Ende besiegt, das ist ja, also der Weg ist das Ziel.
2: Ja, klar.
1: Und wenn du dann aber schon diese ganzen Fähigkeiten hast, ich weiß nicht, klasse Spiel dann oft auch schwieriger, aber...
2: Ich meine, ich verstehe es bei Leuten, die gern mit Cheats spielen und schon die Fähigkeiten holen, weil die haben keinen Bock, 5-mal denselben Gegner zu töten, nur weil es nicht ging. Aber in dem Fall jetzt finde ich ja die Story besonders wichtig bei Morrowind und dann ist die Story ja weg. Also es gibt noch die ganzen Sidequests, wenn du die noch nicht gemacht hast. Aber
1: dann
2: danach
1: bist dann
2: halt
1: der große Auserwählte und dann machst du deine Fetch-Quest. Hier, hol mal die zwei
2: Tomaten
1: genau, aus dieser
2: genau.
1: Höhle. Okay, dann mache ich das jetzt noch schnell.
2: Ich habe ja nichts anderes zu tun.
1: Ja, schon, bin ja jetzt fertig. Okay, wir sind auch leider schon fertig. Das waren unsere Lieblingsenden. Ich hätte auch noch mehr gehabt.
2: Also es waren nicht meine Lieblingsenden. Das eine war mein Lieblingsende und das andere war ein blödes Ende.
1: Eine gute Auswahl hast du da getroffen. Du hast auch noch ein anderes Ende. Vielleicht machen wir noch einen Bonus-Track für Mixcloud aus Vampire Bloodlines.
2: Ja gut, das ist schwierig, weil da ist das Ende, das Besondere, diese Taxifahrt. Also das ist eigentlich weit vor den Enden und du setzt dich halt ins Taxi und der kommt auch zwischendurch immer mal vor, dieses Taxi, um zwischen verschiedenen Hubs hin und her zu fahren.
1: Mhm.
2: Aber am Ende setzt du dich rein und er fragt dich, was du jetzt eigentlich machen willst.
1: Mhm.
2: Und du kannst dich halt im Taxi entscheiden, helfe ich der einen, den einen Clan oder dem anderen oder mache ich was komplett anderes? Helfe ich dem Widerstand? Und er fragt dich jetzt halt, wo du hin sollst. Und dieser Taxifahrer.
1: Ganz kurz, es geht um Vampire, Vampir-Clans in einer Stadt. Und das
2: stimmt.
1: Prinzip ist, dass die Vampire verdeckt agieren sollten, deswegen The Masquerade.
2: Hm.
1: Du darfst nicht auffallen und verraten, dass es Vampire
2: genau.
1: gibt.
2: Und in diesem ganzen Verlauf des Spiels hast du halt diesen Sarg gefunden, so einen alten Sarkophag.
1: Mhm.
2: Und da ist die große Frage, hilfst du jetzt den Bösen oder den Guten, keine Ahnung mehr, ihn zu öffnen? Oder machst du was komplett anderes? Oder ich weiß es nicht mehr so. Aber diese Taxifahrt, das ist einfach nur, vor dir fährt ein Laster, deswegen, die müssen nicht mal eine große Sichtweite haben. Links und rechts kommen Autos und das ist halt sehr, sehr meditativ, wie der dann mit dir redet und so nochmal Revue passieren lässt.
1: Mhm.
2: Und dieser Taxifahrer hat keinen Namen. Aber er hat einen Namen in den 3D-Modellen, wenn man in die Spieldateien guckt. Und da heißt er Kane.
1: Also der erste Vampir.
2: Der allererste Vampir. Und das ist halt witzig, weil in diesem Sarkophag, der halt auch das Hauptthema, der MacGuffin des Spiels ist,
1: mhm.
2: wird ja immer gemutmaßt, dass da Kane drin ist.
1: Ja.
2: Und dann irgendwas Krasses passiert, wenn man den öffnet.
1: Es ist schon ein bisschen cool, wenn du das weißt. So.
2: Und wenn ich spoilern darf... Ich meine, dir wird ganz oft gesagt im Spiel, don't open it. Also von irgendwelchen Propheten und so. Naja, und wenn du es am Ende doch öffnest, dann explodiert einfach alles.
1: Toll.
2: Weil nämlich ein anderer Charakter da irgendwelches Dynamit reingesteckt hat.
1: Wow, das ist mein Ende.
2: Das ist wirklich ein sehr,
1: aber
2: sehr gutes
1: Spiel.
2: Wie läuft
1: das aus, wenn du die Kiste nicht öffnest?
2: Na, dann macht das quasi der Böse, macht das ja dann ohne dich.
1: Ah.
2: Und du bist da schön lange weg.
1: Ah.
2: Während die halt sich selber in die Luft springen.
1: Okay, cool. Ja, Vampire Bloodlines. Das Universum ist schon echt spannend. Das
2: ist
1: ja auch ein
2: Pen-and-Paper-Rollenspiel.
1: Es kam nochmal ein zweiter Teil, der war...
2: nicht so gut. Ich weiß es nicht, ich habe nicht
1: sehr
2: gespielt.
1: Schlecht bewertet, weil er, glaube ich, die Hoffnung der Fans nicht so erfüllt hat.
2: Ja, aber kein
1: ich glaube, da geht es halt auch viel darum, selbstwirksam zu sein im Spiel, dass du viel Auswahl hast. Und ich glaube, die wurde dir aus Budgetgründen einfach genommen.
2: Ja, und auch, weil das halt vom Gameplay her nicht ganz gepasst hat. Ne? Also der erste Teil hat ja wirklich sehr diverse Möglichkeiten, wie du in eine andere Situation herangehen kannst. Du kannst einen total Verrückten spielen, du kannst einen abgrundtief hässlichen Vampir spielen, der dann sich nicht auf der Straße zeigen darf. Du kannst einen sehr schönen Vampir, der eben Leute überzeugen kann, spielen.
1: Mhm.
2: Sehr schön, sehr viele Möglichkeiten und ich weiß nicht, ob das im zweiten Teil rüberkam, weil es wirkte eher einfach nur wie ein reines Action-Game.
1: Ja. Okay, wir sprechen über Enten, wir müssen zum Ende kommen.
2: Ja, das tut mir leid.
1: Danke, dass du dabei warst und über Enten geredet hast.
2: Ja, immer wieder gerne über Spiele reden und ihre Enten.
1: Die nächste Sendung wird es am 12.11. geben. Ich weiß noch nicht, worüber ich rede. Vielleicht gibt's mal wieder eine Wunschsendung.
2: Oder Halloween? Ach nee, da ist dann zu spät.
1: Das ist dann leider schon fast ein bisschen zu spät. Ja, Horrorfilme wären eigentlich eine Idee. Horrorspiele. Ein zweiter Teil zu Horrorspielen. Ihr werdet sehen. Habt einen schönen Abend und bis bald. Danke, Friedrich, dass du hier gewesen bist.
2: Bitte, bitte. Und ich danke dir auch. Tschüss.
1: Ciao.
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5: Hallo, hallo, herzlich willkommen. Ihr hört Radio Waltersdorf auf Kanal 12D, DAB+, nicht mehr UKW, leider. In Berlin hört ihr uns auf Kanal 7D und ihr hört den Plattenladen am Rande der Stadt aus Waltersdorf.
6: Ja, hallo, herzlich willkommen. Ich bin ganz irritiert, dass unser Jingle heute nicht ist.
5: Ach stimmt, habe ich vergessen.
6: Also nochmal, bitte. Ohne Jingle geht nicht. Oder ist das jetzt ein aufwendig?
5: Nö, also da musst du mal kurz reden und unseren Gast begrüßen, dann suche ich den Jingle.
6: Genau, also herzlich willkommen im Plattenladen am Rande der Stadt hier in Woltersdorf an der Schleuse. Und wir haben nämlich zu Gast Andreas Schneider.
7: Hallo, das ist eine Freude, hier zu sein.
6: Das freut uns auch. Und du bist auch nicht zum ersten Mal hier. Wir hatten dich schon mal hier bei einer Sendung, das ist aber schon eine Weile her.
7: Ja.
6: Und deshalb wird es Zeit, dass wir uns nochmal ausführlicher unterhalten.
7: Gern.
6: Und?
7: Ich gebe euch gern ein Update.
6: Sehr gut.
7: Wir hören ein bisschen Musik.
5: Der spielt den Jingle, den ich vergessen habe zu spielen.
7: Jetzt geht's los.
5: Und zwar der Plattenladen am Rande der Stadt, Jingle, nämlich das Krankenhaus am Rande der Stadt.
7: Das Krankenhaus.

0: Hallo und herzlich willkommen jetzt nochmal richtig zum Plattenladen am Rande der Stadt. Ich bin Elske.
1: Mein Name ist Thomas.
2: Und mein Name ist Andreas.
1: Ja, schön, dass du da bist, Andreas. Wir haben schon häufig zusammen Radio gemacht. Und zwar sind wir seit einigen Jahren, da haben wir das große Glück, die Freude, auf der Superboost Radio zu machen, uns das Messeradio zu sein.
2: Ja, und wir freuen uns sehr, dass ihr das immer macht. Und ich bin schon immer sehr gerne bei freien Radios zu Hause. Ich möchte an dieser Stelle einmal kurz erwähnen, dass ich schon vor 25 Jahren in Frankfurt mit dem freien Radio zusammengearbeitet habe.
0: Oh, da kommen wir noch drauf zurück.
1: Ja. Hat das eine eigene Sendung da?
2: Radio Zebra hieß. Radio Zebra war in Bremen das freie Radio. Das war, glaube ich, noch illegal. Das war vor 40 Jahren und da hatte meine Schwester immer einen Aufkleber dran, die hat aktiv mitgearbeitet.
0: Sehr cool.
1: Wir haben wie immer einen Begrüßungssong rausgesucht, der passt oder nicht. Mal schauen. Der soll so ein bisschen ja das Eis brechen oder Brücken bauen oder keine Ahnung, Brücken einreißen.
0: Oder Assoziationen ermöglichen.
1: Werden wir sehen, ob das irgendwie was mit dir zu tun hat oder ob ich falsch liege. Und wir hören mal einen Song und danach, wie immer, wird die Musik von unserem Gast kommen oder von unseren Gästen. Wir erwarten auch noch jemanden, und zwar Thomas Brandes, der zweite Mann in der Band, in den Bands.
2: Ja, ja.
1: Das wird Andreas gleich nochmal erklären, wie das gemeint ist.
2: Sehr gern.
1: Und wir hören Musik ab.

0: Ja, Herrschaften, ihr seid zurück hier bei Radio Woltersdorf, beim Plattenladen am Rande der Stadt. Und wir haben gehört Warm Lazarette, und zwar nicht von Daniel Miller und The Normal, sondern von Bartosz Czarkowski, ein polnischer Künstler, Zeitgenosse von 2019 war die Version. Das Projekt hieß Michi i Poroszti.
1: Also, guck's mir nochmal an.
0: Bitte.
2: Ich kann leider kein Polnisch, sonst könnte ich euch helfen.
0: Ich kann leider auch kein Polnisch. Auf jeden Fall dachte, spielt das Original oder diese Version, habe mich entschieden für diese Version, weil das Original kennt ja vielleicht der eine oder andere. Du kennst es zumindest gut.
2: Eine schöne Anregung, ich kenne das Original gut, und das ist ja ein Werk von Daniel Miller, der ein guter Freund des Hauses Schneiders Laden und auch mein Partner in der Miller-Zilmer-Stiftung ist, im Stiftungsbeirat, und der ein gern gesehener Gast ist, auch auf der Superbooth, der da immer diese Nachwuchsarbeit fördert. Und diesen Song, Warm the Leatherette, das war seine erste Veröffentlichung auf seinem selbst gegründeten Label Mute mit der Nummer 001, soweit ich weiß. Und dieser Song hat ihn eigentlich berühmt gemacht. Und er hat damit angefangen, seine Karriere begründet. Und dann kamen alle hin und haben gesagt, da will ich auch rein. Und auf der Superbooth 2020, die wir ja leider absagen mussten, weil da dieses sonderbare Corona über uns herfiel und alle Aussteller, die wir abgesagt haben, gebeten haben, uns noch einen filmischen Beitrag zu schicken. Und den Musikern, die nicht auftreten konnten, haben wir gesagt, schickt uns ein Video, wir schneiden einen Film zusammen. Und da kam von Robert Siegel und Kai Röske, die als Künstler gebucht waren, eine Coverversion von Warm the Leatherette, die sie gebaut haben, mit einem ganz tollen Video, was sie gebastelt haben mit Lego-Steinen, wo so Menschen tanzen und so eine kleine Disco aus Lego aufgebaut ist, und wo sie so einen Stop-Motion-Film gebastelt haben. Das war total süß, und das war aber ein Remix von Warm the Leatherette, und diese Rechte für diesen Song vertreten ja dann inzwischen große Konzerne. Da haben sie gesagt, ja, dürfen wir das denn und können wir das veröffentlichen innerhalb dessen, und frag doch mal Daniel, und dann habe ich Daniel auch gefragt, meinte, wegen mir, aber ich bin da nicht mehr zuständig, also das ist inzwischen, ne? Und am Ende war das wahrscheinlich auch dann der Knackpunkt, weswegen wir zwischendurch mal unseren ganzen YouTube-Kanal verloren haben, den wir nochmal neu starten mussten. Weil das nicht geklärt, also das ist nicht so ganz einfach in der modernen Welt mit den Rechten und den Digitalen, und leider. Aber vielleicht, weil er in Polen ist, hat er es hingekriegt. Also ich gratuliere.
0: Ich weiß nicht, aber Coverversionen
1: Guck mich nicht an, ich bin ja keine Juristin.
0: Ja, vielleicht können mal die Juristen aus Woltersdorf, die uns zuhören, mal vorbeikommen hier an der Schleuse und das mal aufklären. Also ich würde sagen, Coverversionen sind...
2: Ich habe gerade noch meinem Stamm- und Haus- und Hofjuristen, der auch zu unserem Konzert kommt, als Anregung gleich eine Einladung geschickt, er soll mal Pi-Radio hören. Den fragen wir dann auf meinem eigenen Konzert, weil wir spielen auch was nach, was wir nicht dürfen.
0: Okay, jetzt stellen wir dich mal ganz kurz
1: aber
0: vor.
1: Aber ich will ganz kurz noch mal sagen, also ich glaube, deine Wahl des Begrüßungssongs war gut, denn man hat den Merkmal, ist gleich an eine sprudelnde Quelle
2: getroffen. Sind wir gleich im Juristensprech hier, da haben wir gleich noch ein paar Themen.
0: Ja, ich habe den Song natürlich ausgesucht, weil wir kennen uns mehr oder weniger über die Superboost, um das jetzt mal abzukürzen.
2: Ja, bitte.
0: Andreas Schneider kennen viele Leute vielleicht von Schneiders Laden oder Schneiders verschiedene Läden, die er so hatte in der Zeit. Und Daniel Miller ist also auf der Superboost häufiger Gast, und Synthesizer verbindet am Ende uns dich alle. Und Daniel und uns alle, ja. Und auch die Liebe zu dieser Art von Musik. Jedenfalls bei mir ist es so, und Warm Lazarette 1978 übrigens, also da waren viele von uns noch sehr klein. Und ja, es ist natürlich ein irrer Song so, und ich glaube, der hat ganz viel losgetreten. Ich habe ja mit Daniel Miller auf der Superboost auch mal ein Interview gemacht und habe mich auch wirklich intensiv darauf vorbereitet, weil was fragt man so ein Musiklegende? Und ich hatte auch verschiedene Interviews gelesen, und ich hatte gelesen, dass er nach diesem Song ein Jahr lang keine Musik veröffentlicht hat oder rausgebracht hat oder gemacht hat, weil er nicht wusste, was kann man dann danach noch machen.
2: Ja.
0: Was ich total cool finde, wenn du so dass du den haust zum Brett raus und bist danach eigentlich Selbstlähmung, ist das ja eigentlich, oder?
2: So ja, Thema. Klar. Das ist schwierig. Das ist auch eine schwierige Entscheidung, glaube ich.
0: Aber um zu erklären, Andreas Schneider, du bist eigentlich von Hause aus Musiker, würde ich es jetzt mal so beschreiben. Du kannst mich dann korrigieren. Und hast irgendwann angefangen, für andere Menschen, du hast vorhin gesagt, Helfer-Syndrom, Synthesizer und Drumcomputer zu verkaufen, zu vertreiben. hast dann ein bisschen auf Messen gefahren und hast die berühmte Superboost ist daraus entstanden.
2: Ja.
0: Und eben auch diese berühmten Läden. Und du bist, ja, umtriebig, habe ich es beschrieben, aber das trifft es eigentlich nur, ich weiß nicht, wenn es gibt eine Steigerung für umtriebig, Elske.
2: Naja.

0: Ich habe eigentlich keine Zeit, aber dann gehe ich da jetzt hin. Dann habe ich dann so eine Ausbildung in so einem Blumen- und Pflanzenimport gemacht, wo ich gelernt habe, wie man einen ganzen Container dekorative Pflanzkübel in China kauft und an Edusho weiterverkauft und dann davon ordentlich Geld verdient.
1: So, stopp, das musst du noch mal erzählen. Also du bist aufgewachsen in Bremen.
0: Ich bin aufgewachsen in Bremen und meine Eltern hatten ein kleines Fuhrunternehmen. Ich bin aus einem selbstständigen Haushalt und meine Mutter hatte auch ein intensives Helfersyndrom. Die hatten nachher ein Bundesverdienstkreuz dafür bekommen, dass sie einen Besuchsdienst aufgebaut hat für alte Leute und hat so immer in der Kirche und...
1: Lebt die noch, deine Mama?
0: Nee, die ist leider vor ein paar Jahren verstorben. Christentum und Kommunismus hat sie sehr beschäftigt, was irgendwie auch... bedingt war durch das gleich hohe Engagement einer meiner Schwestern im Kommunismus, was sie für Christentum entwickelt hat in der Nachkriegszeit.
1: Also die Hälfte der Familie war im Osten und die anderen...
0: Nee, wir waren alle im Westen.
1: Ach, eine Kommunistin wir waren, im Westen.
0: Eine Westkommunistin, ah, ja. Da gibt es noch mehrere von. Da war
2: mit Parteibuch, DKP oder was?
0: Ja, natürlich.
2: Okay.
0: Also auch mit heimlichen Bildungsreisen in die DDR.
1: Genau, hattet ihr Bezug zur DDR? Hattet ihr irgendwie Verwandte?
0: Nee, gar nichts. Für mich war da diese Mauern, dahinter war die Welt zu Ende, war mir auch scheißegal, was da los war.
1: Ja, bist du dann selber in den Osten gekommen?
0: Nee, bis zu dem Mauerfall, wo ich dachte, ach du Scheiße, jetzt baue ich die Mauer ab, jetzt gibt's Krieg oder was. Und dann bin ich da geblieben, weil dann sind auch nur so komische Flitzpiepen aus Bremen, die sonst nichts hingekriegt haben, sind dann plötzlich in die ehemalige DDR gefahren und dann wurde plötzlich aus dem dauerbekifften Punksänger wurde dann plötzlich irgendwie ein Immobilienberater oder was? Und dachte ich, das gibt Krieg. Oder ein Gebrauchtwagenhändler oder ein Unternehmensberater, wo
1: ach,
0: ich dachte,
1: da kommen Alter, die alle her.
0: Da kommen die alle her. Das waren alles gescheiterte Existenzen irgendwo im Westen, die dann, ne? Und aber auch gut. Sind auch alles liebe Menschen und die haben es ja auch irgendwie mit sich selbst auf jeden Fall gut gemeint, was soll's. Aber deswegen bin ich da nicht hingegangen. Ich bin dann erst 10 Jahre später, weil...
1: Aber nach Berlin schon?
0: Nach West-Berlin bin ich dann 10 Jahre später gegangen.
1: Okay. Da kommen wir noch dazu. Ja. Also ich will jetzt einfach mal dieses Bild, du in Bremen mit deiner Familie und so weiter, Geschwister...
0: Drei
1: Brüder?
0: Große Schwestern.
1: Cool. Und Instrument lernen oder nicht?
0: Ja,
1: oder?
0: Ich habe Klavierunterricht, bin ich immer hingegangen, aber ich habe nie geübt. Und irgendwann hatte ich aufgrund dieses breiten Dorns, der an beiden Händen montiert ist, gesagt, der passt nicht mehr zwischen die schwarzen Tassen. Ich gehe da nicht mehr hin jetzt, ich habe keinen Bock mehr. Dann gab es bei mir in der Schule einen Kontrabass, dann habe ich den genommen und bin da hingegangen. Und damit habe ich auch das erste Geld verdient mit Thomas Brandes, dann in der Fußgängerzone sich... jeden Samstag mit einer Flasche Bier hinstellen und mit so einem Geiger noch dabei so Hüdel-Düdel Irish Folklore spielen.
1: Ja.
0: Das hat 10 Minuten gedauert. Dann kam irgendjemand und hat gesagt, entschuldigen Sie, haben die heute Abend schon was vor? Und dann haben wir auf irgendwelchen Riverbooten für 300 Euro die ganze Zeit das eine Lied gespielt, was wir konnten, bis die Betrunkenen wieder von Bord gegangen sind. Und dann haben wir was gegessen und dann war super. Und Marc, genau.
1: Und Musik bei deinen Eltern? Was lief da so auf dem Plattenspieler?
0: Meine Eltern haben eher Fernsehen geguckt, aber ich hatte eben drei große Schwestern. Und da lief das gesamte Programm auf drei verschiedenen Plattenspielern. Die eine hört Bob Dylan, die andere nicht. Und da war ich ganz gut so informiert. Aber das war eben auch alles die Musik die waren 6, 8 und 10 Jahre älter als ich und hatten so irgendwie... alles, was da so zu der Zeit eben große Mädchen gehört haben. Aber so das für mich Interessante, mal angefangen mit Trio, by the way, das kam dann erst über meinen Freund Oliver, mit dem wir jetzt auch Musik machen. Der, glaube ich, so ein bisschen... also irgendwie der auf Krawall gebürstet war und gesagt hat, nee, guck mal, das ist geil.
1: Der wollte das anders, Der
0: hat andere Musik gehört und hat gesagt, guck mal hier, das will ich machen. Der hat zu Hause auf Dachstrommeln versucht, Schlagzeug zu lernen. Also hat da irgendwie auf sein Bett so komische Papp-Dinger hingelegt und hat darauf Schlagzeug gelernt. Und irgendwann hat er irgendwie Kohle zusammen oder irgendwoher hat er sich ein Schlagzeug gekauft und hatte eine Schulband mit 14. Bei uns an der Schule gab es eine Band und da war Oliver dann der Schlagzeuger. Und der konnte nicht viel, aber der konnte irgendwie Schlagzeug spielen und der hatte irgendwie einen Style, den ich nicht hatte. Ich hatte keinen Zugang zu Trio oder deutsch-amerikanische Freundschaft oder irgendwas, wusste ich nicht, war auch irgendwie komische Musik. Und der hat mich da abgeholt, wo ich war, dass ich mit einem anderen Freund so Status-Quo-Songs nachgespielt habe oder irgendwie Rockmusik versucht habe, weil ich eben Klavierunterricht hatte und dann wusste, aha, auf dem E-Piano kann man das auch machen. Und Oliver ist Gitarrist aus seiner Schule.

0: Student hat mir dann erklärt, wie man die Akkordsymbole deutet, wenn da oben ein A oder ein E spielt, was ich dann auf dem Keyboard machen muss. Das hat mir der Gitarrist erklärt und so bin ich dann zu der Materie gekommen, dass ich auf dem Keyboard drei Akkorde spielen konnte.
1: Wie und hieß eure erste Band?
0: Absolut.
1: Mhm. Super.
2: Ich schlag mal vor, wir hören Musik.
0: Ja, meinetwegen gern.
1: Haben wir denn aus der Zeit was?
2: Na, ich würde die schon erwähnte Band Trio spielen.
0: Ja, gern.
2: Also die ja offensichtlich für dich auch eine Art Initialzündung war. Ich weiß, dass du verschiedene Musik gemacht hast in verschiedenen Bands. Du hast ja hier auch ein paar Platten mitgebracht.
0: Aber Trio ist wegweisend.
2: Mhm. Trio ist wegweisend.
0: Auch die Art der Performance.
2: Erinnerst du dich, also hast du damals gesehen, diesen berühmten Auftritt bei Dieter Thomas Heck in der Hitparade Trio?
0: Nee, Hitparade war nicht so mein Programm, aber ich habe Trio live in der Technischen Hochschule in Bremen gesehen und dachte, also den Auftritt, ne? Und da, ich glaube, waren die sogar die Headliner, als wir mal als nee, glaube ich nicht. Aber
2: es gibt unglaublich. Es gibt einen legendären Auftritt von dem Trio. Ja. In der Hitparade, wo ja sonst eben so
0: wo die nicht reingehörten eigentlich.
2: Demis Roussos und Konsorten spielten und war wirklich Full Playback.
0: Oder vermutlich mussten sie da den Song spielen, der überhaupt nicht Trio ausmacht, weil den Song, den wenn wir was davon spielen, ich mir gewünscht habe.
2: Ja.
0: Das ist noch mal ein ganz
2: wahrscheinlich haben sie da gespielt, weil sie bist ja nur eingeladen worden, wenn du irgendwie dann irgendwie in den Charts warst.
0: Lass uns mal was anderes hören als da.
2: Wir hören Los Paul von Trio und zwar in der Demo-Version.

0: draußen sehen.
1: Ja.
2: Trio, also eine fantastische Platte, oder?
3: Ja.
2: 81, ja. Bin mir nicht sicher.
3: Ja, früher, oder? Oder 81, ja, 81 waren wir ja schon dabei.
2: Ja, Thomas ist auch gekommen. Thomas braucht aber noch eine Sekunde, um sich zu akklimatisieren. Ja. Dem stehen noch die Schweißperlen auf der Stirn. Er ist mit dem Fahrrad gekommen, hier aus Berlin-Mitte, hier rausgeradelt. Ja, oder? Okay. Mit dem Lastenrad. Ja, Trio. Für mich, glaube ich, eine der meist unterschätzten Platten der deutschen, weiß ich nicht, New Wave und Neue Deutsche Welle, hat man ja dann gesagt, in Ermangelung einer, eigentlich ist es.
3: Also man hat das ja dann später als Deutsche Welle, Neue Deutsche Welle hochgekocht, was aber eher die Pop-Variante dessen war. Und ich finde, an Los Paule und anderen Songs ist irgendwie klar, dass es da was ganz anderes gab, was nicht dem entspricht, dass die der Großteil der überhaupt musikaffinen Bevölkerung irgendwie als Neue Deutsche Welle dann in der Folge dessen wahrgenommen hat. Da war noch was anderes.
2: Vielleicht passt der Begriff Post-Punk da an der Stelle besser.
3: Ja, das wahrscheinlich. Ja, wahrscheinlich Post-Punk.
2: Weil das ja irgendwie mehr am Punk, also mit einem Fuß ja eigentlich im Punk steht. Und
3: also wenn das von 81 haben wir schon unser eigenen ersten Release gehabt als Absolut. Und wir waren ja quasi Nachahmer. Wir haben das gehört und das war unsere Inspiration. Und dann hat mein Freund Oliver zu mir gesagt, sag mal, das muss so klingen, wie geht das? Und ich kannte halt diese 3-4 Akkorde, die ich auf dem Klavier spiele.
4: Also nochmal, Oliver kam an mit diesen anderen Platten, die du gar nicht kanntest. Und dann, wer war noch dabei bei der ersten Band?
3: Also erstmal waren es nur Oliver und ich, die darüber gesprochen haben. Und dann haben wir noch einen Gitarristen akquiriert. Der ist aber leider inzwischen sonderbar verstorben und der ist weg und insofern sind nur noch Oliver und ich da. Und Oliver kommt auch, der wäre auch heute fast hier gewesen, aber der kam aus Bremen angereist, das war ein bisschen kurzfristig. Der ist aber auf dem Auftritt dabei. Und mit dem üben wir morgen. Und weil der andere Gitarrist verstorben ist, habe ich jetzt meinen späteren Freund Thomas dazu geholt, der freundlicherweise die Rolle von unserem verstorbenen, seligen Kai-Uwe übernimmt und dann da die Gitarre quält.
4: Dann nochmal herzlich willkommen im Plattenladen am Rande der Stadt.
5: Ja, vielen Dank.
2: Thomas war auch schon Gast hier. Wir haben auch schon diverse Sendungen gemacht und wir kennen uns auch von der Superboost. Schön, dass du da bist, Thomas.
5: Dankeschön.
2: Wollen wir mal gleich deine erste Band hören? Oder eine deiner ersten Bands? Du hast hier eine Platte mitgebracht. Also,
4: aber von Absolut hast du nichts, wa?
3: Von Absolut hatte ich eine Platte dabei. Die habe ich irgendwo, ist mir die rausgerutscht. Wir haben da eine Single gemacht mit 16. Aber wir haben auf der neuen Veröffentlichung zwei Songs von Absolut wieder aufgenommen. Und die hören wir uns gleich nochmal an. Okay. Aber da hören wir uns dann die neue Version.
2: Eigentlich ist diese ganze Sendung hier eine Werbeveranstaltung für die neue Platte.
3: Ja, genau.
2: Und auch für das Konzert. Ja. Die neue Platte erscheint eigentlich offiziell morgen, am 1. Mai, oder?
3: Ja, genau. Das ist hier Pre-Release. Du bist der erste Plattenladen der Welt, der diese Platte hat. Also exklusiver Worldwide Release heute im Plattenladen am Rande der Stadt.
2: Musstest du schon mal eine Platte signieren?
3: Noch nicht, aber da können wir gerne heute noch mit anfangen.
2: Da kannst du heute mal üben.
4: Für Elli und Thomas.
3: Ja, cool.
2: Wir hören von deiner Band.
3: Über die wir noch gar nicht gesprochen haben. Aber
2: willst du die anmoderieren oder möchtest du erstmal?
3: Naja, also jetzt kommt eine Platte, die ist auch aus der Vergangenheit, aber da war ich ja schon alt. Das war mit 18. Da bin ich dann nochmal ins Studio gegangen mit einem anderen Schlagzeuger, weil ich Oliver nicht mehr toll fand, habe ich dann Volker kennengelernt und Volker hat gesagt, ey, ich habe noch einen ganz anderen Geschmack und guck mal, hat mir wieder andere Musik vorgespielt und hat gesagt, guck mal, das ist doch viel, viel anspruchsvoller, viel komplexer. Und
4: war Oliver da nicht traurig?
3: Ja, klar war Oliver traurig. Aber Oliver hat dann irgendwie auch noch andere, also wir waren alle so eine große Mischpoke, dann hat jemand anders bei Oliver Keyboards gespielt. Und das hat sich in eine andere Richtung entwickelt. Der Trio hier, Stefan Remmler, hat ja dann auch Schlager gemacht. Also das ist so eine große Variation, wo irgendwie man entwickelt sich weiter. Und ich glaube, viele Bands zu haben, ist eine Qualität. Viele Bands gehabt zu haben und mit vielen verschiedenen Menschen Musik gemacht zu haben, bringt dich richtig weiter. Auch wenn du damit natürlich immer das Arschloch bist, was irgendwie weggeht und die anderen sitzen lässt. Da kann Thomas gleich nochmal zu sagen. Den habe ich auch sitzen lassen in Bremen damals. Aber im Ergebnis wenn ich ihn nicht sitzen gelassen hätte, würden wir jetzt vielleicht immer noch in Bremen im Meisenfrei Blues spielen oder was weiß ich. Stattdessen haben wir jetzt diese Megaband Superboot gegründet vor 10 Jahren und das feiern wir, aber dazu kommen wir ja gleich erst. Jetzt hören wir erstmal was von, als ich 18 war und da kam dann Volker an und hat gesagt, guck mal, ich habe mir Specials vorgespielt und war immer mit Ska zugange und dann haben wir versucht, Ska mit deutschen Texten zu machen. Also
2: Schwarz-Weiß-Mafia heißt die Band,
3: ja,
2: ne?
3: Ja, genau.
2: Auch eine gesuchte Single, also jedenfalls nicht leicht zu finden.
3: Nee, aber ich bringe noch ein paar zum Record Release damit. Ich habe noch mal ich habe noch welche gefunden.
2: Sehr geil. Okay, wir hören XY Dub von Schwarz-Weiß-Mafia. Von Vinyl.

0: So,
1: schön.
0: Das war
2: Schwarz-Weiß-Mafia.
0: Ska aus Bremen. Lustig. Niedlich, hat er jetzt gesagt. Oder was
1: hast du
0: gesagt?
1: Süß.
2: Süß. Nee, schön, aber es ist, war schon damals für uns sehr, eine sehr ernstzunehmende Sache. Also wir haben in Clubs und Diskotheken gespielt und haben dann überall la gemacht, haben vorher, glaube ich, die Bars mit den Gin Tonics leer getrunken. Wir waren teilweise so besoffen, das war fürchterlich. Was, glaube ich, auch dazu geführt hat, dass der Schlagzeuger sich komplett vom Alkohol entsagt und verabschiedet hat. Und der ist sein Leben lang, der ist irgendwann abgehauen, war weg. Das war, der ist nach West-Berlin gegangen mit 19 oder so. Gleich unserem Mischer hinterher. Unser Mischer, der uns noch da diese Dubs gemacht hat, immer live, der ist auch nach Berlin gegangen und war sein Leben lang der Live-Mischer bei den einstürzenden Neubauten. Kommt übrigens auch zum Konzert. Und und unser Schlagzeuger ist dann auch nach Berlin gegangen. Der war eigentlich Schifffahrtskaufmann, hat dann nochmal sein Leben neu in die Hand genommen, ist sein Leben lang voll clean gewesen, hat viel meditiert und ist Schauspieler geworden, ist heute noch Schauspieler. Und das ist die Stimme, die auf unserer aktuellen Platte immer die Ansagen macht, weil der einfach so eine schöne Stimme hat und weil der einfach zur Probe kommt und weiß, was dran ist. Das ist ja nicht die Qualität eines jeden Musikers.
1: Jetzt sag aber nochmal, welcher Jahrgang bist du? Also wann warst du 18?
2: Ich bin Jahrgang 65. Wann ich 18 war, weiß ich nicht mehr.
1: 83.
2: Kommt hin.
1: Und aber dich hatte nie gereizt, noch vor der Maueröffnung nach West-Berlin zu gehen?
2: Naja, West-Berlin war ich immer meine Kumpels besuchen. Das war ein cooles Abenteuer. Weil das war so ein dunkles Loch, da bist du hingefahren und warst irgendwie in diesen Straßenschluchten unterwegs und es sind dir sonderbare Leute begegnet. Du bist auf der Straße spazieren gegangen, es sind dir überhaupt keine Leute begegnet. Es war alles dunkel und aufregend und dann waren da abgefahrene Clubs und Bars und
1: aber
2: da leben, ey, das war mir zu krass.
1: Okay.
2: Zu der Zeit. Also da war ich irgendwie, dafür hatte ich es, glaube ich, zu gut in meinem Provinznest in Westdeutschland.
1: Thomas? Welche Rolle spielte da Berlin als Verlockung?
3: Bei mir, Berlin ist ein Teil meiner Familiengeschichte. Mein Vater ist 1938 in Berlin geboren, in Lankwitz. Und kennt also Berlin aus den Jahren bis 45 auch. Ganz genau. Und hat mir erzählt, auf der Schönhauser Allee ist er spazieren gegangen als kleiner Junge. Da standen lauter ausgebrannte Panzer. Und ich habe dann... Andreas ist ja dann in den 90ern den anderen eben genannten nachgefolgt nach Berlin. Und ich bin dann Andreas nachgefolgt und habe ihn besucht. Er hat an einem Mauerpark gewohnt in der Schweterstraße. Und ich hatte dann immer so ein Feeling, als ich oben auf dem an dem Stadion saß und runtergeguckt haben, das war ja der Todesstreifen unten, dann war das immer für mich wie so ein Feeling, oben am Osterdeich in Bremen an der Weser zu sitzen. Das war so, also nur, dass da eben noch Wasser ist. Und dann habe ich mich entschieden, auch nach Berlin zu wechseln, zum Berliner Verein.
0: Mich würde mal interessieren, wir haben ja viel über Bremen jetzt geredet. War Bremen ein Hotspot für Musik zu dem Zeitpunkt oder war das irgendwie ein fruchtbares Pflaster?
2: Nee, in Bremen, in Westdeutschland war Köln die Ersatzmetropole für Berlin. Und Berlin gab es auch noch, da war so Oldschool-Zeug und aber auch eben ganz Indie-Kram, was aus der Dunkelheit kam, wie eben so ideal und durchgeknalltes Wave-Zeug. Und dann gab es noch Hamburg und Bremen war ein Provinznest, so ein bisschen. Die wollten zwar gern, aber die konnten nicht.
3: Also ich bin ja dann nach Berlin gekommen, habe Andreas besucht, habe mit ihm Clubs besucht, zum Beispiel in Eimer und solche legendären Läden. Und da habe ich immer Musik gehört, wo ich immer gedacht habe, was ist das, das gibt es, das kannte man in Bremen überhaupt nicht. Man ist dann zurück nach Bremen gekommen und hat gedacht so, oh, was ist das für ein provinzielles Dorf hier? Also es war wirklich...
0: Interessanterweise wurde ja die Musik wahrscheinlich auch von Exil oder von Westdeutsch...
1: Exil-Wessis.
0: Ja, Exil-Wessis gemacht. Also ich weiß zum Beispiel einmal, Grüße an Chris Keller. Chris Keller kommt aus Darmstadt. Also Berlin ist ja so ein Schmelztiegel und dieser Field von diesem Ruf verdankt mit Berlin den ganzen Zugezogenen.
1: Aber ich will dann auch noch mal unterscheiden. Bei euch hatte mich interessiert Berlin vor der Maueröffnung.
2: Ja.
1: Und das war ja für viele auch junge Männer aus Gründen, was mit Wehrdienst und so weiter zu tun hat, schon ein Anziehungspunkt. Aber das spielt irgendwie bei euch vorher in den 80ern noch nicht so eine Rolle. Das
2: also jetzt wir erstmal. Beide haben uns im Zivildienst kennengelernt, da war dieser Topic schon erledigt.
1: Ja,
2: also wir haben uns beide für Zivildienst entschieden und Thomas hat die in der Spastikerhilfe Bremen die Patienten bespaßt über den Tag, die ich morgens hin und nachmittags wieder nach Hause gefahren habe. Da haben wir uns kennengelernt.
1: Ach, so lange kennt ihr euch auch schon.
0: Ich habe die Platte jetzt aufliegen, und zwar die neue Platte von euch, die morgen erscheint. Und Premiere. Da sind auch Stücke drauf, die ihr mit Absolut gespielt habt, also deiner ersten Band.
2: Ja, das habe ich, wenn du jetzt Togopogo vorbereitet hast, dann ist das die erste Release, die in meinem Leben stattgefunden hat, die wir in dem Studio Nordbremen, was das Riesenstudio von Ronny, dem Schlagerstar war, der sowas wie Sierra Madre komponiert hat. Und
0: der Ronny?
2: Der Ronny.
1: Kennst
2: der,
1: du den?
0: Ja, also der, ich kenne ihn von Bildern vor allen Dingen.
2: Ja, Ronny und Ronnys Sohn ging mit unserem verstorbenen Gitarristen zusammen zur Schule. Deswegen durfte sich sowohl Ronnys Sohn Peter Roloff an irgendwelchen mitgebrachten Musikern mal in Papas Studio ausprobieren. Und wir durften mit Ronny, mit unserem Punk in Ronnys Studio was aufnehmen.
0: Aber also dann habt ihr profitiert von Ronnys Schlagererfolgen, könnte man sagen.
2: Ja, also ich habe mit Ronny im Mix gesessen, aber er hat nicht verstanden, was wir wollten, und wir haben nicht verstanden, was er da macht.
0: Aber ist ja egal, ihr habt das Studio von Ronny.
1: Bremen doch als Hotspot.
2: Absolut. Da war Bremen Hotspot. Also da war Bremen, und da ist dieses Studio immer noch heute ein Hotspot. Und ich muss mal sagen, dieses Remake von diesem Song habe ich aus dem Grunde, weil das damals scheiße war, weil Ronny es quasi verkackt hat, weil der einfach nicht verstanden hat, dass das wirklich schlecht klingen muss. Da kamen dann so Jazz-Opas rein und haben gesagt, ey Jungs, ihr könnt das nicht, gib mal her, ich mach das. Und das war natürlich totale Scheiße. Ja, das sollte Trash werden.
1: Ja, ja.
2: Und deswegen haben wir das jetzt nochmal in dem gleichen Studio aufgenommen. Da bin ich jetzt hin und habe gesagt, hier, der Alte hat was scheiß gemacht. Das machst du jetzt heile, das machen wir nochmal.
0: Wir hören Absolut.
2: Togopogo.

0: Ja, ihr hört den Plattenladen am Rande der Stadt. Das ist übrigens die Ausgabe Nummer 76.
1: Wow.
0: Auf Radio Woltersdorf, DAB Plus, Kanal 12D in Brandenburg, Kanal 7D in Berlin. Und wir haben Gäste hier, und zwar Thomas Brandes.
1: Yeah.
0: Hallo, Thomas. Und Andreas Schneider, a.k.a. Herr Schneider.
1: Juhu.
0: Und wir haben gerade Musik gehört, aktuelle Musik. Die, man könnte sagen, ein Reenactment, also eine Punkband aus Bremen, Anfang der 80er und jetzt mit zeitlichem Abstand nochmal neu aufgenommen und veröffentlicht auf Vinyl.
2: Gut gealtert, absolut.
1: Ist das Punk?
0: Was hast du zu deiner Verteidigung vorzubringen?
1: Ist das denn Punk oder wie nennt man das?
0: Ja, würde ich schon sagen, oder? Schnell gespielte
1: Rock. Ich weiß nicht,
0: Lemmy von Motorhead würde sagen, schnell gespielte Rockmusik.
1: Ja, schnell gespielte Rockmusik. Hat er ja recht. Ist es ja.
0: Ja. Ja, morgen kommt die Platte raus.
1: Ja.
0: Auf welchem Label veröffentlicht?
1: Auf Schneiders Büro.
0: Natürlich. Natürlich. Alles in selbst.
2: Und ich habe auch noch mal eine Frage.
0: Demontage, ganz kurz zur Platte noch. Hier steht drauf: Deponie, Verbrennung.
1: Ja. Das sind die zwei Seiten von Ausfahrt Europahafen. Und Ausfahrt Europahafen ist der Zugang zur Baumstraße. Und das ist die Quelle allen Übels, wo wir alle unsere Musikkarriere gestartet haben. In Bremen.
2: Und da stand ein Pfeil und da stand Deponie, zur Deponie und zur Verbrennung.
1: Nee, wenn du die Ausfahrt Europahafen finden willst, die heißt heute nicht mehr so, dann musst du gucken, wo rechts die Verbrennung und links die Deponie ist. Die ist leicht zu erkennen. Die ist auch auf dem Plattencover abgebildet zur Orientierung, weil das, was früher Europahafen war, heißt jetzt Überseestadt und ist modern aus Glas und Beton bis auf die Baumstraße.
2: Ah ja, okay. Ich habe noch mal eine Frage. Also sind ja jetzt so alle so Jungsbands. Hattest du auch mal eine Band mit einer Frau drin?
1: Nee.
2: Okay, danke.
1: Ich hatte drei große Schwestern, meine Mutter und meine Großmutter im Haus. Mein Vater ist morgens um 7 in den Laster gestiegen und hat irgendwelche Kartons von einem Hafen in den anderen gefahren. Und ich bin dann besser zur Schule gegangen und habe mich in meinem Keller oder in meinem Übungsraum verkrochen. Und die Damen haben mir gesagt, wo es lang geht. Und ich glaube, das war so ein bisschen auch Ursache, ja,
2: für die Jungsband.
1: Ich hatte viel Verständnis für alles und habe auch viel gelernt über, mit und von den unzähligen Frauen um mich herum. Aber ich habe es auch sehr genossen, dann mit meinen Jungsfreunden Musik zu machen. Und da bin ich lange Zeit drauf hängen geblieben. Also es hat lange gedauert, bis ich kapiert habe, dass es vielleicht interessant ist, auch mit Mädchen zu spielen.
0: Wir hören jetzt hier eine Platte von dir. Und von Thomas hat auf einigen Songs der Platte auch Mitte gespielt. Und wir haben dich ja vorgestellt als Schneiders Laden-Initiator und als Superboost-Mitinitiator. Du bist auch von Anfang an dabei oder fast von Anfang an bist du Gesellschafter. Aber du hast ja jetzt das Internet, das hat sich gar nicht mehr einbekommen, nachdem Andreas Schneider gesagt hat, ich trete einen Schritt zurück oder zwei Schritte zurück, sowohl bei der Superboost als auch bei Schneiders Laden. Du hast jetzt einfach mehr Zeit für so eine Dinge oder du nimmst jetzt die Zeit für diese Dinge, oder?
1: Ich habe das anders definiert vorhin. Also ich bin einfach mal fällig für den nächsten Schritt. Ich bin ja noch nicht tot. Ich bin ja erst 60 und jetzt fange ich erst richtig an. Also jetzt geht's los, weil jetzt kommt die nächste Phase und ich denke, es ist Zeit mal, also es läuft ja alles. Und was soll ich denn da als 60-Jähriger jetzt noch irgendwelchen 15-jährigen Bengels erklären, dass ich wüsste, was sie verwenden sollen, wenn sie populäre Musik machen? Die müssen ihren eigenen Weg finden. Und ob das nun eine verkackte Vermona-Orgel oder ihr Computer oder ihr iPad oder ihre Wurstmaschine ist, mit der sie irgendwie tolle Musik machen, das ist mir scheißegal. Hauptsache, sie finden den Weg und dann fragen sie andere, um darüber zu reden und dann wird das schon passen. Und der Laden läuft. Die Messe ist das Mekka für alle, die irgendwie innovative Musikinstrumente basteln und da irgendwas beizutragen haben oder da irgendwas von lernen wollen. Und diese Messe war irgendwie auch Thomas und meine aktuelle letzte Band. Und ich bin jetzt wieder derjenige, der sagt, so Thomas, sorry, ich gucke jetzt mal, was noch so geht. Vielleicht hole ich ihn in zwei Jahren ab und sage, Thomas, komm, wir machen was anderes. Aber ich muss mich erstmal von der Last befreien, die mein Leben jetzt 25 Jahre diktiert hat und sage, so, macht mal euren Kram, ich mache was anderes. Ich mache jetzt eigentlich Musik, um zu sagen, es geht hier um Musik machen. Und es geht um Spielen, es geht auch um trau dich, Trash zu machen, trau dich scheiß Musik zu machen mit billigen Instrumenten. Wenn es den Leuten gefällt, ist super und wenn es den Leuten nicht gefällt, ist es auch super, weil dann weißt du, dass du vielleicht was anderes machst oder findest es trotzdem gut. das muss ja jeder, da muss jeder seinen Weg finden. Und ich suche jetzt meinen Weg in den nächsten Lebensabschnitt. Und ich denke, der Superbooth-Weg, den Thomas und ich zusammen gegangen sind, ohne ihn wären wir nie da, wo wir jetzt sind. Die Superbooth ist unsere Band. Und
0: ja. Fühlst du dich zurückgelassen von Andreas?
3: Nee, das meine ich, hat mich ja auch da reingeholt. Und wir haben auch schon zusammen musiziert. Wir haben auch schon
1: darum geht's.
3: Ein bisschen geübt für das anstehende Konzert.
2: Wann ist denn
3: mein das? Mein letztes Konzert habe ich mit Band Hot Five and the Six, da kommen wir vielleicht gleich noch zu, 1994 gespielt. Andreas hat, glaube ich, noch ein paar andere Gigs gehabt mit seinem Rhythmuswagen, mit dem er auf der Love Parade und sonst wo illegalerweise sich hingestellt hat mit dem Dieselgenerator und musiziert hat, rechts und links, ja, neben der Love Parade in irgendwelchen U-Bahn-Unterführungen.
1: Ja.
3: Aber ich habe tatsächlich zwischendurch eine ziemlich lange Pause gemacht, bis dann unser erstes Kind geboren wurde und ich dann gesagt habe, so jetzt...
0: Euer gemeinsames erstes Kind?
3: Unser gemeinsames Kind. Ich wollte jetzt nicht sagen mein gemeinsames Kind. und habe dann angefangen, wieder Gitarre zu spielen und ein bisschen rumzuklempern und für den Säugling ein bisschen
0: musizieren. Warum spielen denn die Superboost-Begründer auf so altmodischen Instrumenten, anstatt irgendwie modulare Systeme zu kneten, zu knechten?
1: Gute Frage. Kann ja noch kommen.
0: Kein Bock mehr auf Synths oder auf diese Sounds?
1: Ich glaube, Dienst ist Dienst und, oder wie war das?
2: So wie die Mädels zu Hause, dann brauchst du eine Jungsband und jetzt brauchst du was anderes.
0: Aber da machst du jetzt gerade gar keine Werbung für diese Art von Instrumenten.
3: Na doch schon, also er hat schon ein paar sehr coole Geräte da auch auf dieser Platte verewigt, würde ich sagen, so ein paar kultige Sachen. Und das fängt da mit der Vermona-Orgel an, da ist ein Leslie zu hören, da ist ein Moog zu hören. Und ich habe noch eins, da ist ein schönes CP70 zu hören. Also das sind eigentlich alles so geil, ja, legendäre Geräte, die da auf dem Weg irgendwie vorbeigekommen sind. Und Andreas hat davon sehr viele auch gesammelt und jetzt auch da verewigt, ja.
0: By the way, dein Instagram-Name ist Sammel-Andreas.
1: Ja, ja, klar.
0: Was sammelst du?
1: Außer
0: Bands?
1: Nee, Instrumente.
0: Ja?
1: Und ja, ich sammle schon einen ganzen Haufen Instrumente. Haben auch immer irgendwie viele meiner Mitarbeiter haben gesagt, oh, das musst du behalten für dein Museum. Da dachte ich, oh, was soll ich denn noch ein Museum aufmachen? Ey, ich will nicht ins Museum, ich will Musik machen. Und ich habe die Dinger nicht, um die zu antiquieren oder zu archivieren. Ich will spielen. Also ich meine, wollen wir nicht alle nur spielen? Also es geht doch darum, dass wir spielen und dass wir für und mit der Gruppe und mit den Menschen um uns herum in Kommunikation treten und Musik machen, intonieren und irgendwie versuchen, ein gemeinsames Tuning zu finden. Das fand ich ein schönes Zitat, das hat mir die Generalsekretärin vom Landesmusikrat auf den Weg gegeben und hat gesagt, ja, irgendjemand hat mal ein Zitat, irgendein Zitat von irgendwem, ich weiß es nicht, wo es Intonation im Gesang, wer im Chor singt, ist immer grundsätzlich ein kompromissfähiger Mensch, weil jedes Intonieren in einer Gruppe von mehreren Sängern auf einen Ton oder auf einen Akkord ist immer ein Kompromiss.
2: Also der These kann ich widersprechen.
0: Jetzt bist du wahrscheinlich die Einzige von uns hier mit Chorerfahrung.
2: Nein, aber ich kenne viele Chorsängerinnen und Chorsänger, die nicht kompromissfähige Leute sind. Schöne Theorie.
0: Ja. Du, so was sagt man als Landesmusikdirektorin, weil man den roten Teppich ausrollen will.
2: Vielleicht. Das Instrument des Jahres?
0: Zum Beispiel.
2: Im nächsten Jahr?
0: Gucken wir vielleicht gleich nochmal drauf.
1: Ja.
0: Wir hören aber mal Musik.
1: Ja, und bitte.
0: Zwar hat mich auch Thomas Musik mitgebracht. Möchtest du was zu der Musik sagen oder soll ich die mal abfeuern?
3: Ich wollte kurz sagen, das ist ungefähr das gleiche Alter sozusagen hatte ich zu der Zeit. Also wir haben 83 unseren ersten Auftritt in der Schulaula gehabt. Da war ich in der 9. Klasse, weil ich bin ein paar Jahre jünger als Andreas. Und haben dann tatsächlich am Anfang Blues gespielt. Ich habe das Gitarrenbuch von Peter Bursch komplett einmal durchgespielt und das zweite Gitarrenbuch auch. Und irgendwann kommt man tatsächlich am 12-taktigen Blues-Schema vorbei. Und dann denkt man am Anfang so, boah, das ist ja total cool. Und irgendwann sagt man so, ja, das ist ja irgendwie so, gut, das ist das nichts wirklich, also man muss dann schon wirklich ein sehr guter Gitarrist sein, so wie Stevie Ray Vaughan oder irgendwie sowas, um dann, oder gibt's natürlich noch ganz viele andere, aber jedenfalls haben wir zuerst Blues gespielt und dann haben wir uns ein bisschen emanzipiert. Wir hießen zuerst Bullshit Blues Band. Und später haben wir das Bluesband weggelassen und hieß nur noch Bullshit, als wir es dann noch irgendwie in den Blues Rock geschafft haben.
0: Dann haben wir jetzt Bullshit.
3: Mit einem politischen Lied namens Gau. Und es ging damals, also wir sind damals noch auch zu den Ostermärschen gegangen und waren politisch in Westdeutschland unterwegs. Da waren die Ostermärsche auch noch, die Friedensbewegung auch noch ein bisschen anders organisiert als heute. Haben uns mit politischen Themen auch beschäftigt tatsächlich. Nicht in der 9. Klasse, aber dann irgendwie so in der Oberstufe. Und da sind wir dann, haben wir dann dieses Stück, das erste Mal, dass ich im Studio stand tatsächlich, bei Ralf Bogatu im Soundcenter und in seinem Studio wurde uns irgendwie dieses...
0: Schlagersänger?
3: Der hatte einen großen Musikladen und also Musikinstrumente-Geschäft, eine Koryphäe damals, gibt's aber nicht mehr, den Laden. Und da wurde uns von einem Sampler für Bremen, Bremer Rockmusik, Sampler wurde irgendwie finanziert und dann durften wir irgendwie einen Nachmittag ins Studio gehen. Dabei ist das herausgekommen.
2: Und war das nach Tschernobyl oder vor?
3: Das war danach.
0: Okay, wir hören Gau.

0: geht eh raus.
1: Ja, Thomas sagt, wir können rausgehen.
2: Bullshit.
0: Wir gehen rein.
1: Ja, Thomas, was hast du zu deiner Verteidigung zu sagen?
0: Nix, wir waren jung.
3: Nein, und
0: wir,
3: geil.
1: Ja. Bullshit.
0: Wir haben da irgendwelche Texte gelesen und dann haben wir gesagt, dann machen wir ein Lied raus und dann haben wir die Gelegenheit gehabt und man hatte für diesen Sampler hatte man uns eigentlich eingeladen, um ein richtiges Bluesstück zu spielen. Und dann haben wir aber gesagt, nee, machen wir aber nicht. Haben aber da hinten noch ein Bluesteil rangehängt.
1: Dann war ich hab's so nicht genau verstanden, aber dann wird Widerstand zur Pflicht. Wann wird Widerstand zur Pflicht?
0: Wenn Recht zu Unrecht wird.
1: Mhm. Also die Zeit ist natürlich immer zeitlos, gültig. Ja? Du hast ja vorhin gesagt, Ostermärsche und so weiter. What's so funny about love, peace and happiness? Warum gibt es keine Ostermärsche mehr? Oder gibt es sie noch?
2: Gibt's ja wieder.
3: Ich hoffe, es bleibt zu hoffen, dass es wiederkommt, dass es wieder populär wird.
0: Ich habe letztes Jahr zu den Ostermärschen habe ich auf Brücken über der Autobahn habe ich so Grüppchen gesehen mit Friedensflagge und so weiter. Und dann habe ich den Eindruck gehabt, dass die sich aus diesen Montagsdemos rekrutiert haben. Und die sagen also Frieden schaffen, indem die Ukraine bedingungslos kapituliert und solche Sachen. Und das ist also nicht mehr das, wo wir damals. Wir sind also für Abrüstung und da haben wir gegen sowohl Ost als auch gegen West, also für die Aufrüstung demonstriert. Und da hat auch noch Hannes Wader höchstpersönlich auf den Ostermärschen gespielt und die Moorsoldaten vorgetragen.
1: Es ist natürlich lustig, sich so jetzt darüber oder einfach sich darüber lustig zu machen jetzt. Aber ich finde interessant, wie auch das Symbol der Friedenstaube sich irgendwie verändert hat oder dass man das nicht mehr mit gutem Gewissen oder mit irgendeinem schlechten schalen Beigeschmack.
2: Ja, genau, weil von diesen Montagsdemos, die ja auch nicht mehr die Montagsdemos sind, die sie eigentlich mal waren, vereinnahmt wurde. Ja. Mhm. Genau. Die Trommler, bei uns trommeln die immer hier auch
3: durch hier.
2: Ja.
1: Ja, auf jeden Fall Bullshit, Band aus.
2: Aber Frieden. Ich wollte nochmal sagen, wir haben uns doch gar nicht darüber lustig gemacht jetzt. Ich fand das cool. Also ich kann mir vorstellen, wie diese Kraft oder diese Wut oder so von euch wirkt
1: so ein bisschen, natürlich auch ein bisschen naiv.
2: Der junge Männer. Also,
1: ja, na klar. Aber vielleicht, keine Ahnung, also ich finde auch so Tonsteine Scherben oder so, wenn man das heute hört mit dem Abstand, natürlich spürt man die Energie, auch die Wut und den Drang, sich auszudrücken. Aber manche Sachen sind natürlich auch nicht so gut gealtert oder klingen eben so ein bisschen naiv oder so. Und ich weiß nicht, wie ihr das wahrnehmt oder so. Oder ob.
3: Also ich war ja professioneller kleiner Bruder und hatte drei große Schwestern, die in unterschiedlichen kommunistischen oder weniger kommunistischen politischen Ausrichtungen hoch engagiert waren, weil das einfach ein Zeichen der Generation war. Die waren dann Jahrgang 55, 57, 59 und hatten unterschiedliche Ausprägungen an, was ich ehrlich gesagt bis heute noch nicht so richtig ganz durchschaut habe, aber mit meiner mittleren Schwester war ich als kleiner Bruder manchmal mit auf Festivals, wo Johnson Wenelt in riesen Festzelten wahrscheinlich auch mit Tonsteine, Scherben und solchen Leuten gespielt hat. Und das waren namhafte Leute, die da irgendwie Fender Rhodes auf die Bühne gespielt haben und bis nachts um irgendwas. Und ich habe in irgendwelchen Zelten gepennt, weil ich einfach müde war und als Kind sowieso überall pennen kann und mit durfte. Und die haben gefeiert die Nacht durch. Das war irgendwie, und das war SDAJ und DKP und diese ganze linke, heute würde man sagen, linksversiffte grüne Szene, ne? Haha, ist nicht versifft, ist auch nicht, vielleicht was versifft, ist mir auch egal, aber es war auf jeden Fall links. Und da ist ja aktuell gerade eine ganz andere Tendenz in der Gesellschaft. Und das müssen wir irgendwie wieder rauskehren, glaube ich. Wir müssen auf jeden Fall wieder ins Reden kommen. Und wir müssen mehr miteinander kommunizieren. Und wir müssen auch offen sein, mit den Leuten zu sprechen, die eben was anderes wählen. Deswegen fahre ich eigentlich ganz gerne mal aufs Land. Da gehe ich aufs Dorf fest und rede mit irgendwem, wo ich feststelle, okay, der hat nicht alle Tassen im Schrank, könnte ich sagen. Ich könnte sagen, scheiß Nazi, fick dich. Aber das ist ja keine Lösung. Ich trinke mit dem drei Bier und dann erzähle ich ihm, dass ich anders denke. Und weil ich irgendwie ein netter Nachbar bin, denkt er vielleicht mal drüber nach, dass man auch anders denken kann. Und das ist das Beste, was ich tun kann. Und viel mehr geht eh nicht. Kommunikation.
2: Ja.
3: Und das ist auch Musik machen. Und das ist auch in Tune gehen und miteinander singen, wenn wir bereit sind, was weiß ich. Und dann aber sagen, nee, das Lied geht mir zu weit.
1: Genau, spielen, du hast gesagt, spielen ist das große Thema. Wir spielen alle nur, wir spielen hier Radio.
3: Ja.
1: Und wir spielen Schallplatten.
3: Ja, ich habe noch, weil Thomas jetzt mit Blues kommt, habe ich gedacht, ja, ich habe auch eine Rock-Vergangenheit. Ich habe auch mal irgendwie schlechte Rockmusik gemacht. Ich habe auch gute Rockmusik gemacht. Dieser Titel, den ich dir jetzt gerade in die Hand gedrückt habe, den habe ich gar nicht gedacht, den hole ich raus. Aber das ist was völlig Abstruses, das kennt keine Sau. Da habe ich Bass gespielt und da habe ich, glaube ich, 3 Monate mit einem Gitarristen, der mein Freund war, der auch zum Konzert kommt, der völlig ehrgeizig war, der besessen war von Schwarz-Weiß-Mafia, der in unsere Klasse gekommen ist, weil er irgendwo anders rausgeflogen ist und gesagt hat, ey Schneider, wie, du hast eine Band, wie geil ist das denn? Das will ich auch, ich will mitspielen, ich will irgendwie dabei sein. Und dann hat er sich voll ehrgeizig in, ich will auch Musik machen, wie geht das, reingehängt. Seine Eltern waren beide gescheiterte Opernsänger. Und dann hat er eine Oper konstruiert. Das war eine Trilogie, riesengroß hat er das gedacht. Irgendwie wollte das Drama der Welt und Gott geht unter und das Drama zwischen Gott und dem Teufel als Trilogie einer Oper. Die See der Nacht konstruieren. Zier, die See der Nacht. Wir haben auch alles getan, um dem voranzutreiben, weil ich dachte, okay, gut, der weiß, was er will. Das muss man irgendwie, ne, da muss man mitmachen. Und am Ende... Das, was übrig geblieben ist, war dieses Stück. Da waren wir zu dritt auf der Bühne mit einem Schlagzeuger, der richtig Druck hatte. Und Günther heißt er an der Gitarre, der mit einem schwarzen Kilt barfuß vorne mit seinem Effektgerät hingegangen ist und seine Gitarre gequält hat und dann seinen Text absorbiert hat. Und ich war der Bassist. Wir haben einen Song gehabt und das war, glaube ich, auch fast alles. Wir haben auf einem Festival gespielt, wo jede Menge linksversiffte Grüne da standen und gesagt haben, Alter, was ist das denn jetzt? Und dann kamen wir mit dem Brett, was Rockmusik war. Ich habe mir vorher noch irgendwie, Günther hat sich, weil er immer barfuß gegangen ist, an einer Scherbe in den Fuß geschnitten. Ich hatte einen weißen Arztkittel an, meine ich, hier Günther, kannst du abwischen? Und dann hatte ich einen blutverschmierten weißen Arztkittel an und habe dann auf einem Jupiter 4 Synthesizer so ein Gedudel angemacht und habe dazu meinen Bass gequält. Das ist ein Rockbrett ohne Vergleich aus meiner Jugend.
1: Von wegen Bremen ist kein Hotspot.
0: Die Geschichte kannte ich noch nicht, bin sehr gespannt, was jetzt kommt.
2: Also ich würde die Oper gerne hören.
3: Die gibt's leider nicht.
1: Breitseite. Steht auf der Platte.
2: Das Album. Er hat irgendwie da seine Eltern da verarbeitet, offensichtlich.
0: Das ist ein Sampler.

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0: Jo.
1: Oh. Danke, Andreas.
2: Wir werden dir so den Arsch aufreißen.
1: Also auf jeden Fall Andreas Schneider, ein Garant für schräge Musik. Vielen Dank für diese musikalische Einlassung.
2: Ja, ist auch kein Techno, ne?
1: Ich habe so gedacht, Knorr Carter könnte da auch mal irgendwie
2: sich... Kannte ich damals noch nicht.
1: Nee, damals noch nicht, aber vielleicht haben die sich...
3: Du meinst Günther? Ob Günther Knorr Carter kennt?
1: Umgekehrt, ob Knorr Carter Günther kennt.
2: Ach, das könnte sein, ja. Naja. Ja. Das Stück war übrigens von einem Sampler von der Operation 23, dem, ich glaube, zweiten Sampler nach Nordseite, wo Surprise und FAB und Crip 199 drauf waren. Und das ist die Brightseite. Und das war dieses eins von so ein Label, was in der Baumstraße war. Und hinter der Baumstraße, wenn man zur Baumstraße will, wo dieses Label und dieses Studio war, wo all diese Bremer Hip-Hop und sonst wie Fritzen ihre Musik gemacht haben, dann fährt man die Ausfahrt Europahafen runter und damit sind wir beim Thema.
1: Genau, wir haben jetzt schon mehrfach angeteasert ein Konzert. Wir haben aber noch nicht einmal gesagt, wo und wann es stattfinden wird.
2: Ja, dann wird's aber Zeit.
1: Na, dann schieß mal los. 10.5.?
2: Am 10. Mai spielen wir im SO36 die Record Release Party zu der Veröffentlichung Ausfahrt Europahafen. Und gibt es drei Bands, und zwar einmal mein Freund Auge. Mit Auge habe ich mal als Auge und Herr Schneider vor 25 Jahren Musik gemacht und wir haben einen Titel nochmal neu aufgenommen, der hieß früher Ich bin ein Mann. Der ist da drauf und ist die Mannmusik. Auge ist Ostpunk gewesen und hat eine lange musikalische Vergangenheit und spielt jetzt im SO36 sein 30-minütiges Programm. Der hat nämlich auch gerade noch mal eine Platte aufgenommen. Die habe ich auch mitgebracht, aber die spielen wir jetzt mal eben nicht. Und danach kommt Brezel. Das ist sozusagen das West-Synonym. Auch irgendwie Punk, aber noch mal ganz anders. Brezel ist die verbliebene Hälfte von Stereo Total und einer meiner frühen Kunden. Und der spielt nach Auge eine halbe Stunde. Und dann spielen wir als Ausfahrt Europahafen. Und Ausfahrt Europahafen ist sozusagen das Sammelsurium meiner Freunde. Auf dem Plakat sieht man mich mit ausgebreiteten Armen vor drei alten Freunden. Der eine ist der frühere Drummer von Schwarz-Weiß-Mafia. Der andere ist mein Freund Oliver, der frühere Drummer von Absolut. Und der dritte ist mein Freund Thomas, der hier neben mir sitzt. Der frühere Gitarrist aus Hot Five and the Six. Und mein Freund aus der Band Superbooth, die wir nächste Woche drei Tage im Live-Auftritt im Fez in der Wuhlheide sehen werden. Und als grandiosen Abschluss dessen, weil ich da ja auch jetzt aussteige, spielen wir dann am 10. Mai im SO36 alle zusammen ein fulminantes Konzert und zeigen, dass Musik machen Spaß macht und dass es nicht so drauf ankommt, ob man jetzt den tollen Techno-Beat hat, sondern dass es einfach ein gemeinsames gruppendynamisches Event ist, wo alle hingehen und irgendwelches Zeug singen und zur Not peinlich berührt an den Tresen gehen und sich ein Bier holen und dann wieder nach vorne gehen und sagen, ja, tat jetzt nicht weh.
1: Du hast jetzt schon das zweite Mal den Techno-Beat gedisst. Was hast du denn gegen Techno-Beats?
2: Naja, hatte ich jetzt 25 Jahre und jetzt muss mal irgendwie wieder was anderes kommen und das ist so konform. Ich finde, man muss auch sich trauen, mal irgendwie, also klar will man irgendwie gerne, dass es irgendwie, dass der Beat durchgeht und dass es immer weitergeht, aber sich trauen, einfach mal ein Lied zu singen und irgendwie was zu sagen und eine Meinung zu haben, das geht da nicht. Also das ist irgendwie abtauchen.
1: Du meinst, man braucht einen Text mit Message?
2: Naja, man braucht nicht immer, also vielleicht auch zwischendurch oder vielleicht einfach vorm Club und muss man irgendwie schon auch, wir müssen reden. Wir müssen aufgrund der Weltlage wieder mehr miteinander reden und Kommunikation betreiben und dafür ist es wichtig, dass wir uns trauen, auch Musik zu machen und dass wir auch uns trauen, mal was Schlechtes zu machen.
1: Und so, vielleicht kann man sagen, dass Techno so
2: ist schon
1: geil. So ein Hedonismus-Ding und so auch so weit wie Weltflucht ist oder so. Und dass es vielleicht gerade nicht passt. Also sich so, oder? Du lachst, Thomas?
4: Ja, ich.
1: Du kannst damit gar nicht anfangen, oder wie?
4: Nee, ich bin ja Gitarrist und habe ja mal Blues gespielt.
2: Aber in Techno-Schuppen gehen ist schon was Geiles. Also ich habe neulich auch...
3: Bringt doch die Leute zusammen.
2: Ja, auf jeden Fall bringt das die Leute zusammen. Zusammen tanzen. Also es geht schon auch um zusammen tanzen. Und zu Techno kann ich einfach auch geil tanzen. Ich kann auch die ganze Nacht im Club tanzen und finde das total
3: Vielleicht
2: geil.
3: Kann man eher sagen, dass es bei dir gerade wieder dran ist. Bei dir ist es jetzt
2: bei mir,
3: dran.
2: Ist nur bei mir dran, dass ich jetzt nochmal das alte Zeug abrolle und vielleicht mache ich ja nächstes Jahr eine Techno-Scheibe.
3: Ja,
1: Wann warst du das letzte Mal im SO36?
2: Vorgestern.
1: Und zu einem Konzert oder so?
2: Bin ich tatsächlich mal einfach hingegangen, weil ich da um die Ecke wohne. Da hat irgendeine amerikanische Band gespielt, eine Frauenband. Und ich saß zu Hause und habe gesagt, ich gehe jetzt mal, was mache ich denn jetzt? Ich will jetzt nicht schlafen. Und dann bin ich rausgegangen und dann stand ich vor dem Esso und dann meine ich, was ist denn hier? Ja, da spielt die und die Band. Ich weiß gar nicht mehr, was das war. Und dann meine ich, ja, was kostet das? Hier, 10 Euro sind schon angefangen. Mal hier, danke, tschüss. Bin ich reingegangen, hab ein Bier getrunken und hab mir eine Band angehört, von der ich noch nie gehört habe. Ja. Und war jetzt irgendwie halt eine amerikanische Frauenband, die da irgendwie das Haus gerockt hat. Da waren vielleicht 200, 300 Leute und das war auch gut. Aber einfach reinzugehen und denen 10 Euro zu geben dafür, dass sie da auftreten und dass dieser Ort noch existiert, wo junge Leute irgendwie Musik machen kann, ob ich die

0: Nicht in dieser Blues-Ecke, sondern eher so Soul, Funk. Wir waren letztens im Gretchen bei einem Konzert. Eine Band aus Hamburg war das, die Offline, machen halt so Instrumentalmusik mit Gitarre, Schlagzeug, eine Bläsersektion.
1: Ja, und
0: also
1: riesig.
0: Toll, großartig. Da waren noch ganz viele junge Leute, da war eine Klasse aus Dänemark?
2: Dänemark.
0: Die haben das total gefeiert und ja, und die werden auch immer jünger, also auch diese Formation.
1: Punk,
0: ja.
1: Punk und Trash im SO36 gibt es irgendwie junge Mädchenbands und gemischte, alles Mögliche, die da wieder durchgeknallte Musik machen.
0: Es gibt sehr gute Punkbands. Wir haben ja gerade schon über Team Scheiße gesprochen.
1: Ja, Team Scheiße in Bremen.
0: Pisse aus Hoyerswerda, ja. Aber eben auch Berlin. Grüße gehen raus, Billow Records, ein fantastisches Label, fast ausschließlich Tape-Sachen, ÖPNV. Also man könnte ein paar Bands aufzählen, die irgendwie ordentlich Alarm machen und die auch irgendwie was zu sagen haben.
1: Ja.
0: Das war's.
2: Im Gegensatz zu uns.
1: Genau. Was haben wir jetzt?
0: Thomas hat mir einen Song hier rein kuratiert. Ein Track.
3: Track Dry.
0: Und zwar Track Dry von der Deponie-Seite. Und der Song heißt Karstadt Horten Neckermann.
1: Das ist sowas wie früher, das ist sowas von früher, das ist Temu zum Reingehen.
0: Hier steht in Klammern sowas wie Amazon, AliExpress oder Temu to go. Andreas Schneider am Gesang, Hammond, Schautz, Bass, Synth, Volker Ringe, Schlagzeug.
1: Ja.
0: Kai-Uwe Framus, Memphis Gitarre, Gesang.
1: Volker hat die alte Gitarre von unserem verstorbenen Gitarristen und darauf hat er den Gitarrentrack gespielt in Gedenken an unseren verstorbenen Gitarristen Kai Uwe.
0: Und Andi Einhorn.
1: Andi Einhorn ist ein Bremer Gitarrist, der viel kann, der hat das Solo gespielt, aber der kann live leider nicht und da kommt Thomas zum Einsatz und spielt das Solo.
0: Yeah. Also,
1: das hören wir mal.
0: Track Drive.
1: Gute Laune.
0: Deponie-Seite.

0: Ja, ihr habt es bestimmt mitbekommen, da war ein bisschen Staub auf der Nadel. Ich habe das einfach unkonventionell gelöst, ja, wie man das so macht.
1: Nadel hoch, Staub weg, Nadel runter.
0: Genau, vielen Dank. Das war Horten Neckermann.
1: Gibt's alle nicht mehr. Karstadt gibt es auch. Horten Karstadt ist auch im Vergessen. Also es geht natürlich um die Konsum.

0: Kritik.
1: Und wir sind hier im Plattenladen am Rande der Stadt.
0: In Woltersdorf. Hier gibt es kein Karstadt, kein Horten und kein Neckermann. Aber alle kaufen bei Temo, Amazon und bestellen ihre Brötchen übers Handy, oder?
1: Nö, wir haben hier zu viele, also wir haben ja ganz schön viele Supermärkte auch im Ort. Also.
0: Sehr gut.
1: Ja, und aber Schlecker gab es hier auch früher.
2: Wir haben einen Bäcker haben wir noch, aber einen Fleischer gibt es auch nicht mehr.
1: Nee.
2: Aber Bäckerei Vetter, grüßen wir mal an der Stelle. Wir machen mal ein bisschen Werbung.
0: Ja.
2: Mal den Werbeblock. Wie kann man da noch hier
0: Bäckerei
2: erwähnen?
0: Bäckerei Vetter.
2: Genau, kannst du nicht mal einen kleinen, machen wir mal einen kleinen Jingle.
0: Vetter ist netter.
1: Ja, die Bäckerei. Bei jedem Wetter.
0: Eieiei.
2: Siehst du? Genau, und wir haben zwei der Macher der Berliner Superboos hier sitzen. Wir haben auch noch Musik von eurer gemeinsamen Bandgeschichte. Wollen wir mal über eure Band reden oder wollen wir mal über die Messe reden?
1: Beides.
0: Das ist unsere Band. Also ja,
2: du sagst immer, das ist die Band und du hast vorhin gesagt, du sagst zu den Ausstellern auch, ihr seht es doch mal als Band und nicht als Messe oder als Verkaufsveranstaltung.
0: Und von Anfang an geht es darum, dass die sich als Kollegen und nicht als Competition sehen, also als Konkurrenz. Weil
2: ist das auch so? Sehen die sich als als Kollegen oder eher doch als
0: Wettbewerber? Es gibt so und solche, aber es gibt eben so Situationen, der Kunde, der am Ende natürlich das Gerät benutzt, um damit kreativ Musik zu machen, der muss beide Geräte verstehen, um dann zu sagen, das eine ist für dies gut, das andere ist für das gut. Also eigentlich will er sie beide haben.
2: Ja klar,
0: dann läuft
2: ich wollte gerade sagen, also
0: wir haben ja sowieso. Du kaufst das eine und dann willst du das andere auch noch haben, dann willst du das dritte auch noch haben, das vierte auch noch, das sind ja, ich meine, klar, das ist dann so, du musst dir selber einen Rahmen stecken bis hierhin und nicht weiter, das brauche ich und musst wissen, was du willst, aber du kannst alles machen.
2: Du hast vorhin gesagt, also bis vor 18 Jahren haben dich Synthesizer überhaupt nicht interessiert.
0: Bis vor 28 Jahren.
2: Bis vor 28 Jahren.
0: Naja, also die sind mir nicht passiert, ich hatte immer anderes zu tun.
2: Und dann aber irgendwann kamen die in dein Leben und dann haben die Überhand genommen.
0: Dann kam dieser Rhythmusmaschinenhersteller, der nicht so praktisch veranlagt war im Erklären seiner Rhythmusmaschine und da habe ich ihm geholfen und dann bin ich mit ihm auf Messen gefahren und habe festgestellt, die Welt ist voll von dilettantischen Produzenten, die alle wahrscheinlich so viel Lötzinn eingeatmet haben, dass sie keine Zeit haben, das noch zu erklären und sagen, ja, hier ist jetzt mein Gerät, willst du oder willst du nicht? Und so kann man kein Verkaufsgespräch führen. Da muss man dem Kunden irgendwie so ein bisschen fragen, was er will, was er macht, was er sucht und ob das vielleicht passt und ihm das erklären. Und das vielleicht sogar noch freundlich. Davon gab es dann ganz viele. Und das war meine Nische, wo ich dann gesagt habe, ja, komm her, mach ich auch. Gut, super. Kann ich das auch noch? Und das eine passt zum anderen und das interessiert mich. Und wie geht das? Aha, okay. Ja, und so entstand Schneiders Büro als Raps Office und daraus ist Schneiders Laden entstanden und Schneiders Laden ist auf Messen gegangen. Und das war in Frankfurt auf der Musikmesse immer das Happening und alle waren froh, dass da mal ein Stand war, wo nicht schlipsbetüdelte Verkäufer einem irgendwas einschenken und irgendwas, sondern wir haben einfach immer Party gehabt. Und da kam auch Thomas jedes Jahr und hat gesagt, ey Schneider, besorg mir mal zwei Tickets für die Musikmesse und kam an den Stand und dann haben wir irgendwie geraucht und getrunken und dann ist Thomas losgegangen und hat Gitarre gespielt auf der Messe, weil da kannst du einfach alles in die Hand nehmen und alles spielen und das ist natürlich super.
2: Gibt's hier noch die Messe?
0: Nee.
3: Die nicht mehr, nee.
2: Aber die
0: haben wir abgeschafft.
2: Ihr habt ja gesprochen über eine Nische und im Prinzip hast du diese ganzen Nischenhersteller vereint unter deinem Superboost-Dach.
0: Ja.
2: Gibt es die Nische noch oder wird die gibt es schon die nächsten? Meistens ist ja wie bei Subkulturen oder so, häufig ist es ja so, dass erst ist Underground, bis es irgendwie eine kommerzielle Verwertung gibt. Und also Frage:
0: Mitarbeiter von mir hat mal.
2: Thoman und Konsorten, kann man den ganzen Krampel da auch bestellen? Oder?
0: Ja, kannst du auch. Thoman kauft auch bei mir.
2: Okay, aber also gibt's diese Nische noch oder wird sie schon ausgeschlachtet von dem nächstgrößeren?
0: Ja. Die sind alle am Ausschlachten. Jeder schlachtet hier oder da irgendwelche Ideen aus, aber man muss das ja nicht als Schlachten sehen, sondern als jeder nimmt von dem anderen eine Inspiration an, macht es noch besser, legt noch was drauf und macht noch eine Variation von dem, was es schon gibt, aber macht eine Variation, um die kreativen Möglichkeiten noch in eine andere Richtung zu
1: entwickeln. Du meinst bloß, dass es dann keine Nische mehr ist?
2: Wir haben ja gerade geredet darüber, dass es keine Horten, Neckermann und das alle bei Temu bestellen und dass es keinen Fleischer gibt. Die Frage ist, kaufen die Leute noch beim Hersteller oder kaufen sie eben beim großen Versandhändler? Eben, wir haben ja den Namen schon gesagt. Oder
0: Schneiders Land oder was? Oder nee, Thomann.
2: Ja, zum Beispiel ja,
0: Thomann. Oder Amazon.
2: Ja, ja. Na, oder ja. Genau. Also,
0: ja, aber es geht ja um das Fachgeschäft. Also es geht um das. Es geht um die Möglichkeit, dass du irgendwo hingehst und eine Frage stellst und sagst, ich will jetzt Musik machen. Ich will jetzt elektronische Musik machen. Wie geht das? Dass du vielleicht sogar animiert wirst, dass du dich damit auseinandersetzt. Und dafür ist die Superbooth der perfekte Ort. Die ist das einmal im Jahr stattfindende XXL-Variations-Event von dem, was ich ganzjährig mache, nämlich im Schneiders Laden zu sagen, kommt einer rein und interessiert sich für den Quatsch, der da am Schaufenster liegt und kommt rein und dann sage ich, ja, komm her, trink mal einen Kaffee und was willst du, was für Musik machst du, interessiert dich das? Ja gut, erklären wir dir, erst, was wir hier machen, bevor wir dir irgendwas verkaufen. Guck dir das alles an, wie du eben deinen Plattenladen hier am Rande der Stadt in Woltersdorf beschrieben hast. Du warst Plattensammler, du hast da Platten gekauft und du hattest so viel Platten, und aber du bist kein guter Verkäufer. Ja, es geht auch nicht ums Verkaufen. Es geht um die Vermittlung der Passion. Jeder Modellbahnladen, der einen Modellbahnladen betreibt, das ist ein Modellbahnbauer. Und wer einen Plattenladen betreibt, ist ein Plattensammler. Und wer einen Synthesizerladen betreibt, ist ein Synthesizer-Anwender und vermittelt sein Wissen an die Leute, die reinkommen. Und diese Passion, die findet nicht im Versandhandel statt, der umsatzorientiert ist. Die findet nicht bei Thomann und auch nicht auf Amazon und nicht bei Temo und nicht bei irgendwo statt, sondern die findet da statt, wo du jemandem in die Augen guckst und der sagt, ach, geh doch lieber, ich glaube, für dich ist das nichts, geh mal lieber Mauron.
2: Ihr bietet ja auf der Superbus auch einen Haufen Workshops an, also gibt ja Flinter-Workshops zum Beispiel auch nicht nur auf der Superbus, sondern auch regulär bei euch im Schneiders Laden. Wir sind jetzt gerade schon auf der Messe, erzähl mal, was dieses Jahr passieren wird. Thomas?
0: Da gibt es einen separaten Flinterbereich das erste Mal, weil wir festgestellt haben, dass die einfach einen anderen Kosmos haben und auch anders an die Materie rangehen. In Schneiders Laden sind immer Flinter and Friends Events, wo zwar die Nicht-Flinter-Cis-Männer nicht explizit ausgeladen sind, aber es geht erstmal darum, dass da anders konzipiert an die Materie rangegangen wird. Also die stellen sich zum Beispiel erstmal gegenseitig vor und lernen sich kennen und machen dann zusammen Musik. Und dann ist da immer jeweils eine Veranstaltung, die das Thema des Tages vorstellt, und dann arbeitet man sich daran ab. Das ist anders als in den üblichen Workshop, wo eher frontalunterrichtsmäßig rangegangen wird. Das ist eine schöne Inspiration, dem muss man aber auch Raum geben. Auf der Superbooth haben wir inzwischen einen sehr moderaten, ausgeglichenen Umgang, dass da viele nicht-männliche Menschen waren bei den ersten Veranstaltungen, und in Frankfurt auf der Messe waren früher immer ausschließlich Männer. Und das hat sich geändert, und da bin ich sehr froh drüber und glücklich, dass da irgendwie die Welt ein bisschen diverser geworden ist. Mhm.
2: Aber es ist auch ein aktiver Prozess, also es passiert nicht von alleine, oder? Nein. Muss man irgendwie forcieren, oder?
0: Natürlich, klar.
2: Wie oft finden in Schneiders Laden diese Workshops statt? Also überhaupt Workshops? Und
0: jede Woche findet ein Workshop statt, und wenn kein Hersteller nervt, dass er was Tolles, Neues vorstellen will, was wir auch wissen wollen, dann ist irgendwie ein Anfänger-Workshop oder ein Workshop zum Thema oder ein Flinter-Workshop.
2: Kostenlos oder
0: kostenlos nach wie vor.
1: Das ist ja wirklich toll.
2: Ja. Mhm. Super. Dieses Jahr auf der Messe, also Superboost für die Leute, die noch nicht da waren, findet im Fez statt. Dieses Jahr vom 7. bis 9. Mai. Fez ist in Köpenick, der ehemalige Pionierpalast. Also schon der Ort ist fantastisch. Geht dahin. Also es ist wirklich, worauf ich hinaus wollte, ist, dass dort auch mal ein groß musikalisches Rahmenprogramm stattfindet. Tolle Musikerinnen und Musiker, die dort live spielen. Das lohnt sich, selbst wenn man keine Module kaufen will. Man kann dort übrigens auch nicht kaufen. Du kannst dir Module angucken, kannst dir dann
1: ausprobieren.
2: Kannst dir dort ausprobieren, kannst mit den Herstellern ins Gespräch kommen. Viele von den Herstellern sind selber auch Musiker. Also es ist ein sehr inspirierendes Umfeld. Aber ich wollte darauf hinaus, dass es auch ein tolles Rahmenprogramm gibt oder Musikprogramm. Ja. Mindestens so macht es die Hälfte der Messe aus.
0: Auf jeden Fall. Und das wird auch immer attraktiver, dass da prominente Künstler der elektronischen Musik quasi an der Tür kratzen und sagen, ich will gern auch mal auf der Superbus spielen. Also wir können uns das quasi aussuchen. Dieses Jahr kommt aus Wien die Dame, die, wie heißt sie denn? Die Frau von Robert... egal, am zweiten Tag kommt Monolake. es gibt ein, deshalb habe ich meinen Computer aufgeklappt, das wollte ich ablesen. Das mache ich nach dem nächsten Song. Du hast einen Song elektronische Musik jetzt? Hast du irgendwas Tolles?
2: Ja, na klar. Also
0: Atom TM?
2: Entweder Atom-TM oder wir hören Sunroof.
0: Atom-TM hat vor 2-3 Jahren auf der Superbooth zum Beispiel im Abendprogramm ein Konzert abgeliefert. Das war sein Feedback auf die Situation in Chile. Der lebt in Santiago de Chile und hat da diese ganzen Revolution, ich weiß nur eine Zeile in dem Song, Revolution Will Not Be Televised, war von
2: Jill Scott Heron
0: und The Revolution Will Not Be Online ist von Atom TM und da gibt es ein imposantes Werk, was er auf der Superbooth gezeigt hat. Den Konzertmitschnitt kann man sich wie alle Konzerte, die auf der Superbooth stattgefunden haben, im Netz angucken, entweder auf YouTube oder auf unserem Vimeo-Kanal. Jetzt haben wir aber einen anderen Titel von Atom TM.
2: Ich glaube, ich habe von dieser Veröffentlichung jetzt einen Track. Die heißen ja alle REV nach links, REV und sind alle vom Album R3V und sind alle 3 ja. Minuten 33 lang. Alle.
0: Ausnahmslos. Und ist halt ein Deutscher.
2: Atom TM, wir haben auch ja. zwei Interviews mit ihm gemacht. Also ein sehr zugänglicher, lustiger ja. Künstler. Er hat ein paar sehr lustige Anekdoten erzählt und war sicherlich auch ein Highlight also auf der Superbus für uns. Also am bekanntesten ist sein Senior Coconut Projekt.
0: Ja.
2: Aber auch Lassik Bandhouse zum Beispiel, auch eine fantastische Platte. Produziert und ja.
0: Ein toller Mensch. Florian Schneider hat ihn mir übrigens persönlich vorgestellt.
2: Florian Schneider von der nicht ganz unbekannten Band Kraftwerk. Der Florian Schneider war auch Gast auf der Superbus in Berlin.
0: Immer wieder, Funkhaus. Ja, vor 10 Jahren hat er.
2: Immer wieder,
0: mir zum Gefallen hat er vor 10 Jahren gesagt: Ja, was kannst du denn? Meine ich, was hast du denn für ein Instrument gelernt? Wollte Florian Schneider von mir wissen. Meine ich, ja, Kontrabass. Meine ich, ja, kannst du da irgendwas drauf spielen? Kannst du darauf so ein bisschen? Meine ich, ja, ja super, dann bringe ich was mit, machen wir was. Gut, wer übt, kann nichts. Und dann hat er einen Framus Standbass mitgebracht, den er mir hinterher geschenkt hat, aus seinem unzähligen Fundus an Instrumenten. Das war, glaube ich, sein Ersatzteillager, weil er noch einen besseren hatte. Und eine Korg MS-20 Education-Version, ein Korg MS-20, den man an die Wand hängen kann, wo man dann, um den Kindern das Modulare zu erklären, an der Wand die Sachen patchen kann. Und die Regler sind alle riesengroß. Und darauf hat
2: so ein Seniorenmodell.
0: Und das hat er an die Wand gehangen. Er hat gesagt, wir brauchen da einen Nagel an der Wand und dann brauchen wir einen Lautsprecher für den Bass und für diese Rhythmusmaschine, eine Fox-Rhythmusmaschine, wo er ein Pedal hatte und ich ein Pedal. Ich hatte Bumm, er hatte Chuck und ich hatte den Kontrabass, er hatte den MS-20. Da sind wir ohne Vorbereitung, ohne Erklärung hingegangen aus unserer Gesprächsrunde. Dann habe ich diesen Bass in die Hand genommen und da hat er gesagt, und jetzt machen wir Musik. Hat auf seinem MS-20 Geräusche gestartet und dann haben wir abwechselnd Bum-Chuck auf den 2 Pedalen gespielt und ich sollte irgendwas auf dem Bass improvisieren. Ich habe noch nie so schnell so viele YouTuber sich bewegen sehen, wo ich dachte, die können sich gar nicht bewegen. Das war
2: beeindruckend. Ist das überliefert? Gibt es da eine Aufzeichnung?
0: Nee, das hat keiner so richtig hingekriegt. Da bin ich auch ganz froh drum, weil ich war so nervös und habe da irgendeinen Scheiß gespielt.
1: Die YouTuber haben sich bewegt?
0: Die saßen da alle vor mir und es hat irgendwie geleuchtet. Ich weiß nicht, aber da ist nichts Gescheites von übrig geblieben.
1: Schade.
0: Es war auch nicht gescheit.
2: Aber es ist vielleicht auch besser, wenn die Legende klingt, eigentlich dann ja. viel spannender.
0: Und das war die Eröffnung der Superbooth und da bin ich ihm dankbar. Aber Florian Schneider war auch schon 2002 auf der Superbooth. Also das war ein kontinuierlicher Gast, den kaum einer bemerkt hat.
2: Wir hören jetzt mal Atom TM.

0: Jo.
1: Jo, das war Atom TM, der diese Performance im Auditorium auf der Superbooth 2022 abgeliefert hat und alle kamen da raus und waren komplett gebügelt von der Performance mit audiovisueller Darstellung, weil darum geht es. Es geht nicht nur um Klang und Sound und Forschung, es geht auch um die Möglichkeiten, die du hast zwischen audiovisuell und Audiotanz und den verbindenden Elementen von Kunst und Naturwissenschaften. Das ist das Thema, was ich gerade habe, wo ich sage, wir müssen die Musik wieder mehr propagieren und haben nächstes Jahr die Möglichkeit, im Jahr des Synthesizers darüber zu reden, dass Musik als Bildung und Bildung zur Kunst ein wesentliches gesellschaftliches Element ist, um die nächste nachwachsende Generation darauf vorzubereiten, dass sie erst darüber nachdenken soll, bevor sie sich auf die Entwicklung von Waffen und Bomben einlässt, was sie da eigentlich tut.
0: Das klingt wie der zukünftige Kulturminister von... Der
2: Senator, das?
1: Oder wenn sich sonst keiner findet, aber ich bin im Moment noch nicht so weit. Dafür muss ich erstmal noch ein bisschen was lernen über diese ganzen Apparaturen.
0: Wer legt denn fest, was das Instrument des Jahres wird?
1: Das machten die Landesmusikräte und irgendwelche entsprechenden Gremien.
2: Dies Jahr ist Akkordeon, ne?
1: Ja, genau. Da gibt's lustige Sachen, dass die Akkordeonisten in 6 Berliner Einkaufszentren für 3 Wochen Raum haben. Bei Karstadt-Horten-Neckermann. Und das werden wir nächstes Jahr auch machen. Wir werden im Jahr des Synthesizer mindestens 4 Einkaufszentren für 3 Wochen einen Pop-Up-Store gönnen, von wo aus wir Workshops machen und dem normalen Shopping-geneigten Besucher erklären, dass ein Synthesizer vielleicht besser ist als noch eine Scheibe Wurst. Und das Shopping-Center mit Synthesizer-Musik bedudeln über die Hausanlage oder irgendwelche...
0: Das hat eine lange Tradition.
1: Ja, also da wird uns schon was einfallen. Und da gibt es noch viele Sachen mehr. Auf der Superbooth sprechen wir die 330 Aussteller aus 31 Ländern an, dass sie sich doch an der Idee eines Instrument des Jahres aus der Bundesrepublik Deutschland ein Beispiel nehmen sollen, vielleicht Satelliten-Events machen. Wir haben schon Menschen in Peking, in Tokio und in London begeistert, dass sie da irgendwelche Workshops dem Synthesizer als Instrument des Jahres in Deutschland widmen.
0: Apropos London. Ja. In London gibt es auch einen Schneiders.
1: In London gibt es auch einen Synthesizer-Laden, ja, genau.
0: Schöne Grüße gehen raus an Marcel.
1: Jean-Marcel, der zusammen mit Ed Butterworth diesen Shop macht. Und
0: der Name ist ausgedacht,
1: Ed Butterworth. Ja, genau, das ist top, weil das ist quasi, glaube ich, inzwischen ein beliebter Ort, wo Menschen wie Gareth Jones regelmäßig eintauchen und sagen, ach, hier kann ich über Synthesizer reden, hier ist irgendwie ein netter Ort. Oder auch Daniel Miller, wenn er sich denn in London aufhält, irgendwie einfach mal runtergeht und einfach Leute in der Denmark Street, was ein ganz prominenter Ort für elektronische Musik ist, cruisen und dann bei Rothtrade im Keller einen Ort finden, wo sie auf Synthesizer nudeln können und Modularsysteme.
0: Wir haben den Laden im Dezember besucht, Frank und ich. Und wir haben dort auch nette Bekanntschaften gemacht und sind tatsächlich dann auf einem Secret Gig gelandet. Und zwar nicht bei Rothtrade, sondern bei Phonica Records. Auch ein fantastischer Schallplattenladen, kann man wirklich nur empfehlen. Und ja, also Schneider ist überall. Also überall.
1: Naja, nicht wirklich. Ich bin da nicht.
0: Du warst letztens in China.
1: Ja, klar, man treibt sich so rum.
0: Ja. Okay, wir vom Synthesizer als Instrument des Jahres 2027 springen wir nochmal zurück zu eurer musikalischen Geschichte. Ich habe hier einen Titel.
1: Superbooth, Electric Indigo. Susanne.
0: Genau, du wolltest den Namen noch.
1: Um 17 Uhr auf der Seebühne am Donnerstag.
0: Ja.
1: Auch schön ist Sascha Ketterlin schon um 11 auf der Seebühne. Also ich empfehle mal jedem, der noch nie auf der Superbooth war, kommt nicht nachmittags, weil ihr denkt, das ist, da gehe ich mal eben hin. Kommt morgens um 10. Weil wenn ihr einmal da seid, dann taucht ihr in dieses Universum ein, macht da eure Pausen, hört ein Konzert, dann interessiert ihr euch wieder für das, wie das entstanden ist. Dann trefft ihr jemanden, der euch was erklären will. Dann esst ihr was Leckeres. Und dann seht ihr im Radio irgendjemanden über irgendwas reden. Und dann trefft ihr diese älteren Herren, die da irgendwie... Das ist alles super. Und das Wetter ist schön und und man braucht einen ganzen Tag, um das zu verstehen.
0: Es gibt verschiedene Bühnen, ne? Es gibt nicht nur die Seebühne, die berühmte, sondern auch die Beach
3: Strandbühne.
0: Strandbühne und noch. Es gibt auch, genau, wir werden wieder da sein, wir werden ein Radiostudio dort haben, wir werden live senden von 10 bis 22 Uhr oder jedenfalls, wann man uns rausschmeißt. Wenn die Securities kommen, ist vorbei.
1: Naja.
0: Und
2: Wegen der Wildschweine? Nee, weshalb war das?
1: Dann geht's woanders weiter. Waldkater.
3: Ach wegen so. Der Kröten.
2: Ach so, stimmt ja.
0: Und wir senden live von der Superboost von auf DRB Plus so, oder im Stream, wenn ihr uns im Stream hört, in dem Stream von P-Radio könnt ihr empfangen oder eben bei radiowoltersdorf.org könnt ihr den Stream abgreifen und ja, wir laden immer Musikerinnen ein, die wir die uns empfohlen werden oder die Lust haben, mit uns zu reden. Wir gehen zu Ausstellern und reden mit ihnen über ihre neuen supergeilen Produkte und sehr lustige Interviews dabei. Wir sind nicht nur wir als Radio Woltersdorf dort, sondern auch P-Radio und andere Radiomacherinnen aus Berlin. Niki Matita, Karl Markstadt, Grüße gehen raus. Also wir sind eine lustige, bunte Truppe und wir haben wirklich tolle Interviews in den letzten Jahren aufgenommen. Ich habe mit dem Bassisten der Ärzte ein schönes Interview gemacht mit Rob Rodriguez. Fand sehr lustig, cool. Sehr, sehr toller Musiker und wir haben ausgemacht, dass wenn er eine Synthesizer-Platte macht, dann wird er die auch auf der Superboost präsentieren.
1: Sehr schön. Also ich bin ja immer derjenige, der so die Medien betüdelt und dann labert. Ich kann ja hier auch schon wieder nicht den Mund halten und Thomas kommt kaum zu Wort. Aber in diesem Jahr muss ich mal feststellen, heute hatte ich ein Telefonat mit einem Menschen von Deutschlandfunk, der da die Nachmittagssendung macht. Das wird leider erst nach der Superbooth was, aber da geht's um Synthesizer auch vorbereitend für das Jahr des Synthesizers. Wir werden zum 10-jährigen Jubiläum alle Aussteller darauf einladen, was zu machen. Und im nächsten Jahr reden wir während der Superbooth in einem Panel als relevantestes internationales Event dieses Jahr des Synthesizers über Bildungspolitik und laden da auch jemanden ein aus der isländischen Botschaft, aus der isländischen Kulturverantwortung. Wir sind dieses Jahr beim isländischen Botschafter eingeladen, also weil die gemerkt haben, das ist eine wirtschaftlich relevante Angelegenheit, dass 5 Hersteller aus Island auf der Superbooth Produkte anbieten. Da muss natürlich der Botschafter mal hingehen und gucken, was da läuft. Und die Botschaft präsentiert quasi Superbooth, isländische Hersteller. Da sollen sich die Engländer mal ein Beispiel dran nehmen, habe ich den Kollegen auf Sonic State gesagt. Wann kommt denn der isländische Botschafter, der englische Botschafter bitte mal auf die Superbooth? Wie viele englische Hersteller brauchen wir da denn noch? Ja, also ich denke, es gibt noch Wachstumspotenzial und echte Herausforderungen.
0: Wir haben Musik aufliegen. Was hört man, Thomas? Du hast
3: Musik mitgebracht. Ich würde dazu jetzt neigen, dass wir erst noch mal ganz kurz einen kleinen Sprung zurück machen in die musikalische Vergangenheit von Andreas und mir. Andreas hatte ja dann schon Erfahrung mit einer Großbesetzung. Die Band hieß Back in Town.
1: Oh ja, stimmt.
3: Und da war der Sänger, auch war da ja auch Günther.
1: Ja,
3: Günther
1: stimmt,
3: Merlau war da ja auch Thema.
1: Der Psychopath von Zier, genau. Die See der Nacht.
3: Genau, und wir waren ja wir haben ja Bluesrock gespielt, aber ich hatte zu der Zeit beim Zivildienst, habe ich mir hatte so eine Explosion von Zappa kennenlernen.
1: Tracks.
3: Ja, also er hat ja so zu Lebzeiten, man sprach von 50 bis 100 oder von 80 bis 100 Studioalben, die veröffentlicht worden sind oder überhaupt offizielle Alben ohne Bootlegs. Und davon habe ich, glaube ich, 50 im Zivildienst. Wir haben ja damals 20 Monate Zivildienst gemacht zu der Zeit.
1: Da hat man viel Zeit
3: zu Musik. Jeden Morgen im Bus, als wir unsere Tagesstättenbesucher abgeholt haben, hatte ich ein neues Tape und habe gesagt, hier, ich habe was Neues von Zappa. Und
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3: und mussten zappern. Und es war auf jeden Fall dieses Denken, Großbesetzung, Bläser, Percussion, Vibraphon und so weiter. Und das haben wir dann, Andreas hat angefangen, Tracks zusammen zu basteln am Atari ST 1040. Und wir haben eine Großbesetzung dann aufgebaut mit 13 Leuten und später noch 9, als dann der harte Kern sozusagen überblieb nach 2 Jahren. Und da ist dieses Stück jetzt, Defenders of the Earth, entstanden 1992. In der Nacht, bevor ich nach Frankfurt gefahren bin, das habe ich hier auch schon mal erzählt, um den letzten öffentlichen Auftritt von Frank Zappa in der Frankfurter Festhalle mit dem Yellow Shark mir anzugucken. Und Andreas am CP70 und am U20.
1: Keyboard,
3: und,
1: ja.
3: und im Backing Vocals.
1: Und wir haben da sehr viel über den derzeitigen Irakkrieg in der Band diskutiert und wollten uns dazu irgendwie auch äußern. Ich weiß nicht, ob die Defenders of the Earth das, glaube ich, gerettet hätten. Auf jeden Fall war das quasi ein bisschen ein parodistischer Ansatz auf, muss was anders laufen.
3: Es geht um Comichelden im Prinzip, die Welt retten, und wir sind also original auch beim Konzert mit 9 Leuten verkleidet als Comichelden auf die Bühne bekommen, als wir das Stück dann gespielt haben.
0: Die nächsten 8 Minuten geht's jetzt in Richtung Zappa.
1: Oh wow.

0: Ja, das war Hot 5 and the 6 anno 1992. Das Produkt einer Gemeinschaftsarbeit von Thomas Brandes und Andreas Schneider, die im weiteren Verlauf dann eine neue Band namens Superbooth geöffnet haben, aus der sich Herr Schneider jetzt verabschiedet. Und zum Abschied haben sie eine neue Schallplatte gemacht mit diversen Titeln und einer davon ist auch wieder von Thomas Brandes und Andreas Schneider. Den darf jeder, der will und diese Platte kauft, für seine Warteschleife verwenden, wenn die Warteschleife das ausfällt, und den hören wir jetzt.
1: Bitte bleiben Sie am Apparat. Please hold the line. You will be connected.
0: Das Leben ist...
1: Bitte warten. Unser nächster frei werdender Mitarbeiter wird Sie unterhalten. Bitte bleiben Sie am Apparat. 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Unser nächster frei werdender Mitarbeiter wird Sie unterhalten. Please wait. You will be entertained well. Bitte bleiben Sie am Apparat. Wir machen Musik. Please hold the line. More music will be played. Bitte warten. Gleich wird es laut, out soon! Bitte bleiben!

0: Leute! Bleiben Sie neugierig! Verdammte Scheiße, wir werden Sie erschüttern! Ich hab die Schnauze voll von dieser ganzen Computerkacke! Das kann jetzt weg! Ich gehe jetzt hin!
1: Na, das war doch ein Abschied jetzt.
2: Ja, irgendwie das System scheint hier irgendwie ein bisschen, oder wir haben das Auflagegewicht so hoch gemacht, weil die in der Single vorhin gesprungen ist.
3: Na, weil wir hier immer rumtanzen und hüpfen und dann
2: springen. Spricht alles für gegen Vinyl, oder?
3: Nee, wenn sie das mal in richtig hören wollen, dann kaufen sie sich einfach eine Schallplatte.
1: Genau, spricht gegen die Computerkacke.
3: Ja.
2: Ja, wir sind am Ende dieser zwei launigen Stunden angekommen. Vielen Dank, Andreas.
3: Wer war launig? Wer war hier launig?
2: Vielen Dank, Thomas.
4: Kacke. Darf ich noch was sagen?
2: Bitte.
4: Ich möchte noch Uta grüßen, meine Frau.
3: Hey, cool.
1: Viele liebe Grüße an Uta.
4: Sie hört
3: von
4: das,
3: mir auch.
4: Sie hört das ja mit hier.
2: Im Stream oder auf DRB Plus? Habt ihr
4: im
2: DRB
4: Stream,
2: Plus?
4: Im Stream. Ich habe ihr den Link dazu und dann hat sie den Knopf gedrückt.
2: Du hast sie verdonnert, das abzuhören.
4: Mitzuhören und aufzupassen.
3: Ich möchte gern Oliver grüßen. Oliver, mit dem wir morgen früh proben, mit dem wir gleich essen gehen, ist nämlich schon in unserem Übungshotel.
2: Übungshotel?
3: Naja, nicht wirklich. Unser Übungsraum ist in Kurtschlag.
2: In einem Hotel.
3: Im Norden. Und da ist...
2: Wen willst du noch grüßen, Elzke?
1: Ja. Ich grüße meinen Mann Thomas.
2: Ich grüße Frank. Frank ist nämlich auch da. Vorhin, als ihr habt das Hupen gehört, das war Frank. So macht man das hier.
1: Also schön, dass ihr da wart, hier bei uns im Plattenladen am Rande der Stadt, im Studio für Radio und Grafik, direkt an der Schleuse. War sehr spannend und war jetzt ja auch wirklich nochmal ein schöner Abschluss hier mit der, ich hab keinen Bock auf die Computerkacke mehr.
2: Apropos Abschluss, wir gehen so raus, wie wir angefangen haben, mit Daniel Miller. Und zwar macht Daniel Miller auch seit ein, zwei Jahren oder drei Jahren wieder Musik.
3: Zusammen mit Gareth Jones.
2: Dem berühmten Gareth Jones Produzenten. Und das Projekt heißt Sunroof und die haben auch live gespielt auf der Superboost, war einer meiner Highlights und die haben ordentlich abgeliefert, die beiden älteren Herren. Und ja, wir hören Sunroof, der Track heißt Juli Nummer 2 und damit sind wir raus. Wir sehen uns auf der Superboost.
3: 7. bis 9. September.
2: Und ansonsten
1: sehen wir uns. Oder vorher am 10. Mai.
3: Nee, das ist danach.
2: Am 10.
3: Was rede ich für einen Scheiß? 7. bis 9. September.
2: 7. bis 9. Mai im Fez und am 10. Mai im SO36.
1: Genau. Da sehen wir uns.
3: Also alles gleich um die Ecke. Nicht nochmal hinlegen, einfach hingehen.
2: Also, macht's gut. Bis bald.
3: Ciao.

Ja.